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2: Ihr hört Takt im Raum hier bei Colloradio und heute in Ausgabe 5 haben wir wieder einen Studiogast. Katrin Duschek, Vocal Artist, Operngesang und wie sich das mit Techno verbindet, ja, das werdet ihr auch noch hören, denn wir haben auch einen Song zusammen gemacht und natürlich werden wir Katrin Duschek euch auch gleich noch mit vorstellen in einem spannenden Interview. Und in der zweiten Stunde hören wir ein interessantes Set von Daniel Mangada, auch bekannt als DJ Radeberg. Bevor er sein Set spielt, wird er sich auch noch kurz vorstellen in einem kleinen Gespräch und dann seid gespannt, Elektro 80er Depeche Mode und das Ganze in einem richtig, richtig guten Mix. Wir starten mit dem Song Jahreszeit, der stammt von mir. Ich bin euer Moderator René Grotte, auch bekannt als Zentora Music, Zentora mit C.

0: Und jetzt bei uns in der Sendung bei Takt im Raum hier bei Coloradio, Katrin Duschek.
1: Hallo!
0: Vocal Artist, Operngesang. Ja, erzähl mal, was du eigentlich alles aktuell machst.
1: Also ich bin ein All-Around-Kreativ-Musician, könnte man so sagen. Ich bin wirklich mit Musik aufgewachsen und schon seit meinem sechsten Lebensjahr bin ich quasi am Singen dran, bin mit einer sehr multikulti-lastigen Musikerziehung im Chor aufgewachsen, über den Chor hinausgewachsen und habe auch Gesang und Gesangspädagogik studiert. Und habe immer irgendwie gewusst, okay, klassischer Gesang, das soll so ein Hauptfeld von mir werden. Aber ich bin einfach so musikalisch erzogen worden, dass ich einen enorm großen Horizont an ja Stilen und kulturellen Interessensgebieten irgendwie in mein Sein integriert habe. Und dementsprechend hat sich das dann immer weiterentwickelt. Ich wollte irgendwann selber Songs schreiben, habe das Singer-Songwriting angefangen, habe auch noch dann irgendwann angefangen, auch noch mit verschiedensten Musikern zusammenzuarbeiten. Sei das jetzt wie mit dir jetzt dieses ganz tolle Projekt.
0: Da kommen wir gleich dazu, ja.
1: Mit Techno-Musik. Also ich habe schon immer dieses Overcross geliebt. Ich habe eine Coverband mir angelacht, mit der ich natürlich auch meine eigenen Sachen auch spiele, aber auch einfach auf Firmen-Events auftrete. Ja, und ich bin auch schon seit Jahren natürlich trotzdem auch immer der Klassik treu geblieben und bin Ensemble-Mitglied in einer großen Operettenrevue und habe auch mein eigenes kleines Operettenensemble, die Diven im Dreivierteltakt, darüber hinaus vor 2 Jahren gegründet, die dann auch im nächsten Jahr 2027 dann auch auf große Tournee gehen, bis nach Österreich hinein tatsächlich. Das wird sehr aufregend. Und ich habe auch nie ganz irgendwie meine Leidenschaft für den Chor aufgegeben, so dass es dann früher oder später so weit kommen musste. Ich jetzt dann natürlich auch seit 2022 Chorleiterin von einem großen Gospelchor und auch von einem Kinderchor seit diesem Jahr bin.
0: Wow, das ist eine ganze Menge. Schläfst du auch?
1: Das fragen mich oft die Leute. Tatsächlich war das immer schon so mein Angstpunkt. Ich glaube, das hat ja ziemlich jeder Musiker oder multikultureller Artist irgendwie. Wie soll man die ganzen Interessensgebiete irgendwie vereinen, also ohne sich zu beschneiden? Und jetzt tatsächlich ist es zu diesem Zeitpunkt, zu dem wir uns jetzt unterhalten, ist es tatsächlich so, dass viele Sachen wirklich einfach von alleine laufen oder ich auch nicht mehr alleine bin. Und mich begleiten ganz viele Leute und übernehmen tatsächlich auch ein paar Sachen, die ich dann zum Beispiel im administrativen Bereich dann nicht mehr anfassen muss.
0: Sehr gut, genau. Du fokussierst dich auf deine wesentlichen Sachen, ohne dich von zu vielen Nebentätigkeiten ablenken zu lassen. Und Zeitmanagement ist nämlich da ein gutes Thema, ne? Das heißt, du lebst dadurch deinen Traum, oder?
1: Absolut. Und ich habe mir immer gewünscht, also auch schon vor meinem Studium, aber es wurde im Studium noch sichtbarer, dass ich alles mit Musikkreation und Kreativität in schöpferische Handlung irgendwie ausleben kann, das, was mir irgendwie über den Weg läuft, wo ich denke so, boah, das ist ja auch nochmal ein ganz toller Ausdruck von Kreation, von schöpferischer Tätigkeit, und ich wollte mich irgendwie nie bescheiden, irgendwie egal was für ein Stil mir da über den Weg läuft. Und so ist es letzten Endes auch gekommen. Aber tatsächlich, wo du Time Management, Zeitmanagement ansprichst, ich habe halt auch einfach gerade im letzten Jahr gemerkt, dass ein unglaublich großer Faktor für gutes Vorankommen auch die Langeweile ist.
0: Oh, ich hätte nicht gedacht, dass du das kennst. Also ich weiß gar nicht, wann ich es zuletzt hatte.
1: Also ich kann es dir tatsächlich sagen. Also ich hatte das letzte Woche, das letzte Mal. Aber man muss sich wirklich, man muss es gut organisieren, Aufgaben abgeben. Das kriege ich auch nicht immer hin. Und je nachdem, wie gut ich das schaffe, zu organisieren oder Aufgaben abzugeben und zu verteilen, desto besser ist mein Potenzial für Langeweile. Und wenn das nur mal 3 Stunden Langeweile an einem Tag sind. Das ist der beste Input für mich, dass ich kreativ, schöpferisch tätig sein kann.
0: Du hast einen wichtigen Punkt angesprochen, denn tatsächlich ist es so, die Kreativität kommt aus der Ruhe heraus, aus der Stille heraus, vor allen Dingen, wenn das Gehirn auch mal ruhig sein kann. Also man kann diese Langeweile vielleicht fast auch schon als Meditation bezeichnen, ne? Wenn man diese Zeit, die man da gerade hat, nicht mit irgendeinen, ja, nennen wir es mal Bullshit, füllt, durch irgendeinen Feed scrollt, sondern die Zeit bewusst einsetzt.
1: Absolut. Ich mache auch tatsächlich jeden Tag, schaffe ich mir morgens zu 90% einen Raum, also mindestens 5 bis 6 Tage die Woche, wo ich tatsächlich meditiere.
0: Ich bin noch da, ich überlege noch, was ich darauf antworte.
1: Wunderbar. Dass ich dich sprachlos kriege, das ist auch eine Seltenheit, glaube ich.
0: Ja. Vielleicht lassen wir das auch dritten, weil am Ende passt diese Pause. Man spricht von Ruhe, Meditation und dann war das Schweigen danach. Wir nehmen das mal, genau. Das könnte die rhetorische Pause sein. Rhetorische Pause Perfekt. Hat ja auch was, weil genau dadurch wirken Sachen nach, durch die Stille. Und das ist das, was wir, glaube ich, viel verlernt haben heutzutage durch die ganze Reizüberflutung.
1: Absolut, auch einfach quasi jemandem zuzuhören und nicht gleich eine Reaktion oder einen Wirklichkeitsabgleich darauf zu erwidern.
0: Apropos zuhören, dann wollen wir doch mal in ein paar Sachen von dir reinhören.
2: Ja.

0: Ihr hört Coloradio mit Takt im Raum. Bei uns ist heute Studiogast Katrin Duschek. Sie ist Vocal Artist, singt auch bei Opern und wir haben zusammen einen Techno-Track gemacht. Den werdet ihr später noch hören. Doch jetzt machen wir erstmal weiter mit unserem Interview. Ja, und dann gibt's manchmal doch erstaunliche Begebenheiten, wie, dass sich eine Freundin darauf hingewiesen hat, dass da so ein Jingle-Wettbewerb ist. Und wollen wir schon spoilern, ob du den gewonnen hast? Erzähl erstmal, worum es da genau ging.
1: Das kannst du gerne spoilern oder wir können das jetzt tun. Ich glaube, ich würde kurz noch aufgreifen mit der Pause. Also Rückzug ist in kreativem Schaffen sehr wichtig. Pausen machen, um äußeren Input auch zu integrieren. Und ich lerne von der Andersartigkeit der Menschen sehr viel. Und ein Faktor war tatsächlich meine liebe Sängerkollegin Christine Barth, mit der ich die Diven im Dreivierteltakt gegründet habe, dass ich ja auch dazu kam, letztes Jahr den Jingle Contest der LBS Bausparen gewonnen zu haben. Also ich habe mich da einfach beworben. Der hieß Sing mein Jingle. Und Christine hat mich darauf hingewiesen. Ja, und das war eigentlich ganz cool, weil in meiner bisherigen Jingle-Riding oder Werbesong-Riding-Laufbahn, die ich ja auch jetzt schon ein paar Jahre vollziehe, habe ich noch nie das direkte Feedback sowohl von professionellen Jurymitgliedern, also vielleicht von einem vermeintlichen Auftraggeber, für den ich einen Jingle schreibe, als auch von den Endkunden gehabt. Und das war da der Fall. Da konnte eine Jury quasi die Finalisten auswählen und die Endverbraucher haben dann zum Schluss wirklich den Ausschlag gegeben, wer das dann gewinnt. Und das war ich.
0: Das ist sehr schön. Ja, du bist ja auch im Jingle-Geschäft ja auch drin. Du produzierst ja auch Jingles und Werbesongs.
1: Genau. Ich habe das Studio Queen of Jingle gegründet vor einigen Jahren. Das war 2021, quasi zur Corona-Hochzeit. Weil ich mir dann überlegen musste, okay, wo bekomme ich denn jetzt noch mehr Aufträge her? Wie kann ich überleben, wenn ich als Artist, der eigentlich auch auf der Bühne steht, wenn ich nicht so viele Auftritte wahrnehmen kann? Und dann habe ich mich einfach auf meine Singer-Songwriter-Tätigkeit auch wieder zurückbesonnen, wurde durch Unternehmerkollegen aus anderen Branchen tatsächlich darauf aufmerksam gemacht, was ich da Tolles schon bereits tue und ob ich nicht für Firmen Jingles und Werbesongs schreiben will. Das wäre doch ganz toll. Und seitdem mache ich das irgendwie für eine Vielzahl von wirklich, wirklich tollen und unterschiedlichsten Menschen, die hinter diesen Unternehmen stehen, für IT-Firmen. Ich habe auch schon für ein Autohaus eine Radiowerbung erstellt. Ich habe auch schon für Podcasts die Intros erstellt, für Telefonbandansagen und Warteschleifen. Also eine ganz große Bandbreite, was man einfach auch mit diesem Bereich alles kreativ erschaffen kann. Ganz toll.

0: Ihr hörtet Radiohead mit Everything in its Right Place. Ihr seid bei Coloradio, ihr hört die Sendung Takt im Raum. Bei uns ist Katrin Duschek, Vocal Artist, und wir haben gerade ein spannendes Interview, welches wir an dieser Stelle fortsetzen. Und dann gibt's auch noch einen gemeinsamen Track von uns, Techno meets Operngesang. Und zu einer guten Stimme gehört natürlich auch ein bisschen Schauspiel, vor allen Dingen, wenn du auf Bühnen aktiv bist, an Musiktheaterbühnen, bei Revueformaten oder in Operetten und Opern.
1: Absolut, das stimmt. Also singen auf der Bühne im Stehen, ohne Ausdruck und einfach nur typischer Stehsinger, wie die Leute das in der Klassik gerne sagen, zu sein, dazu bedarf es tatsächlich nicht viel. Also du hast ja auch immer eine Ausbildung und hast jahrelang studiert, an deiner Stimme gefeilt, aber ich glaube immer noch, der tatsächliche und wichtigste Ausdruck entsteht immer im Miteinander mit dir und deinen Kollegen auf der Bühne, seien es Sängerkollegen, in dieser Verbindung oder mit dem Orchester und auch mit den Menschen natürlich im Publikum. Das ist, glaube ich, eins, was mir auch neben dem Jingle Riding auch in dieses Format von Ich stehe auf der Bühne mit überleitet, dass mir das ganz wichtig ist, dass auf der Bühne stehen, schauspielen, auch die Menschen mit Werbesongs erreichen, dass das nichts Entferntes, Losgelöstes von denen ist, sondern dass das recht nah am Menschen platziert ist und nicht am Menschen vorbei.
0: Hm. Wenn man dich live erleben möchte, wo kann man dich denn sehen?
1: Also man kann mich in ganz verschiedenen Formaten erleben. Halt jetzt, wenn man mich auf der Musiktheaterbühne erleben möchte, jetzt auch in der Revue oder mit meinem Operettenensemble Dieven im Dreivierteltakt.
2: Ganz ohne Weiber geht die Chose nicht, schrieb schon Franz Lehár. Heute wissen wir, ganz ohne Dieven erst recht nicht. Dieven im Dreivierteltakt macht aus Operettenklassikern ein überraschend zeitgemäßes Showformat. Zwei Grand Dieven, große Stimmen, elegant pointiert mit Humor. Kein nostalgischer Operettenabend, sondern ein exklusives Operettenerlebnis.
1: Da kann man auf die Seite der großen Johann Strauss Revue gucken. Da treten wir in Wismar auf, in Rostock. Ich trete nächstes Jahr mit den Dieven im Dreivierteltakt ganz viel auf in Leipzig im Zentralkabarett und wir treten auch in Berlin in der Kulturvilla im Kulturhaus Centre Bagatelle das erste Mal auf. Das wird unser erster Berlin-Auftritt werden. Wir treten sogar auch in Österreich in Wels auf nächstes Jahr und auch mit der Revue sind wir, glaube ich, auch in Meißen, in Freiberg und auch, glaube ich, sogar nächstes Jahr auch nochmal in Dresden. Ja, sind wir tatsächlich unterwegs.
0: Na, da können wir doch im nächsten Jahr hier gleich nochmal drauf aufmerksam machen.
1: Absolut, sehr, sehr gerne.
0: Ja, aber hören können wir dich auch jetzt gleich, denn wir haben einen Song zusammen gemacht. Elektro oder Techno meets Sopran. Sopran, das ist die höchste Frauenstimme in einem Chor, korrekt?
1: Das stimmt. Und ich bin auch Koloratursopran, wenn man es noch spezifizieren möchte.
0: Das heißt?
1: Die Koloratursoprane, die haben einen sehr großen Umfang, was sowohl recht tiefe Töne angeht, aber vor allen Dingen auch, was hohe Töne angeht. Da kann man als Beispiel in der Operette die Adele in der Fledermaus ranziehen oder, was die meisten kennen, aus Mozarts Zauberflöte, die Königin der Nacht.

0: Das waren Rosalia mit Björk und Yves Tumor mit dem Song Berghain. Und jetzt geht's weiter mit dem Interview mit Katrin Duschek hier bei Takt im Raum bei Coloradio. Ja, und jetzt kommt der Moment. Wir haben auch einen Song zusammen gemacht und der ist nicht zufällig entstanden, denn wir kennen uns ja auch schon eine ganze Weile. Katrin, woher kennen wir uns denn eigentlich?
1: Das stimmt, das kam durch einen schönen Zufall, weil ich vor einigen Jahren ja nach Dresden gezogen bin. Jetzt lebe ich ja leider nicht mehr in Dresden, aber dafür in einer anderen Stadt, nämlich Berlin, und wirke hier auch. Nichtsdestotrotz haben wir beide uns über eine Gesangsschülerin, eine ehemalige Freundin oder noch Freundin, die Anne, kennengelernt, die ich während meines Gesangsstudiums in Halle, Saale, als ja Schülerin hatte, und die kannte dich über irgendeine Weise, und die hat uns dann irgendwie zu einem kreativen Projekt damals schon mit dem Fabian Schneider zusammengebracht.
0: Ja, und wir haben auch so ein bisschen am Klavier rumexperimentiert. Das ist, glaube ich, über 10 Jahre her. Und wir haben Weihnachtslieder gesungen auf dem Weihnachtsmarkt.
1: Das stimmt. Oh, das war auch ein ganz tolles Projekt. Ich hoffe, davon gibt es noch irgendwelche Aufzeichnungen.
0: Ich habe da was da.
1: Oh, toll. Das würde ich ja gerne mal sehen und hören.
0: Also, das werden wir jetzt nicht im Radio spielen, aber vielleicht zur Weihnachtssendung.
1: Ja, bitte.
0: Aber ich schicke dir das mal zu. Aber für die Hörerinnen und Hörer haben wir trotzdem was ganz Feines, denn wir haben zusammen ein Lied gemacht. Sirens Calling.
1: Jawohl.
0: Ruf der Sirenen. Da können wir kurz was zur Entstehung sagen. Also ich hatte natürlich motiviert, mussten wieder irgendwelche Ideen raus am Abend, und dann hatte ich da diesen Elektro-Track da produziert innerhalb von kurzer Zeit. Und dann hatte ich selber so eine Idee, so eine Gesangsmelodie, die war aber so hoch. Und dann habe ich es testweise selber eingesungen mit meiner Kopfstimme und dachte, nee, das willst du ordentlich machen, da willst du mal eine Sängerin, und dann musste ich sofort an dich denken. Und dann habe ich dir das geschickt, was du davon hältst, ob du Zeit hast, ob du dir das vorstellen kannst und da kreativ dich da auch ausprobieren kannst. Und das war auch gut, weil du da auch noch viele tolle, musikalische Melodien-Inputs da reingebracht hast.
1: Ich glaube, bei mir ist es auch tatsächlich so, durch meine Chorherkunft habe ich dann immer so ein krasses Bedürfnis, mehrere Stimmen irgendwie was zu harmonisieren, mir irgendwas noch einfallen zu lassen. Das kam jetzt total zum Tragen. Und dadurch, dass du diesen Techno-Sound da irgendwie reingebracht hast, hat das gleich das Nächste, was aktuell bei mir Thema ist, irgendwie so angetriggert, angeteasert. Denn ich bin auch Social Media Managerin, Ausgebildete, und ich habe eine Ärztin, die nebenbei auch Techno-DJin ist, unter meinen Fittichen. Und ich interessiere mich natürlich deswegen auch für Techno-Musik und alles, was man damit Overcross machen kann. Das war einfach wirklich perfekt.
0: Dann kam es zur richtigen Zeit. Manchmal soll es dann einfach so sein.
1: Absolut.
0: Ja, dann legen wir mal los. Die Hörerinnen und Hörer haben wir jetzt lange genug auf die Folter gespannt. Hier sind Katrin Duschek und Centora mit Sirens Calling.

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0: Sirens Calling von Centora und Katrin Duschek. Das war die Vorversion und bald gibt's den Song auch überall, wo es Musik gibt. Das war das Interview mit Katrin Duschek. Ja, vielen Dank, liebe Katrin. Das waren sehr interessante Einblicke und ich glaube, da kann auch jeder was für sich mitnehmen, auch wenn man so gehört hat, wie du arbeitest. Und wer noch nicht genug hat, wo kann man dich, deine Projekte und weitere Hörproben von dir finden?
1: Also es gibt natürlich diverse Homepages, aber ich bin ganz aktiv auf Instagram und auf Facebook und da findet ihr mich unter Katrin Duschek Soprano oder Queen of Jingle bei Katrin Duschek.
0: Und Katrin mit H.
1: Genau, mit dem heilerischen H in der Mitte.
0: Dann vielen Dank, liebe Katrin, dass du heute bei uns in der Sendung warst.
1: Ich habe mich auch gefreut. Danke, danke, dass ich hier zu Gast sein durfte bei dir.
0: Hier geht's erstmal weiter mit Musik. Wir hören Metronomy mit Call Me.

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Das war ein Metronomie mit Call Me. Ihr hört Coloradio, die Sendung Takt im Raum. In der letzten Sendung hatte ich noch gesagt, hoffentlich wird es keine regelmäßige Rubrik, aber auch diesmal haben uns wieder einige Musikkünstler leider verlassen. Einer davon, William Orbit, und sein bekanntester Remix-Song ist Barbers Adiaco for Strings, und den spielen wir jetzt.

Heute haben wir wieder einen Veranstaltungstipp, Friedbert Wissmann. Er ist Solo-Komponist, wir werden ihn auch in einer der nächsten Sendungen zu Gast haben und er ist in schönen Schlössern unterwegs und präsentiert dort seine wundervolle Musik. Zunächst im Schloss Neschwitz, jetzt am 5. September und dann im Schloss Glauchau am 24. Oktober. Ja, mit 73 Jahren bin ich hoffentlich auch noch so aktiv wie er. Und hier hören wir gleich einen Ausschnitt von Friedbert Wissmann.

musikalisch sind wir heute sehr bunt unterwegs und deswegen spielen wir jetzt auch noch die Band Heilung. Die Bandmitglieder stammen aus Dänemark, Norwegen und Deutschland und es ist eine Nordic Ritual Folk Band mit einem Flair aus der Wikingerzeit und da spielen wir jetzt den Song Othan.

Die erste Stunde Takt im Raum ist gleich vorüber und in der zweiten Stunde, da hören wir ein Set von Daniel Mangada, auch bekannt als DJ Radeberg. Wir werden dazu gleich nochmal sprechen und um schon etwas in das schnellere Tempo reinzukommen, spielen wir von Centora Red Rose.

0: Ihr seid bei Color Radio in der Sendung Takt im Raum und gleich hören wir Daniel Mangarder als DJ Radeberg mit einem wundervollen Set. Ihr hört Elektro, 80er, Depeche Mode ist dabei, das Ganze aber wirklich gut abgemischt. Die zweite Stunde von Takt im Raum solltet ihr also nicht verpassen. Bleibt dran.
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0: Ihr seid bei Takt im Raum in der zweiten Stunde und heute haben wir den nächsten Studiogast da, Daniel Mangarder. Er nennt sich DJ Radeberg und damit könnt ihr euch auch denken, wo er herkommt. Wir kennen uns schon eine ganze Weile, Daniel. Grüß dich.
3: Hallo René.
0: Ja, wo haben wir uns denn mal eigentlich kennengelernt?
3: Wir haben uns, denke ich mal, irgendwo das erste Mal auf einem Fotografietreffen getroffen, würde ich denken. Wir kommen ja beide aus der fotografischen Szene. Also ich bin seit, glaube, 2006, also fast 20 Jahre als Hochzeitsfotograf auch tätig gewesen und irgendwo in dieser Szene haben wir uns, denke ich mal, irgendwo getroffen.
0: Genau. Und dann sind wir beide über die Jahre dann irgendwann auch ins Marketing gewechselt, sind aber beide auch noch fotografisch aktiv und vor allen Dingen auch musikalisch aktiv. Du hast ja deine Jugendleidenschaft wieder aufleben lassen und legst wieder Musik auf.
3: Genau so ist es. Ich habe irgendwann mal angefangen, schon zu meiner Jugendzeit in den 80er Jahren, damals noch mit Kassetten, auf Schuldiscos aufzulegen. Das ist dann nach der Wende ein Stück durch die Entwicklung, die die Wende hatte, familiäre Dinge, verloren gegangen, diese ganze Sache. Aber vor 4, 5 Jahren habe ich einfach nochmal gesagt, so, man probiert es nochmal, man kauft sich diese neue Technik, die heute dort auch aktuell ist und probiert einfach, wie hat man dieses Fingergefühl noch? Hat man dieses musikalische Gespür noch dafür? Kann man solche Dinge einfach noch machen? Und daraus ist einfach wieder ja mehr als das Hobby geworden.
0: Ja, und da können wir heute mal richtig lange reinhören, denn in unserer zweiten Stunde läuft die Musik jetzt quasi über dich. Du hast ein schönes Set vorbereitet.
3: Genau, ich habe einfach mal ein Set vorbereitet, was ich denke, mein Soundgefühl ganz gut zeigt, was meine Wurzeln liegen, wie gesagt, in den 80er Jahren, elektronische Musik, damals der Depeche Mode, New Order, was wir alles gehört haben und das hat sich bis heute ein Stück erhalten. Alles, was so aus diesem elektronischen Hausbereich heutzutage kommt, gemixt. Von den 80er Jahren haben wir Sachen drin, aktuelle Depeche Mode Sachen bis hin zu aktuellen Chart-Hits. Ist diese ganze Sache so wirklich das, was es zeigt, was mein Stil, den ich höre, wie ich auch auflege, darstellt. Also eigentlich so ein richtiger Signature-Mix.
0: Wo kann man dich denn auch sonst noch hören?
3: Man kann mich manchmal auf Afterwork-Sessions hören. Also ich war auf dem Papststein letztes Jahr, dort haben wir eine sehr schöne Afterwork-Session gemacht im Rahmen der Sächsischen Schweiz. War wirklich eine ganz tolle Sache. Anfang des Jahres war ich in der Kulturfabrik Hoyerswerda mal. Da muss man einfach immer ein Stück meinen Social-Media-Kanälen folgen, wo man sieht, wo ich vielleicht auch mal öffentlich auftrete, weil die meisten Auftritte natürlich im privaten oder gebuchten Bereich sind.
0: Ja, wo kann man dich denn online finden?
3: Online findet man mich in den Social-Media-Kanälen Instagram. Auf Mixcloud kann man sich immer mal aktuelle Mixe anhören. Man findet dort auch Sets, die ich wirklich live auf einer Veranstaltung gespielt habe und kann sich in diese Sachen dann wirklich auch mal rein vertiefen und reinhören und daraus auch eine Vorstellung machen, wie kann so eine Veranstaltung sein. Auf Instagram findest du mich unter dmangarder. Die Webseite, wenn man da einfach mal schauen will, djradeberg.de, ganz einfach, weil, wie du schon gesagt hast, ich komme aus der Nähe von Radeberg, ganz kleines Dorf. Oder man schaut einfach mal auf Mixcloud, ebenfalls unter dmangarder. Dort findet man eine ganze Reihe an Mitschnitten und Mixen, die ich über die Jahre jetzt gemacht habe.
0: Machst du auch eigene Songs oder?
3: Nee, eigene Songs mache ich nicht. Das Einzige, was ich für mich manchmal mache, sind DJ-Edits, die ich einfach auf meinen Sets dann einsetze. Also sprich, ich baue mir meistens vorne und hinten irgendwo was dran oder kürze die Songs, um sie einfach für die Sets wirklich zu haben. Also damit du halt mixen kannst, hast du meistens am Anfang und am Ende eben ein Intro und ein Outro, was du sinnvoll übereinanderlegen kannst. Und die Sachen, weil die immer verfügbar sind, zumindest zum Beispiel bei den ganzen deutschen Titeln, gibt es das ganz selten. Na, im Englischen gibt's das häufiger, dass du sowas findest in den Portalen, aber im deutschen Sektor kaum. Und die musst du dir dann halt selber zusammenbauen. Dort ist, falls du das hinkriegst und machen kannst, durchaus auch ein Markt da. Muss man sagen. Ja. Also da bin ich aber auch nur in einem ganz gewissen geringen Bereich. Am Ende, ich nehme mir nur die Spuren, die die haben, suche mir den Bass raus und die Drums, leg die nach vorne ein Stück, wenn ich eine schöne Szene habe, und lass den Rest dann reinlaufen. Also es ist nicht so, dass ich mir jetzt nun selber nochmal eine Spur mit irgendwas zusammen generiere. Da bin ich musikalisch einfach nie fit genug.
0: Nutzt du KI in irgendeinem Bereich?
3: Ich nutze KI. Ich nutze KI zum Beispiel für die Analyse von Sets. Also wenn ich jetzt etwas habe, wie eine Hochzeit jetzt am Samstag und dieses Brautpaar schickt mir eine Spotify-Liste, dann nehme ich diese Spotify-Liste und analysiere die über KI für mich und zerlege die dort schon mal in einzelne Bausteine, die ich mir dann wiederum in meiner Software einfüge und dann einfach schon vorbereitet diese ganze Sache als Set einfach habe. Das heißt nie, dass ich das dann 100% so spiele, aber es ist mein Grundgerüst, wo mir die KI einfach diese Sortierung übernimmt und das ein Stück vorbereiten kann. Also KI ist dort in dem Bereich schon eine coole Sache, wo das einfach hingehen kann.
0: Was reizt dich denn genau am Auflegen?
3: Zu spüren am Ende, was Musik mit den Menschen macht. Einfach zu sehen, wie man mit Menschen mit Musik auf eine Reise mitnehmen kann, die sie begeistert, wo lachende Gesichter irgendwo da sind. Und am Ende finde ich es immer sehr bemerkenswert, wenn Menschen zu mir kommen, sich bedanken, mich abklatschen, weil sie einfach einen schönen Abend hatten, eine schöne Zeit, einfach mit dem, was wir dort machen können. Und wenn ich merke, dieser Stil, den ich habe, der begeistert die Menschen, dann ist das für mich einfach immer ein ganz, ganz tolles Gefühl.
0: Ja, und da wollen wir jetzt auch mal die Hörerinnen und Hörer begeistern und hoffen, dass wir auch das Gefühl im Radio übermitteln. Daniel Mangarder, DJ Radeberg, jetzt in the Mix. Vielen Dank, lieber Daniel.
3: Gerne.

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Ihr hörtet die zweistündige Sendung Takt im Raum immer jeden ersten Freitag im Monat ab 23 Uhr und als Wiederholung jeder dritte Sonntag im Monat ab 21 Uhr hier bei Coloradio. Wir hören uns und bis bald.

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0: Lissabon stark bewölkt 12. Wien Schneefall 0. Prag Schneefall minus 3. Warschau Schneefall 3.
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2: Ja, und schönen guten Morgen hier beim Morgenmagazin auf Radio Korax und den anderen Freien Radios. Ich bin Malte, ich darf euch heute begrüßen. Wir stolpern so ein bisschen aus der Nachtschleife, aber ich bin tatsächlich nicht alleine im Studio. Ich darf einen Gast heute in der Co-Moderation begrüßen. Hallo Carlo.
3: Hallo Malte, schön dich zu hören. Ich habe mir meine Kehle gereinigt und einen Kaffee reingestürzt. Also das dürfte heute eine spaßige Geschichte mit uns werden.
2: Richtig geil. So, ja, Carlo, du moderierst heute das erste Mal überhaupt Radio.
3: Ja, das ist korrekt, deswegen weiß ich auch gar nicht, wie ich mich verhalten soll.
2: Ja, sehr gut. Verhalte dich einfach ganz normal, einfach schön ins Mikrofon reden. Und ich würde sagen, wir... Bevor wir mit dem ersten Song anfangen, geben wir euch mal so einen kleinen Überblick, weil ihr hört uns wahrscheinlich nicht nur auf Radio Korax gerade, auf der 95.9 in Halle, sondern auch noch auf anderen Radios. Schieß mal los, Carlo.
3: Ja, natürlich ist das Freie Radio Berlin-Brandenburg auf der DAB+, dann Radio Blau in Leipzig und das Colloradio in Dresden.
2: Genau, und das gilt natürlich auch immer. Für ganz Sachsen kann man uns immer online beim Rundfunkkombinat hören. Vielleicht treibt ihr euch aber auch in Frankfurt an der Oder rum, da hört ihr uns bei Radio Swupfurt und bei Radio Unerhört in Marburg auf der 90.1 sind wir auch zu hören und weltweit auch im Livestream. Na schön. Ich würde mal sagen, ich lass dem Gast den Vortritt. Hast du uns einen kleinen Song mitgebracht?
3: Ja, ich hab einen Song schon mitgebracht. Der ist von All Jay. Ist ein richtiger Banger zum Aufwachen. Ich hoffe, alle Zuhörenden haben schon ihren ersten Kaffee Intus. Aber falls das nicht so ist, kommt jetzt der erste Song zum Aufwecken.

0: Blood. All Jay mit In Cold Blood hier im Morgenmagazin der Freien Radios.
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0: Ja, ihr hört das Morgenmagazin hier bei den Freien Radios. Normalerweise würden jetzt hier Nachrichten kommen. Ich war aber heute Morgen so ein bisschen faul unterwegs und habe euch tatsächlich keine Nachrichten rausgeschrieben. Aber es gab ja trotzdem gestern Abend zwei sehr, sehr wichtige politische Ereignisse. Und zwar die zwei Wahlen sowohl in Berlin als auch in Mecklenburg-Vorpommern. Und deswegen wollen wir euch natürlich heute Morgen so ein bisschen mal, falls ihr es gestern nicht mehr mitbekommen habt, die Wahlergebnisse auf die Ohren flüstern und so ein bisschen vielleicht auch darüber reden. Ja, Carlo, mit welcher von den beiden Wahlen wollen wir dann am Anfang anfangen?
6: Am besten die du offen hast. Also ich würde mal Berlin sagen, oder?
0: Das ist ein guter Call. Ja, wir fangen vielleicht mit der erfreulicheren Wahl von beiden an, weil in Berlin bei der Wahl war die Linke tatsächlich ganz klare Gewinnerin. Ja, die sind am Ende bei 25,7% rausgekommen. Das ist eine Verbesserung von 13,4% zu der vorherigen Wahl und ist damit auch die stärkste Partei geworden. Danach kam die CDU. Die CDU ist ja irgendwie gerade bundesweit ganz schön am Abnippeln. Ja, genauso wie auch in Berlin jetzt. Die sind am Ende bei 18,8% rausgekommen. Das sind fast 10 Prozentpunkte weniger als in der Wahl davor. Und erfreulicherweise ist die AfD nur auf dem dritten Platz gelandet. Also es sind immer noch 7 Prozentpunkte mehr als in der vorherigen Wahl mit 16,3%. Aber trotzdem, ich meine, dritter Platz ist, wenn man mal die gesamte politische Lage anschaut, gar nicht so schlecht.
6: Ja, ich finde, das Ganze macht ein bisschen Hoffnung. Also, wenn ich ganz ehrlich bin, nach den Landtagswahlen hier in Sachsen-Anhalt war ich ein bisschen verzweifelt. Aber wenn ich mir jetzt mal das Ergebnis in Berlin angucke, dann denke ich mir, Berlin ist stabil.
0: Berlin bleibt stabil.
6: Berlin ist stabil.
0: Ja.
6: Und vielleicht haben wir doch noch eine Chance, dass es nicht so ganz schrecklich wird.
0: Ja, vielleicht müssen wir doch nach Berlin ziehen. Ach du je. Aber dazu mag ich Halle eigentlich zu sehr. Ja, die restlichen Parteien sind auch, die anderen, die noch reingekommen sind, sind die Grüne mit 14,3 und die SPD mit 12,1%. Alle, die beiden Parteien haben aber auch ein paar Prozente liegen gelassen im Vergleich zur vorherigen Wahl. So, wir schauen aufs zweite Ergebnis nach Mecklenburg-Vorpommern. Das war ja auch so ein bisschen im Gespräch davor. So ein großer Knackpunkt neben der Wahl in Sachsen-Anhalt. Wie viel Prozent bekommt die AfD am Ende tatsächlich in MacPom? Wie viel sind es denn geworden, Carlo, am Ende?
6: Es sind 38,2% geworden. Also die AfD hat sich wieder quasi verdoppelt in noch einem Bundesland. Zweiter Platz ist dann die SPD mit 35,5%. Mecklenburg-Vorpommern, ja, eine SPD-Hochburg für alle Leute, die schon ein bisschen informiert sind, die wissen das. Dann die Linken mit 6,5%, die Grünen mit 5,7%. Und ja, mein persönlicher Banger dieser Landtagswahl in Mecklenburg-Vorpommern ist die CDU. Mit 4,9% abgestraft rausgeflogen.
0: Absolut noch nicht mal reingeschafft. Es wird sich jetzt natürlich zeigen in den nächsten Tagen, inwiefern sich das vielleicht auch bundesweit so ein bisschen auswirkt, dann ob Merz denn mit dieser Landtagswahl auch noch so weitermachen kann.
6: Ja, wir werden sehen. Ich hab gestern Nacht noch irgendwie gehört, dass er sogar dann direkt nach den ersten Umfrageergebnissen ein Statement rausgebracht hat, was es historisch noch nie gegeben hat, dass ein Bundeskanzler sich nach einer Wahl geäußert hat. Ja, also ich glaube, die Bude brennt da.
0: Oh ja, da werden wir natürlich euch auch bei Radio Korax weiter am Laufenden halten. Also soweit zumindest nicht im großen und ganzen vollen Umfang Nachrichten, aber die Wahlergebnisse von gestern Abend.
6: Jo, ja, ich, wie gesagt, ein bisschen mit Hoffnung erfüllt bin ich definitiv. Und ich glaube, jetzt gehen wir gleich mal über wieder mit ein bisschen Musik, oder Malte?
0: Genau. Ja, ich meine, in MacPom hat die SPD zwar echt viele Prozentpunkte geholt, aber die AfD trotzdem gewonnen. Und da finde ich, passt der Titel des nachfolgenden Songs ganz gut, finde ich. Ja, das Kills Me auf jeden Fall auch und anscheinend auch die Band Charity Children. Und wir hören den Song gemeinsam, Kills Me, hier im Morgenmagazin.

0: Charity Children mit Kills Me hier im Morgenmagazin der Freien Radios. Ja, was mich auch ein bisschen killt und mir natürlich auch immer noch Gedanken macht und uns allen vielleicht auch immer noch Gedanken macht, natürlich ist das Wahlergebnis in Sachsen-Anhalt. Wir haben gerade schon so ein bisschen über die Wahlergebnisse in MacPom und Berlin gesprochen, aber natürlich in Sachsen-Anhalt sah das Ganze einfach noch deutlich schwieriger aus, ja, und das hat jetzt natürlich viele, viele Auswirkungen auf alle möglichen Menschen, aber natürlich besonders besorgt sind migrantische und postmigrantische Menschen.
1: Ja, anlässlich dessen hat das postmigrantische Netzwerk der neuen deutschen Organisation eine Pressemitteilung mit dem Namen "Wir sind hier, wir bleiben und wir schützen migrantische Strukturen in Ostdeutschland" herausgebracht. Das Netzwerk ist ein Zusammenschluss von über 200 Organisationen und Initiativen aus ganz Deutschland, die sich für Vielfalt und vor allen Dingen gegen Rassismus einsetzen. Und das Netzwerk fordert vor allen Dingen konkrete Maßnahmen zum Schutz migrantischer Menschen, mehr Strukturen und mehr Räume, in denen sich migrantische Menschen wohlfühlen können. Darüber, wie das aussehen kann, darüber, was das postmigrantische Netzwerk Neue Deutsche Organisation ist und wie lange das Netzwerk schon gibt, haben wir jetzt ein kleines Interview aufgenommen für euch. Deswegen können wir uns jetzt nochmal einen Kaffee machen. Ich hoffe, ihr könnt euch auch noch einen besorgen, von wo auch immer ihr uns zuhört. Das Interview haben wir mit Fatma Selic gemacht. Ich hoffe ganz doll, dass ich den Namen korrekt ausgesprochen habe. Und ja, da gehen wir jetzt rein.
2: Die neuen deutschen Organisationen sind fast 10 Jahre schon aktiv als Netzwerk, als bundesweites Netzwerk. Wir nennen uns absichtlich, das ist auch wirklich unser Programm, postmigrantisches Netzwerk, und haben über 200 Initiativen, Vereine und Projekte als Mitgliedsorganisationen oder Initiativen. Netzwerk deshalb und kein Dachverband, weil sich bei uns auch kleinere Projekte oder Initiativen als Mitglieder bewerben können. Das ist ganz wichtig, weil gerade in so strukturschwachen Regionen, egal in welchem Bundesland, Initiativen sonst immer so Strukturen haben müssen, rechtsverbindliche Strukturen, damit sie Mitglied werden können in Dachorganisationen. Und bei uns ist es wirklich ein Netzwerk und haben dieselbe Unterstützung sozusagen. Und wir sind Nachkommen von Gastarbeiterinnen, von Menschen mit Fluchterfahrung, jüdische, muslimische und weitere Engagierte aus den vielfältigen Communities. Manche bezeichnen sich als Person of Color, Bindestrich-Deutsche, schwarze Deutsche oder vieles mehr. Und als Netzwerk besteht unsere Aufgabe darin, communityübergreifend und intersektional für mehr Sichtbarkeit der postmigrantischen Perspektiven und Teilhabe und Chancengerechtigkeit in die Mehrheitsgesellschaft hineinzubringen, sozusagen.
3: Und wie macht ihr das konkret?
2: Wir machen tatsächlich konkret auch Projekte. Wir bieten Capacity Buildings an. Wir haben einen ganz großen Bundeskongress gehabt letzten Jahre, wo Menschen sich Netzwerken, also zum Netzwerken zusammenfinden können, indem wir für mehr Sichtbarkeit sorgen. Wir werden angefragt von unterschiedlichen Behörden, sage ich mal jetzt, und Institutionen, um Kontakte oder um mehr Zugänge zu bekommen, weil die Mehrheitsgesellschaft die Zugänge noch nicht hat in die postmigrantische Community oder sehr vereinzelt. Man sieht es ja auch an den ganzen Positionen, die im Bundestag besetzt werden, sind immer noch wenig Abgeordnete mit migrantisch oder sichtbar sozusagen nicht weiße Mehrheitsgesellschaft zugehörig sind. Wir bieten lokale Netzwerkzusammentreffen an. Wir haben bald jetzt einen NGO-Salon, wo wir auch Plattformen bieten, um einen Dialog herzustellen, dass Menschen zusammenkommen und unterschiedliche Perspektiven diskutiert werden, um vielleicht auch dadurch neue Perspektiven entstehen zu lassen. Ja, das sind so die einzelnen Beispiele, so kleine Beispiele. Natürlich haben wir auch viel in Kooperation. Wir sind ja auch ein Kooperationsverbund, finanziert über das Programm Bundesprogramm Demokratie Leben mit 6 anderen Trägern. Da bieten wir in den unterschiedlichen Themenbereichen Gespräche an, Meetings. Jetzt im Moment ist gerade ein runder Tisch zur Chancengerechtigkeit und insbesondere über Diversitätsöffnung der sozialen Träger.
3: Ah ja, also das ist schon mal ein guter Überblick, den du gegeben hast. Danke dafür schon mal. Und ich würde jetzt gerne nochmal auf eure Presseerklärung kommen. Da bezieht ihr euch ja sehr stark auch auf den Ausgang der Wahlen in Sachsen-Anhalt. Und ihr sagt zum einen, ihr wollt migrantische Strukturen schützen. Wie kann das gehen und was erwartet ihr da von der Zivilbevölkerung?
2: Also ich würde noch mal ganz kurz was zu diesem Wahlerfolg, weil das jetzt wird wahrscheinlich die nächsten Bundesländer eh nicht ganz so schlimm, hoffentlich, ausgehen. Aber das Ergebnis ist ja nicht nur alarmierend und schockierend, sondern das Problem liegt ja sehr tief. Es ist jetzt nicht so, dass die anderen Parteien schlechte Kampagne gemacht haben oder sich den so rechten Narrativen bedient haben, was zu Themen Migration, Sicherheit und Identität betrifft, sondern die AfD hat ein Wahlprogramm oder eine Kampagne betrieben, die den Menschen mehr Zukunft gesichert hat und weniger Angst und nicht immer auf die anderen gepocht hat. Und das müsste man mal sehr klar deutlich sagen. Leider auch wird es sehr wenig gebracht. Es wird immer so gegenseitig die Schuld zugeschoben. Aber was wichtig ist und was, wie wir das handhaben, die Frage, wie konkret wollt ihr die Migrantenstrukturen schützen? Erst einmal sind wir ein sehr gut vernetztes Netzwerk. Also wir sind sehr gut in einigen Bundesländern, gerade in so strukturschwachen, werden wir viel mehr mit den Communities dort zusammenarbeiten. Wir haben, würden die bei Forderungen, die wir haben, oder drei Punkte, die wir da im Blick haben. Erstens wollen wir den Ausbau von Schutzräumen und Beratungsangeboten für Betroffene rechter Gewalt oder auch gerade dort, wo migrantische Communities sehr besonders exponiert sind, fordern. Dann würden wir gerne zweitens verbindliche und unbürokratische Förderstrukturen für postmigrantische Organisationen fordern. Jetzt komme ich mit, nenne ich das den Begriff fordern sehr oft, aber das ist leider so.
3: Das ist wichtig, fordern ist wichtig.
2: Genau, das ist so, wir wünschen uns das nicht, sondern es muss jetzt. Also wenn gleichzeitig wichtige Projekte gestrichen werden und Demokratiebildungsprogramme gekürzt werden, dann müssen wir fordern, dass es in bestimmten Regionen das nicht gekürzt werden darf, sondern vielmehr draufgesetzt werden muss und dass Organisationen, die da aktiv sind, noch Unterstützung brauchen, finanzielle auch, damit sie Personal aufgestockt werden können und vor Ort die Menschen unterstützen können. Man kann sich das immer so schwer vorstellen, aber wenn man in so strukturschwachen ländlichen Räumen oder in kleineren Orten arbeitet, dann bekommt man mit, was die Menschen für Probleme vor Ort haben. Wenn man jetzt zum Beispiel in einem Ort ein Wohnheim für geflüchtete Menschen hat, dann hast du zwei sehr separate Welten, die nicht miteinander in Verbindung treten können. Und dann gehen die Kinder in diese Schule in diesem Ort. Das ist so eine durchgehende, so eine Kettenreaktion an Konsequenzen, die dann im Alltag der Menschen eine ganz große Rolle spielen. Ich will jetzt nicht falsch verstanden werden und sagen, dass die Mehrheitsgesellschaft dort sofort so eine Blockade entstehen lässt, sondern es ist einfach, es wird viel mit der Angst gemacht. Und die letzten Jahre hat es gezeigt, dass die Angst dominiert bei vielen Wählerinnen und Wählern.
3: Und, Entschuldige, ich unterbreche dich kurz. Kannst du das auch nochmal konkret machen, weil du jetzt auch gerade ein Beispiel genannt hast? Und mit der Angst, was meinst du konkret?
2: Ich kann zum Beispiel aus meiner früheren Arbeit erzählen, ich war in Mecklenburg-Vorpommern, ich hatte so ein Demokratiebildungsprogramm geleitet. Und in einem Wohnheim für unbegleitete minderjährige Geflüchtete haben wir ein Beteiligungsprogramm entwickelt, gemeinsam mit den Jugendlichen. Aber es waren halt die wichtigsten Institutionen nicht vorhanden. Die Schule hat gefehlt, aus dem Wohnheim waren dann nur die Übersetzer da. Und der Alltag der Jugendlichen, der in diesem Ort stattfindet, der war so komplett auf dieser Nutzungsebene. Weißt du, man geht zum Supermarkt, man geht zur Schule, man geht zum Betrieb. Aber es gab kein fließendes Zusammen miteinander. Also das man baut ja Vorurteile ab, man kommt ja miteinander ins Gespräch, man kann ja auch unterschiedliche politische Ansichten haben, aber das Leben der Menschen, die gerade aus diesen marginalisierten Gruppen kommen, das wird durch diese Ergebnisse jetzt nochmal verschlechtert werden. Das ist klar, weil die andere Seite, sage ich jetzt bewusst die andere Seite, die AfD-Wählerseite, mehr Selbstbewusstsein hat. Der Umgang wird noch rauer im Alltag. Und das ist, da mache ich mir eher Sorgen und da müssen wir viel mehr als NGO und da fordere ich jetzt tatsächlich auch von der Politik viel mehr unkonventionelle und unkompliziertere Unterstützung, was die Projekte betrifft. Und nicht nur so Projekte, die ein Jahr gelten und dann muss man gegen Ende des Jahres einen neuen Antrag stellen und weiß nicht, ob das dann weitergeht. Das sind so kurzfristig gedachte Maßnahmen, sondern man muss wirklich langfristig vor Ort die Menschen zuhören und auch wichtige Programme langfristig ansetzen.
3: Ich verstehe das gut, was du sagst und ich teile das total. Und ich denke auch, das betrifft ja auch so linke und feministische Zusammenhänge. Und das wäre jetzt dann auch so meine Frage, was müsste denn von dieser Seite aus passieren oder was sollte eins da erwarten können von der Seite der linken und feministischen Gruppen?
2: Naja, wir wissen ja, dass Rassismus und Sexismus sehr eng miteinander verknüpft sind. Ne? Rechtsextreme völkische Ideologien basieren ja immer auf einem autoritären und binären Geschlechterbild und richten sich immer gegen Transpersonen, Queere oder Frauen. Und ich finde, teilweise sehen wir das auch hier. In Berlin ist es natürlich ein bisschen schwierig, den Vergleich zu ziehen, weil das hier so schon sehr selbstverständlich ist, diese Gruppen nicht getrennt voneinander zu behandeln, sondern Personen, die gegen migrantische Communities, feministische und linke Gruppen sollten, wir sollten nicht sozusagen unsere Tageskämpfe, sage ich jetzt mal, ne, unsere Tageskämpfe getrennt, sondern gemeinsam. Und da, deswegen hatte ich vorhin unsere Konferenzen genannt, bietet sich immer so eine, oder die NGO bietet immer eine Plattform an, um zu sagen, wir sind solidarisch, wir sind ja auch in vielen Bündnissen aktiv. Wir sind alle betroffen. Und mich betrifft es genauso, wenn eine Transperson von der AfD mit irgendwelchen Abschiebegeschichten bedroht wird oder eine Frau in Afghanistan bedroht wird, weißt du? Das ist meine Solidarität und Unterstützung ist da bedingungslos. Und das würde ich mir tatsächlich von beiden Seiten wünschen, diese bedingungslose Zusammenarbeit.
3: Ja, ganz konkret. Das bräuchte eine richtig klare Entscheidung von den Gruppen, aber auch von einzelnen Personen, da auch einen Schwerpunkt zu setzen, das mehr zu verbinden. Gell?
2: Genau, genau.
3: Ja.
2: Und was wichtig ist, es gibt ja viele Organisationen, auch bei uns, die betroffen sind, auch gerade feministische Gruppen, dass das so eine, wir sind noch an den Anfängen. Und in einigen Orten in Deutschland sind sie schon weiter, aber in anderen Gebieten ist das noch nicht so ganz entstanden. Und da sehe ich zum Beispiel unsere Aufgabe zu sagen, wir arbeiten zusammen, um die Zivilbevölkerung auch ein bisschen zu gewinnen, die nicht so viel Berührungspunkte damit haben. Ne, die Menschen, das was jetzt in Deutschland ja durch dieses knappe 44% Wahlergebnis entstanden ist, ja so eine gewisse Unsicherheit und Angst. Und wenn jetzt in Berlin oder Mecklenburg-Vorpommern die AfD ihre Stimmen kriegt, dann gibt es wieder so ein Aufatmen. Das war doch nicht so ganz schlimm, wie wir es erwartet haben. Aber es ist schlimm genug. Also wie weit muss es denn noch gehen? Und dieses Problem in sowohl von feministischen als auch von linken Gruppen, würde ich an die appellieren, dass das Problem tiefer ist als nur das Wahlergebnis und wir sind gerade noch mal, wir können noch was machen. Also ich würde viel mehr aufrufen, zusammen und laut unsere Räume, und zwar die demokratischen Räume, als eine gemeinsame Aufgabe zu sehen.
0: Das war ein Gespräch von Radio Dreieckland mit Fatma Celik vom Postmigrantischen Netzwerk Neuer Deutscher Organisationen. Das Netzwerk hat nach den Landtagswahlen in Sachsen-Anhalt eine Pressemitteilung mit dem Namen »Wir sind hier, wir bleiben und wir schützen migrantische Strukturen in Ostdeutschland« herausgebracht. Darin fordert das Netzwerk konkrete Maßnahmen für den Schutz migrantischer Menschen und Räume.
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1: Ich habe mir gedacht, ich nehme das Thema einfach mal auf und wir führen das Ganze über in ein bisschen Musik. Was hältst du davon, Malte?
0: Das hört sich super an.
1: Wunderbar. Genau. Der nächste Song heißt Rap and Soul und der ist von Chef Cat. Kurz zur Einordnung, Chef Cat ist ein deutscher Rapper, der migrantische Wurzeln hat. Und er rappt auf Deutsch, er rappt auf Englisch, er rappt auf Türkisch und versucht eben durch diese Vielseitigkeit in seinem Rap auch Brücken zu bauen zwischen Menschen. Und ich finde, das ist gerade eine der wichtigsten Sachen, die wir tun können. in unserer Gesellschaft Brücken bauen. Und deswegen gibt's jetzt ein bisschen Mucke von Chef Kev auf euer Ohr.
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2: Die Rote Hilfe e.V. aus Göttingen ist eine strömungsübergreifende Solidaritätsorganisation für alle Linken. Der Verein unterstützt seit über 100 Jahren alle Linken, die wegen ihres politischen Engagements vom Staat verfolgt werden. Dabei wird den Betroffenen politisch und finanziell geholfen. Vor einiger Zeit wurde besonders der finanzielle Teil der Hilfe stark erschwert. Am 9. Dezember 2025 nämlich kündigte die Sparkasse Göttingen das Konto der Roten Hilfe e.V. Ja, nun hat das Oberlandesgericht Braunschweig entschieden, dass das Konto der Roten Hilfe vorerst aber weitergeführt werden muss. Um diesen ganzen Fall noch einmal aufzuwickeln, spreche ich jetzt live mit Hartmut vom Bundesvorstand der Roten Hilfe e.V. Voll schön, dass du es so früh am Morgen geschafft hast. Hallo Hartmut.
3: Ja, moin Malte, hier ist Hartmut und ich bedanke mich erstmal für die Einladung.
2: Ja, gar kein Problem. Ich habe gerade schon so ein bisschen die Arbeit der Roten Hilfe angesprochen. Ihr unterstützt Betroffene, die vom Staat verfolgt werden wegen ihres politischen Engagements, politisch und finanziell. Kannst du das Ganze nochmal so ein bisschen ausbreiten? Was macht ihr denn da konkret?
3: Ja, konkret machen wir, also wir fangen sehr früh an. Wir fangen an mit Workshops für Leute, die auf Demonstrationen gehen, wie man sich da am besten verhält und wie der Umgang ist, dann wenn die Leute Ärger mit irgendwelchen Behörden bekommen, meistens ja der Polizei und Ermittlungsbehörden. Und dann, wenn es dann soweit ist, wenn Leute böse Post bekommen haben, dann können sie sich bei uns melden und in die Sprechstunden kommen. Und dann versuchen wir das auseinanderzudröseln, um was es geht, worum die Leute sich Sorgen machen und wie das Ganze dann seinen Fortgang nimmt. Und bei Bedarf können die Leute einen Antrag stellen auf Unterstützung, auf finanzielle Unterstützung, die wird dann entschieden vom Bundesvorstand und dann bekommen sie Geld für das Verfahren, für Anwältinnen etc. pp. Anwältinnen vermitteln wir auch, damit die Leute tatsächlich sich gut vertreten und gut aufgehoben fühlen und nicht auf Anwälte treffen, die eher ihre eigenen Interessen zum Beispiel im Sinn haben als die Interessen ihrer Mandantschaft. Das passiert ja des Öfteren, dass sie Anwälte meinen, das muss jetzt so und so funktionieren, statt zu hören, was die Mandantschaft halt gerne hätte und was der worauf, ne? Also gerade bei politischen Verfahren ist das dann relativ relevant.
2: Ja, absolut. Du hast es gerade schon gesagt, ihr unterstützt dann ja auch quasi im finanziellen Sinne, also zumindest braucht ihr Geld für eure Hilfe und Unterstützung. Da ist es nun auch mal wichtig, dass man ein funktionierendes Konto hat. Ja, jetzt habe ich schon in der Anmoderation gesagt, jetzt wurde Ende letzten Jahres euer Konto bei der Sparkasse Göttingen gekündigt oder eingefroren. Wie konnte es denn überhaupt dazu kommen? Was gab es denn da für Begründungen?
3: Also erstmal war das schwer rauszukriegen. Das war im Dezember letzten Jahres, wurde von der Sparkasse gekündigt. Im Laufe von 2 Monaten wären wir das Konto losgeworden. Dagegen haben wir dann geklagt. Und da wurde erstmal keine Begründung angegeben, weil wir sind ganz normale Privatkunden bei einer Sparkasse und wie bei ganz normalen anderen Geschäftsverträgen muss nicht unbedingt eine Begründung angegeben werden, warum zum Beispiel ein Verkäufer oder eine Verkäuferin mir kein Auto verkaufen möchte. Das muss sie ja nicht sagen. Sie mag mich nicht und fertig. So ähnlich ist das bei Banken tatsächlich auch. Und deshalb waren wir am Anfang eher so auf Vermutungen angewiesen, weil ja kurz vorher die Trump-Administration die sogenannte Antifa Ost ins Visier genommen hat und eine sogenannte Antifa Ost als Terrororganisation gelistet hat. Und solche Listungen schlugen dann unseres Vermutens durch bis auf die Sparkasse Göttingen, die dann fand, dass wir diese ominöse Antifa Ost unterstützen würden und deshalb ein hoher Aufwand der Verwaltung und Prüfung unseres Kontos notwendig geworden wäre. Das waren aber am Anfang nur Vermutungen und das bewahrheitete sich erst tatsächlich, als wir das erste Verfahren in diesem Eilverfahren hatten, also bei der Verhandlung in Göttingen. Da hat tatsächlich die Anwältin der Sparkasse genau das auch mehr oder weniger wortwörtlich so dargelegt. Und das war dann da offensichtlich der Grund für die Sparkasse, uns das Konto zu kündigen.
2: Ah ja, okay. Ja, die Kündigung dieses Kontos dürfte bei euch ja anscheinend ja auch einiges an Chaos angerichtet haben. Ihr wusstet ja anscheinend ja erstmal überhaupt gar nicht, warum. Inwiefern hat sich denn durch diesen ganzen Prozess die Arbeit der Roten Hilfe erschwert? Konntet ihr denn im letzten Dreivierteljahr überhaupt so weitermachen wie bisher?
3: Ja, das konnten wir. Wir haben ja noch die Konten bei der GLS Bank, die auch versucht hat, uns zu kündigen, wo es aber einen massiven Protest der anderen Kunden der GLS Bank und anderer Zivilgesellschaften, Organisationen und Einzelpersonen gab, woraufhin der Vorstand sich bereit erklärt hat, mit der Roten Hilfe weiter zu verhandeln. Und wo wir jetzt an einem Stand sind, dass wir Konten behalten können und das aber in bestimmter sehr enger Absprache aufgrund von dem Druck, der tatsächlich von außen auch auf die Banken einwirkt, dass wir das gemeinsam irgendwie in den Griff kriegen. Bei der Sparkasse ist es so, dass wir geklagt haben, dann kam es zu diesem Eilverfahren. Das hat alles unglaublich viel Arbeit gekostet, also zusätzlich zu der Arbeit, die ein Bundesvorstand normalerweise hat, über Kampagnen zu entscheiden oder Kampagnen voranzubringen, wie zum Beispiel Wir sind alle Antifa oder über die Entscheidung dieser ganzen Unterstützungsmaßnahmen und so weiter und so fort. Es gibt ja einen ganzen Sack von Dingen, die wir tun. Und das kam ja alles noch obendrauf. So, das hat uns zum Teil ganz schön an die Grenzen unserer Belastbarkeit geführt. Das muss man schon so sagen. Aber die konkrete Arbeit brauchten wir bislang nie irgendwie zu reduzieren.
2: Okay, das ist ja sehr, sehr gut zu hören. Ich will einmal weiter in dieses ganze Bankenthema eindringen, so ein bisschen. Also ich persönlich habe natürlich gar keine Ahnung, wie man einen Verein finanziell regelt. Und deswegen ist es vielleicht ein bisschen blauäugig gefragt. Aber ich, wenn ich Sparkasse Göttingen höre, die Sparkasse verbinde ich konkret jetzt nicht unbedingt mit einer besonders linken Position. Warum habt ihr denn euer Konto genau bei so einer solchen Bank? Anscheinend habt ihr es ja auch noch bei einer GLS, wo dann ja anscheinend die Kündigung des Kontos überhaupt nicht so durchgehen konnte, durch eben einen Einsatz von Menschen. Aber warum habt ihr denn ein Konto bei der Sparkasse? Wäre es nicht irgendwie einfacher und vielleicht auch nachhaltiger für euch, einfach die Bank zu wechseln?
3: Ja, wohin?
2: Ja, gut, auch wieder gut.
3: Es nimmt uns niemand. Also ja, das war eine der ersten Fragen, die wir uns natürlich auch gestellt haben. Könnten wir ausweichen? Was passiert mit unserem Geld, wenn die Konten jetzt tatsächlich weg sind? Das konnten wir nicht beantworten. Und wir haben, glaube ich, einen ganzen Dutzend von Banken angefragt. Sehr kleine Banken hätten uns vielleicht genommen. Da gab es so ein oder zwei, die erstmal ihre Zustimmung da signalisiert haben, aus Sympathie und Ähnlichem. Die aber dann sehr schnell gemerkt haben, oh, da setzen wir uns in Teufels Küche. Der Druck von Seiten der Aufsichtsbehörden, vermutlich auch des Verfassungsschutzes, wir werden ja seit 2014, glaube ich, oder 13 vom Verfassungsschutz als linksextrem gelistet und beobachtet und so weiter. Und dann gibt es noch eine sogenannte Bundesfinanzaufsicht, die da versucht, irgendwelche Geldwäschegesetze umzusetzen. Und also die Banken stehen selber auch sehr unter Beobachtung und unter Druck in diesem ganzen Zusammenhang. Und wir müssen gucken, dass wir da halt irgendwie durchkommen. Das heißt, es kann auch nicht, also kleine Banken sind gar nicht in der Lage, sich dagegen vernünftig zur Wehr zu setzen. Und die Sparkasse hat nun den Vorteil gegenüber allen anderen Banken, dass die Sparkasse eine gesellschaftliche Aufgabe übertragen bekommen hat, und zwar die Grundversorgung der Bevölkerung und auch der Vereine, die ja von der Bevölkerung getragen werden, mit Konten zu versorgen. Das ist anders als bei allen anderen Banken. Bei allen anderen Banken haben wir tatsächlich so dieses Autoverkäuferverhältnis. Wenn eine Autoverkäuferin mir kein Auto verkaufen möchte, braucht sie das nicht. Keine Bank muss mich nehmen. Jede Bank kann mir jederzeit kündigen. und zwar ohne Begründung, das können Sparkassen eben nicht so einfach. Und aus dem Grunde konnten wir auch klagen, sonst hätten wir gar keine Handhabe gehabt, da irgendein uns rechtlich irgendwie zur Wehr zu setzen.
2: Ach so, okay. Also deswegen habt ihr euch dann für die Sparkassen entschieden, nicht aus einem freien Entscheidungswillen heraus, sondern einfach, weil die Sparkasse quasi Verein unterstützen muss. Habe ich das richtig verstanden?
3: Ja, das war natürlich, als wir angefangen haben, gar nicht so wichtige Überlegungen. Wir haben ja in den jetzt existierenden Vereinen seit Mitte der 80er Jahre und irgendwann haben wir einfach irgendwo Konten eröffnet, weil wir die brauchten. Da hat das doch gar keine Rolle so eine Rolle gespielt. Für uns waren halt Banken eher tatsächlich auch was anderes, das sind irgendwie die anderen. Man benutzt sie, die man an Werkzeug benutzt. Man hat da weder Anti noch oder nicht besonders große Anti und auch auf jeden Fall keine Sympathien. Und man hat auch keine Ahnung. Auch wir haben überhaupt keine Ahnung erstmal gehabt von solchen Sachen. Mussten das nun, ne? Wir brauchten irgendwo Konten, haben irgendwo Konten eingerichtet, haben auch ab und zu mal eine Bank gewechselt. Aber das waren jetzt nicht so riesenhafte Überlegungen und strategische Vorstellungen, die damit verbunden waren.
2: Okay, wenn wir einmal auf den konkreten Prozess eingehen wollen. Jetzt hat das Oberlandesgericht Braunschweig entschieden, dass eure Konten vorerst weitergeführt werden müssen bei der Sparkasse. Das Gericht sah für die angeführten Verdachtsmomente ja, die wir auch schon besprochen haben, eben gar keine Tatsachengrundlage. Ja, ein vorläufiges Weiterführen hört sich in meinen Ohren jetzt nicht unbedingt nach einer sehr entspannten, sicheren Situation an. Wie wollt ihr denn jetzt zukünftig weiter mit dem Thema verfahren? Wie könnt ihr euch vielleicht auch absichern gegen eine weitere Kündigung?
3: Das können wir grundsätzlich, sage ich mal, können wir das gar nicht. Wir sind innerhalb dieses Bankensystems, was halt in dieser gesellschaftlichen Situation existiert, wie es existiert, gefangen. Wir brauchen Banken, um Konten führen zu können. Gleichzeitig zum Eilverfahren, damit wir halt feststellen konnten, ihr dürft uns jetzt nicht kündigen, gibt es aber auch ja noch das Hauptverfahren gegen die Sparkasse. Und im Hauptverfahren wird dann irgendwann festgestellt, höchstrichterlich, ob dieses Eilverfahrensurteil und auch das Berufungsverfahren gegen die Eilverfahrensurteil, also diese beiden bis jetzt vorliegenden Urteile Bestand haben werden oder nicht. Es gibt dann natürlich auch weiterhin noch Möglichkeiten der Gesprächsführung, auch mit der Sparkasse, was wir auch noch machen. Aber was dabei rauskommt, ist völlig offen. Das ist richtig. Und wir sind als großer Verein angewiesen darauf, weil wir haben auch Angestellte, wir müssen Mieten zahlen, abgesehen von den ganzen Überweisungen an Betroffene und Bedürftige, die wir haben. Das wäre eine Katastrophe, wenn wir diese ganzen Konten irgendwann verlieren würden. Aber das ist nie ausgeschlossen. Also spätestens ab jetzt wissen wir, dass das passieren kann.
2: Ja, krass. Das hört sich natürlich echt nach einer unsicheren Zukunft an, so ein bisschen vielleicht.
3: Wir sehen ja auch, wie diese Trump-Administration weitere Stiche setzt. Hier die große Organisation in Italien, die diese ganzen Webseiten aufrechterhalten hat und bereitgestellt hat, ist auch genau wegen der gleichen Gesetze jetzt davon betroffen und haben sich jetzt komplett entschieden, komplett aufzuhören. Die waren natürlich auch selber auf dieser sogenannten Terrorliste, warum auch immer. Das ist ja sowohl bei uns als auch bei denen völliger Wahnsinn. Also wir sind nur mittelbar betroffen, weil wir selber nicht auf der Liste stehen. Die sind direkt betroffen, aber der Effekt ist ein sehr ähnlicher.
2: Ja.
3: Das heißt, diese ganze gesellschaftliche Situation,

0: organisiert euch, kann ich immer nur sagen.
1: Jo, deswegen sind wir hier.
0: Macht's gut.
1: Macht ihr noch einen schönen Tag und gute Besserung.
0: Ja, danke, herzlichen Dank. Tschüss.
1: Bis dann, ciao. Ja, ein Gespräch mit Hartmut vom Bundesvorstand der Roten Hilfe e.V. Die Rote Hilfe aus Göttingen ist eine strömungsübergreifende Solidaritätsorganisation für alle Linken. Wir haben gerade darüber gesprochen, dass am 9. Dezember 2025 die Sparkasse Göttingen das Konto der Roten Hilfe gekündigt hat. Nun hat das Oberlandesgericht Braunschweig aber entschieden, dass das Konto der Roten Hilfe vorerst weitergeführt werden muss. Dazu habe ich euch ein kleines Zitat vom Rechtsanwalt Dr. Jasper Prigge, der die Rote Hilfe im Verfahren vertreten hat, mitgebracht. Er sagt, die Rote Hilfe hat sich nichts zu Schulden kommen lassen. Die Kündigung des Kontos hat zu großer Verunsicherung bei zivilgesellschaftlichen Organisationen geführt. Mit seinem Beschluss schafft das Oberlandesgericht Braunschweig Rechtssicherheit, auch wenn das Verfahren nur vorläufig ist. Kontenkündigungen durch Sparkassen sind unzulässig, wenn keine überzeugenden Gründe bestehen, dass Gesetzesverstöße begangen wurden. Damit setzt das Gericht willkürlichen Kontenkündigungen eine klare Grenze. Ja, wenn ihr selbst die Hilfe der Roten Hilfe in Anspruch nehmen wollt oder UnterstützerInnen werden wollt oder euch auch einfach über das Verfahren weiterhin am Laufenden halten wollt, dann informiert euch doch gerne einfach auf der Webseite der Roten Hilfe. Die findet ihr unter rote-hilfe.de. Ja, und musikalisch mache ich einmal weiter mit ein bisschen Downtempo. Ja, eine Band, die ich so oft spiele, Stavros, um für mich einmal nach so einem Interview ein bisschen runterzukommen. Der Winter fängt an, oder der Herbst erstmal. Deswegen passt doch das Lied sehr gut. Wintergreen von Stavros.

0: Verrückt, Malte. Ja, also ich fand das Interview super interessant. Ja, danke auch nochmal an den Hartmut von der Rote Hilfe e.V., der sich die Zeit genommen hat, um mit uns dieses Interview zu führen. Wirklich verrückt, was da passiert. Also
1: ja, absolut. Konten können einfach so gesperrt werden anscheinend, ne?
0: Ja, man stelle sich vor, man hat einen Verein und möchte damit ja auch was Gutes erreichen und auf einmal funktioniert das Konto nicht mehr. Oder es steht im Raum, dass das Konto nicht mehr funktioniert. Gruselig. Genauso verrückt finde ich, worum es in unserem nächsten Beitrag geht. Und zwar, dass anscheinend 14 Durchsuchungsbeschlüsse erteilt wurden im sächsischen Erzgebirge. Und da kam bei uns die Frage auf, warum erteilt man denn 14 Durchsuchungsbeschlüsse?
1: Wer wurde denn durchsucht, Carlo?
0: Genau, also es ging um ein linkes Wohnprojekt. Genau, und es reichte anscheinend, dass da ein Mitbewohner oder eine Mitbewohnerin, das wollen wir jetzt natürlich nicht definieren, ja, mit ein bisschen Malerpinsel und Tapetenkleister vielleicht einen kleinen Sachschaden verursacht hat. Vielleicht ging es da um ungefähr 1.000 Euro. Und das hat anscheinend gereicht, damit da 14 Durchsuchungsbeschlüsse erteilt wurden.
1: Ah ja,
0: genau.
1: 1.000 Euro ist gleich 14 Durchsuchungsbeschlüsse anscheinend.
0: 1.000 Euro gleich 14 Durchsuchungsbeschlüsse, klar. Da müssen die großen jetzt Maschinen
1: aufgefahren werden. Adam Riese und Eva Zwerg. Ne?
0: Jo, genau, darum geht's im nächsten Beitrag und den kriegt ihr jetzt auf die Ohren. Verrückt, finde ich ein gutes Motto, wird sich vielleicht auch noch ein bisschen weiterziehen.
2: Vor 4 Jahren wurden im sächsischen Erzgebirge die Bewohnerinnen eines linken Wohnprojekts von rund 200 Polizistinnen aus dem Schlaf gerissen. 14 Durchsuchungsbeschlüsse sollten vollstreckt werden. Nun entschied das Bundesverfassungsgericht 4 Jahre später, dass die Razzia bei einem der Bewohnerinnen verfassungswidrig gewesen sei. Was war passiert? Einer Person wurde vorgeworfen, im Sommer 2021 gemeinsam mit einer anderen Person unter Verwendung eines Malerpinsels und Tapetenkleisters Plakate mit einem Demonstrationsaufruf für eine antifaschistische Demonstration unter anderem an die Eingangstür des Büros der AfD, an einer Telefonzelle, an einer Bushaltestelle sowie an Informationstafeln angebracht zu haben. Zudem soll die beschuldigte Person Graffitis mit antifaschistischem Inhalt gesprayt haben. An einen Brückenpfeiler, ein Buswartehäuschen und an eine Wand habe die Person verschiedene Motive in roter Farbe gesprüht. Hinsichtlich der Plakate und Graffitis, die allesamt entfernt werden konnten, ging die Polizei von einem Sachschaden in Höhe von insgesamt rund 1.000 Euro aus. Am 27. April 2022 kam es dann zur Razzia. Das Amtsgericht Chemnitz winkte im Frühjahr 2022 nicht nur eine Durchsuchung bei der beschuldigten Person durch, sondern am Ende 14 Durchsuchungsbeschlüsse. Fast alle davon richteten sich gegen nicht beschuldigte Dritte, die in dem linken Wohnprojekt lebten. Angeblich, so die Staatsanwaltschaft in ihren Anträgen, sei unklar, in welchem Raum konkret die beschuldigte Person lebe. Äußerlich seien keine abgrenzbaren Wohneinheiten zu erkennen. Nach Angabe der Betroffenen rückten 200 Polizistinnen in den frühen Morgenstunden an, umstellten das Gebäude, brachen Schlösser auf und durchsuchten zahllose Räume. Die Bewohnenden wurden über Stunden drangsaliert. In einer Pressemitteilung ordneten die Bewohnenden die Razzia als einen klaren Versuch ein, Zitat, Freiräume kaputt zu machen, Zitat Ende. Sie kündigten an, Zitat, unsere alternativen Lebensentwürfe, unsere radikale Kritik an den herrschenden Verhältnissen und unsere Widerständigkeit, sich nicht verbieten zu lassen, Zitat Ende. In der Presse wurde die Großrazzia weitestgehend ignoriert. Allerdings berichtete ein kleines freies Radio, nämlich Radio Blau, in einem Interview einige Monate später mit einem Bewohnenden über die Razzia. Zudem gab es 4 Monate später eine Solidaritätsdemonstration unter dem Motto »Linke Freiräume verteidigen, rebellische Strukturen erhalten«. Während nun das Landgericht Chemnitz die Razzia mehr als 2 Jahre später nicht beanstandete, hat nun das Bundesverfassungsgericht weitere 2 Jahre später genau gegenteilig entschieden. Am 3. August 2026 erklärte das höchste deutsche Gericht die Durchsuchung für verfassungswidrig. Die Beschlüsse des Amtsgerichts und des Landgerichts verletzten den Beschwerdeführer in seinem Grundrecht auf Unverletzlichkeit der Wohnung, so das Bundesverfassungsgericht. An eine Durchsuchung bei einer nicht verdächtigen Person, so das Gericht, seien besonders strenge Anforderungen zu stellen. Es genüge nicht das bloße Zusammenleben von Nichtverdächtigen und Beschuldigten in einer Wohngemeinschaft. Ohne Kenntnis der internen und sozialen Bedingungen und der konkreten Nutzungsgepflogenheiten, so das Gericht, ließen sich aus dem äußeren Anschein einer Wohngemeinschaft selbst keine Rückschlüsse auf den Auffindeverdacht bei einem Nichtverdächtigen ziehen. Auch ein gemeinsamer Briefkasten und, wie gesagt, das Zusammenleben in einer Wohngemeinschaft seien ebenfalls nicht ausreichend, um eine Durchsuchung bei einer nichtverdächtigen Person zu begründen. Doch so erfreulich der Beschluss aus Karlsruhe auf den ersten Blick anmuten mag, das Verfahren und der Beschluss offenbaren auch erhebliche Schwächen. Zum einen ist da der Zeitablauf. Mehr als 4 Jahre dauerte das Verfahren gerechnet ab dem Zeitpunkt der Razzia. Zum zweiten betrifft der Beschluss ausschließlich einen nicht verdächtigen Mitbewohner des Wohnprojekts. Zum dritten ist die Verdachtsstufe, die das Bundesverfassungsgericht annimmt, um auch bei nicht verdächtigen Personen eine Durchsuchung zu legitimieren, relativ gering. Es reichen nämlich Indizien als konkrete Anhaltspunkte, die zudem auch nicht besonders stark sein müssten, um eine Durchsuchung zu rechtfertigen. Schließlich gilt auch hier, gemeinschaftlich genutzte Räume bieten immer eine offene Flanke. Dennoch erschwert das Bundesverfassungsgericht mit dieser Entscheidung zumindest in der Theorie Durchsuchungen bei nicht verdächtigen Personen, die in einem linken Wohnprojekt leben. Ob das am Ende über den theoretischen Bereich hinausgeht, bleibt allerdings offen, denn in der Praxis machen sich Polizei, Staatsanwaltschaft und Gerichte bisher wenig bis keine Gedanken um die Verfassung. Und wenn dann, wie hier, 4,5 Jahre später ein Gericht in Karlsruhe eine Durchsuchung beanstandet, beunruhigt das vor Ort weder Polizistinnen noch Richterinnen noch Staatsanwältinnen.
0: Das war ein Bericht zur als jetzt verfassungswidrig befundenen Razzia im Erzgebirge vor 4 Jahren. Dazu, wie diese Razzia gerechtfertigt wurde und warum sie nun doch als verfassungswidrig gilt. Ich denke mir, besser spät als nie, dass sowas dann auch mal gerichtlich aufgearbeitet und geklärt wird. Dennoch denke ich mir auch gleichzeitig wieder verrückt, weil ich stelle mir einfach vor, ich bin zu Hause, es klopft an der Tür und da stürmen Leute rein und ich denke mir, what the fuck. Ähnlich ist der Song, den ich jetzt vorbereitet habe. Passend zum Thema verrückt, heißt er verrückt, von der Band Okay, Danke, Tschüss, ist einer der ersten Songs, mit denen die Band groß rausgekommen ist. Den gibt's jetzt für euch auf die Ohren.
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Nicolas Jaar hier im Morgenmagazin der Freien Radios mit El Bandido. Ja, wir haben es jetzt um 8.09 Uhr, fast 8.10 Uhr. Ich will euch so einen kleinen Überblick darüber geben, wie die nächste Stunde denn so hier im Morgenmagazin verlaufen wird. Jetzt gleich um 7:15 stellen wir euch ein paar Veranstaltungen und Termine vor. Dinge, die ihr in Halle in Leipzig so erleben könnt in den nächsten Tagen oder in der nächsten Zeit. Danach um 8:30 haben wir Besuch im Studio. Ismet vom Teekiez kommt vorbei. Wir sprechen über die Gedenkveranstaltung am 8.10. zum Jahrestag des rechtsterroristischen Anschlags hier in Halle. Und um 8.50 Uhr haben wir wie immer die schöne Rubrik Den Vogel der Woche. Genau, wir können uns darauf freuen, welcher Vogel es denn diese Woche wird. Vor dem ganzen Programm wollen wir aber nochmal ein bisschen, ja, ich will vielleicht mal ein bisschen sagen, wir entspannen nochmal ein bisschen mit ein wenig Jazz hier im Morgenmagazin. Das ist Serge Chaloff mit A Handful of Stars. Einen smoothen Morgen euch.

0: Jazzige Klänge zum Morgen hier im Morgenmagazin der Freien Radios auf Radio Korax und auch noch vielen anderen Radios. Die werde ich euch einmal ganz kurz runterrattern. 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
0: Ja, da ist mir mal kurz der Finger auf den falschen Jingle gerutscht. Regnerisch wird's vielleicht die nächsten Tage. Ja, umso besser, dass wir für euch ein paar Veranstaltungen und Termine haben, wo ihr vielleicht auch bei Tagen ein bisschen euch vergnügen könnt oder eben auch aktiv sein könnt, weil ich will erstmal anfangen mit einer Demo gegen faschistische Gewalt in Dessau. Am Morgen, am 22.09. um 18 Uhr geht das Ganze los. Beginn ist da am Bauhausmuseum in Dessau.
2: Dann haben wir Berlin auf der Agenda am 21.09., also heute direkt um 18.30 Uhr, gibt es da eine Diskussionsrunde von der VVN-BDA im Café Sibylle zur aktuellen politischen Lage der Gemeinnützigkeit des Vereins. Nachdem das Berliner Finanzamt damit gedroht hat, die Gemeinnützigkeit des Vereins zu entziehen, an der Karl-Marx-Allee 27 in 10243 Berlin findet das Ganze statt.
0: Oder ihr seid in Merseburg, da gibt's übermorgen am 23.09. um 15.30 Uhr das Vielfaltscafé vom Bündnis Merseburg für Vielfalt und Zivilcourage. Das ist ein Ort für Begegnung und Wohlfühlen, ein Ort für jeden. Ja, jeder ist willkommen in der Stadtkirche St. Maximi. In Halle haben wir natürlich auch Veranstaltungen für euch. Klar, ihr hört ja vielleicht auch direkt bei Radio Korax. Da findet heute um 16 Uhr die Dialogreihe Im Süden zu Hause statt. In einladender Atmosphäre sind Menschen mit unterschiedlichsten Erfahrungen dazu eingeladen, ins Gespräch zu kommen über die Gestaltung des Wohnens in der Südstadt Halles, mit Dialogcafé, moderiertem Kreisgespräch und Ausklang bei Snacks und Getränken. Veranstaltet wird das Ganze von der Freiwilligenagentur in Halle im Gesundheitszentrum Silberhöhe in der Wilhelm-von-Klewitz-Straße 11. Also wenn ihr euch ein bisschen mehr über die Gestaltung des Wohnens in der Südstadt informieren wollt und darüber natürlich auch in den Dialog kommen wollt, heute um 16 Uhr findet das Ganze in der Wilhelm-von-Klewitz-Straße 11 im Gesundheitszentrum Silberhöhe statt.
2: 21.09., also auch heute Abend um 18 Uhr, findet eine Lesung im Volkspark statt. Tanz auf dem Vulkan über Punkfrauen in der DDR. In Interviews, Tagebuchsauszügen und eigenen Beiträgen berichten 23 Frauen über ihre Erfahrung mit dem DDR-Regime. Das Ganze ist geschrieben von Geralf Pochop. Der Volkspark in Falle befindet sich im Schleifweg 8a in Halle-Saale.
0: Genau, und wir wollen den Blick von Halle nach Leipzig werfen. Da findet morgen Abend um 18 Uhr im Kaperhaus ein Podiumsgespräch mit dem Namen Die Macht feministischer Öffentlichkeit statt. 160 Jahre neue Bahnen und die Frauenbewegung. Das findet mit Professor Dr. Susanne Schötz statt. Dabei ist auch noch Dr. Astrid Franzke. Ja, der Vortrag richtet einen Blick auf die frühe Frauenrechtsbewegung und stellt sich die Frage, mit welchen Medien sich die Bewegung damals organisiert hat. Die Zeitschrift Neue Bahnen ist auch Teil davon. Das Ganze ist dann in der Jahnallee 61, morgen Abend um 18 Uhr im Kaperhaus in Leipzig.
2: Und auch am 22.09., diesmal um 19 Uhr, läuft ein Film im Translieb. Jeder Acker, jede Fabrik. Ideen für eine notwendige Revolution. Ein Film von Labornet TV und Angry Workers. Er stellt sich die Frage, wie der gesellschaftliche Übergang in einen Postkapitalismus aussehen könnte. Und das Ganze findet statt in der Götzstraße 7.
0: Ja, und wenn euch das alles jetzt ein bisschen zu schnell ging oder ihr noch mehr Veranstaltungen sucht, dann habe ich verschiedenste Veranstaltungskalender für euch. Wenn ihr euch zum Beispiel in Halle befindet, dann haben wir unseren hauseigenen Korax-Veranstaltungskalender oder auch den Transit-Veranstaltungskalender. Für Leipzig gibt's den Planlos-Terminkalender. In Berlin kann man immer beim Stressfaktor nachschauen, was so läuft. In Dresden gibt's das Terminal und für Potsdam gibt es das Rote Potsdam. Also bei euch, bei uns werdet ihr immer Veranstaltungen finden im künstlerischen Bereich, aber natürlich auch im politischen Bereich oder auch einfach Veranstaltungen zum Spaß haben. Nicht, dass man bei politischen Veranstaltungen kein Spaß haben kann. So, weiter machen wir mit einem nächsten Song. Ja, Carlo, du hast sie mitgebracht. Kannst du uns darüber ein bisschen mehr erzählen? Ich kenne den Künstler gar nicht. Guacayo?
2: Guacayo ist, glaube ich, die richtige Aussprache. Kurz würde ich aber nochmal über Termine reden, weil am 8.10. kann man sich schon mal eine Gedenkveranstaltung im Teekiez vormerken. Und da machen wir auch gleich ein Interview zu.
0: Genau.
2: Und ja, vorher aber nochmal Musik auf die Ohren. Guacayo mit Lady für euch aus Halle.

Fat Freddy's Drop mit, gemeinsam mit Lisa Tomlins, mit dem Lied Hope von, ja, hier gehört hier im Morgenmagazin der Freien Radios. Ja, und bevor wir jetzt dann gleich zum nächsten Gespräch kommen, wir bekommen nämlich Gast hier im Morgenmagazin, uns besucht Ismet vom Tekiz. Wir sprechen über die Gedenkveranstaltung am 8.10. zum Jahrestag des rechtsterroristischen Anschlags. Ismet hat sich ein bisschen verspätet, deswegen machen wir, bevor wir mit dem Gespräch weiterkommen, erstmal noch einen kleinen Song an. Ja, vielleicht brauchen wir das alle ein bisschen bei dem Gespräch. Eine Band, die ich einfach absolut toll finde, Black Cedar Who mit dem Lied Mind Power. Das wünsche ich uns natürlich allen.

0: Wir haben jetzt einen Gast im Studio. Wir sprechen jetzt gleich mit Ismet vom Teekiez. Ja, das Teekiez ist ein besonderer Ort, ein Raum des Schutzes, der Mahnung und vielleicht auch des, also nicht nur vielleicht, auf jeden Fall des Erinnerns an den rechtsextremistischen Anschlag in Halle am 9. Oktober 2019. Ja, für alle, die vielleicht erst ein Jahr in Halle wohnen oder irgendwie keine Internetverbindung haben, nochmal zur Erinnerung, dass am jüdischen Feiertag Yom Kippur, dem 9. Oktober 2019, wurde die Synagoge Halle und eben der Laden Kiezdöner Ziel eines rechtsterroristischen Anschlags. Kevin Lange und Jana L. wurden an diesem Tag getötet. Kevin Schwarze wurde eben konkret im Kiezdöner getötet. Zum Jahrestag dieses Anschlags veranstaltet jetzt das Teekiez eine Gedenkveranstaltung am 8. Oktober diesen Jahres. Wir haben jetzt Ismet Tekin zu Gast. Er ist Überlebender des antisemitischen und rassistischen Anschlags von Halle im Oktober 2019. Er arbeitete damals im Imbiss Kiezdöner im belebten Paulusviertel, einem der Anschlagsorte eben. Seit 3 Jahren setzt er, sein Bruder und UnterstützerInnen sich ohne Pause gegen das Vergessen ein. Ismet, voll schön, dass du es zu uns ins Studio geschafft hast.
1: Danke, schön, dass ich hier sein darf.
0: Ja, ich will erstmal auf, für alle Leute, die vielleicht das Teekiez, denen das gar kein Begriff ist, was ist denn das Teekiez genau?
1: Also der Teekiez ist ein Raum, der für Zukunft, für unsere Gesellschaft eine Kämpfung gegen die Unrechte, Kämpfen gegen Gerechtigkeit, gegen alle Arten von Migranten und ein Raum, der für Frieden ist, ein Raum für Demokratie ist, ein Raum mit voller Schmerz, aber gleichzeitig viele Hoffnung ist. Das ist nicht nur ein Raum, den man sich hinsetzt, sondern ein Raum, der nach vorne schaut, die Gefährlichkeit des damals und heute sieht, dafür dasteht. Also der Raum ist ein Beistand, eine Solidarität, ein Widerstandsraum ist. Mhm. Natürlich für uns alle, die bundesweit lebt.
0: Absolut. Und das Teekiez ist dann ja genau, wenn ich es richtig verstanden habe, genau dort, wo damals der Kiezdöner war, wo du auch gearbeitet hast. Und hast du den Teekiez auch so ein bisschen mitgegründet und mitorganisiert, mit ins Leben gerufen damals?
1: Ja, damals war Kiezdöner und laut dessen hat nicht nach dem Anschlag nicht gut gelaufen. Wir haben uns entschieden, dass ein neuer Objekt zu schaffen als Geschäft. Dann haben wir türkische Frühstückskaffee geplant und renoviert. Und das hat auch nicht geklappt, aber der Raum ist tip und top da. Und für mich ist der beste Raum aller Welt, weil der Teekiez ist nicht nur einfach so entstanden gekommen, sondern mit wertvollen Menschen, die ehrenamtlich mehrere Monate dafür gekämpft, gearbeitet und durchgesetzt, trotz aller Schwierigkeiten, trotz weniger Unterstützung, dass es ein Highlight für mich war. Und das haben wir zusammen. Ich habe gesagt, eine Mutter von einer Soli-Gruppe, sie war Architektin, Innenarchitekten, ich habe gesagt, sie hat vorbereitet und jetzt steht da.
2: Ja, wirklich stark, was ihr da auf die Beine gestellt habt und organisiert habt. Genau, und jetzt habt ihr am 8.10. dann die Gedenkveranstaltung. Worum geht es denn genau bei der Veranstaltung? Was erwartet einen da, wenn man hingeht?
1: Diese Veranstaltung ist gegen Nichtvergessen, also für Nichtvergessen und Solidarität zu zeigen und für Zukunft uns erstmal für Halle, dann für Regierung und Bundes, dass wir uns sammeln, zusammen diesen Tag erinnern, diese Menschen nicht vergessen, die Betroffenen und die hintergebliebenen und gestorbenen Menschen wieder erinnern und dafür kämpfen für eine bessere Zukunft. Und das ist nicht, wir erinnern nicht nur am 8. oder 9. Oktober, sondern jeden Tag. Aber viele Menschen leider denken nur diesen Tag. Und das ist sehr, für mich sehr tut weh und falsch. Man kann nicht nur einen Tag erinnern und Rest ist vergessen. Das geht nicht. Und heutige Tage, dass diese Lage, was wir gerade drinne sind, braucht jeden Tag das zu erinnern und jeden Tag zu lauter werden und das zu bekämpfen.
2: Ja, da bin ich total bei dir. Also gerade jetzt auch im Hinblick auf die Wahlen, die wir jetzt kürzlich in Halle hatten, ist das natürlich super wichtig, tagtäglich auch daran zu erinnern, was alles passieren kann, wenn Rechtsextremismus in Deutschland stärker wird. Und ja, wie gesagt, ich bin begeistert. Das Tickets ist ein toller Raum. Ich war da auch selber schon mal. Und ich finde es unfassbar wichtig, dass wir uns immer wieder in den Kopf rufen, was für schreckliche Dinge passieren können. Und wie wichtig es dann aber auch ist, als Gemeinschaft zusammenzustehen. Wie schätzt du denn die aktuellen Wahlergebnisse ein? Und glaubst du, dass das die Arbeit für dich im T-Kids jetzt verändern wird?
1: Die Arbeit für T-Kids wird sich nicht verändern, sondern ich mache weiter, was ich bis jetzt gemacht habe. Die Wahlergebnisse ist für mich eine riesengroße Enttäuschung. Enttäuschung ist, weil wenn man von Demokratie redet, das muss nicht vorkommen. Die Wähler und Wählerinnen, die das gewählt haben, die werden am meisten die Schwierigkeit bekommen, bin ich mir ganz sicher. Vielleicht die sind irgendwie mit kleinen Sachen Hass oder eine kleine Einkommensschwierigkeit, dadurch wählen die diese Partei, sage ich, aber die Partei denkt keine Menschen. Auch die Wähler, Wähler und Wählerinnen, die diese Partei gewählt haben, diese Partei denkt denen auch nicht. Das ist eine, braucht man nicht viel kluger sein. Also dafür brauchst du gar nicht Professorin sein oder hochgebildet sein, kluger. Ein ganz normaler Mensch werde das verstehen, um was geht. Mit dieser Parteimethode wird Menschen getötet. Das ist einfach alles. Und bei unserem Anschlagfall ist 2 Deutsche gestorben und die töten alle. Für den ist es egal, ob Deutsche oder Migranten ist. Und es ist momentan zu spät, aber noch nicht ganz zu spät. Wenn morgen was schwierig kommt, die Spitzenpersonen, die werden irgendwo abfliegen oder abhauen, aber der Halleinser werden hier bleiben oder die Wähler und Wählerinnen. Die Schwierigkeit sehe ich seit 7 Jahren, sogar noch mehr, aber seit 7 Jahren erlautern wir, schreien wir immer wieder. Diese Schwierigkeit besteht für uns alle und der schadet unsere

0: die werden am schlimmsten selber leben. Und dann ist es zu spät. Wenn es zu spät ist, wenn einmal Enttäuschungen kommt, wer werde wieder hier mitmachen? Wenn du mich unbedingt töten willst oder abschieben willst, dann gehe ich. Was machst du dann? Nix.
1: Absolut, du hast jetzt gerade schon das auch angesprochen. Ich meine, die Wahlergebnisse sind für uns alle, glaube ich, echt, also für uns alle, zumindest in Halle auf jeden Fall, irgendwie ein wahnsinniger Schock. Umso wichtiger sind eben vielleicht auch genau solche Räume wie der Teekiez, wo eben Migrantinnen und Migranten, aber eben alle Menschen gemeinsam zusammenkommen können, um sich selbst irgendwie Halt zu geben, um sich irgendwie zu unterstützen und eben zu erinnern. Und da danke ich euch ganz, ganz doll für eure Arbeit. Ich wünsche euch am 8. Oktober auch eine gute Veranstaltung und ich wünsche euch weiterhin auch eine ganz gute Arbeit. Vielen Dank, Ismet, fürs Gespräch.
0: Danke, danke euch auch.
1: Das war Ismet vom Teekiez. Wir haben gesprochen über unter anderem auch eben über die Gedenkveranstaltung, die jetzt am 8. Oktober diesen Jahres im Teekiez stattfinden wird. Aber Ismet hat ja auch darüber geredet, Gedenken findet ja nicht nur an einem einzigen Tag statt. Das ist ein Prozess, der eigentlich alltäglich sein sollte. Und deswegen hat das Teekiez ja auch fast immer, oft geöffnet, fast jeden Tag, Montag, dachte ich Montag bis Donnerstag, aber Montag und Donnerstag, also zwei Tage die Woche von 14 bis 19, bis 17 Uhr hat das Teekiez geöffnet. Wer das Teekiez nicht kennt, das ist in der Ludwig-Wucherer Straße 12. Genau. Und kommt doch auch gerne am 8. Oktober vorbei bei der Gedenkveranstaltung. Weiter geht's bei uns jetzt mit Musik. Ein Song, der mir tatsächlich irgendwie immer Halt gibt von Dikanda. Das ist Ederlesi.

0: So, wir haben es 8.53 Uhr hier im Morgenmagazin der Freien Radios. Ja, und wie immer montags um 8.50 Uhr haben wir natürlich unsere fabelhafte Rubrik, den Vogel der Woche. Und ich bin genauso gespannt wie ihr, was für ein Vogel denn heute dran kommen wird. Viel Spaß.
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2: Sachsen-Anhalt scheint ein beliebtes Immigrationsland zu sein. Zumindest in der Vogelwelt. Auch wenn natürlich hier die Anzahl der Vögel insgesamt immer weiter sinkt. Bei vielen Vogelarten natürlich aufgrund der industriellen Landwirtschaft, aber bei einigen Zugvögeln natürlich auch wegen der immer noch stattfindenden illegalen Jagd, wie unsere süßen Turteltauben, die dieser Tage abhauen, auf Malta gerade zu Hunderten geschossen werden. So scheint die Diversität allerdings eher zuzunehmen, ist mein Eindruck. Also beim nahe Halle gelegenen Salzigen See im großen Sumpfgebiet sind in diesem Jahr schon fast 240 Vogelarten aufgetaucht und viele von ihnen tatsächlich zum ersten Mal. Und einen dieser neuen Gäste möchte ich euch kurz vorstellen, weil ich da tatsächlich ewig gerätselt habe, was ich da eigentlich sehe. In einem kleinen Schwarm sehr lustig balzender Löffelenten. Die haben immer so die Männchen so Kopf hoch und runter und Kopf wackeln und dann mal so unmotiviert kurz eine halbe Runde fliegen und wieder neben dem Weibchen ins Wasser plumpsen und sich wieder ins Bild rücken. Ist auch schön, weil die Oberflügel so sehr schön gescheckt sind. Und so habe ich denen eine Weile zugeguckt und eine von den Löffelentenmännchen, die da auf dem Teich schwamm, hatte neben diesem gewaltigen Löffelschnabel, der ihnen eigen ist, und auch so eine sehr schöne kastanienbraune Seite, ein bisschen gescheckte Brust, schwarze Oberflügel, auf dem Kopf, so vor dem Auge, bis nach unten einen hellen Streifen und dachte, das sieht irgendwie aus wie so eine sibirische Sichelente oder sowas, aber war eben eine Löffelente und habe dann mal geguckt, ob es nicht irgendwie sowas gibt. Tatsächlich, in Australien und Neuseeland lebt die Halbmond-Löffelente. Lustigerweise hat die nun nicht mitgebalzt, obwohl ja da jetzt eigentlich der Sommer beginnt, das heißt die Brutzeit, müsste sie ja eigentlich motiviert sein, während unsere Löffelenten müssen ja noch ein halbes Jahr warten. Naja, wobei, Sex kann man ja eigentlich immer haben, ist ja Quatsch, geht ja nicht um Kinderkriegen. Na jedenfalls hat die wahrscheinlich schon sehr genau gesehen, dass da keine weibliche australische Löffelente oder Halbmond-Löffelente, wie sie eben heißt, dabei ist und schwamm da einfach nur so mit rum. Sehr schöne Vögel, deswegen auch immer mal in Zoos gehalten. Und da stammt sie natürlich eigentlich auch her. Die ist jetzt nicht von Australien hierher geflogen. Aber spielt ja keine Rolle. Wenn noch mehr da wegfliegen, dann bei anderen Enten hat das ja auch geklappt, dass die sich dann ansiedeln. Oder so Rostgänse kennen sie, ne? Oder die hübschen Mandarinenten oder Brautenten, die hier immer mal in Parks in Baumhöhlen brüten. Die australische Löffelente, wie unsere hier eigentlich auch, die brauchen schön dicht zugewachsene Teiche, wo sie heimlich dann ihr einzelnes Nest irgendwo bauen können. Und dadurch ist die Löffelente hier ohnehin ein seltener Brutvogel und das ist in Australien und Neuseeland nicht viel anders. Ist also nirgendwo so richtig häufig. Da mag sie die Süßwasserauenbereiche von großen Flüssen oder eben so Teiche, wie der, auf dem sie hier rumschwamm, wo sie anders als andere Schwimmenten, die ja auch hier so gründeln, ne, wenn man dann so Köpfchen ins Wasser, Schwänzchen in die Höhe und so, haben die mit ihrem großen Schnabel eher das Ziel, das Wasser so zu durchseien, so, also einfach immer so hin und her, Kopf unter Wasser und dabei finden sie dann so ihre kleinen Insekten und Wasserflöhe, kleine Mollusken, aber auch so Samen, wenn die da einfach ins Wasser fallen, wa? Und das ist schön, wenn die dann so, die pressen sozusagen das Wasser dabei dann einfach so seitlich aus dem Schnabel raus und der Rest bleibt an so kleinen Lamellen im Schnabel hängen. Und das machen sie dann auch sehr geschickt, so auch relativ schnell auf dem Wasser, so große Flächen quasi so abzuseien. So Aquarienfans, die dürften das ja kennen, die so Wasserflöhe, die müssen ja auch immer so mit ihrem Netz da so hin und her. Und so ähnlich ist es bei der Löffelente auch. Wäre jetzt natürlich mal interessant zu sehen, was passiert, wenn es Frühling wird, ob sie sich dann vielleicht doch mal hier um so ein einheimisches Löffelentenweibchen bewirbt. Und dann entsteht da vielleicht am Salzigen See eine von Biologen höchst ungeliebte, hybride Löffelentenart. Für mich wäre das natürlich ganz fantastisch. Noch viel besser wäre natürlich ein Immigrationsplan. Das heißt, mal so ein paar hundert hierher zu locken. Aber wie soll man die locken? Oder einfach so ein paar Zoo-Enten endlich fliegen lassen. Also ich freue mich jedenfalls immer, wenn ich so einen vollkommen exotischen Vogel hier in unseren Breiten sehe und wünsche mir viel mehr davon. Da wird doch kein Gleichgewicht gestört, by the way. Es gibt ja nur stabile Ungleichgewichte, wie wir schon wissen. Das heißt, da reagiert dann die einheimische Welt natürlich ganz schnell auf diesen neuen Gast und arrangiert sich neu. Und nachdem sich am Salzigen See ja vielleicht sogar der Triel angesiedelt hat und in jedem Falle die Mittelmeerbewohnerin Rotkopfwürger, selbst das Zwergsumpfhuhn in diesem Jahr da mal kurz geschnarrt hat, wird es dann irgendwann ein Ort, zu dem aus allen Regionen dieses Landes Leute herpilgern und vielleicht deswegen sogar in das kleine Örtchen ziehen. Das würde dann möglicherweise auch die Prozentzahlen bei der nächsten Wahl da so ein bisschen in Unordnung bringen. Ja, aber so lange warten wir natürlich nicht mit dem Nazi bekämpfen. Also, schöne Woche. And for all of you who are not that much of a German speaker, I put a link to an English version below. Gute Woche und ein Hoch auf eine weitere gelungene Einwanderung.
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0: Ja, der Vogel der Woche, heute nicht Carlo, mit dem ich das Morgenmagazin moderieren darf, sondern die Löffelente. Ja, guten Morgen Carlo, wie war denn bisher das Morgenmagazin für dich so?
3: Kukur, kukur.
0: Wie eine Ente, ja genau, so hört sich's an.
3: Ja, also der Kaffee ist jetzt auf jeden Fall angekommen und durchgelaufen, ich werde langsam richtig wach.
0: Ach, das ist doch hervorragend. Ja, ich bin übrigens Malte. Wir dürfen heute gemeinsam das Morgenmagazin bei den Freien Radios moderieren. Aber wir sind ja nicht nur bei Radio Korax unterwegs, sondern eben bei ganz, ganz vielen verschiedenen Freien Radios. Zum Beispiel sind wir bei den Freien Radios Berlin Brandenburg auf der DAB Plus oder bei Radio Blau in Leipzig oder in Dresden beim Coloradio. Und für ganz Sachsen gilt natürlich wie immer, dass man uns auch online beim Rundfunkkombinat zuhört.
3: Dann haben wir noch das Radio Slupfurt in Frankfurt.
0: Radio Slupfurt?
3: Entschuldigung.
0: Ein Anfänger hier mit dem im Studio.
3: Genau, in Frankfurt oder auf DAB+. Und das Radio Unerhört in Marburg auf der 90,1 und auf DAB+. Oder natürlich im Livestream.
0: Genau, man kann uns auch weltweit im Livestream zuhören. Ich will mal so ein bisschen über die nächste Stunde schauen. Das schaut thematisch relativ schlüssig aus. Wir beschäftigen uns in zwei Beiträgen mit dem Umgang von der Polizei mit Menschen in psychischen Krisen. Ja, aber davor wollen wir natürlich nochmal so ein bisschen Musik hören. Und da haben wir einen Song mitgebracht von einem Menschen, den wir beide sehr, sehr gut kennen.
3: Ja, ist mein Mitbewohner.
0: Schön. Machen hier Vetternwirtschaft bei Radio Korax.
3: Genau.
0: Aber ein Lied, das ich tatsächlich auch nicht nur höre, weil ich den Menschen kenne, sondern weil er einfach wunderschön ist. Juni, Juli, August mit dem Lied Untold hier im Morgenmagazin.

0: Was ein Track.
1: Ich krieg da immer so eine leicht melancholische Stimmung, passend zum Regen und zum Herbst. Ja, Juli einfach ein wundervoller Musiker, sehr begabt an der Gitarre, schöne Stimme. Zieht ihn euch gerne mal auf Spotify rein. Juli, Juni, Juli, August. Alles zusammengeschrieben, alles klein.
0: Oh, jetzt machen wir hier ASMR. So, weil...
1: Hören wir direkt wieder auf mit.
0: Ja, ja, absolut. Oh Gott, oh Gott, da fallen einem die Ohren ab. So, wir wollen aber natürlich thematisch hier im Morgenmagazin weitermachen mit einem sehr, sehr, sehr wichtigen Thema. Ja, immer wieder kommen nämlich Menschen, die sich in psychischen Notsituationen befinden, dann auch noch durch die Polizei zu Schaden oder zu Tode. Ja, als ob die nicht schon genug Probleme alleine hätten. Dazu hat Radio Dreieckland ein Gespräch mit Thomas S. geführt. Thomas S. War Professor für Kriminologie und Polizeiwissenschaften an der Uni Bochum und Rektor der Polizeihochschule Baden-Württemberg. Außerdem ist er Jurist und Sozialwissenschaftler und hat einen Artikel über psychisch kranke Menschen und Polizeigewalt veröffentlicht. Ja, Radio Dreieckland hat ihn als erstes gefragt, wie es denn überhaupt sein kann, dass immer wieder psychisch Kranke von der Polizei getötet oder schwer verletzt werden und wie er dazu gekommen ist, sich mit diesem konkreten Thema zu beschäftigen.
2: Ja, das Thema treibt mich schon, kann man sagen, seit mehr als 10 Jahren um, auch im Moment wieder. Es ist eben so, dass wir in der Vergangenheit viele Situationen hatten, wo Menschen in psychischen Ausnahmesituationen in Auseinandersetzungen mit Polizeibeamtinnen und Beamten geraten sind, die dann am Ende tödlich für diese Menschen geendet haben, und der Auslöser für die Beschäftigung mit diesem Problem, der liegt tatsächlich schon etwas länger zurück, in den 1990er Jahren, als ich mit Studierenden der Polizeihochschule in Baden-Württemberg bei der New Yorker Polizei war, wir uns dort deren Einsatztraining angesehen haben und wir gehört haben, dass dort in dem Umgang mit beispielsweise Drogenabhängigen, die in Ausnahmesituationen sind, aber eben auch mit Menschen in psychischen Ausnahmesituationen aufgrund einer Krankheit, dass dort sehr vorsichtig vorgegangen werden muss, aus einem einfachen Grunde, weil die New Yorker Polizei, wie viele andere Polizeibehörden auch in den USA, in den Jahren zuvor häufiger hohe Schadensersatzklagen bekommen haben, weil sie eben nicht angemessen mit diesen Situationen umgegangen sind und dabei Menschen eben getötet wurden.
3: Ist die Polizei denn per se schlecht auf solche Situationen vorbereitet hierzulande?
2: Also man muss vorab vielleicht mal sagen, dass tagtäglich sicherlich Dutzende oder gar Hunderte von Situationen, wo die Polizei im Umgang mit Menschen in solchen Ausnahmesituationen tätig wird, problemlos ablaufen. Das heißt, im Prinzip muss man sagen, dass in 9 von 10 oder auch mehr Fällen die Polizei tatsächlich sich angemessen verhält und eben durch entsprechende verbale Deeskalationsstrategien oder durch andere Maßnahmen es schafft, eben die Situation dann so zu beruhigen, dass entweder die akute Gefahr für die Person oder für Dritte eben nicht mehr besteht. Denn diese akute Gefahr ist ja Voraussetzung für ein polizeiliches Einschreiten, sonst darf die Polizei ja gar nicht tätig werden. Und die Fälle, die dann eskalieren, das sind ganz oft Fälle, in denen sich Polizeibeamtinnen und Beamte tatsächlich nicht richtig verhalten, wobei sie durchaus in ihrer Ausbildung gelernt haben, wie man mit Menschen in solchen Ausnahmesituationen umgehen muss oder umgehen sollte. Nur dieses Wissen ist dann in der akuten Situation ganz oft nicht abrufbar, weil es eine ganz besondere Dynamik gibt. Es gibt ganz oft auch eine lautstarke Auseinandersetzung. Es sind mehrere Polizeibeamtinnen und Beamte, manchmal 8 oder 10, daran beteiligt. Und dann entsteht eine Dynamik, in der man das, was man irgendwann mal rational gelernt hat an der Polizeihochschule, eben nicht mehr abrufbar hat. Die Fehler, die dabei gemacht werden, sind eigentlich immer die gleichen und es sind auch in der wissenschaftlichen Literatur sehr gut beschrieben, also von uns für Deutschland beispielsweise, aber auch von Kollegen, aber vor allem auch in den USA. Die bestehen darin, dass einfach man realisieren muss, dass Menschen in diesen Ausnahmesituationen polizeiliches Handeln und alles, was drumherum geschieht, anders wahrnehmen als Menschen, die nicht in einer solchen Ausnahmesituation sind. Das heißt, alles, was beispielsweise laute Ansprachen betrifft, was auch das Martinshorn anbetrifft, was Blaulicht anbetrifft, was aggressives Auftreten anbetrifft. Allein schon die Uniform kann dazu führen, dass diese Menschen sich angegriffen fühlen, dass sie glauben, quasi angegriffen zu werden und dann unter Umständen meinen, sich wehren zu müssen. Das trifft auch vor allem dann zu, wenn Polizeibeamtinnen und Beamte eine Mindestdistanz zu diesen Personen unterschreiten oder wenn sie eben beispielsweise mit Taser, mit Pfefferspray oder auch gar mit einer Schusswaffe drohen. Das können diese Menschen nicht rational einschätzen und umsetzen, dass sie dann im Grunde genommen sich ruhig verhalten und die Hände beispielsweise hochnehmen, sondern sie fühlen sich angegriffen und meinen eben darauf entsprechend reagieren und sich wehren zu müssen.
3: Ich hänge gerade noch bei Ihre Aussage, dass eine Gefahr besteht. Manchmal wird die Gefahr ja nur vermutet. Und ich frage mich, ob dieses Bild von dem psychisch kranken Gefährder, von dem wir so oft hören, nicht dazu auch beiträgt, dass also manchmal die Menschen für gefährlicher eingeschätzt werden, als sie de facto sind.
2: Naja, es geht darum, dass die konkrete Situation sich so darstellt, dass die Einsatzbeamtinnen oder auch Dritte möglicherweise das Gefühl haben, dass hier eine Gefahr der Selbstverletzung beispielsweise, Stichwort Suiziddrohung oder der Verletzung von anderen, indem die Person beispielsweise mit einem Messer hantiert, dass diese Gefahr besteht. Damit ist nicht gemeint, dass Menschen, die unter einer psychischen Krankheit leiden oder häufiger solche Probleme haben, dass die generell häufiger straffällig sind oder generell aggressiver sind. Das ist definitiv nicht der Fall, das wissen wir. Das ist auch empirisch belegt. Aber wenn die Polizei in eine Situation gerufen wird, wo eben die der Auffassung ist, hier ist beispielsweise eine Gefahrensituation für die Person gegeben, weil sie droht, sich mit einem Messer selbst zu verletzen oder weil sie droht, beispielsweise von einem Hochhaus zu springen oder weil sie mit einem Messer auf andere Menschen losgeht, dann muss die Polizei eben entsprechend agieren.
3: Wir hatten ja zuvor gesagt, dass wir nicht unbedingt auf Einzelfälle gehen, aber mir fallen ja viele Situationen ein, zum Beispiel damals ein Fall in Berlin im Neptunbrunnen. Da war ein Mensch unbekleidet, hat gebrüllt. Ich weiß nicht, ob er bewaffnet war, wahrscheinlich. Aber hat dort eigentlich agiert. Dann ist ein Polizist reingegangen und wollte zu ihm und das hat dann fatal geendet. Also diese Frage Abstand halten wäre doch möglich und wäre es nicht auch da sinnvoll, einfach im Abstand auch versuchen, in Kommunikation zu gehen, also nicht nur in Anordnungen, sondern einfach versuchen zu verstehen, warum der Mensch da gerade aufgebracht ist und wütend ist und einfach ins Gespräch zu kommen?
2: Also man muss generell unterscheiden von einer akuten Gefahrensituation, das heißt von einer Situation, wo eben tatsächlich eine aktuelle Gefahr für die Person selbst oder für Dritte besteht, dann muss die Polizei agieren. Also typisches Beispiel, jemand, der ihre Geleite mit einer Machete durch eine Einkaufsstraße geht. Hier kann die Polizei nicht zuwarten, da muss sie intervenieren. Umgekehrt gibt es ganz viele Situationen, wo ein Mensch beispielsweise entweder apathisch in einer Ecke sitzt, ein Messer in der Hand hat oder in dem Fall Neptunbrunnen in Berlin, wo er eben keine akute Gefahr für andere darstellt. Da gilt das Grundprinzip, dass die Polizei in diesen Fällen die Lage sichern muss. Also sie muss sicherstellen, dass keine Gefahr für Dritte besteht, indem sie zum Beispiel den Bereich absperrt. Sie muss aber vor allen Dingen auch sicherstellen, dass diese Person nicht provoziert wird. Und das Provozieren kann eben schon darin bestehen, dass ich auf die Person zugehe oder dass ich sie aggressiv anspreche. Etwas, was im normalen Alltag zum Polizeieinsatz gehört, eine klare und deutliche Ansprache, damit die Person das auch macht, was ich von ihr verlange. Das kann in einer solchen Situation das genaue Gegenteil bewirken, indem diese Person sich eben dann angegriffen fühlt und erst recht aggressiv wird. Das heißt, es kommt entscheidend auf die Situation an und auf die Einschätzung und durchaus eben auch darauf, dass die Polizeibeamtinnen und Beamten in der Lage sind zu sagen, wir schauen uns das mal an, wir beruhigen die Situation und ganz, ganz entscheidend, wir versuchen, kompetente fachliche Hilfe zu bekommen. Und das kann einmal sein, dass man eben tatsächlich den sozialpsychiatrischen Dienst holt oder unter Umständen eben auch einen Notarzt und einen Rettungssanitäter, die ein anderes Vorgehen haben, auch eine andere Art und Weise des Auftretens als jetzt Polizeibeamte. Es kann aber eben auch sein, dass ich durchaus in bestimmten Fällen auch mal ein SEK, also ein Sondereinsatzkommando holen muss, das auch andere Möglichkeiten hat, eine Person, die eine Gefahr für sich oder andere darstellt, relativ schonend festzunehmen und zu fixieren, was Streifenbeamte ganz oft ja nicht können in diesen Situationen, weil sie dann eben aus dem Ruder laufen.
3: Ich weiß nicht, Sie haben vielleicht einen besseren Überblick über die Zahlen, aber gefühlt habe ich den Eindruck, dass in den letzten Jahren solche Situationen zunehmen. Liegt das vielleicht daran, dass darüber mehr berichtet wird oder ist das de facto so?
2: Naja, wir haben nachgewiesenermaßen ja in den vergangenen Jahren einen Anstieg von psychischen Krankheiten, von psychischen Störungen, von Menschen, die eben in solchen Ausnahmesituationen sind. Das sind zum einen Menschen, die hier in Deutschland aufgewachsen sind und die aufgrund ihrer Lebenssituation und auch der Bedingungen, unter denen sie leben, damit nicht mehr klarkommen und zunehmend eben in solche psychischen Ausnahmesituationen kommen. Da gibt es Schätzungen, dass etwa jeder Vierte in Deutschland im Schnitt in eine solche Situation geraten kann. Und es sind zunehmend auch Menschen mit Migrations- und insbesondere Fluchthintergrund, die eben mit einem gehörigen Rucksack sogenannter posttraumatischer Belastungsstörungen aufgrund ihrer Fluchterfahrungen und deshalb und dessen, was sie dort während der Flucht erlebt haben, Gewalt, Tod, Vergewaltigungen, mit diesem Rucksack im Grunde genommen nach Deutschland gekommen sind. Und wir merken jetzt erst nach einigen Jahren, auch am Beispiel der Selbstmordattentäter oder der Attentäter in Berlin beispielsweise oder in den anderen Situationen, dass wir diesen Menschen nicht die Hilfe angeboten haben in den vergangenen Jahren, die vielleicht notwendig gewesen wäre, obwohl auch hier Migrationsforscher und Psychiater gesagt haben, dass jeder zweite, vor allem männliche Flüchtling, der nach Deutschland kommt, eben mit solchen psychischen Belastungen behaftet ist und man da eben entsprechende Hilfeleistungen anbieten muss.
3: Kann es sein, dass solche Situationen vor allem Menschen betreffen, die in prekären Verhältnissen oder Bezirken leben?
2: Ja, das ist eine schwierige Frage und eine noch schwierigere Antwort, weil wir schon wissen, dass der Gesundheitszustand eines Menschen, und zwar die körperliche als auch die seelische Gesundheit, ganz entscheidend auch von der sozialen Lage und der sozialen Situation abhängt. Das heißt, Menschen, die in prekären Lebenssituationen sind, die sozial benachteiligt sind, die am Rande der Gesellschaft leben, die haben eine größere Wahrscheinlichkeit, sowohl psychisch zu erkranken, auch schwer zu erkranken, als auch seelisch zu erkranken, also physisch oder seelisch zu erkranken, einfach weil sie auch nicht die Präventionsmöglichkeiten angeboten bekommen, weil sie nicht die Hilfestellung aus dem unmittelbaren Umfeld bekommen, die Menschen bekommen möglicherweise, die eben nicht in diesen prekären Verhältnissen leben. Also ja, es gibt diese Bündelung in bestimmten auch regionalen Gebieten, aber nein, das hat nichts mit individuell Verfasstheit der Menschen dort zu tun, sondern ist Folge und Konsequenz der sozialen Benachteiligung dieser Menschen.
3: Also an der Theorie, dass soziale Benachteiligung auch zu einer Zunahme von solchen Erkrankungen führt, ist durchaus was dran.
2: Das ist empirisch nachgewiesen. Das hängt auch beispielsweise damit zusammen, dass Übergewicht und andere Faktoren, die eben durchaus Krankheit fördern können, dass das in diesen Bereichen häufiger vorkommt, einfach weil eben auch man nicht so sehr auf seine eigene Gesundheit achtet, auch nicht achten kann teilweise, weil die finanziellen Voraussetzungen nicht gegeben sind. Also der Zusammenhang auch beispielsweise zwischen sozialem Status und Gesundheitszustand, der ist gut empirisch belegt und nachgewiesen.
3: Ich habe gelesen, dass über die Hälfte der Menschen, die durch Polizeieinsätze ums Leben kommen, in psychischen Ausnahmesituationen stecken. Was kann denn gemacht werden, damit diese Vorfälle so nicht mehr oder nicht mehr so häufig passieren?
2: Also diese Einschätzung von etwa 50%, wir haben jedes Jahr etwa 10 bis 20 Menschen, die von der Polizei durch Schusswaffen getötet werden. Nur die werden erfasst. Andere Todesfälle, die beispielsweise nach einem Polizeieinsatz durch einen lagebedingten Erstickungstod zu Tode kommen oder mehrere Tage später erst versterben, die werden von der Polizei und von den Innenbehörden nicht erfasst, leider. Das ist ein großes Defizit, finde ich. Wenn man bei denen bleibt, die durch Schusswaffeneinsatz zu Tode kommen, ist meine Schätzung sogar, dass es etwa 2/3 sind, dass etwa 2/3 dieser Menschen in psychischen Ausnahmesituationen waren, derjenigen, die eben von der Polizei getötet worden sind. Nur was kann man machen? Ich habe schon erwähnt, dass die Ausbildung durchaus auf dieses Problem eingeht, dass sie aber diese Ausbildung teilweise eben auch Jahre und Jahrzehnte zurückliegt und deshalb man vermehrt auf Fortbildung setzen müsste, und zwar Fortbildung in den unmittelbaren regionalen Bereichen, weil wir eben auch wissen, dass beispielsweise bestimmte Polikliniken oder bestimmte Ambulanzen oder auch Kliniken im Innenstadtbereich, wie in Mannheim beispielsweise, dass es dort eben mehr Menschen gibt, die mit solchen Situationen befasst sind. Und da müssen eben auch die Einsatzbeamtinnen und Beamten entsprechend geschult werden. Das ist das eine. Das andere ist, dass das Bewusstsein einfach steigen muss innerhalb der Polizei, dass man diese Situation mit Menschen in solchen Ausnahmesituationen anders, grundlegend anders angehen muss als die üblichen Situationen, wenn es darum geht, einen von mir aus alkoholbedingten Störer oder einen Randalierer oder jemand, der eben andere Dinge tut, sich dem gegenüber entsprechend zu verhalten, weil diese Menschen einen besonderen Schutz auch brauchen. Sie sind besonders schutzbedürftig aufgrund ihrer konkreten Situation, oftmals auch aufgrund ihrer Krankheit. Und die Polizei muss die Menschenrechte dieser Menschen ganz besonders achten. Und das bedeutet, dass ich hier gegebenenfalls auch mal den Ordnungsanspruch oder auch gerade den Strafanspruch des Staates zurückstellen muss und sagen muss, okay, ich lasse die Situation erstmal so, wie sie ist, ich interveniere nicht. Immer, wie gesagt, solange keine Gefahr für Dritte oder für die Person selbst besteht. Und wenn diese Gefahr besteht, dann muss ich überlegen, wie ich möglichst schonend eben dort entsprechend intervenieren kann. Und da muss man eben auch mal über Alternativen nachdenken, wie das die Amerikaner beispielsweise getan haben in den vergangenen Jahren und Jahrzehnten. Und da kann Pfefferspray keine Lösung sein, da kann auch der Taser keine Lösung sein, wie wir aus dem Fall Tramé in Dortmund wissen, weil diese Menschen ganz oft hoch agitiert sind, also hoch in Bewegung sind und deshalb von einem Taser schwer zu treffen sind, aber allein das Geräusch eines abgeschossenen Tasers wiederum dazu führt, dass sie sich angegriffen fühlen und im Grunde genommen ihre latent vorhandene Aggressivität dann eben entsprechend gestärkt wird. Also wir brauchen einfach ein Umdenken innerhalb der Polizei, was den Umgang mit diesen Menschen anbetrifft. Und dazu muss auch in meinen Augen, müssen auch die psychiatrischen Einrichtungen, die Ambulanzen, aber auch die Kliniken beitragen, indem sie von sich aus auf die Polizei zugehen und beispielsweise anbieten, gemeinsame Schulungen zu veranstalten.
1: Ja, ein hartes Thema auf jeden Fall. Eigentlich Aufgabe der Polizei, jedem Menschen irgendwie Schutz zu geben, dann in einigen Fällen anscheinend schwierig oder herausfordernd.
0: Ja, absolut. Irgendwie, das war jetzt das erste Teil vom Gespräch mit Thomas S. über den Umgang von der Polizei mit Menschen in psychischen Krisen. Den zweiten Teil des Gesprächs hört ihr jetzt gleich nach dem Lied. Carlo, du hast es gerade schon so schön gesagt, es ist irgendwie schwierig. Polizei geht manchmal vielleicht nicht besonders gut mit prekären Situationen um.
1: Aber immerhin anscheinend gut, dass die Polizei sich auch damit auseinandersetzt.
0: Ja, weiß ich nicht. Ja, wir hören einfach weiter gleich im zweiten Teil. Für mich ist es irgendwie, ich sag mal so, ich habe vielleicht auch nicht die beste Meinung von der Polizei. Nicht so richtig ein Wunder, dass die Polizei manchmal damit ein bisschen überfordert sein könnte. Deswegen passt vielleicht das nächste Lied auch ganz gut von Duran Jones und in The Indications. Is it any wonder? Die Frage wird beantwortet vielleicht im zweiten Teil gleich nach diesem Song. Das Gespräch mit Thomas S.

0: Was für angenehme Töne an einem Montagmorgen. 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Danke, Malte, dass du den Song ausgesucht hast. Und wir hatten jetzt vorher einen Beitrag zum Umgang der Polizei mit Menschen in psychischen Krisen. Den Beitrag werden wir jetzt weiterführen. Es kommt jetzt der zweite Teil mit dem Juristen, Kriminologen und Polizeiwissenschaftler Thomas über die Ursachen und Lösungsstrategien für Polizeigewalt gegen Menschen in psychischen Notsituationen. Radio Dreieckland hat ihn konkret gefragt, inwiefern auch Rassismus hierbei eine Rolle spielt.
1: Naja, ausschließen kann man das natürlich nicht. Es gibt nachgewiesenermaßen in bestimmten Bereichen der Polizei einen strukturellen und auch individuellen Rassismus. Das ist nicht von der Hand zu weisen. Ich wäre jedoch vorsichtig, in diesen Situationen quasi daran als erstes zu denken, sondern für mich geht es erst einmal darum, dass hier ein Mensch in einer Ausnahmesituation ist und ihm muss geholfen werden. Und dieses Helfen ist ja auch die primäre Aufgabe der Polizei. Die Polizei will ja auch im Grunde genommen helfen. Und da kann man natürlich sagen, es gibt gewisse Vorbehalte bei Menschen mit Migrationshintergrund, wo es auch Sprachbarrieren gibt. Auch das kennen wir aus den Situationen. Im Fall Tramé in Dortmund war keine Verständigung mit dem Jugendlichen möglich, weil er nicht ansprechbar war, auch die Sprache nicht verstand. Also auch da müssen wir ein Stück vorankommen und dann sagen, okay, wir helfen uns, indem wir beispielsweise umstehende Personen oder Familienangehörigen entsprechend mit hinzuziehen. Generell muss die Polizei von sich aus eher bereit sein, auch auf Hilfe zum Beispiel von Rettungsdiensten oder eben von Familienangehörigen oder auch Nachbarn, die die Person kennen, zurückzugreifen, weil dort das Vertrauen dieser Menschen eher gegeben ist. Immer aber, wie gesagt, nur dann, wenn natürlich keine Gefahr für diese Person besteht, aber in ganz vielen Fällen ist das der Fall. Und mir haben Notärzte beispielsweise gesagt, dass sie ganz oft vor Ort sind, das Gefühl haben, auch helfen zu können, dass die Polizei sie aber nicht helfen lässt. Und das ist etwas, was man in Frage stellen muss. Also wenn keine Gefahr für den Notarzt oder für die Rettungssanitäter besteht und die das Gefühl haben, sie können hier eher über die Schiene einer Krankheit, einer Erkrankung an die Person herankommen, dann sollte man das auch zulassen, muss das natürlich entsprechend absichern von Seiten der Polizei. Aber hier sehen wir ganz oft so ein Stückchen, ja, überhöhtes Selbstbewusstsein der Polizei nach dem Motto, wir lösen das Problem schon. Wir haben es in vielen anderen Fällen auch gelöst, das werden wir auch hier lösen. Und von diesem hohen Ross muss man ein bisschen runterkommen und auch mal sagen, okay, vielleicht können andere das in der konkreten Situation besser. Die Amerikaner haben das inzwischen auch umgesetzt. Sie haben nicht nur einen eigenen Notruf für Straftaten oder für Gefahrensituationen, sondern sie haben eine eigene Notrufnummer, wenn Menschen in solchen Ausnahmesituationen sind. Und dann fährt in ganz vielen Bereichen in den USA inzwischen eine gemischte Streife aus Polizeibeamten und Psychologen, Sozialarbeitern, Psychiatern zum Einsatzort und versucht das gemeinsam zu bewältigen, die Situation.
2: Sie haben den Fall Mohamed Lamine Dramé angesprochen in Dortmund. Das ist ja so, dass bei diesem Einsatz sehr viele Fehleinschätzungen oder auch Fehler passiert sind. Die richterliche oder prozessuale Aufarbeitung hat da aber dann Fragen hinterlassen, zumindest bei den Angehörigen und bei den Unterstützern dieser Angehörigen.
1: Ja, das mag zutreffen. Ich war ja in dem Verfahren auch teilweise als Nebenklagevertreter tätig, aber für mich ist entscheidend, dass es überhaupt zu dieser justiziellen Aufarbeitung des Ereignisses gekommen ist. Wir haben in den vergangenen Jahren zu oft erlebt, dass solche Situationen überhaupt nicht von der Staatsanwaltschaft angeklagt wurden, sondern dass die Verfahren sehr schnell eingestellt wurden. Da sind wir in Deutschland glücklicherweise, glaube ich, inzwischen auf einem guten Weg. Das zeigen die Verfahren in Dortmund, aber auch in Mannheim und auch jetzt das aktuelle Verfahren in Oldenburg, wo die Staatsanwaltschaft eben eher bereit ist, auch mal ein Verfahren zu Gericht zu bringen, also anzuklagen. Und dann muss man eben auch am Ende damit leben, dass nach sorgfältiger Aufarbeitung und Bearbeitung dessen, was dort geschehen ist, unter Umständen das Gericht dazu kommt, die angeklagten Polizeibeamtinnen und Beamten freizusprechen. Und da kann man immer drüber streiten. Jedes Urteil kann diskutiert werden. Aber für mich ist ganz entscheidend, dass diese Transparenz besteht. Das heißt, dass die Öffentlichkeit nachvollziehen kann, wie ist der Ablauf gewesen, was sind möglicherweise für Fehler gemacht worden in dem Einsatz. Und dann kommt die entscheidende Frage, sind diese Fehler strafrechtlich den Einsatzbeamtinnen und Beamten vorzuwerfen? Weil das ist der große Unterschied, ob ich einen einsatzbedingten Fehler mache, der hinterher aufgearbeitet wird, oder ob ich strafrechtlich relevant etwas zu verantworten habe. Und hier liegt eine sehr hohe Schwelle in unserem Strafjustizsystem zu Recht, muss ich sagen, dass eben bestimmte Formen von Vorsatz oder Fahrlässigkeit gegeben sein müssen. Und in dem Fall Tramé in Dortmund ist es beispielsweise so gewesen, dass die Fehler im Grunde genommen nicht am Ende des Einsatzes gemacht worden sind, also dann, als von der Schusswaffe Gebrauch gemacht worden ist, sondern ganz am Anfang, als der Einsatzleiter im Grunde genommen in meinen Augen vorschnell und unnötig den Befehl gegeben hat, Pfefferspray einzusetzen, was dann erst dazu geführt hat, dass Mohamed Rame aufgestanden ist und auf die Polizeibeamten zugegangen ist. Wenn das nicht erfolgt wäre, dann wäre die Situation anders gelaufen. Das heißt, auch hier wieder wäre es möglich gewesen, auf entsprechende fachkundige Hilfe, Psychiater, Psychologen, sozialpsychiatrischer Dienst zu warten oder auch gegebenenfalls sogar auf ein SEK zu warten. Mohamed stellte in dem Moment für andere keine Gefahr dar, ob er für sich selbst eine darstellte, das war umstritten. Meiner Einschätzung nach war das nicht der Fall.
2: Also wenn keine wirklich akute, drohende Gefahr da ist, lieber abwarten und eventuell deeskalierende Person zu Hilfe rufen?
1: Also es gibt zwei Grundprinzipien, die in den USA entwickelt worden sind und die ich auch hier für Deutschland übertrage. Das ist zum einen Distanz, räumliche Distanz, und das ist Zeit. Das heißt, ich muss eine gewisse Distanz zu der Person einhalten und ich brauche Zeit, um die Situation zu lösen. Und wenn ich diese beiden Punkte versuche umzusetzen und dann eben mit entsprechender deeskalierender Strategie vorgehe, auf Englisch nennt man das talk them down, also rede sie quasi herunter. Das funktioniert nicht immer, es funktioniert auch ganz oft, ohne dass davon die Medien oder wir davon etwas mitbekommen, denn wie gesagt, viele Situationen verlaufen positiv, da gelingt es der Polizei, die Lage zu deeskalieren und zu normalisieren, aber eben, es muss auch in den Situationen zumindest versucht werden, wo man das Gefühl hat, das kann nicht anders gelöst werden. Und diese Distanz und Zeit, die muss man sich einfach nehmen und muss dafür sorgen, dass da eben in Ruhe, gegebenenfalls auch mal über eine Stunde hinweg, eine Lage so lange stabil gehalten wird, bis möglicherweise entsprechendes Personal, was kompetenter ist im Umgang mit diesen Personen als Einsatzbeamte, vor Ort ist.
2: Mein Eindruck ist, dass in den vergangenen 2 Jahren die Stimmung gegenüber den Menschen mit psychiatrischen Diagnosen eher kippt. Also zumindest was die Öffentlichkeit angeht. Also dass da viel eher eine Gefahr gesehen wird, viel eher eine Bedrohung gesehen wird und der Unterstützungsbedarf runtergefahren wird.
1: Ja, das kann durchaus richtig sein. Mir sind ja jetzt keine wirklichen empirischen Ergebnisse dazu bekannt, aber was ich weiß, auch aufgrund von eigenen Forschungen, ist, dass insgesamt die Angst in der Gesellschaft zugenommen hat. Und zwar die soziale Angst einerseits vor einem Abstieg beim sozialen Abstieg, bedingt durch die ökonomischen Entwicklungen der letzten Jahre, Stichwort Rente beispielsweise, aber auch die Verunsicherung im Gesundheitsbereich hat dazu geführt, dass viele Menschen sich jetzt unsicherer fühlen. Und hinzu kommt jetzt eben noch seit geraumer Zeit die Kriegssituation in der Ukraine, aber auch das, was im Moment Donald Trump beispielsweise macht. Das führt zu einer ganz großen Verunsicherung in unserer Gesellschaft. Und wenn die Bürgerinnen und Bürger unsicher sind, dann reagieren sie auch auf solche Situationen anders, als wenn sie im Grunde genommen aus einer sicheren Situation konfrontiert werden mit Menschen in einer solchen Ausnahmesituation. Das heißt, meine Erklärung ist die, dass im Grunde genommen eine tiefe Verunsicherung in der Gesellschaft vorhanden ist, die sich teilweise auch in zunehmender Aggressivität, in zunehmender Gewaltbereitschaft äußert, die jetzt nicht unbedingt etwas konkret mit diesen Menschen, die psychische Erkrankungen haben oder in diesen Ausnahmesituationen sind, zu tun haben, sondern diese Menschen leiden quasi darunter, dass die Gesellschaft insgesamt zunehmend auseinanderfällt, dass man zunehmend auch weniger Empathie für andere entwickelt, weil man das Gefühl hat, selbst im Grunde genommen unter großen Problemen zu stehen und Schwierigkeiten hat, damit klarzukommen.
2: Gibt es denn Wünsche, die Sie an die Politik, an die Institutionen hätten, dem entgegenzugehen?
1: Naja, ich denke, dass einerseits natürlich die Polizei und damit die Innenbehörden, Innenministerien und Senatoren gefordert sind, sich dieses Themas anzunehmen. In Abstimmung natürlich eben mit den sozialen Behörden beziehungsweise den Gesundheitsbehörden, dass man hier eben auch mehr Sensibilität für diesen Bereich schafft. Ansonsten glaube ich, dass die Politik sehr genau hinschauen muss, ob sie alles tut im Bereich der Prävention für Menschen, die immer wieder mal in solche Ausnahmesituationen geraten, denn an mich haben sich auch solche Menschen gewandt, die beispielsweise genau wissen, dass sie in regelmäßigen oder unregelmäßigen Abständen in eine solche Situation kommen, und die beispielsweise das nächstgelegene Polizeirevier informiert haben und gesagt haben, passt auf, ich habe diese Probleme, es kann immer wieder mal dazu kommen, dass ich in irgendeiner Form auffällig werde. Bitte berücksichtigt das und behandelt mich eben entsprechend. Und das ist etwas, was die Politik eben auch durchaus unterstützen kann, indem sie eben das Bewusstsein dafür schärft, dass eben psychische Krankheiten oder psychische Störungen in unserer Gesellschaft inzwischen, muss man eben sagen, quasi zur Normalität gehören und dass wir eben entsprechend auch lernen müssen, mit diesen Menschen in der konkreten Situation und auch generell anders umzugehen.
2: Ich weiß aus Bayern, dass es dort auch Projekte gibt, wo Psychiatrieerfahrene auch bei Schulungen von Polizei teilnehmen, also sprich auch ihre Perspektive mit reinbringen können.
1: Naja, solche Ansätze gibt es überall, dass eben Menschen, die in der Psychiatrie arbeiten oder entsprechende Fachkompetenz besitzen, in die Ausbildung der Polizei mit einbezogen werden. Nur wie gesagt, für mich ist entscheidend nicht das, was in der Ausbildung gemacht wird, weil dort wird sehr vieles, sehr Unterschiedliches gemacht und das bleibt nur teilweise für die spätere Praxis dann wirklich hängen, weil die konkrete Einsatzsituation eben so dynamisch ist und so anspruchsvoll auch ist, dass man dort unter Umständen auf dieses Wissen, was man mal irgendwann präsentiert bekommen hat, nicht zurückgreifen kann. Sondern für mich wäre eben wichtig, dass das regional vor Ort in Form von Fortbildungen unter den dort tätigen Personen geschieht, weil man dann eben auch die Netzwerke knüpfen kann, die Kontakte herstellen kann und man sagen kann, okay, wenn wir solche Fälle haben, dann rufen wir die und die Telefonnummer an und hoffen dann, dass da eben entsprechende Hilfe bereitgestellt wird. Der andere Ansatz, den man meiner Meinung nach in diesen Bereichen durchaus fahren muss, wenn man weiß, dass eben solche dynamischen Situationen, gerade wo mehrere Polizeibeamtinnen und Beamte im Einsatz sind, und das war in den ganzen Fällen, die wir in den letzten Jahren hatten, immer der Fall, auch im Fall Pietro Corona war das so, dass immer dann, wenn mehrere Beamte im Einsatz sind, man zu einer Lösung kommt, dass ein Beamter quasi von Anfang an abgestellt wird, der sich nicht an der unmittelbaren Auseinandersetzung und Fixierung oder Festnahme beteiligt, sondern der etwas abseits steht und das Geschehen beobachtet und einerseits den Gesundheitszustand der Person, die festgenommen oder fixiert werden soll, genau im Auge behält und unter Umständen da einschreitet, wenn eine Gefahr besteht. Und andererseits aber eben auch das Verhalten seiner Kolleginnen und Kollegen beobachtet, um hinterher dann bei einer Einsatzauswertung, die ja immer stattfindet nach solchen Einsätzen, dieses Feedback entsprechend zurückzugeben. Und diese Möglichkeit besteht in ganz vielen Fällen. Immer dann, wenn 6, 7 oder 8 Beamte vor Ort sind, ist ein leichtes, dass einer davon

0: werden das einschreiten, weil man kann von einem Beamten nicht verlangen, dass er quasi gegen einen Kollegen oder gegen eine Kollegin vorgeht. Aber natürlich kann man durch entsprechende Zurufe oder auch durch andere Maßnahmen, gestikulieren beispielsweise, dafür sorgen, dass dort etwas anders gemacht wird, als es im Moment der Fall ist. Also direkt dazwischen gehen und jemanden davon abhalten, das wird schwierig werden. Es gibt diese Fälle durchaus. Es gibt auch Videos, wo man sieht, dass ein Bystander, so nennen wir diese Person, die dabei stehen, das war in dem Fall eine junge Polizeibeamtin, dass die einem älteren Polizeibeamten, der mit dem Schlagstock zu sehr zugeschlagen hat, dass sie dem in den Arm gefallen ist und das unterbunden hat. Und man sieht dann auch, dass der Beamte ganz kurz stutzt und reagiert und dann auch merkt, dass er selbst im Grunde genommen überreagiert hat, weil er sich einfach nicht mehr unter Kontrolle hatte. Und die Situation gilt es entsprechend durch solche Bystander, durch solche Personen, die das Ganze beobachten, in den Griff zu bekommen.
1: Für heute gibt es noch Sachen, die wir noch sagen sollten?
0: Wir haben die wesentlichen Punkte angesprochen. Wichtig ist für mich tatsächlich, dass man sich nicht auf die Menschen konzentriert, die durch Polizeischüsse zu Tode gekommen sind, sondern dass es eben ganz viele Fälle gibt, die auch schwere Verletzungen erlitten haben oder eben auch Todesfälle, die durch den lagebedingten Erstickungstod beispielsweise zu Schaden gekommen sind, weil diese natürlich gerade bei Menschen in diesen Ausnahmesituationen besonders gefährlich und besonders leicht eintreten kann, weil sie eben sehr aufgeregt sind, weil ihr Kreislauf im Grunde genommen auf 200 läuft. Und wenn dann eben noch dieser Druck auf die Brust ausgeübt wird in Bauchlage und zu lange diese Menschen eben in Bauchlage fixiert werden oder, wie wir das in Hamburg in der Vergangenheit der Fall hatten, auch auf Liegen oder Tragen in Bauchlage fixiert werden, dann ist im Grunde genommen, müssen alle Alarmglocken leuchten, gerade wenn es eben um Menschen in solchen Ausnahmesituationen geht, weil sie eben mit einem nochmal besonderen Handicap in die Situation gehen, nicht wissen, was mit ihnen geschieht, ihr Kreislauf ist ganz am Limit und wenn dann noch Druck ausgeübt wird oder eben die Bauchlage nicht ganz schnell innerhalb von 2 bis 3 Minuten beendet wird, dann besteht die ganz konkrete Gefahr des lagebedingten Erstickungstodes.
2: Das war ein Interview, ein Gespräch von Radio Dreieckland mit dem Kriminologen, Juristen und Polizeiwissenschaftler Thomas Feltes über die Ursachen und Lösungen für Polizeigewalt gegen Menschen, die sich in psychischen Notsituationen befinden.
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4: Ja, Malte, hartes Thema an der Stelle auf jeden Fall und manchmal wünsche ich mir persönlich, wenn ich dann höre, dass die Polizei vielleicht nicht fähig ist, in allen Situationen gut zu handeln, dass die Welt einfach anders wäre. Und in dem Sinne haben wir auch den nächsten Song ausgesucht, Alles anders von Schmidt und Crowe.

0: Es ist 9.53 Uhr. Ihr hört das Morgenmagazin der Freien Radios. Ja, das Morgenmagazin ist dann auch bald schon vorbei. Bis um 10 haben wir noch Sendung. Und ich will euch natürlich nicht entlassen, bevor ich euch nicht noch ein paar Veranstaltungshinweise für den Tag und für die kommenden Tage so vorgestellt habe. Wir fangen an mit heute Abend um 18.30 Uhr in Berlin. Da gibt es eine Diskussionsrunde von der VVN-BDA im Café Sibylle zu der aktuellen politischen Lage der Gemeinnützigkeit des Vereins, nachdem das Berliner Finanzamt damit gedroht hat, die Gemeinnützigkeit des Vereins zu entziehen. Das Ganze findet in der Karl-Marx-Allee 72 in Berlin statt, heute Abend um 18.30 Uhr.
1: Dann haben wir noch ein Konzert auch in Berlin um 19 Uhr. Konzert in Schokoladen mit Kelly McMichael und Seville in der Ankerstraße 169 in Berlin.
0: Ja, und übermorgen am 23.09. um 18 Uhr gibt es ein offenes Plenum der Studis gegen Rechts. Für alle Studierenden, die dem Rechtsdruck an den Unis begegnen wollen, das ist eine wöchentliche Veranstaltung, diesen wie jeden Mittwoch im TU-Café im FH-Gebäude Raum 304 und Raum 305 und im HU-Hauptgebäude Raum 3071 und in der FU Galilea über der Mensa 2. Naja, wenn ihr in Berlin studiert, dann sagen euch diese Räume vielleicht was, mir persönlich nicht, aber trotzdem in Berlin an der Uni um 18 Uhr jeden Mittwoch ein offenes Plenum der Studis gegen Rechts.
1: Von Berlin nach Dresden am 21.09. um 17.30 Uhr, also auch heute Abend, feiert das Bündnis Hope Fight Racism einen Erfolg in Bülau. Durch die Vernetzung hat das Bündnis es zuletzt geschafft, dass die rechtsorientierten Spaziergänge in Bülau nicht mehr stattfinden. Den Erfolg feiert das Bündnis zur genannten Zeit an der Ecke Grundstraße und Neukircher Straße.
0: Ja, und wir bleiben in Dresden auch heute Abend. Von 19 bis 21 Uhr gibt es eine Chorprobe für alle Fans des Chorgesanges im Café Peckerl vom queerfreundlichen Chor unter der Sternenbrücke in Dresden. Ja, und wem das alles jetzt ein bisschen zu schnell ging, da kann ich noch ein paar Veranstaltungskalender empfehlen für verschiedene Städte. Da gibt es zum Beispiel in Halle unseren hauseigenen Korax-Veranstaltungskalender oder den Transit-Veranstaltungskalender. In Leipzig könnt ihr immer beim Planlos-Terminkalender nachschauen, wenn ihr gerade keinen Plan habt, was ihr machen wollt. In Berlin gibt es den Stressfaktor, in Dresden das Terminal und für Potsdam immer das Rote Potsdam. Ja, und musikalisch darf uns Carlo mit einem Song beehren, den er unbedingt spielen wollte. Mach mal vor.
1: Ich mach's mal ganz platt.
0: So fühle ich mich auch mal, wenn ich die Veranstaltungshinweise anmoderiere, auf jeden Fall. Ja, ihr habt's bestimmt schon erraten, ne? Was könnte da denn wohl für einen Song rauskommen?

0: So, das war nur ein ganz kurzer Einblick in die Welt, in Carlos Kopf vielleicht. Ja, ich muss jetzt auch ein bisschen scatten, weil ich habe nur noch eine Minute Zeit und will euch natürlich nicht entlassen, bevor ich euch nicht gesagt habe, was auf den jeweiligen Sendern, wo ihr zuhört, denn alles jetzt gleich läuft. So, bei Korax, wenn ihr da direkt da bleibt bei uns im Radio, gibt's jetzt gleich Seva Akair zu hören, eine Sendung. Genau, bei Radio Blau gibt's Filmriss, das Kinomagazin für alle Filmverrückten da draußen. Bei Radio Unerhört läuft der Plattenbau, eine Musiksendung, und bei den freien Radios Berlin-Brandenburg läuft Ohrsichtradio, wenn ihr mit den Ohren sehen wollt. Ja, Carlo, ich fand's voll schön, mit dir zu moderieren. Ich hoffe, dir hat's auch Spaß gemacht heute.
1: Ja, mir hat's unheimlich Spaß gemacht. Danke, dass ich dabei sein durfte.
0: Ja, so, und wir machen die Verabschiedung einfach kurz und schmerzlos. Wir wünschen euch noch einen wunderschönen Montag und eine gute Woche. Macht's gut.
1: Bis nächsten Montag vielleicht.
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4: 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Woo! Dort, wo Ostdeutsch auf Fantasy Feudalgelaber trifft. Herzlich willkommen, ihr lieben Leute. Wir haben unsere dritte Session hier nun beendet. Ich denke, wir sind alle relativ gehypt. Wir haben alle ziemlich viel Freude gehabt. Und deswegen sage ich jetzt mal, eröffne ich die Diskussion, wie uns die heutige Session irgendwie gefallen hat. Ob es Verbesserungspotenziale oder insgesamt irgendwelche Gedanken gibt, die uns weiterbringen könnten. Und deswegen gebe ich das Wort heute an den Spielleiter Paul.
5: Hallo! Ja, die letzten Folgen waren ziemlich wild. Die komplette dritte Session. Also ich hatte halt den Anspruch, nachdem jetzt die Helden in Phendalin endlich angekommen sind, am Ende der zweiten Session, dass jetzt innerhalb der dritten Session so langsam die Backgrounds der einzelnen Charaktere mehr Beachtung finden. In den ersten zwei Sessions hatten wir schon sehr viel Input zum Thema Milos Backstory mit dem Brief, mit Lilene und seinem Verhältnis zu ihr und auch zu Karl. Doch mein Ziel war es, in der heutigen Session halt so Stück für Stück Einwürfe zu machen von Heinrich, von Illikan, von Occultius. Und dafür hatten wir verschiedene Sachen vorbereitet. Teilweise ich mit Occultius im Tonstudio, teilweise ich in Vorbereitungen mit gewissen Ideen, die ich so hatte. Und ich bin froh, dass ich alles heute in der Session unterbringen konnte. Seid ihr denn so als eure Characters zufrieden damit, wie das so Beachtung gefunden hat? Das würde mich erstmal interessieren.
6: Ja, sehr. Also aus Illikans Perspektive oder aufgegriffen. Es ist noch immer ein bisschen ein Mysterium. Mysterisch ist kein Wort, das sollte man nicht verwenden.
5: Mysterie.
6: Mysterie.
5: Ja. Mysterie sollte behandelt werden.
6: Ja, das ist richtig. Ja. Frauengold trinken.
5: Goliath-Gold.
6: Durch Orgasmus. Goliath-Gold trinken, genau. Nee, ja. Es wurde aufgegriffen und du hast halt schön so gemacht, dass wir jetzt selber so ein bisschen gucken müssen, was wir damit anfangen. Das ist nicht einfach nur so dahingeworfen, da ist das, sondern der ist ein Wegweiser. Das ist sehr schön.
7: Ich wurde gehypt. Ich war ziemlich aufgeregt, aber ich denke, etwa mein Pack der Base jetzt weg. Ich sing allein im Dunst. Obwohl yeah. Ich One Pack zeilen würde, das letzte Feature Kunst. Oh. Ich war so aufgeregt und dachte, wie wird das? Man kann ja mal erzählen, ich habe als Kind war ich mal mit dem Ohrenarzt, meine Eltern, die haben mir immer so Aufgaben gegeben, so wie mal Rasen und sowas. Habe ich nie gemacht.
5: Was für ein Ding?
7: Mal Rasen mähen oder mal Hasen füttern oder sowas, ja. Okay. Habe ich nie gemacht.
5: Hasen mähen, Rasen füttern. Das habe ich verstanden. Und das habe ich auch so gemacht.
7: Und pass auf, dann habe ich mir gesagt, ich höre das nicht. oder vergesse es, je nachdem, aber ich habe gesagt, ich höre das nie. Dann sind wir zum Ohrenarzt und original, ich höre gewisse Töne nie.
6: Original.
7: Das war seitdem meine Premium-Ausrede und ich war tierisch aufgeregt. Und Paul, du kannst ja mal erzählen, wir haben den ersten Tag, den ganzen Samstag, nur die Hook aufgenommen. Also nur quasi den Chorus. Und dann frage ich dich abends in der Bar, wo ich gemerkt habe, okay, jetzt haben wir so 2-3 Bierchen. Übrigens, Alkoholkonsum ist nie cool, so, also nie regelmäßig. Mach das bitte reflektiert. Wir haben das reflektiert mit 3 Bierchen gemacht. Und ich dachte so, jetzt bist du so in der Phase, wo du ganz straight ehrlich bist. Und ich habe dich gefragt, Paul, das war nie schlecht, oder? Und was hast denn du geantwortet?
5: Er war noch nicht dabei.
7: 6 Stunden einfach umsonst.
5: Okay, da muss ich aber kurz Vorgeschichte dazu machen. Die ganze Entstehung von diesem Occultius B.I.G. Rap-Song. Es wurde zunächst mit der Sono-KI gearbeitet. Das heißt, da hat Otto in Arbeit mit Sandro so diese Idee reingespielt und es kam dann nach vielen Variationen ein Song raus, wo wir drei dachten, der ist geil, fetzt so. Mhm. Und an dem haben wir uns orientiert. Bei der Sono-Variante konnten wir uns sozusagen die ganzen Einzelspuren rausspielen lassen. Wir hatten die sozusagen hier und ich bin mit dem Anspruch rangegangen, der Sandro sollte das jetzt schon so rappen, wie es die KI da macht, nämlich tonal. Man kann ja rappen wie oder halt auf Tönen. Und ich dachte, ja, das kriegt man hin. Der Sandro muss die Töne treffen.
8: Was war denn jetzt besser von den beiden Varianten?
5: Das war beides Jahre. Total geil, weil ich es gemacht habe.
8: Nein, also was will man?
7: Freestyle 90er Jahre.
5: Achso, du meinst jetzt generell?
8: No?
5: Genau. Also es kommt halt drauf an, ne? Bei Sandro ist halt ein ganz besonderer Fall, weil du hast ja selber gesagt, du hast keine Vorerfahrung musikalisch, kein Instrument, keine Gesangserfahrung im Chor oder so. Und dann mit einem Rap zu starten und dann noch Töne zu treffen, da muss ich halt mir eingestehen, da hatte ich eine völlig überzogene Erwartungshaltung. Und mit der sind wir halt in diese erste Recording-Session gegangen. Und ich habe erstmal ein Einsingen mit Sandro gemacht, so Atemübungen, Körper locker machen, einzelne Töne singen. Und so sind halt aufgrund meiner Erwartungshaltung diese 6 Stunden natürlich sehr schleppend vorangegangen, weil ich ein Ziel vor Augen hatte, was eigentlich viel zu übertrieben war.
8: Du wolltest ein perfektes Recording für einen fertigen Song
5: haben, der veröffentlicht wurde. Ja, und das war halt einfach dumm. Und deswegen haben wir gesagt, ey, ich habe dann mit Andi gesprochen, unserem guten musikalischen Kumpel.
8: Krampfi, ich liebe dich.
7: Ja, ich dich auch. Ja, danke, Alter. Krampfi.
5: Und sein
6: Schüler so ein Schund wie uns, nee.
7: Doch.
5: Sein folgerichtiger.
8: Doch, da werde ich dem darauf hinweisen.
5: Sein folgerichtiger Gedanke war, kein KI-Song, kann ich voll verstehen. Wir müssen natürlich immer gucken, was können wir zum Erfüllen unserer Vision für Tools nutzen, damit das möglichst nah an das rankommt, was wir uns vorstellen. Wir nutzen natürlich bei Insta auch diese KI-Bilder, die wir mit Photoshop nachbearbeiten. Ich finde das völlig fein, weil so mit den Mitteln, die wir haben, ne, hätten wir jetzt ein großes Budget, könnten wir Künstler bezahlen. Das wäre natürlich immer cooler, müssen wir gar nicht reden. Ja?
7: Ich wollte nur mal ganz kurz anmerken, es ist mit KI gemacht. Vielleicht, Otto, du hast es ja gemacht, wir haben uns kurz im Vorfeld mal unterhalten und ich glaube, ich habe dir 7 Stichpunkte zu meiner Hintergrundgeschichte gegeben, von 50 bis 100, aber ich wollte dich ja nicht spoilern. Als ich glaube, du hast es nie nur KI generieren lassen, oder? Du hast es nochmal...
8: Nee, das war damals, ich hatte diese Sono-KI ganz neu aufgrund... Ich hatte da selber einen beruflichen Kontext, den ich halt irgendwie verfolgt habe. Da dachte ich so, da könnte ich jetzt irgendwie für die Kampagne was Cooles rausschlagen. Und deshalb habe ich damals dich dann halt gefragt, Mensch, wäre das nicht irgendwie geil, wenn wir jetzt einen coolen Song rausbringen würden für Occultius B.I.G., der halt irgendwie in die Kampagne richtig cool reinpasst. Und dann habe ich damals verschiedene Songs rausgegeben. Es gibt auch noch ein bisschen mehr am Köcher dieser Songs.
7: Vielleicht hört ihr noch was davon.
8: Genau. Und diese Texte waren also grundlegend KI generiert, aber die sind halt mega scheiße. Deswegen die dann halt einfach, ja, es ist halt, also man hört das sofort raus und das muss man deswegen wurden die dann auseinandergerupft und irgendwie zu dem gebastelt, was halt irgendwie passen würde. Und halt eigentlich muss man sagen, die bilden so ein Grundgerüst und dann habe ich daraus irgendwie Texte gemacht, die für Okkultus gepasst haben. Daraus hat die Suno-KI damals ein paar Songs gemacht und nach vielen Rumprobieren und viel Prompten und so, es ist, soll jetzt überhaupt nie herabwürdigen, dass ein richtiger Musiker da viel, viel mehr Arbeit braucht, ja. Aber es macht halt auch trotzdem ein bisschen Arbeit, aber es ist halt, ich sag jetzt mal, es waren trotzdem coole Ergebnisse, muss man sagen, und ja. Da hatten wir auch schon viel Spaß dran und dann habe ich das dem Sandro geschickt und das war so ein bisschen so die Leitlinie dafür.
7: Genau. Also jetzt mal. Man kann ja mal sagen, Otto hat der Text, ich weiß nicht, das werden so 30, 40 Zeilen sein, die du wahrscheinlich umgeschrieben hast, damit es passt, ohne jetzt viel vom Background zu wissen. Dann haben wir uns mit Paul nochmal zusammengesetzt, haben gesagt, komm, wir schreiben nochmal 8 bis 12 Zeilen hier nochmal um.
9: Genau, das war dann, nachdem Andi gesagt hat, bitte kein KI-Gedöns, ich nehme euch nochmal Gitarrenspuren auf, ich nehme euch einen eigenen Beat auf. Und dann hat er wirklich einfach diesen Beat selber recorded. Danke an dich, Alter.
6: Dann hat Andi einfach Danke, den Andi gemacht.
9: Ja, wir haben das identifiziert. Wir haben zusätzlich diesen vorgenerierten Song von der KI nochmal grundlegend überarbeitet, damit es halt wirklich zu Okkultus passt, haben hier echt am Laptop gesessen, so, das könnte man so schreiben, ja, und wegen der Stelle, ja, und wegen Hype und, wie macht man das? Ah, kalte Hütte, haben wir echt hier gewerkelt wie die Professoren und haben gesagt, wir verabschieden uns von dem Anspruch, es muss Töne sein, nee, du rappst einfach ja. Worte, es muss nie zu der Harmonie passen und dann kam letzten Endes was raus, wo sich Sandro wohlgefühlt hat und wofür du dich überhaupt nicht schämen musst, Alter, das kannst du jedem zeigen, das ist ich so eine
8: finde,
9: geile Nummer.
8: Ich finde es eher, es macht ultra stolz.
9: Also ja, ja finde ja. Ich auch.
6: Es ist, also das ist ich eigentlich glaube, ich zu glaube, gut das für Okkultus.
8: Und, ey, ich finde es mega, mega, mega krass. Also wirklich, ich ziehe dort meinen Hut davor, weil es ist ultra, ultra cool. Weil wenn ich mir noch vorstelle, ich habe das mal probiert, auf dem Beat irgendwas zu machen und sowas. Und ich bin halt auch nie musikalisch. Also, Hut ab davor. Sehr cool. Ja,
7: ich muss mal ehrlich sagen, diese Energie habe ich auch ein bisschen meinem alten Musiklehrer zu verdanken und Patrick Prosa. Patrick, danke. Meine beste Musiknote war eine 2-, weil ich Geburtstag hatte an dem Tag, Parabella La Bamba. Und Herr Kuhn-Mürle, ich dachte mir so, Mensch, so mir fehlt so ein bisschen die potente Power und dann habe ich mich erinnert an seinen legendären Spruch. Ich glaube, Tim, du hast es erlebt, an alle Bläser, die noch keinen Ständer haben, bitte geht hoch und holt euch ihn runter. Das hat mir einfach nochmal richtig Kraft gegeben. Also
10: danke an den Musiklehrer. Was für ein Motivationsspruch.
9: Da habe ich direkt eine weitere Frage zu einer essentiellen Szene zum Thema Bläser. Mhm. Was war da im Gasthaus los zwischen zwischen Okkultus und Heinrich?
10: Boah, das frage ich mich aber auch, was da los war.
6: Das fragen wir uns alle.
9: Nicht kommen sehen. Also ihr wisst schon, ihr habt Futter für sämtliche Fanfictions und Dark Fantasy Adaptionen.
6: Zum Glück haben wir aber Ende auch niemanden kommen sehen heute.
7: Schade. Ja. Romantasy, Leute. Dark Academy Romantasy? Bitte Fanfiction.
9: Nein. Ich will das gar nicht mehr.
7: Ich will das.
9: Okay.
7: Okay. Tim, ja. wie hast du dich gefühlt, als dein Cousin dir im Rollenspiel, wie auch immer man das jetzt interpretiert, dieses Rollenspiel mit Kostüm, ihr konntet es nie sehen, für alle, die uns zuhören, ihr könnt es ja nie sehen, aber ich hatte schon mein Gewand an.
8: Mit der Cousins?
7: Ja.
8: Das ist doch
6: das sieht und hört man doch jeder HörerIn.
7: Wie war das für dich, Tim? Hat dich das so ein bisschen an 2002 erinnert?
8: Wow.
6: Sandro, also, das wird justiziabel. Halt lieber die Fresse.
9: Über diese Familienfeier reden wir nicht.
10: Also anfangs dachte ich mir, bleibt ja in der Familie. Aber dann, nee, wir sind ja im Charakter. Ne? So. Spaß. Aber Leute, ich war echt irritiert. Ich wusste jetzt gar nicht,
8: meinst was du, hast du jetzt? Oder? Ich war mir gerade nicht sicher, ob das ein Freundschaftsversprecher war.
10: Nee, er irrigiert. Er irrigiert. Na naja, gut, auf jeden Fall war ich.
7: Was ging dir?
10: Ich wusste gar nicht, was hast du jetzt eigentlich vor? Und als ich gemerkt habe, worauf du hinaus willst, war ich so erstmal völlig überfordert. was würde Heinrich jetzt in der Situation machen? Ja, auf jeden Fall wollte er Ocultus jetzt nicht unbedingt vor den Kopf stoßen, aber
6: hat er hätte, aber wortwörtlich
10: ja, ja.
8: Nicht mit seinem Pimmel.
10: Nee, genau. Und es ist halt die Frage, boah, wie würde man jetzt, glaube ich, im realen Leben mit so einer Situation umgehen, wenn auf einmal...
8: Vielleicht auch in dieser Welt, ne?
10: Also, ja, ich weiß jetzt nie, also war das auch ein bisschen übergriffig von Ocultus?
6: Wenn du in der Welt fragst, ja, wo geht's hier nach Panama, sagen alle bloß, was Panama.
10: Ja, aber auf jeden Fall war das ein verdammt im Nachhinein sehr lustige Situation, aber auch sehr irritierend, ja doch.
9: Ich muss aber sagen, ich fand, also es war für mich ab dem Zeitpunkt, wo klar wurde, Ocultus hat da ein romantisches Interesse, was völlig überraschend für mich kam, war ich so völlig so und dachte, okay, was passiert jetzt? Ich wollte richtig wissen, was passiert weiter. Und ich muss aber sagen, Heinrich hat das gut also wie du Heinrich gespielt hast, so dieses respektvoll bleiben, ne, und dann noch hinterherrufen, ich hab dich trotzdem gern, aber nicht auf diese, weil es fand ich irgendwie trotzdem irgendwie wholesome. Irgendwie
6: ich hatte zwischendurch aber echt kurz Angst, dass Heinrich gleich den Zweihänder zieht und Ocultus einfach köpft.
10: Nee, der hat ihn ja gern.
8: Ja. Hätte aber auch passieren
6: können. Ja, aber impulsive Handlung bei Heinrich, wo er erstmal, wo er ihm das Gesicht weggeschlagen hat, oder die Hand war es, glaube ich, da hätte die Hand doch ab sein können, weil Heinrich ist, wenn es um impulsive Handlung geht, haben wir eventuell schon mitgekriegt, doch hin und wieder etwas gewalttätig.
10: Aber das Spiel mit dem Feuer.
9: Das ist ja eine Situation, die er kennt, nämlich kriegerische und gewaltvolle Handlung. Ja, okay, und das war halt eine Art Situation, wo ich glaube, die kennt Heinrich so überhaupt nie.
10: Das wäre jetzt gar nicht.
9: Deswegen fand ich das auch so stimmig, dass du so gar nie drauf eingegangen bist als Heinrichs oder nie drauf eingehen konntest, weil du wusstest gar nicht, was passiert hier gerade.
6: Ist Heinrich noch Jungfrau?
10: Das wird der Lauf der Geschichte zeigen, aber ich kann mal so viel sagen, Heinrich hat in seinem Leben nie viel Liebe erfahren und weiß auch einfach nicht damit umzugehen, deswegen war auch von der Situation von Ocultus sichtlich überfordert. Aber jetzt mal die Frage an Ocultus, was ging dir da durch den Kopf?
7: Ödipus.
10: Ödipus?
7: Ödipus, Ocultus hat...
6: Aber Heinrich ist ja nie Ocultus' Mutter.
7: Naja. Ach so, stimmt, Ödipus ist...
6: Ödipus war das mit der Mutter. Das war
7: ja wohl, der andere. Sisyphus, danke.
6: Sisyphus. Sisyphus ist der, der den Steinberg hochrollt. Worauf willst du hinaus, Alter?
9: Nee. Doch.
6: Doch.
7: Ja. Stimmt, Syphilis. Mensch, wie ist denn das andere?
6: Auf welches Gleichnis willst du denn hinaus?
7: Es gibt, genau, also pass auf. Ocultus hat seine Eltern verloren. Und jetzt Asche auf mein dünnes Haupthaar, Lernbereich 2, vierte Stunde ist er dran. Ich habe ihn komplett vergessen. Es gibt ein Gegenteil vom Ödipus. Und zwar, wenn die Freud hatte das die Tochter genannt, weil Freud absoluter Sexist und Sklave seiner Zeit war. Aber du kannst als Kind auch nicht bloß ein Verlangen zur Mutter haben, sondern zum Vater, wenn der für Macht steht, der setzt sich durch, der gibt dir Schutz, der kümmert sich um dich. Und wenn dir das fehlt in der Kindheit, und meine Eltern wurden ja beim Genozid richtig fies dahingerafft.
8: Nennt sich Elektra-Komplex.
7: Danke, Carmen Elektro. Elektra-Komplex war was anderes.
8: Okay. Aber wie hießen diese? War doch auch so ein... wie ist denn das?
6: Worauf willst du hinaus?
8: Ich komme gleich.
9: Okay,
8: mir fällt das nicht. Okay.
10: Hey, okay. Ich auch. Also. Lass dir Zeit beim Kommen.
7: Entschuldigung. und das habe ich so richtig gefühlt bei Heinrich. Der hat mir Sicherheit gegeben. Also ich glaube, ich lüge nie, wenn er das sechste Mal jemand in der Mitte halbiert hat. Selbst wenn er nie trifft, bricht er zumindest in Genick. Auch wenn er es schon nie zerteilt. Und diese ganze Euphorie, der Alkohol, dieses Sicherheitsgefühl, was er mir gibt, hat mich einfach dazu veranlasst, zu ihm hinzugehen. Der hat ja auch die Statur wie ein wirklich gut durchtrainierter Prinz. Ich habe vorher angedeutet, wir waren bei Prinzessinnen und Prinzen nach den Shows öfter. Und in Rom sollst du es wie die Römer halten.
9: Ist Ocultus homosexuell?
7: Bisexuell ist
9: er. Bisexuell.
7: Bisexuell. Okay, ja. Gut. Das ist ein Unterhaltungskünstler. Und Unterhaltung ist facettenreich.
10: Ja, das wäre natürlich im Gruppengespräch auch mal interessant, dann so die Sexualität zu erfahren, weil ich glaube, das würde dann für Heinrich im Charakter vieles erklären. Gerade mit der Situation da am Fenster.
9: Ja, aber das fand ich eine der besonderen Szenen, ja, auf jeden Fall.
10: Sehr besonders.
9: Es gab auch eine unverhoffte Hilfe in einer scheinbar ausweglosen Situation. Als 8 Rotbrenner euch gegenüberstanden, kam auf einmal jemand aus Heinrichs Vergangenheit zu Hilfe.
6: Und dann waren es auf einmal nur noch 5, glücklicherweise.
9: Ja. Wie habt ihr das wahrgenommen? Was denkt ihr zu der ganzen Sache? Und wie bist du, Heinrich, zu der ganzen Sache eingestellt aktuell?
10: Boah, also ich fange einfach mal an. Ich war mega überrascht, weil ich nicht damit gerechnet hätte, dass überhaupt was zu Heinrichs Hintergrundgeschichte jetzt in dem Zusammenhang passiert in Fendelin, weil Fendelin ja eigentlich überhaupt keinen Bezug zu Heinrichs Hintergrund hat.
9: Ja.
10: Und dann war ich noch viel, viel überraschter, dass das tatsächlich ein Charakter aus Heinrichs Vergangenheit war, den ich für mich persönlich so nie so beschrieben habe, aber ich fand es sehr, sehr schön, dass dieser Bezug hergestellt wurde, dass man eben halt auch mal was über die Background-Stories erfährt, des einzelnen Charakters. Und das in dem Moment fand ich super organisch eingebracht, dass es nicht fair am Platz wirkte. Und sowohl für Heinrich als auch für mich als Tim war das so ein Moment, boah, what the fuck, was passiert jetzt eigentlich? Was macht er denn jetzt hier? So, fand ich mega cool. Hat richtig Bock gemacht und war ein schöner Überraschungsmoment, ja.
9: Cool.
11: In der Einschnitt. Wie schätzt ihr das ein? Hätten wir das überlebt, wenn er die drei einfach getötet hätte?
10: Ich glaube nicht.
11: Dirk, sorry nochmal.
6: Also so wie es gelaufen ist, hätten wir das, ohne dass der die drei getötet hat, überhaupt nie überleben können, wenn wir ähnlich gewürfelt hätten. Ich glaube sogar, wenn der die drei getötet hätte und dann sich verpisst hätte, auch da dann hätten wir es vermutlich knapp, nicht. Ja. Also sagen wir mal so, du hast überraschenderweise sehr gut gewürfelt, Sandro, und das in Situationen, wo es vielleicht besser gewesen wäre, nicht so gut zu würfeln. Dafür haben andere Truppenteile von uns, wie ich oder auch Heinrich, in dem Kampf, und wir sind nun mal die tankiesten und damage-dealerigsten Charaktere, eher kacke gewürfelt.
10: Und dafür hat dann Milo total herausgestochen.
6: Dafür hat Milo seinen ersten richtigen Schuppenkrit hingelegt. Aber hat
10: Kill, ja. Seit das erste Mal durchgeschwungen, jemanden erschossen. Also,
9: Er hat das ja auch schon vorher gemacht. Und er hätte, wenn er das noch vorher vielleicht gemacht hätte, also er hätte den Kampf ja trotzdem irgendwie in eine andere Richtung drehen können. Aber er ist dann natürlich trotzdem sehr, sehr verhalten und schüchtern.
10: Hat
9: geklappt. Das ist aber auch sehr gut. Also, dass trotz der Erfolge du straight im Charakter bleibst und nicht eine überschwemmen lässt, oh, ich bin jetzt ein Held, sondern nee, Milo ist halt Milo. So. Das spielst du richtig cool, finde ich.
12: Der könnte viel, viel mehr Schaden austeilen dann tendenziell, aber er verkrümmelt sich dann halt eher.
11: Ja. Ich will unbedingt was wissen. Und das hat auch mit der Community zu tun. Die lassen dich den verarschen. In der Taverne.
12: Ja.
11: Und ich denke, wenn man es hört, denkt man, jo, da hat er sich ein Skript geschrieben, der wusste, was passiert, das haben die vorbereitet. Kannst du mal beschreiben, wie es dazu gekommen ist und was dir durch den Kopf ging, als du diese IFA-Geschichte erzählt hast?
12: Die IFA!
11: Inwieweit hast du das vorbereitet?
12: Ja. Naja, also wir hatten an die Community ausgeteilt, vorher mit dem Paul zusammen, ob ich halt ein Lied singe, komplett sturzbetrunken, weil Milo war halt total angeschlagen von dem Abend und also von dem Tag und war halt fertig einfach auf die Knochen und zweifelte wieder an seiner Existenz und hat sich deshalb komplett betrunken und hat ein Lied gesungen. Und das gleiche, weshalb er schon Lenine halt den Brief geschrieben hat. Und die zweite Option war dann halt quasi, er betrinkt sich und fängt dann an zu verarschen wieder, weil das ist halt sein Element. Das hat er getan und da gab es eigentlich nur als Leitplanke für mich diese IFA, weil ich fand es total lustig.
11: Das war so geil.
12: Weil Institut für Angelegenheiten ist halt mega lustig. Weil das sagt halt alles und nichts.
9: Hast du dir das selber ausgedacht oder gibt's das wirklich?
12: Nee.
6: Es war doch beim Känguru, oder?
12: Institut für Angelegenheiten.
6: Irgendwoher kenne ich das IFA, aber ich weiß es nicht mehr.
12: Nee, komplett von dir. Ich habe das gehört gehabt, Institut für föderale Sachen oder sowas. Bei beim Podcast, aber Institut für Angelegenheiten ist halt mega lustig.
10: IFA, und wie du's toppst dann noch.
12: Wie du es noch toppst? Einfach nur durch. Und dann dachte ich, ich packe dann einfach umso mehr aus meinem Realleben irgendwelche Realinformationen drauf, um halt einfach den Schankwirt umso mehr zu überfordern.
10: Super gut, ey.
12: Und ja, das war also dann quasi das, was dann herauskam. Also ich wäre auf Bels vorbereitet gewesen, weil ich habe mir das überlegt gehabt, weil ich dachte mir, Mensch, wenn ich halt betrügen muss, dann sollte das auch Hand und Fuß haben. Dass es halt auch so Backup hat. Weil ich dachte, vielleicht sitzt auch Sylda daneben.
10: Ja.
12: Weil er ist ja von der Allianz der Herzoge halt gesandt. Und das. Und andererseits hätte ich halt einfach besoffen ein Lied gesungen. Das hatte ich auch vorbereitet.
10: Ich habe eine Bitte. Entschuldigung. Ich habe eine Bitte an diejenigen, die abgestimmt haben, dass die gesagt haben, du musst lügen. Mhm. Bitte, bitte zeichne doch mal, egal in welcher Form, Paint, mit Stift, einen Fettabscheider für unseren Spielmeister Paul. Und Paul, aber kannst du dir mal vorstellen, was du dir, oder mal beschreiben, was du dir vorgestellt hast unter einem Fettabscheider?
12: Ihr denkt, das ist ein Hoax, aber das gibt's halt wirklich.
10: Das gibt's, ja.
6: Fettabscheider gibt's. Ist so, aber die Technik dahinter ist so gar nicht so schwierig.
12: Das ist halt super geil, weil Toblen, so wie ich als Spieler, hatten keinen Plan und dann mit der Abluft, der Fenster gehen allen nach draußen.
10: Aber auch,
12: deswegen fand ich es auch schön, dass du mich nie hast würfeln lassen auf all die Sachen mit überzeugen und betrügen und keine Ahnung.
10: Das würde ich dann machen, wenn der Ausgang ungewiss ist, aber das war ja so klar. Ich habe keine Ahnung, was hier gerade passiert.
12: Da siehst du mal, Paul, wenn ich Zeit habe, mich vorzubereiten.
10: Und ich muss sagen, manchmal finde ich es auch schön, wenn sich Situationen ohne den Würfelwurf genauso organisch ergeben, weil hier war es einfach ganz klar, du hast mich einfach komplett verarscht. So. Und das hat sich gut angefühlt irgendwie. Auch mich. Ich habe es anfangs überhaupt nicht gecheckt, dass du da eigentlich nur Scheiße laberst. Und ich dachte, ah ja, IFA gehört zu deiner Background-Story oder so.
12: Ich glaube, das habt ihr alle irgendwie mitgemacht. Also ja, selbst bei der Rede und sowas. Also mach das ruhig weiter. Könnt ihr machen.
10: Lass uns aber nochmal
12: holen. Die gibt's aber nicht.
6: Definitiv.
10: Dass du dir das komplett in dem Moment alles ausgedacht hast. Also ich habe keinen Zettel gesehen, wo du irgendwas aufgeschrieben hast.
12: Ich habe mir das schon so grob vorher überlegt gehabt, aber ich war ja auch im Kopf dafür dazu überlegt, dass ich halt das Lied singe. Das habe ich schon vorbereitet gehabt.
10: Das Lied?
12: Ja.
10: Aber hier bei der Szene?
12: Nö, da war ich dann grob drauf vorbereitet. Ich habe mir davor gemerkt, was es für Ländereien gibt, weshalb halt quasi diese Herrschaftsstrukturen irgendwie funktionieren an der Schwertküste und sowas. Mhm. Das habe ich mir vorher angeguckt, dass ich das irgendwie verstehe, weil das wusste ich vorher nie.
10: Ja.
12: Ja.
10: Es gab ja auch in der heutigen Session die ein oder andere Begegnung zwischen Milo und Linene. Wie hat sich das für Milo angefühlt?
12: Tatsächlich beschämender, als ich das gedacht hätte.
10: Oh, krass.
12: Es berührt mich also es berührt mich als Person tatsächlich.
10: Oh, krass.
12: Ja, doch, ja. Also, weil ich kann das voll nachvollziehen, dass er sich so fühlt. Und er fühlt sich sehr unsicher. Und deswegen ist er halt auch vorher in die Taverne gegangen, hat euch das machen lassen und er muss jetzt, glaube ich, erstmal so ein bisschen sich rieren insgesamt. Aber es war cool umgesetzt und ist, denke ich, spannend, wie es dann halt weitergeht.
10: Denke ich auch.
12: Weil er, also Linene hat weder positive Signale noch negative halt gesandt und deswegen ist es halt interessant und vor allem mit Karl ging es auch sehr.
10: Ja, stimmt. Zwischen Karl und Milo hat sich's ja jetzt irgendwie nochmal so ein bisschen gewandelt in der Session. Mhm. Wie hat Milo das wahrgenommen?
12: Also ich denke schon mal positiv. Also, aber halt voll auf die männliche Art und Weise. Das ändert ja nichts an der Situation zwischen Milo und Linene. Und ich bin da einfach gespannt und vor allem auch gespannt, wie Milo die Situation weiter verfährt, weil Otto würde das anders machen als Milo. Hm. Und deswegen. Uff. Na klar. Und deswegen ist es halt übelst schwierig, mir das zu überlegen, wie das jetzt weitergeht. Ja, ich denke aber, in der letzten Session hat das gut entschieden, dass er erstmal in die Taverne gegangen ist. Hm. Und jetzt hat Otto Zeit zum Überlegen, wie Milo das handhaben wird mit Linene. Ohne dass Otto sein Gesicht dabei verliert.
11: Kurzer Einwand. Du bist Milo. Was soll ich sagen? Ich habe Greenfacing gemacht. Ich habe meinem Cousin den Hosenstall geöffnet. Es ist ein Rollenspiel. Ja, es ist ein Rollenspiel. Und Thema, es ist ein Rollenspiel. Und Lenene war ja relativ offen für beide Optionen jetzt. Sie hat ja noch nie so durchblicken lassen, was
12: Szene ist. So Ambivalenz.
9: Sie ist halt freundlich, professionell. Ja.
11: Könnte das auch ein Community-Ding werden, lieber Spielmeister? Tendenziell, was Lenene so fühlt? Oder ist es zu viel?
9: Ich glaube, zu viel vielleicht. Da würde ich mich nochmal mit Otto beraten, weil das hat sehr eng mit seiner Charakterentwicklung und seinem Charakter zu tun. Das würde ich mit ihm nochmal abstimmen. Ja. Will ich jetzt nicht überstülpen.
11: Wäre ein Gottmodus auf jeden Fall für die Zuhörenden.
12: Es ist. Also, man kann dort bestimmt so einen Druck draus machen, dass die Community entscheidet, yo. Lilene findet halt den Kämpfer in ihm halt total super und deswegen, wenn sie es halt schafft, lässt sie sich nochmal auf ihn ein. Andererseits ist sie davon gänzlich unbeeindruckt, vermutlich.
9: Also maximal könnte man sagen, es dürfen Vorschläge geil!
12: Sauber! So kam ein Schwanz von links geflogen.
9: Es dürfen Vorschläge eingeschickt werden, im Sinne von, man macht da so eine Regelung auf, im Sinne von, was tut Lenene und warum tut sie es und was ist deine Idee dazu? Warum denkst du, Lenene handelt so und so? Mhm. Ne? Dass man sozusagen den Charakter von Lenene so ein bisschen bestimmen lässt, aber auch nur dann, wenn eine Einsendung dabei ist, wo ich sage, das ist wirklich gut durchdacht, das ist cool, das bietet Potenzial, das ist auch nicht zu übertrieben. Das könnte man überlegen.
12: Ja. Aber wenn wir schon dabei sind, zum Thema Community-Einsendung.
11: Ja. Liebe euch.
9: Ich euch auch.
11: Geil. Echt wirklich.
9: Ihr seid richtig. Ja, danke, geil, dass ihr uns hört, dass ihr bis hierhin gefolgt seid. Ich liebe euch, ich will euch gerne Blumen schenken.
11: Die Rose schenken für 18. Aber, ey,
9: ich liebe euch noch viel mehr, wenn ihr noch mehr Leuten sagt, wie sehr ihr unseren Podcast mögt. Versucht noch mehr Leute reinzuziehen. Wir sind eine Community und ey, das muss wachsen. Sagt noch mehr Leuten Bescheid. Ja, was
12: definitiv,
9: wolltest du sagen?
12: Definitiv. Ich wollte gerne sagen, wenn es darum geht, was Milo ummantelt die ganze Zeit, was könnten wir vielleicht für Heinrich machen oder für Occultius machen, dass die Community entscheiden kann oder für Illikan?
6: Das ist eine sehr gute Frage.
12: Ich glaube, bei Illikan wird es relativ eng, weil wir finden ein Relikt, das ist ja ein Ding, das machen wir.
11: Inwiefern wird Illikan Alkoholiker? Kann das Relikt mit dem Leichnam von One Pack zusammenhängen, weil beide auf dem Zettel abgebildet waren?
6: Die sind beide in der Kiste, die Goblins nach Burg Zackenzahn bringen. Das ist der Zusammenhang, aber an sich hat deine Leiche mit meinem Relikt Scheiß zu tun. Ja, aber Illikans Backstory und Illikans Persönlichkeit ist jetzt relativ wenig, also aktuell relativ wenig Spielraum für irgendwelche Community-Fragen, Entscheidungen. Aber wer weiß, in was für Situationen wir noch kommen, wo vielleicht Illikan auch mal in einem Zwiespalt ist, sich für den einen oder anderen Weg zu entscheiden. Das kann man ja nie predikten. Also.
11: Ich habe bei Heinrich eine verrückte Idee.
12: Okay, ich vermute, wegen Homosexualität.
11: Ich vermute. Lass uns das bitte abstimmen.
12: Ja.
11: Ob Heinrich Occultius verfallen wird oder nicht. Oder man macht doch so ein optionales Ding. Zu viel. Aber sorry.
9: Also, will ich kurz erklären, weil das greift ja so tiefgreifend in den Charakter ein, welche Sexualität er hat. Das will ich nicht von außen bestimmen lassen, weil das obliegt völlig Tim in seiner Charaktergestaltung.
11: Also alles okay, da ist man offen, aber ich persönlich habe ein bisschen andere Vorstellungen zu Heinrich. Ich will jetzt nicht zu viel spoilern, aber er ist halt generell der einsame Wanderer, der mit Liebe nicht viel am Hut hat. So.
9: Stand jetzt.
11: Denkst du?
9: Stand jetzt, ja.
11: Denkst
9: Raum
11: du,
9: für Charakterentwicklung.
12: Genau.
11: Denkst du, wenn wir in der nächsten Session, falls das so sein sollte, erstmal mit dem Bürgermeister zu tun haben, erstmal dort uns agieren. Dann ins Lager kommen von deinem Freund. Vielleicht kommen wir nochmal zurück oder vielleicht sind wir in der nächsten Session noch gar nicht im Lager dann. Obwohl, wenn ich es erzähle, ist es dumm, weil wir die Folgen noch gar nicht fertig haben. Dass man da irgendwie was abstimmen könnte, so wie reagiert er, wer ist noch im Lager oder vielleicht wann könnte er später auf dich wieder treffen und der Spielmeister gibt Optionen oder so, wann ihr wieder interagieren könntet.
12: Da kann ja viel passieren, ja, ne? Wenn man es so trifft.
6: Ja, aber ich glaube, so Community-Entscheidungen, Interaktionen so im Vorhinein sich zu überlegen und zu planen, ergibt wenig Sinn, weil die Geschichte entwickelt sich ja aber wir sind generisch, während wir das machen. Und wenn wir in der Geschichte an so einen Punkt kommen, wie bei dir, mit dem Cliffhanger in der Bar, bevor wir das nächste Mal spielen, dann können wir diese Situation dafür nutzen, dass die Community da einwirken kann. Aber ich würde jetzt nicht aktiv versuchen, Community-Entscheidungssituationen zu provozieren, weil das wird dann so gewollt und sowas ist gewollt meistens nicht so geil, denke ich zumindest.
11: Ja, was ich okay finde, Community-Interaktion total cool, wie Milo, verarscht doch mal jemanden, was so zum Charakter passt, oder so geil. Heinrich, hau doch mal dem Bürgermeister in den Kopf ein, finde ich auch total cool. Aber ich sag mal...
12: Ja, also können wir ja genauso jetzt dann droppen, es ist ja genau geil.
11: Aber wie sich ein Charakter entwickeln soll oder... was der sein soll, der Charakter, das wird tatsächlich ich persönlich für mich bestimmen wollen, weil ich gerne diesen Charakter spielen möchte und mir ungern vorschreiben lassen würde, wie sich mein Charakter entwickelt. Punkt. Hast du voll recht. Was wir also eher über die NPCs abstimmen, wo ich sofort das Bild im Kopf hatte, sind wir ehrlich, es steht außer Frage, Heinrich wird den Bürgermeister köpfen. Lass doch die Community entscheiden. Wer wird neuer Bürgermeister? Toblen oder Ping? Oder Elsa?
12: Vielleicht gibt es sogar schon Anwärter. Vielleicht hat der Bürgermeister auch schon Konkurrenten. Ihr kennt ja sozusagen noch zu diesem Zeitpunkt noch nicht sämtliche Bewohner und sämtliche sozialen Konstrukte dieser Stadt. Richtig. Ihr seid ja nur im Gasthaus, im Proviantladen und in der Rüstkammer gewesen sozusagen. Ja. Ihr kennt noch nicht die sozialen Geflechte dieser Stadt, was das ausmacht. Da seid ihr noch völlig unbedarft. Ihr habt euch jetzt erstmal einen Namen gemacht. Ihr seid stark aufgetreten, stark abgegangen, besoffen ins Bett.
11: Aber vielleicht kann uns das ja auch völlig egal sein als Charaktere, weil am Ende gehen wir eh aus der Stadt raus und kommen nie wieder.
10: Du, mir ist es nie so egal,
12: ob auch das steht ja zur Frage. Kommt ihr nie wieder oder wird das für die nächste Zeit erstmal der Platz, an dem ihr...
11: Ja, Heinrich wartet außerhalb der Stadt.
6: Schließen wir uns vielleicht auf den Rotbarschen an.
12: Die Rotbarsch, genau. Ich habe mir schon dort ein paar Grundstücke angeguckt, also Milo. Ja. Genau, und der guckt dort, wo man so ein Einfamilienhaus so mit seiner Frau und mehreren Kindern
11: besetzen kann.
12: Okay. Leute, im Anbetracht der Zeit für die Nachbesprechung. Wir haben jetzt sehr viel inhaltlich gesprochen, was so passiert ist. Für mich wäre jetzt noch wichtig, gibt es Dinge, die ihr euch fürs nächste Mal wünscht, die vielleicht anders, besser angepasst werden könnten? Wenn ja, welche sind das?
11: Ich habe mal eine Frage an dich, Dirk. Und zwar habe ich von einem richtig intensiven Zuhörenden liebe Grüße an den Five-Time-Ranker.
12: Hallo, liebe Grüße, danke, dass du uns zuhörst.
11: Sei stolz auf deinen Namen. Habe ich gehört und du hast es mir schon mal gesagt. Du meintest, du hast nicht das Gefühl, Sandro spielt Okkultius, sondern Okkultius spielt Sandro. Und ich weiß von einem sehr guten Bandmitglied von dir, dass eventuell auch nie Dirk Illikan spielt, sondern dass ganz viel von Illikan gleichsam Dirk verkörpert.
6: Nee, das würde ich tatsächlich nicht unterschreiben.
11: Nee,
6: Neutralität? Es gibt Punkte, in denen wir übereinstimmen. Es gibt aber auch Punkte, in denen wir überhaupt nie übereinstimmen. Ich habe mir bei Illikan, habe ich mich tatsächlich nicht an mir orientiert oder so, sondern... einfach so mir so eine Wunschvorstellung, Wunschvorstellung ist auch falsch, ein Konstrukt eines Charakters entworfen, wo ich so dachte, das unter den Gegebenheiten könnte sich das so entwickelt haben. Und da sind ein paar Werte dabei, die ich selber auch vertrete, da sind aber auch Werte dabei, die ich selber überhaupt nie vertrete. Die vielleicht mehr oder weniger bisher zum Ausdruck
11: gekommen. Meine Frage an dich zum Thema Wünschen, wünschst du dir Werte? geiles Tattoo übrigens. Wünsch, was du hast, wünschst du dir Wert im Echtleben? Wünschst du dir Wert?
13: Alter!
11: Wirklich gut aus. Wünschst du dir Werte, die du, oder welche Werte, nee, welche Szenen wünschst du dir, wo du deine Werte noch mehr zeigen kannst?
6: Boah, das ist ganz schwer zu sagen. Das ergibt sich auf dem Weg.
11: Mhm. Aber deine Werte schon? Neutralität?
6: Auch, ja.
11: Harmonie? Ist das so das, was so der Dirk im Illikan ist?
6: Harmonie würde ich bei Illikan tatsächlich nicht vertreten. Neutralität, ja. Neutralität bis zu einem gewissen Grad. Aber Harmonie? Nee.
11: Wo beißt du dich mit Illikan?
8: Im Schuppen.
6: Das sind teilweise Punkte, die ich jetzt noch nie erörtern will, weil ja, die noch okay, nie so verstehe. Zur Öffentlichkeit gekommen sind. Ja.
11: Andere Frage. Warum lacht ihr so schelmisch? Nein, über den großen Okkultius?
10: Werte, Werte.
11: Die bringen schönes Tattoo.
8: Du bist ein Meister der Schachtelsätze im Kleinen wie im Großen. Doch, wie gesagt, ich spiele mal wieder Zeitwächter. Wir müssen uns ein bisschen ranhalten. Mich würde jetzt wirklich interessieren, was wünscht ihr euch für die nächste Session?
6: Dass es mindestens genauso viel Spaß macht wie heute.
13: Nochmal genauso, bitte.
8: Okay, dann fangen wir wieder da an, wo wir heute angefangen haben.
11: Ja, ich wünsche mir, ernsthaft, wenn du, lieber Spielmeister, den Ordner mit den Sounds, die ich dir zugeschickt habe, durchschaust, wirst du sehen, was ich mir wünsche. Und ich wünsche mir ernsthaft, vor allen Dingen nach der Abweisung, weil es einfach mein Ego auch massiv kränkt, eine romantische Szene mit Heinrich. Und wenn du die Sounds bei Sonstiges durchwühlst, dann wirst du sehen, warum. Ich hab da einiges vorbereitet.
8: Ich bin sehr gespannt.
11: Okay, tut mir leid. Im Kleiderschrank war das Handy mit der Aufnahme.
8: What the fuck? Ich werde...
11: Du wirst nicht berichten.
8: Ich werde mich freuen.
6: Also von meiner Warte aus entwickelt sich das Ganze sehr, sehr gut. Es wird von Session zu Session... Man denkt am Ende der Session immer, es ist schon nahezu perfekt und in der nächsten Session ist es trotzdem nochmal irgendwie geiler. Von daher, wenn wir eigentlich so weitermachen, wie wir bisher angefangen haben, denke ich, könnte das... Ja. Nächstes Mal wieder sehr viel Spaß machen. Und zum Glück ist ja nicht so lange warten diesmal. Cool.
10: Und an den Spielleiter habe ich persönlich keine Verbesserung. Das war alles super, was du gemacht hast. Auch die ganzen Ideen und Charakterdinger, die du mit eingebracht hast. Wenn ich mich über was ärgere, dann tatsächlich eher über mich selber.
8: Warum?
10: Dass ich manche Mechaniken von meinem Charakter einfach vergessen habe. So, gerade im Kampf. Ne? Einmal das auf nicht tödlichen Schaden umstellen, dass ich das nicht angesagt habe und dann war der Charakter halt leider tot. Und dieses Streifen, wenn ich jemanden mal nicht treffe. Das ist sowas, da ärgere ich mich eher über mich selber, dass ich mir sage, ey, für die nächste Session bereitest du dich einfach nochmal besser vor.
8: Und genau, das wollte ich damit auch, also ich habe ganz bewusst die ersten zwei Male nichts gesagt, beim dritten Mal, als es dann essentiell war, aber was gesagt. Und das ist auch was ich allen Hörenden, D&D-Spielern, nicht DMs, sondern Spielern mitgeben möchte.
11: Spielen,
8: völlig richtig, danke. Bevor eine Session beginnt, guckt euch nochmal alles an, was euer Charakter kann. Ihr bescheißt euch im schlimmsten Fall selber, weil euer DM kann gar nicht immer alles auf dem Schirm haben.
6: Richtig.
8: Und im blödesten Fall... Aufgabe. Ja, genau. Und im blödesten Fall bescheißt ihr euch um essentielle Schadenspunkte, die vielleicht sogar zu einem Charaktertod führen können. Heute war das Glück, ich hatte das noch auf dem Schirm.
11: Danke, Paul.
8: Bitte. Und deswegen nochmal an euch vier. Guckt vor der Session nochmal alles durch, bis zu eurer aktuellen Charakterstufe. Dann seid ihr safe. Weil ich weiß es nicht immer im Zweifelsfall. Ja, das ist ganz wichtig, weil ich will auch nie, dass eure Charaktere sterben, aber es kann und wird im Zweifelsfall passieren.
6: Und
8: hätte
6: heute
8: wieder passieren können.
6: Heute hat tatsächlich, Illikan ist ja heute sehr knapp am Tod vorbeigeschrammt.
8: Oh ja.
6: Und auch das nur, und das, obwohl ich es direkt vor der Session nochmal durchgelesen habe, weil ich wieder eine essentielle Fähigkeit von Illikan vergessen habe.
8: Welche war
6: das? Die Steinriesenabstammung, dass ich zweimal pro lange Rast, also Höhe der Übungsstufe pro lange Rast, als Reaction den mir zugefügten Schaden um 1d12 plus Con-Mod verniedrigen. Verniedrigen ist kein Wort. Verringern kann.
9: Alter, ja, stimmt, das wäre übelst mächtig.
6: Das wäre in dem Moment, wo ich da übelst viel Schaden krieg. Ja, okay, 1w12. Oh, ich krieg 0 Schaden. Wenn ich gut gewürfelt hätte. Und ich hab das eine Minute nach dem Kampf, bin ich da wieder mit den Augen drüber und denk mir so, Alter, wie dumm bist du? Das hast du vorhin erst gelesen. Warum hast du in dem Moment nicht daran gedacht, das zu machen?
9: Ja, genau. Voll. Also, ihr tut euch selbst einen Gefallen.
6: Ja, ja.
9: Ich kann
6: ja
9: nicht alles wissen. So, das ist, jetzt wäre mir fast das Bier, der Apfelsaft umgekippt.
11: kurzer Anhaltspunkt. Wir sind Stufe 2. Na, also.
6: Wir werden noch mächtig.
11: Wenn wir Stufe 8 sind und so. Du musst reingucken.
6: Vorher. Ja, und ja, es sind halt auch einfach
11: nur noch mehr
6: Fähigkeiten, an die man sich gewöhnen muss. Und gerade diese Special-Fähigkeiten, die nie einfach so zu den Standardfähigkeiten gehören, die jeder hat, jede Klasse hat, sondern so gerade wie bei mir die riesische Abstammung.
9: Das kannst du gar nicht wissen.
6: Das wo man dann so, wissen. Das ist nicht, jetzt bei Session 3 hat sich das noch nie so ins Hirn gebrannt, dass das da ist. Man muss wirklich, und du sitzt ja auch nie im Kampf bei jeder Situation da und liest nochmal deinen ganzen Charakter-Sheet durch. Mhm. Und was, ja. Das ging.
9: Ja.
6: Aber ich glaube, nach dem Moment heute, wo Illikan fast gestorben wäre, weil eventuell ein Teamkollege ein bisschen risikofreudig war und ich ein bisschen dumm im Playing meines eigenen Charakters. Sorry. Das hat sich so eingebrannt. Ich glaube, an die Steinriesenabstammung denke ich in Zukunft immer.
9: Ja, du hast dir die Finger verbrannt und jetzt hast du draus gelernt.
6: Ne? Jetzt weiß aber ich, die Herdplatte ist heiß.
9: Ich fand's geil, dass Illikan heute auch das erste Mal sein gleißendes Strahlen, oder wie ist das?
6: Wort des Strahlens.
9: Das ist ein cooles Ding, Alter.
6: Macht halt direkt um mich rum in 1,5 Meter Umkreis ein bisschen Flächendamage. Ich habe mir fast noch erhofft, dass Rotbarsche. Amte Kacke. Rotbrenner sich ein bisschen noch mehr um mich rum positionieren, als es dann perfekt gewesen wäre, hatte ich es A schon eingesetzt und B war ich tot. Aber naja, egal.
11: Ich habe zwei Wünsche. Ich wünsche mir für die nächsten Sessions unbedingt weiterhin so ein krank geiles Material, was völlig übertrieben ist. Und ich wünsche mir für jetzt, dass der Mann mit der romantischsten Stimme unserer Runde und dem größten Bizeps des Oberlausitzer Berglandes bitte mal kurz umschreibt, wie geil dieses Material aussieht, was wir kriegen.
9: Wie unsympathisch ist es jetzt, dass ich das jetzt
6: Otto, es ist nicht unsympathisch, nee, weil du hast die Wahl nicht selbst getroffen, dass du das bist,
9: sondern wir haben dich
6: zu
9: gewählt.
6: Deiner Verteidigung, Sandro hat dir das Blatt hingelegt.
9: Ja,
11: und dich
9: der Hohe Rat angeguckt. Der Sachsen hat dich jetzt gerade hier am Tisch gewählt.
6: Wir sind aber der Hohe Rat der Faxen.
9: Oh, das außerdem, ja.
11: Der Faxe schmeckt.
9: Ich habe heute das ein oder andere Foto gemacht von dem Material, was der Paul uns heute wieder hingelegt hat.
6: Das seht ihr auf Instagram.
9: Genau. Wir haben heute bekommen quasi die Liste von Linene. Der süße Maus. Das war das Übergriffigste, was je gesagt wurde hier.
11: Fanfiction.
9: Des blauen Löwens.
11: Genau, Löwenschild Zwan, die Verkaufsliste, nennt man das so?
9: Die Verkaufsliste, genau. Die extrem cool aufbereitet war, die einfach nur sofort allen, die was kaufen wollten, sofort ins Auge gestochen ist, wo die sich aussuchen konnten, was halt da war. Also quasi wie im Computerspiel, du kriegst das Inventar hinge...
11: Waffen und Rüstungen!
9: Genau, und kannst aussuchen, was du willst und du konntest es kaufen. Mega geil. Dann wie die Menükarte

0: zeitlich versetzt, ne? Aber nur, dass ihr es wisst.
1: Und ich habe ja gerade in meinen schmutzigen Händen den Transportauftrag im Namen der Spinne und ich sehe hier mehrere Zeichnungen. Einmal eines Leichnams, eines Relikts und hinten drauf die schöne Kiste, die Illikan an seinem Gürtel getragen hat. Und
2: in meinem Beutel, sehr, ganz sehr wichtig. Schön.
1: Ja, ja.
2: Du hattest sie am Gürtel.
1: Ja, ja. Und dumm. Ich bin ein einfacher Mann. Und das, ich kann auf jeden Fall zu der Session wieder heute sagen, ich denke, wir sind als Gruppe gewachsen an dem, was wir irgendwie gespielt haben und können ziemlich stolz drauf sein, weil so eine D&D-Gruppe habe ich selber noch nie erlebt. Und das macht mich stolz und ich hoffe, es macht auch den Spielleiter stolz. Und ich freue mich einfach. Ich würde gerne mit euch spielen. Bin jetzt Mitspieler, deswegen freue ich mich natürlich umso mehr. Aber ich würde euch auch sehr gerne leiten und deswegen bin ich einfach nur ultra happy, dass ich dabei sein darf. Schön.
3: Das möchte ich unterschreiben. Ich spiele auch mega gern mit euch und ich freue mich schon auf die erste Session, wo du unser Spielleiter bist,
1: dass
3: ich
1: mal in den Genuss
0: komme. Ja, könnt ihr euch mal einpacken. Ja,
3: ich habe Bock. Nee, wirklich, es macht richtig Spaß mit euch. Ich habe die Vermutung, dass das unseren Hörenden auch gefällt, so wie es bisher gelaufen ist. Wenn nicht, oder wenn doch, ihr könnt es gerne bestätigen in den Kommentaren.
1: Mhm. Oder könnt uns auch leugnen.
3: Oder ihr könnt auch gerne Vorschläge machen, so was ihr auch besser finden würdet. Wie gesagt, konstruktiv sein.
1: Otto raus,
3: Tim raus,
1: Otto Heil.
3: Dirk raus. Nee, Sandro wirklich, es macht richtig Spaß.
1: Sandro spielt aber jetzt alle Rollen.
3: Und wir sind wahnsinnig über der Zeit, deswegen lasst uns jetzt ein schönes Schlusswort finden. Das übergebe ich heute an euch.
4: Ich möchte ganz kurz, vielleicht hat jeder ein kurzes Schlusswort. Ich will kurz sagen, ihr seid richtig Freunde für mich. Und wenn ihr D&D zockt, macht das mit Leuten, wo ihr sagt, da habe ich einen guten Draht dazu. Denn wenn ihr euch jeden Monat trefft, ich sehe euch öfter als meine Verwandten. Außer dich, Tim. Und ich finde es richtig schön, Schwanz. Muss ich sagen. Also Paul und ich, wir kannten uns, Tim und Dirk, wir kannten uns schon lange. Und Otto, also hätte ich dich letztes Jahr im Juni kennengelernt, da wärst du bei meiner Hochzeit dabei gewesen. Nach zwei Sitzungen, ich habe im Juli geheiratet. Also wirklich, wir sind richtig Freunde geworden. Und ich finde, das merkt man von Sitzung zu Sitzung mehr. Und das erfüllt mein Herz echt mit Freude, muss ich sagen.
5: Ja, das sehe ich genauso. Es ist viel Freundschaft, es ist viel Spaß und es ist ein Hobby, was einfach überhaupt gar keine Belastung ist, auch wenn es Verpflichtungen mit sich bringt, weil wir das ja veröffentlichen und sagen, wir wollen uns so und so oft treffen und da guckt man. Aber es ist, man fiebert dem immer entgegen und empfindet das überhaupt nie als Last, sich darum kümmern zu müssen, sondern einfach nur als entspannt, spaßig und es ist, wir sind da schon ein bisschen beneidenswert. Und vielen Dank fürs Zuhören.
1: Ja. Ich habe, glaube ich, schon so ein bisschen Schlussworte erst getroffen für mich. Es macht einfach ultra Spaß. Ich freue mich, wenn Leute auch noch zuhören. Ich denke, ich habe auch die Worte an euch schon gefunden erst, dass es halt Spaß macht, mit euch zu spielen. Und vor allem, dass ich halt auch die Motivation habe, dass ich mich freue, dass in Zukunft, es wird ja noch lange dauern, aber ich fiebere jetzt schon darauf hin, dass ich auch mal eine Runde hier leiten darf.
4: Ja.
1: Und es wird halt auch noch dauern, es ist halt voll okay. Und das ist halt umso schöner, dass ich mich darauf jetzt schon freue, dass ich dann halt eben diese Extrameile laufe, die halt der Paul jetzt schon macht, dass ich dann hier auch mal eine Runde leiten darf. Deswegen, ich freue mich sehr und freue mich über jeden, der zuhört. Danke euch.
4: Ja, ich mach's ganz kurz und knackig. Mir macht's richtig Bock. Ich könnte das von früh bis abends machen, 7 Tage die Woche. Ich habe euch alle richtig, richtig dolle lieb. Es ist schön, diese Gruppendynamik zu spüren und vielen Dank fürs Zuhören.
2: Ciao.
5: Türme und Tavernen aus.
2: Bimmel.
6: Das war's für heute aus unserer Runde. Danke, dass ihr mit uns gelacht, gelitten, gewürfelt und fantasiert habt. Wenn euch die Folge gefallen hat, lasst ein Abo da, schreibt uns eure Fragen oder teilt eure schönsten Momente aus der Folge mit uns. Bis zum nächsten Mal. Bleibt neugierig, bleibt nerdig und vor allem bleibt im Spiel. Wir verabschieden uns fürs Erste.

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2: Ihr Lieben,
3: ja.
2: Kurze Anfrage in eigener Sache.
3: Ja, frag an.
2: Ich würde gerne gegenüber des Bürgermeisters auch diese Sache mit der IFA erzählen. Aber davor würde ich gerne nochmal, nicht nochmal, aber zu Linene in den Laden, weil ihr Vater hat auch noch mein Kurzschwert.
1: Oh.
3: Aber ihr Vater ist doch schon aufgebrochen nach Niewinter.
2: Ich hoffe, dass es...
3: Vielleicht haben wir Glück und er ist noch da. Aber ja...
2: Aber
1: sonst überreden wir vielleicht Lilene, ob sie dir ein neues Kurzschwert gibt?
2: Ich glaube, ich sollte alleine gehen.
1: Oh, okay. Sollen wir davor warten oder schon mal zum Bürgermeister aufbrechen?
3: Wir können uns unseren Kaffee to go geben lassen und den draußen in der Sonne am Brunnen trinken.
1: Liebe Freunde, ich würde gern draußen mit euch im Sonnenlicht flanieren und vielleicht auch mit der ein oder anderen hübschen Dame gehen spazieren. Doch zunächst, und ich beuge mich zu Milo. Milo, bitte verratet mir, bevor wir zum Bürgermeister gehen. Und ich tuschel ihn ins Ohr. Dieses Institut für Angelegenheiten. Ich hörte noch nie davon. Ich hörte bereits vom Institut für Absurditäten. Vom Institut für analoge Rechtschreibung. Aber bevor wir gehen, ich muss es wissen. Gibt es dieses Institut wirklich? Ich glaubte euch gestern jedes Wort.
2: Nein.
1: Oh. Vielen Dank für eure Aufrichtigkeit, werter Freund. So werde ich dieses Geheimnis mit mir hüten und es nicht nur in mein Grab nehmen, sondern auch in das Grab des großen One-Pack sollte ich ihn wiederfinden. Und mir läuft eine Träne aus dem Auge.
2: Milo klopft dir so auf die Schulter. Hält dich kurz fest. Und nickt. Ja, das IFA, das habe ich mir gestern ausgedacht. Und auch das IFWA, das ist das Institut für wichtige Angelegenheiten. Und vielleicht sollten wir aber das auch nutzen, weil in Zeiten der Bürokratie, in der wir hier an der Schwertküste leben, ist es ja vielleicht eine ganz löbliche Sache. Bei Toblin hat es ja auch funktioniert.
3: Illikan schaut zu Milo hinüber und sagt... Mein kleiner spitzohriger Freund.
2: Na.
3: Du bist spitzohrig und dein Freund.
2: Ja. Und? Ich dachte, wir sind doch nicht so weit, uns Freunde zu nennen. Nein,
3: na, doch, wir haben letzte Nacht zusammen gesoffen. Jetzt können wir uns Freunde nennen. Egal. Lasst uns die Idee mit dem IFA in der Hinterhand behalten. In der Verhandlung mit untätigen und unfähigen Stammesoberhäuptern habe ich rein von Berufswegen her Erfahrung.
2: Wenn ihr das sagt, gern.
3: Eventuell kann ich dem Mann Vernunft beibringen.
1: Einprügeln.
2: Wir sollten vorher... Ich hatte vernommen, dass irgendwie Silda ja gerne zum Bürgermeister gehen wollte. Er wird ja bestimmt noch da sein oder zumindest...
3: Wo ist der Schmock?
2: Den sollten wir vielleicht erstmal auf unsere Seite ziehen, um unsere...
3: Er ist unser Auftraggeber, also auch auf... der sollte auf unserer Seite sein.
4: Ja, erinnert euch, Silda hat tatsächlich mitgeteilt, dass er im Bürgermeister, also im Rathaus, sein Quartier einrichten
3: wird. Der residiert da.
1: Gute Gefährten, wenn wir bei dem Bürgermeister eintreffen, sollten wir eventuell die List des Milos, übrigens, werter Milo, sollte euch diese List beim Bürgermeister gelingen, so macht ihr aus dem Lügen wahrlich eine Kunstform und seid direkt nach dem großen Okkultius wohl der zweitbegabteste Künstler an der ganzen Schwertküste. Euch gebührt meine ganze Ehre. Sollten wir diese List paaren mit der einschüchternden Statur des mächtigen Illikan und des blutrünstigen Heinrichs, denn ich gedenke mich zu erinnern, der Bürgermeister sollte doch ein feiges Wesen sein. Werden wir diese List mit unserer mächtigen Erscheinung kombinieren? Werte Illikan, vielleicht solltet ihr weniger trinken, bevor ihr mit dem Bürgermeister verhandelt.
3: Kaffee ist gesund. Davon lebt man länger. Das hat schon der große Gilly erzählt.
1: Nun, werte Illikan, mir ist eins ein Missgeschick geschehen, als ich dicke Zigarren rauchte und 2 Pott Kaffee trunk vor einem wichtigen Auftritt.
3: Die richtige Zeitform wäre Trank. Ja, wortgewandt.
1: Vielen Dank, werter Freund. Nun, das Ende der Geschichte. Ich war froh, eine braune Hose tragen. Getrunken zu haben. Aber vielleicht könnten wir die Moral der Geschichte den Bürgermeister etwas einschüchtern oder ihm Angst machen vor der IFA in Kombination mit den Rotbrennern. Notfalls. Dass wir ihnen Informationen entlocken können.
5: Notfalls halten wir ihn einem Schwert an den Hals.
3: Wollen wir eventuell erstmal gucken, wer oder was dieser Bürgermeister für ein Typ ist oder Typin? Who knows? Eventuell hat der Mensch ja Gründe dafür, die wir ihm ausräumen können, warum er so handelt, wie er jetzt handelt. Man sollte jedem die Chance geben, sich zu verteidigen und ihn erst dann die Zähne ausschlagen. Das wurde bei uns im Tempel so gelehrt.
1: Wie ich sehe, Illikan, übtet ihr die Meditation vor allem in Form der Ausübung weiser Gerechtigkeit. Dies gefällt mir. Wir sollten dem Plan folgen. Liebe Freunde, so sollten wir uns nun erst einmal auf den Sonnenplatz begeben, dem guten Milo die ein oder andere romantische Minute mit seiner werten Linene gewähren und nebenbei vielleicht etwas über den verschollenen One-Pack erfahren und die ein oder andere Goldmünze verdienen. Und danach, sofern wir uns wieder treffen, nach des Milos Abenteuer in der Waffenkammer, vielleicht auch im Waffenlager mit Linene, wer weiß das so genau, gehen wir zum Bürgermeister und überzeugen ihn mit Wortgewandtheit
5: und Schwertern.
1: Und unseren 4 Schwertern.
3: Ich wäre unbedingt kreuzen sollten. Glück, dass ich im letzten Kampf einen Krummsäbel gefunden hatte. Davor hatte ich nämlich kein Schwert. Und Milo hat gerade auch keins.
5: So, dann lasst uns aufbrechen. Ich werde langsam ungeduldig.
1: Gute Freunde, ich sah Heinrichs Schwert gestern Nacht. Es reicht für den Bürgermeister. So brechen wir auf.
4: Die Morgensonne geht schon leicht Richtung Mittag, schätzungsweise 11 Uhr gerade.
2: Wir sind sehr, sehr performant.
3: Aber da haben die Ämter wenigstens schon offen. Vielleicht schon wieder zu. Ja.
4: Und ihr begebt euch in die Mitte des Dorfplatzes. Milo möchte ja zu Löwenschilds Waren, während der Rest an einem Brunnen Kaffee trinkt, Sonne tankt.
3: Und so ein bisschen in die Gesellschaft von Pendelin guckt. Und vielleicht sieht man ja irgendwas Interessantes, irgendjemanden Interessantes oder irgendwelche dubiosen Vorgänge.
4: Also ihr saugt jetzt sozusagen erstmal in Ruhe das Ambiente auf. Wir tanken Sonne. Währenddessen macht sich Milo auf.
2: Milo steht erstmal in der Gruppe, reibt sich so die Hände, ist ein bisschen blass gerade. Okkultius? Und ja, ich bräuchte Inspiration, glaube ich. Und ja nochmal irgendwie aufbauende Worte sagen, vielleicht, oder?
1: Lieber Milo, und ich zücke aus meinem Rucksack ein Parfüm, schminke und beuge mich zu dir, fange an, deine markanten Wangenknochen
2: etwas weiter. Das lasse ich nicht zu. Das lässt Milo nicht zu, da war ich da zurück. Nein, also ich will schon so aussehen, wie ich aussehe.
1: Guter Milo, ihr braucht also keine Verschönerung eures Äußeren, die ihr nun wahrlich nicht nötig habt.
2: Ich brauche warme Worte, glaube ich, Leute.
1: Sondern etwas Mut, werter Milo. Ihr seht gut aus, selbst ohne Hut. Ihr tragt in euch das Herz am rechten Flecke. Nun geht und sorgt dafür, dass ihr Linenes Unschuld
2: befleckt. Auf Timora zu vertrauen hilft manchmal.
3: Okay. Ja, ich könnte dir als Unterstützung ein Talisman anbieten. Illikan holt aus seiner Tasche einen kleinen Stein, der von außen silbrig grau ist, in der Mitte aber leicht violett schimmert. Sagt, das ist ein heiliges Symbol meines Gottes Naki Uthai, der unter anderem auch der Gott des Mutes ist bei uns Goliaths. Wenn du möchtest, würde ich dir diesen Talisman für die Dauer deines Besuchs bei Linene überlassen.
2: Das würde mir viel bedeuten, Illikan, danke.
3: Und Illikan reicht den Talisman hinüber.
2: Ehrwürdig nimmt Milo den Talisman in die Hand, fasst ihn schätzend an und steckt ihn sich in die Tasche.
5: Dann kommt noch Heinrich vor Milo getreten, legt seine Hand auf die Schulter und reicht ihnen ein kleines Fläschchen Öl. Hier, falls es mal nicht so flutscht.
2: Danke, Heinrich.
3: Gerne. Das ist gutes Schwertöl.
4: Eine Frage vom DM. Die Worte, die Okkult

0: Videos an Milo gerichtet hat, war das eine badische Inspiration? Okay, gut. Dann.
1: Man hat einfach.
2: Während ich.
1: Okkultisch hat nichts weiter gemacht. Ich habe nur alleine so eine Memorabilia gegeben. Rein ideeller Wert des Dings.
3: Naja.
1: Aber es baut dich vielleicht auf.
2: Während ich sehe, wie Heinrich das Öl übergibt und ich auf einmal spüre, in welche Richtung, in welche doch durchaus körperlich romantische Richtung das hier gehen könnte, zwischen Milo und Lenene, rufe ich ihm zu. Milo, du musst nur ehrlich sein, dann wird Linenes Herz schnell dein. Und jetzt, ab, mein kleiner Sonnenschein. Und möchte ihn damit badisch inspirieren.
3: Ja, danke. Okay. Milo zieht seinen Mantel aus. Und gibt ihm Illikan. Bewahrt den für mich auf, den brauche ich jetzt nicht.
1: Illikan und nimmt Milos Mantel mit einem zuversichtlichen Kopfnicken entgegen und legt ihn sich so über seine viel zu großen Schultern und der hängt so wie so ein Geschirrtuch jetzt zwischen den Schulterblättern von Illikan runter. Aber in dem Moment, wo Milo seine Hand davon loslässt, fängt er da so ein bisschen lächerlich an zu wehen auf diesem riesengroßen Rücken.
3: Wie so ein kleines Cape.
1: Und so ein Kopftuch.
0: Okay, Milo ist gewappnet für seinen Besuch in Löwenschildswarn. Er verabschiedet sich von dem Dreiergespann in dem Platz, auf dem Marktplatz. Wir switchen dann gleich wieder zu euch. Wir switchen jetzt in der Milo-Szene. Und Milo macht sich auf zu Löwenschildswarn, öffnet die Eingangstür. Und Linene ist im Laden, ist gerade dabei, ein paar Schwerter zu polieren. Also wirklich.
2: Und die scheiden.
0: Und hört, dass die Tür aufgeht und dreht sich um. Hey, Milo, schön dich zu sehen. Wie geht's dir? Mein Vater war vor einer Stunde noch da und meinte, ihr habt es euch gestern ein bisschen gut gehen lassen.
3: Milo tritt erstmal ein, davor nochmal schön durchgeatmet und kurz die Schultern hängen lassen, dann aber sich gerade gemacht. Hallo. Ja, genau, wir haben gestern den ein oder anderen Wolfschnaps getrunken. Das war gut.
0: Ja, mein Vater hat noch ein wenig danach gerochen, aber er hat in hohen Tönen von dir gesprochen. Er ist vor einer Stunde ungefähr losgefahren, zurück nach Waterdeep. Ich soll dir liebe Grüße bestellen.
3: Vielen Dank.
0: Was kann ich für dich tun? Womit kann ich dir helfen?
3: Milo tritt langsam an den Tresen ran. Tatsächlich geht's auch um euren Vater.
0: Oh.
3: Ich hatte ihm mein Kurzschwert gegeben, um sich an der Kutsche zu verteidigen. Hat er das eventuell hier gelassen?
0: Er hat nichts gesagt, aber er war auch noch ein wenig trunken. Ich könnte mir vorstellen, er hat es einfach vergessen. Aber wo bist du denn hier? Ich kann dir bestimmt eine neue Waffe anbieten.
3: Das wäre tatsächlich auch so mein Plan so ein bisschen gewesen. Ich sag mal, wenn jetzt euer Vater den hier dagelassen hätte, hätte ich sowieso vielleicht nach einem Tausch gefragt. Weil das Kurzschwert ist mir etwas zu unbehende. Ich hätte vielleicht lieber etwas Schnelleres, ein Rapier oder so.
0: Also wegen deines Schwertes. Ich könnte meinem Vater einen Brief schreiben nach Waterdeep und vielleicht schickt er das Schwert dann einfach per Paket zurück, wenn dir das genehm ist. Ich meine, es gehört ja dir und er wollte es sicher nicht klauen. Warum hatte er es überhaupt?
3: Als wir die Kutsche verlassen haben, nachdem er getroffen wurde, haben wir ihn an der Kutsche zurückgelassen und haben ihm mehr oder weniger, einer meiner Begleiter hat ihm ja eventuell mit dem Dolch kurz gepiekst aus Versehen.
0: Was?
3: Ja, wir sind eine komische Truppe. Und okay. Ich habe ihm dann noch zusätzlich, also es war aus Versehen, wirklich.
0: Okay.
3: Ich habe ihm dann aber mein Kurzschwert dagelassen, weil das sowieso nicht so mein favorisiertes Schwertlein ist.
0: Das heißt, ihr habt ihm geholfen, dass ihm nichts geschehen möge?
3: Ja.
0: Ich bin überrascht vom Edelmut, der in eurer Brust zu schlagen scheint, mein lieber Milo. Vielen Dank, dass ihr meinem Vater dieses Schwert gegeben habt. Wahrscheinlich habt ihr ihm damit sogar das Leben gerettet.
3: Ich bin auch überrascht. Über all das, was ich erlebt habe.
0: Pass auf. Ich werde meinem Vater einen Brief schreiben. Und du darfst gerne mal gucken. Ich glaube, ich habe letzte Woche ein paar neue Rapiere fertig geschmiedet. Und sie guckt. Ich müsste dir allerdings was dafür berechnen. Ich habe das deinen Freunden auch schon gesagt. Es läuft geschäftlich nicht so gut in Phendalin, aber guck mal, vielleicht kannst du ihn dir leisten. Es ist wirklich sehr viel Herzblut reingeflossen.
3: Das glaube ich.
0: Ja.
3: Irre. Handwerklichen Fähigkeiten waren schon in Waterdeep. Immer wieder Gesprächsthema.
0: Ach so? Was wurde denn erzählt?
3: Eure Qualität war einfach immer hoch gelobt. Ich meine, ich habe ja wenig mit wirklichen Kämpfern zu tun gehabt, aber all die, die eure Ware mal probiert haben, waren stets sehr glücklich. Würde ich sagen. Aha, ich hab ihn gefunden auf der Liste. Ja, 25 Goldmünzen.
0: Ja.
3: Ja. Gern.
0: Ja?
3: Ein Rapier.
0: Wunderbar. Bitte. Und sie kramt und guckt nochmal hoch. Das hier ist ein ganz besonderes Rapier. Das ist eine meiner besten Arbeiten. Normalerweise würde ich sie nicht rausgeben, doch ihr habt meinem Vater einen großen Dienst getan. Er ist euch sehr dankbar gewesen und ich habe ihn tatsächlich lange nicht mehr so gelöst wie nach dem Abend mit euch gesehen. Und sie reicht dir ein wunderschön gearbeitetes Rapier mit ihrem Signum am Ansatz der Klinge. Also steht Linene. Und und probiert es doch mal aus.
1: Jetzt machen wir die Schicklichkeitsrettung so. Genau.
0: Ja, in dem Laden selbst steht so eine Holzpuppe, so eine Trainingspuppe, an der man halt Dinge ausprobieren kann.
3: Okay, also Milo hat sich mal früher so ein bisschen im Fechten versucht, aber eher so im Showfechten und nimmt das Rapier und legt das auf seinen Finger, wie es gewichtet ist und so, macht so keine zu großen Gesten, aber schon sehr sehr wohlwollend. Ein wirklich feines Stück. Ihr könnt sehr stolz darauf sein. Es ist mir eine Ehre, ihn gleich tragen zu dürfen. Und
0: kommt schon, macht doch mal einen Schwung. Zeigt mir, was ihr drauf habt.
3: Leicht unsicher und auch unbehende nimmt Milo den Rapier und führt ihn so langsam und versucht, die Puppe anzugreifen.
0: Mach einen Angriffswurf.
3: Ist ja auch Geschicklichkeit dann, ne? Mhm. Also wäre das ja... Dann habe ich eine 12.
0: Das trifft. Milo haut zu. Und Linene guckt so. Ich kann euch natürlich nicht so rausgehen lassen, wenn ich sehe, was für unbeholfene Bewegungen ihr macht. Und sie kommt in deinem Tresen vor, nimmt dein Handgelenk und zeigt dir, wie die Bewegung richtig sein muss, um noch präziser zu sein. Und führt deinen Arm sozusagen, um dir die Bewegung zu zeigen. Mhm. Und fragt dann, so ist es besser. Probiert's nochmal. Mach nochmal einen Angriffswurf mit Vorteil.
3: Eine 17.
0: Das trifft und zwar noch besser und du merkst bei dem Schlag, wie du viel effizienter die Klinge in die Puppe rammst und sogar kurz stecken bleibst. Und Linene ist zufrieden, klatscht in die Hände. Sehr gut! Aus euch wird noch ein richtiger Kämpfer.
3: Das hätte ich bis gestern nicht gedacht, aber danke. Danke euch.
0: Du hast bis jetzt sozusagen durch dieses kleine Training und weil du ja auch was für Linene übrig hast, inspiriert von ihr und hast für die nächsten zwei Angriffswürfe mit diesem Rapier einen Vorteilsbonus.
3: Dann haut er jetzt nochmal rein und versucht so ein bisschen, dann versucht er so ein bisschen, auf jeden Fall das ein bisschen zügiger zu machen, so ein bisschen kunstvoller und auch, dass er ihn aus der Scheide zieht und dann direkt angreift und so, dass er halt so hinterhältige Angriffe halt übt.
0: Okay, machst du jetzt direkt an der Puppe sozusagen?
3: Genau.
0: Alles klar, dann.
3: Ach so, sonst hätte ich das insgesamt mit der
0: Waffe. Du kannst das insgesamt, also du kannst es dir aufsparen.
3: Mach ich trotzdem ein.
0: Okay.
3: 20. Oh, 18 plus 5, 23.
0: Hat's gerade eine Net 20?
3: Nee.
0: Okay, 23 ist natürlich noch besser und Linene sieht, wie Milos Bewegungen geschmeidiger werden. Seinem elfischen Erbe gleich schwingt er sich durch, tänzelt und trifft die Puppe an mehreren Stellen. Und Linene applaudiert nochmal. Hervorragend, Milo. Wunderbar. Ich denke, du und deine Freunde, es ist ein Segen, dass ihr hier seid. Ihr habt sicher mitbekommen, dass die Rotbrenner diese Stadt terrorisieren. Wenn ihr könnt, merzt sie aus. Ich habe gestern schon begeistert gesehen, was ihr mit diesen Bastarden angestellt habt auf dem Markt. Ich würde mich sehr freuen, wenn ihr diese Stadt von diesem Unheil befreien könntet.
3: Wir tun unser Bestes. Es ist nicht einfach, solche Sachen zu tun, aber irgendwie meine Jungs können das sehr gut und ich bin auch dabei.
0: Linena legt dir eine Hand auf die Schulter und lächelt dich an. Milo, in euch steckt mehr, als ihr euch zutraut. Ihr schafft das. Klopft ihr auf die Schulter und begibt sich wieder hinter den Tresen.
3: Milo dreht sich um. Er hat bezahlt. Gehe ich jetzt mal davon aus. Ne? 25 hat auch Neil gefeilt. Und, so. Ich brauch mal einen. Und begibt sich zur Tür. Bleibt dort aber kurz stehen. Auch noch mit Blick zur Tür. Linene, gestern habe ich das erste Mal darüber nachgedacht, dass ich wirklich Sachen kann. Als die Leute gesehen haben, wie wir die Rotbrenner auf dem Marktplatz geschlagen haben. Und erinnert ihr euch noch an unser erstes Treffen bei diesem Ball in dem Hotel?
0: Allerdings.
3: Ich brauche euch nichts erzählen. Ihr seid nicht beeindruckt von meinen Geschichten. Und ihr wart dort die erste Frau, die darauf nicht angesprungen ist, meinen Blödsinn sich anzuhören, was ich gut verstehen kann.
0: Ich mag die Geschichten, die wahr sind und aufrichtig. Und das, was ihr gestern auf dem Marktplatz geleistet habt, war besser als jede Geschichte, die ihr euch bisher ausgedacht habt.
3: Und genau deswegen habe ich die Nacht drüber nachgedacht, dass ja doch was in mir steckt, was ich mir nicht ausdenken muss. Und das war am Marktplatz gestern so präsent und die Leute, wie sie uns geschätzt haben und wie sie wieder Hoffnung in den Augen hatten, war besonders und hat etwas in mir berührt, was irgendwie noch nie berührt wurde. Milo dreht sich langsam immer weiter um. Deswegen habe ich jetzt einfach beschlossen, ehrlich zu sein. Ich bin nicht aus heldenhaften Gründen hier. Ich bin hier, weil ich euch einen Brief geschrieben habe.
0: Ein Brief? Was für ein Brief? Wo ist der gelandet? Hier kam nichts an.
3: Das ist der Grund. Ich bin nur hier, weil ich diesen Brief hinterhergereist bin. Ich habe mich dafür geschämt. Und ich konnte ihm, eurem Vater, stibitzen. Ihr solltet ihn nicht lesen. Aber ich kann euch sagen, was darin stand.
0: Mein werter Milo, nicht jede Wahrheit bringt Glück mit sich. Ich überlasse euch die Entscheidung, ob ihr mir diesen Brief zeigen wollt. Ihr scheint den Inhalt zu bereuen. Ich weiß nicht, was darin steht, doch ihr werdet eure Gründe haben. Wenn ihr bereit seid, den Brief mit mir zu teilen, bin ich dafür offen, doch ich werde euch nicht dazu drängen.
3: Den Brief gibt es auch nicht mehr.
0: Was? Warum nicht? Ich dachte, ihr habt ihn von meinem Vater stibitzt. Und sie fängt so an zu lachen, weil sie das irgendwie irritiert gerade.
3: Fragt das nächste Mal einfach euren Vater.
0: Okay.
3: Linene, wir wollen das vielleicht so machen, wir hauen erstmal die Rotbrenner kaputt, treten denen in den Arsch und danach lade ich euch auch auf einen Wolfschnaps ein.
0: So machen wir das, Milo. Ich freue mich darauf, diese Bastarde tot zu wissen. Und sie guckt so auf ihrem Schrank. Wenn ihr das macht, ich arbeite momentan an etwas. Es wäre ein Geschenk, das ich euch gerne machen würde als Belohnung dafür, dass ihr diese Rotbrenner aus dieser Stadt verbannt. Doch ich will nichts vorwegnehmen. Verdient euch das, was ich hier gerade in Arbeit habe, und es soll euer sein.
3: Milo nickt zustimmt und tritt aus der Tür heraus.
0: Sie ruft noch, Milo!
3: Ja?
0: Passt auf euch auf, bitte.
3: Er nickt aber schon mit dem Blick Richtung Tür und verlässt den Laden.
0: Tür schwingt zu. Wir switchen rüber auf den Marktplatz, wo die drei anderen aus der Gruppe gerade noch das Sonnenlicht aufsaugen und ihr blickt so umher. Ja?
1: Ja, Illikan blickt umher und blickt in Richtung des Rathausturms, an dem ja eine Sonnenuhr befestigt ist.
0: Ja.
1: Und guckt hin und versucht zu erkennen, um welche Uhrzeit es sich handelt.
0: Es handelt sich um 11.30 Uhr.
1: Ah. Illikan ärgert sich, dass es erst 11.30 Uhr ist. Denn die Rüstung, die er zur Wäscherei in der Kneipe abgegeben hat, kann er erst um 12 Uhr holen.
0: Okay. ganz kurz, ich war noch nicht fertig mit Beschreiben. Ihr sitzt natürlich da, guckt euch alles an und sondiert so ein bisschen die Umgebung durch eure bisherige Ankunft mit der Kutsche. Da wart ihr beschäftigt, die Kisten abzubringen bei Bartens Proviant, der jetzt übrigens wieder geöffnet und Waren hat. Bei Löwenschilds Waren, der jetzt ebenfalls wieder Waren hat. Und jetzt habt ihr das erste Mal Zeit. Achso, natürlich gab es den Rotbrenner-Angriff, der euch auch daran gehindert hat, euch genauer umzusehen. Und jetzt seht ihr so ein bisschen, was dort so ist. Und das Erste, was euch wirklich ins Auge sticht, ist ein Schrein, der so ein bisschen aussieht wie der Überrest eines älteren Gemäuers. Also es sieht ein bisschen religiös aus und tatsächlich ist da auch eine alte Frau in einer Kutte gerade zu Werk, zu einem Räucherwerk an, steckt Blumen dahin, kniet sich hin und betet an dem Schrein. Ansonsten seht ihr drumherum ganz viele Gebäude, das Rathaus mit der 11:30 Sonnenuhr, ganz viele Leute, die geschäftig ihrem Tagwerk nachgehen, spielende Kinder, ein paar sehen euch und winken, sind immer noch dankbar dafür, dass ihr die Rotbrenner letzten Abend vertrieben habt oder ihr getötet habt. Und genau, das seht ihr jetzt gerade. Was wollt ihr machen?
1: Illikan blickt zu diesem Schrein und der betenden Frau hinüber und versucht seine durch Mönchstum vorhandenen Kenntnisse in Religion dafür zu nutzen, zu ergründen, um was für ein Schrein es sich handelt.
0: Mach einen Wurf auf Religion mit Vorteil. Schwierigkeitsgrad 10.
1: Da wären wir bei einer Summe 14 und bei 15 in Summe.
0: Wunderbar. Illikan erinnert sich und so die Symbole, die dort angebracht sind, und auch so die Kutte, die Priesterin trägt, das erinnert dich an eine ganz bestimmte Gottheit, nämlich Thymora. Das heißt, wir haben es hier mit einem Schrein des Glücks zu tun.
1: Oh. Illikan wirft den Blick wieder zurück auf seine Kameraden und sagt, Schrein der Thymora? Es scheinen friedliebende und dem Glück zugewandte Menschen in dieser Gegend zu sein.
2: Mhm.
1: Und lässt seinen Blick weiter durch die Gegend schweifen.
2: Während Illikan sich umsieht, zur Frau gegangen ist und Milo Richtung Linenes Waffenlager sich aufmachte, habe ich die Zeit genutzt, um mich etwas zu schminken mit dem Schminkzeug und dem Parfüm etwas einzuparfümieren. Ich schaue mich um, sehe ich eine erhöhte Position, von der aus mich viele Leute sehen.
0: Also der Schrein wäre so das Höchste, wo man draufklettern kann. Es gibt noch einen Brunnen, der in unmittelbarer Nähe zu euch ist. Das wären so die unmittelbaren Dinge. Ansonsten weiter weg an den Häusern, überall mal Kisten, mal einen Tisch.
2: Dann trete ich an Illikan ran und zu der älteren Frau und spreche sie an.
0: Ganz kurz, du meinst jetzt an den Schrein?
2: Ja, an den Schrein, wo ich quasi viel Aufmerksamkeit erregen kann.
0: Alles klar, die Frau ist wie gesagt gerade auf den Knien in ihr Gebet vertieft und dem Schrein zugewandt.
2: Gute Frau.
4: Oh, hallo.
2: Bitte entschuldigt, mein frevelhaftes Eindringen in euer Gebet, in eure tiefe Meditation.
0: Sie richtet sich auf, klappt ihr Gebetsbuch zu, legt es auf die Mauer.
4: Was kann ich für euch tun, mein Junge?
0: Und legt ihr so eine schwache Hand auf die Schulter.
2: Gute Frau, ich möchte gern die Gottheit, der ihr anbetet, gebührend ehren, möchte mir bei ihr den Segen für eine Heldenreise gegen die Rotbrenner erbitten, die Banditen,
4: die Rotbrenner?
2: Die Fendelin bedrohen. Ihr habt sicherlich gehört von ihnen.
4: Oh ja, das habe ich. Ich zweifle daran, dass Fendelin diese roten Banditen jemals los wird. Was wollt ihr dagegen tun?
2: Gute Frau, mit etwas Glück eurer Gottheit und der Aufmerksamkeit der Massen können wir Kraft, Euphorie und eventuell die ein oder andere Goldmünze schöpfen, um uns auszurüsten und gegen die Banditen die Schlacht zu ziehen. Wir bewiesen es bereits gestern. So bitte ich euch, dürfte ich für einen kurzen Auftritt mich der Prächtigkeit des Schreins eurer Göttin bedienen, ihr gleichzeitig dienen, danken und sowohl dem Volke die Aufmerksamkeit auf deren Heiligkeit und Größe richten. Gestattet es mir, bitte.
0: Mach einen Wurf auf Überzeugen mit Vorteil, Schwierigkeitsgrad 10.
2: In Summe 18.
0: 18, okay. Bist du nochmal, falls es kritisch wird?
2: Wir bleiben bei der 18.
0: Alles klar. Als du von Auftreten gesprochen hast, guckt sie dich an.
4: Mein Junge, darf ich euer Gesicht berühren?
2: Ich beuge mich zu der Frau und halte ihr meine weichen, wohlgenährten, zärtlichen Wangen.
5: Sie nimmt dein Gesicht in ihre alten Hände und berührt es ganz sanft, nimmt beide Wangen in die Hand und ihre Augen beginnen golden zu leuchten.
4: Ich erkenne eine Macht. Sie war einst Teil, doch jetzt ist sie weg.
5: Ihre Augen hören auf zu leuchten.
4: Ich sehe in euch ein verborgenes Potenzial, das wieder hervortreten möchte. Und ich sehe in euch und euren Gefährten die Kraft, Fendelin von den Rotbrennern zu befreien. Bitte, nehmt bei mir Platz und betet mit mir zu Timora. Ich gewähre euch den Segen der Göttin des Glücks.
5: In dem Moment erreicht Milo auch die Gruppe.
4: Euer Freund?
5: Fragezeichen.
1: Ja. Hallo.
4: Auch ihr, mein elfischer Freund, dürft gern an dem Gebet teilnehmen. Dies ist ein Schrein des Glücks von Timora.
1: Natürlich, gern.
4: Nehmt bei mir Platz.
5: Und sie lädt euch ein, neben ihr zu beten. Sie nimmt ihr Buch.
2: Heinrich bleibt am Brunnen, denn er ist nicht gläubig.
5: Okay.
2: Oder glaubt zumindest nicht an Günther, sondern nur an seine eigenen Fähigkeiten.
1: An Günther?
2: Götter. Entschuldigung, ich habe mich versprochen.
5: Okay, alles klar?
2: Genau, also gut. Heinrich bleibt beim Brunnen.
5: Heinrich bleibt beim Brunnen, lässt aber die anderen drei ihr Gebet vollführen.
1: Illikan wirft einen Blick auf Heinrich und fragt ihn, willst du dich nicht einfach trotzdem mit hinknien? Kann ja nicht schaden.
2: Und beten ist nichts für mich.
1: Illikan zuckt mit den Schultern und kniet sich neben die Priesterin.
5: Und sie spricht ein Gebet und ihre Augen leuchten wieder und ein warmes Gefühl geht von diesem Schrein aus und durchdringt euch. Ihr merkt einen kurzen Moment kompletter Glückseligkeit, der aber direkt wieder abflaut, aber irgendwie bleibt etwas von dieser Glückseligkeit in euch haften, wie die schönste Erinnerung eures Lebens, die irgendwie euren Körper so ein bisschen mit Energie füllt. Und ihr habt den Segen von Timora erhalten, das heißt, euer nächster Attributswurf ist mit einem W4 als Zusatz.
4: Danke, dass ihr mit mir gebetet habt. Bevor ihr euch auf den Weg macht, vielleicht ein Anliegen in eigener Sache, habt ihr vielleicht schon einmal von den Hafnern gehört?
2: Heinrich kommt nun auch näher, um zuzuhören.
1: Likan sagt, ich habe schon mal von Hafnern gehört, aber die Frage ist, in welchem Zusammenhang hier, erklärt es uns doch, gute Frau.
4: Ich arbeite für die Hafner. Wir sind ein Netzwerk, das Informationen in Ferun sammelt, um Ungerechtigkeiten zu verhindern, Tyrannen zu stürzen und Netzwerke zu beseitigen, die den Menschen schaden. Ich bin nicht ohne Grund hier in Fendelin. Ich habe einen Auftrag von meinen Auftraggebern bekommen, doch ich bin zu schwach und wurde bei der Ausführung verletzt. Und
5: sie hebt so ihr Gewand an und ihr seht halt eine fette Wunde, die irgendwie seltsam aussieht. Macht mal einen Wurf auf Arkan. Mhm. Schwierigkeitsgrad 12.
1: In Summe, also nicht in Summe, eine 1, also es war mal eine 2.
6: Ja, geil. Ja, bei mir.
2: 12 in Summe 20.
5: Okay. Ihr beide erkennt, dass das keine normale durch Stahl oder Holz oder andere normale Materialien zugefügte Wunde ist, sondern hier war Magie im Spiel. Und sie senkt es wieder runter.
4: Wir suchen Informationen zu einem alten Magier, der schon lange tot ist. Sein Name ist Beugsanft und er hat ein mächtiges Buch gehabt. Doch die einzige Lebensform, die noch davon weiß, wo es zu finden ist, ist eine Todesfee. Und sie hat mich angegriffen. Sie sucht nach etwas aus ihren Lebtagen, das sie besänftigen könnte. Ich weiß, dass es ein diamantenbesetzter Kamm ist, doch ich habe keine Ahnung, wo er sein könnte. Wenn ihr es schaffen könntet, diesen Kamm zu finden und ihr die Frage zu stellen, wo Beugsanfts Buch ist, dann stelle ich euch eine Mitgliedschaft bei den Hafnern aus und Zugriff auf die Informationen unseres Netzwerkes.
2: Werte Dame, sagt Heinrich, kennt sich euer Verein mit magischen Portalen aus oder kennen Sie vielleicht
7: abtrünnige Magier und Zauberer die Portale verwenden?
0: Unser Netzwerk ist breit gefächert. Vermutlich kann ich einen Brief senden, um unsere Anführer darüber zu informieren, was für Informationen ihr sucht. Und dann könnten Informationen darüber zutage treten. Wir müssen es rausfinden, doch ich stelle euch die Unterstützung der Hafner bei der Beantwortung dieser Frage zur Verfügung.
7: Vielen Dank, werte Dame. Könnt ihr uns vielleicht verraten, wo diese Fee ist?
0: Oh, sie befindet sich weit im Nordosten, mindestens 3 Tagesreisen von hier entfernt.
7: Ui. Okay, vielen, vielen Dank, werte Dame. Wir werden Ausschau halten nach diesem magischen Kamm.
0: Sehr weit im Nordosten, bei dem verlassenen Dörfchen Hasenbeere, ist ein Wald und darin haust sie. Ich habe den Fehler begangen, ohne den Kamm und allein dorthin aufzubrechen, und es hat mich fast das Leben gekostet. Nur dank Timoras Segen konnte ich entkommen. Sie ist sehr gefährlich.
7: Vielen Dank. Habt ihr vielleicht Tipps für den Kampf gegen diese Fee?
0: Kämpft nicht gegen sie. Gebt ihr, was sie möchte, und stellt eine Frage. Sie beantwortet eine Frage wahrheitsgemäß, und es muss die Frage nach diesem magischen Buch sein. Versprecht es mir.
1: Illikan knufft Heinrich an die Schulter und sagt eben, wenn du von jemandem Informationen erhalten willst, darfst du dieses Wesen nicht vorher töten, weil Tote reden nicht sonderlich viel.
7: Aber mit einem Schwert am Hals sind sie auf einmal ganz gesprächig.
1: Das ist eine Todesfee. Die kann dich totfehen, glaube ich.
7: Wenn ich einen Wunsch an die Fee hätte.
0: Ihr Lieben, helft ihr mir.
1: Wir werden unser Möglichstes tun, euch in diesem Dilemma zu helfen.
0: Timoras Segen für euch auf all euren Wegen. Und sie dreht sich um. Ich muss mich jetzt weiter meinen Gebetsbüchern widmen. Viel Erfolg und passt auf euch auf. Und sie wendet sich dem Schrein zu.
2: Ich trete vor die Dame, beginne in die Luft mit meinem Zaubertrick Feuerpfeil 12-mal in die Luft zu spucken und beginne nun laut in die Menge zu rufen: Zur Hälfte der 12. Stunde beginnt es Occultius Rap-Runde. So, liebe Freunde, liebe Dorfbewohner, liebe potenzielle Helden, kommt heran. Ihr werdet nicht nur in Ferelden, sondern auch in Fendelin den Occultius kennenlernen und ihn begehren. Und ich stelle mich auf und beginne zu rappen.
5: Es kommen ein paar Dorfbewohner neugierig an, weil die diese Feuerpfeile in die Luft geschossen sahen und auch ihr habt sie gar nicht nach dem Namen gefragt, oder?
1: Nein.
5: Die Priesterin dreht sich verwirrt um und sieht sich das Spektakel auch an, unsicher, ob sie belustigt oder irritiert sein soll. Auf jeden Fall, es schart sich so eine kleine Menge neugieriger Bürger aus Fendelin gerade um dich.
1: Illikan nimmt ein paar Meter Abstand und setzt sich an den Brunnen.
5: Ja.
7: Heinrich setzt sich daneben und fängt an, sein Schwert zu schärfen.
5: Okay.
6: Milo steht daneben und findet
1: interessant. Illikan guckt nochmal auf die Sonnenuhr, ob es mittlerweile um 12 ist.
5: Es ist jetzt 11.45 Uhr.
1: Okay.
2: Liebes Publikum, wenn es euch gefällt, so lasst ruhig die ein oder andere Silber- oder vielleicht sogar Goldmünze da. Es ist eine Investition in eure Sicherheit. Der große Occultius verspricht es euch. Und so beginne ich. Wir suchen Gundren, denn Kirmek ist kein Gerate. Vorher retten wir Sildar von der Greifbrigade. Erst wenn wir Spinnen Goblins in ihre Mine verhauen und danach wieder Fendelin aufbauen. Die Burg Zackenzahn werden wir infiltrieren. Spätestens danach wird Milo Linenes Herz berühren. Heinrich verhandelt um die Rüstung im Laden hart, murmelt unzufrieden am Ende in sein Bart. Gehen danach in die Taverne. Milo ist schon am Start. Erzählt Tom von der IFA. Danach verhauen wir die Rotbrenner. Aua, aua. Die Leute wollen sich vor uns verbeugen, bevor wir den Bürgermeister überzeugen, kein feiger Bastard mehr zu sein. Verrät er uns den Weg zu den roten Banditen, hauen wir sie klein und werden in ganz Fendelin als Helden bekannt sein. Und, gute Freunde, nun noch eine kleine persönliche Anekdote des großen Occultius, den sonst niemand bisher auf der Schwertküste dessen Künste Schwertküste sie lauschen dürfen. Und Ich schaue leicht süffisant zu Milo rüber, merke, dass meine Zunge noch etwas träge vom gestrigen Abend ist, aber lass mich von dem nicht beirren und mache weiter. Früher wollten Mädels nie mit mir gehen, dann wollten sie mich mit mir spielen sehen, an die Wäsche gehen und mir den Kopf verdrehen. Doch den echten B.I.G. können nur meine Gefährten sehen, die Geschichte verstehen, neue Wege gehen. Okkultius wird weiser, niemals heiser, spricht aus, was er denkt, egal ob er dafür hängt. Mit Heinrich Milo Illekan werde ich es wagen. Bert OnePack fragen und selbst sollte er mir nicht antworten, hoffe ich, Bruder, du hast jetzt da oben das Sagen. Okkultius B.I.G. und OnePack from hell to heaven, bitches. Und ich lasse mein Mega-Glyphophon fallen.
8: Und die Menge tobt und alle applaudieren. Okkultius, Okkultius. Und alle schnipsen so ein paar Silber, ein paar Kupfer hin, alles, was sie so erübrigen können. Und insgesamt kommen 2 Gold und 5 Silberstücke zusammen.
6: Ja, lohnt.
8: Und die Fendeliner sind total dankbar für diese kulturelle Darbietung in schwierigen Zeiten. Und alle quatschen noch so ein bisschen. Und ach, wow,
1: wer ist das denn? Illekan erschreckt sich vor seinem eigenen Schnarcher und wacht aus seinem kurzen Schlummer auf.
7: Heinrich klopft ihn auf die Schulter und sagt, Illekan, wir sollten die alte Frau noch nach ihrem Namen fragen, falls wir andere Hafner treffen.
1: Das ist eine sehr kluge Entscheidung, Heinrich. Willst du das tun?
7: Oh, ich spreche so ungern mit Leuten. Aber ich kann nicht
1: Illekan,
7: machen, ja.
1: Illekan steht auf in dem Moment, wo Heinrich das sagt und dreht sich um und sagt, jetzt stehe ich einmal und geht zu der Priesterin rüber und fragt sie nochmal, gute Frau, würdet ihr uns noch euren Namen verraten?
4: Oh, natürlich, wie unhöflich von mir. Mein Name ist Schwester Daraele.
1: Schwester Daraele.
4: Wie ist euer Name?
1: Mein Name ist Illekan Wolfsmal.
4: Wolfsmal? Welch interessanter Name.
1: Ja.
4: Woher kommt er?
1: Ich stamme aus den hohen Bergen, aus einem Tempel des Naki Uthai, einem Goyat-Gott. Ich weiß nicht, ob er euch hier in den Tieflanden ein Begriff ist.
4: Ich fürchte nein, ich bin mit den Goyat-Göttern nicht so vertraut.
1: Aber zu den Zeiten meiner Ausbildung in diesem Mönchsorden gehörte, dass ich in meinem Jugendalter ein mehrwöchiges Überlebenstraining in den hohen Bergen absolvieren musste. Dabei wurde ich von einem Wolf angegriffen und habe diese markante Narbe auf meinem Kopf davongetragen. Und da jeder Goliath von seinem typischerweise Vater oder halt seinem Vormund einen Beinamen verliehen bekam ich daraufhin den Namen Wolfsmal.
4: Eine beeindruckende Geschichte. Ich freue mich, dass ihr diese Prüfung bestanden und diesen Namen für euch erlangen konntet.
1: Ja, das gibt durchaus schlechtere Namen. Mein bester Freund bei den Goliaths hat den Beinamen Espe.
4: Espe?
1: Er erzählt immer allen, dass es daran liegt, dass seine Feinde vor ihm zittern wie Espenlaub. In Wirklichkeit ist er aber mit 6 Jahren in den kalten Gebirgsbach gefallen und hat dann 3 Tage lang gezittert und alle haben sich über ihn lustig gemacht.
8: Schwester Garaele und ein paar umstehende Leute, die das gehört haben, fangen an zu lachen und fanden die Geschichte sehr lustig.
7: Heinrich fasst seinen Mut zusammen, tritt zu der alten Frau und Illekan und fragt die alte Frau, werte Dame, wo können wir euch wieder auffinden, falls wir nach Fendelin zurückkommen mit dem Kamm?
4: Ich bin tagsüber immer hier am Schrein zu finden und des Nachts in meiner Wohnung am westlichen Ende von Fendelin.
7: Vielen, vielen Dank für die Information. Wir werden die Augen offen halten.
4: Passt auf euch auf, meine Freunde. Timoras Segen auf all euren Wegen.
6: Milo, nach der krassen Rap-Session nimmt der Okkultius, schüttelt ihn so kurz freundlich an den Schultern, macht sich dann auch nochmal Richtung der Priesterin auf. Ich hätte auch noch kurz eine Frage.
4: Oh ja, natürlich. Was kann ich?
6: Ich weiß nicht, ob ihr es schon gesagt habt, ich kam ja ein bisschen später dazu. Habt ihr einen Hinweis, wo dieser Kamm sein könnte?
4: Ich weiß, dass er einem Adelshaus hier in der Nähe an Fendelin gehörte. Aber die Informationen sind unvollständig. Ich weiß leider nicht genaueres.
6: Das reicht mir schon. Danke.
4: Gerne. Auch für euch. Passt auf euch auf.
3: Danke gleichfalls.
4: Danke.
1: Und tschüss.
5: Macht es gut. Und sie winkt euch noch und wendet sich wieder dem Schrein zu und die Glocke schlägt.
9: Das war's für heute aus unserer Runde. Danke, dass ihr mit uns gelacht, gelitten, gewürfelt und fantasiert habt. Wenn euch die Folge gefallen hat, lasst ein Abo da, schreibt uns eure Fragen oder teilt eure schönsten Momente aus der Folge mit uns. Bis zum nächsten Mal. Bleibt neugierig, bleibt nerdig und vor allem bleibt im Spiel. Wir verabschieden uns fürs Erste.
5: Yo, Paul hier, noch ein letzter Abschiedsgruß. Wir wollten euch nur darüber informieren, dass jetzt kürzlich am 29. Juli unser allererster Pen-and-Paper-Treff im Steinhaus Bautzen stattgefunden hat und es war ein voller Erfolg mit 51 begeisterten Pen-and-Paper-Spielenden und ja, das nächste Mal ist bereits in Planung. Also falls ihr Bock habt, dabei zu sein, neue Spielende kennenzulernen, Workshops mitzumachen oder das ein oder andere One-Shot zu spielen, folgt uns einfach auf Instagram unter Türme und Tavernen. Wir haben jetzt auch ein Patreon und Ko-fi, also wenn euch das gefällt, was wir hier machen, unterstützt uns gerne. Ansonsten bleibt jetzt nur von uns zu sagen, startet gut in die Woche, trinkt ein Käffchen oder ein anderes Spaßgetränk und wir hören uns in 2 Wochen weiter, wenn es mit unserem Abenteuer weitergeht. Haut rein, ciao, Grüße aus Bautzen.

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5: Hallo liebe Zuhörerinnen und Zuhörer. Ihr hört das junge Radio Coloradio mit den Granatäpfeln. Am Mikro sind Ingo und Saskia und an der Technik ist Sophie. Was euch in der kommenden Stunde erwartet? Natürlich wieder eine Sendung und zwar über Geld, Geld, Geld, Geld, Geld, Geld, Geld, Geld, Geld, Geld, Geld, Geld, Geld, Geld, Geld, Geld. Ich habe kein Geld und so weiter und so fort. Wir haben uns gefragt, wie wichtig Geld eigentlich ist. Dafür haben wir eine Umfrage gemacht mit dem Motto: Wie viel ist Ihnen Geld eigentlich wert? Außerdem waren wir in dem Umsonstladen. Viel Spaß beim Zuhören. Nun genug geredet. Erstmal Musik von Cyndi Lauper.

0: Wie viel ist Ihnen Geld eigentlich wert? Uns vom Radio wenig. Wir könnten uns nicht vorstellen, dass alles hingeschmissen wird für Geld. Mal sehen, was die Leute so denken. Ton ab.
1: Wie viel ist Ihnen Geld eigentlich wert?
2: Geld ist mir insofern viel wert, als dass man damit Sachen machen kann, die ihn glücklich machen. Zum Beispiel zu seinem Partner zu reisen, quer durch Deutschland oder so.
3: Ja, es ist wichtig zum Überleben, aber es gibt wichtigere Dinge wie Freundschaft, Liebe, Familie, meiner Meinung nach. Man sollte nicht zu verrückt irgendwie nach dem Geld sein.
4: Gute Frage. Naja, so viel wie mir das wert ist, was ich dafür kaufen möchte. Verstehst du, weil man, naja, immer irgendwas dafür haben will. Es ist eigentlich ja nur ein Tauschmittel. Es ist quasi nur ein, naja, damit das Leben einfacher geht.
5: Kann ich dir gar keine Antwort zu sagen. Es ist so viel wert, wie der Gegenstand wert ist, den man kauft, verkauft.
6: Können Sie es nochmal sagen? Ich komme aus Holland, ich verstehe das Deutsch ein bisschen. Manchmal viel, manchmal wenig. Das hängt davon ab.

Ein Dummhausener kauft einen Spiegel und hängt ihn im Flur auf. Als er einmal an den Spiegel vorbeigeht, guckt er hinein und ruft dann zu seiner Frau zu: Frau, komm mal her, ein alter Mann kommt uns besuchen. Als die Frau herkommt und auch in den Spiegel guckt, sagt sie: Und seine hässliche Frau hat er auch mitgebracht.

0: Woche immer so viel Taschengeld, wie ich eben mache im Haushalt, mit Abtrocknen, Wäsche aufhängen oder so. Eben, dann bekomme ich Taschengeld. Wenn ich gar nichts mache, kriege ich gar nichts. Das ist logisch.
1: Ja.
0: Für einmal abwaschen gibt's so 50 Cent und für Abtrocknen gibt's 30 Cent. Ich finde es eigentlich gut, dass man was machen muss, damit man Taschengeld kriegt, weil die Eltern arbeiten ja auch, damit sie ihr Geld verdient, oder kann man nicht einfach so auffordern, dass man ohne was zu tun Taschengeld kriegt. Das finde ich schon doof. Und daher, dass ich auch jede Woche was kriege, auch wenn es nur 1 Euro ist, ist es das ziemlich gut, weil ich habe ja jetzt ein Handy und muss ich die SIM-Karte auch selber bezahlen. Und wenn ich jetzt im Monat nur 5 Euro kriegen würde, wäre das irgendwie doof. Ich spare schon. Ich habe mal bis zu 40 Euro gespart, weil ich mir irgendwas davon kaufen wollte, was weiß ich nicht mehr. Und dann, als ich 40 Euro zusammen hatte, war es schon wieder weg. Das war dann auch ärgerlich. So sparen tue ich schon. Und wenn ich wirklich nicht sparen kann, dann tue ich es in die Spardose und nur Mama meinen Schlüssel hat. Ich gebe das meistens für Schleichelfen aus. Das sind solche Elfen auf Tieren von Steich. Ja, für Figuren.
2: Ach, diese, die kenne ich.
0: Ich finde die hübsch.
3: Ich bekomme kein Taschengeld, aber wenn ich mal vom Bäcker Brötchen geholt habe, dann kriege ich manchmal das Rückgeld. Ich kaufe mir fest davon Süßigkeiten, Gummischlangen und solche Sachen. Also ich finde es eigentlich okay, ich mache ja auch eigentlich was, damit ich was bekomme. Ja, und reichen tut's auch eigentlich, das Taschengeld. Also ich spare auch manchmal, aber ich habe kein Ziel, für was ich spare.

0: Ja, also ich bekomme 5 € pro Monat. Finde es manchmal etwas wenig. Ich kann da nicht sparen, habe ich noch nicht gelernt. Ich probiere das immer mal. Tja, und dann war das Taschengeld weg. Jetzt hat mir der Großvater meine Sparbüchse ganz gemacht, die einen Schlüssel hat. Aber der Schlüssel, den hat die Mama jetzt. Tja, da komme ich dann nicht mehr rein in die Spardose und da probiere ich alles Geld reinzustecken. Ich probiere zu sparen auf eine Meerschweinchenleine für 10 €.
1: Die du bestimmt niemals in 3 Monaten zusammenkriegen wirst.
0: Zwei.
1: Aber wirst du bestimmt nicht schaffen, wetten?
0: Nee, glaube ich auch.
1: Weißt du es nicht, weil du gar nicht reingucken
2: Nein,
1: kannst.
2: Das letzte Geld hat sie fürs Eis ausgegeben.

ein Dummhausner geht auf eine Müllhalde, um den Müll wegzuschaffen. Und er sieht da einen Spiegel und guckt rein und sagt, na, so ein Bild hätte ich auch weggehauen.

0: denn immer alles mit Geld gehen? Wir waren im Umsonstladen und haben ihn für euch unter die Lupe genommen. Ton, ach Moment mal. Auch im Internet findet ihr den Umsonstladen. Und zwar unter der Adresse www.umsonstladen-dresden.org. www.umsonstladen-dresden.org.
1: Wir stehen jetzt hier vor einem Umsonstladen und der Falk, der ist leider noch nicht da. Wenn man reinguckt, sieht man ganz schön viele Gegenstände. Hier ist ein Schild, darauf steht, Umsonstladen, brauchbaren Kleinkram vorbeibringen und mitnehmen. Ohne Tausch, ohne Geld, ohne Kunden und ohne Bedienung, ohne Angestellte und ohne Chef. Ein Ort, um sich zu treffen, Tee zu trinken, auszutauschen, sich zu organisieren. Ein Ansatz, Alternativen zum Kapitalismus zu schaffen. Die Welt ist zu rund, um still in der Ecke zu sitzen. Der Umsonstladen ist neben der Kunsthofpassage an der Alaunstraße. Ja, mal sehen, wann der Falke kommt und ja, wie lange er uns noch warten lässt.

0: er ließ uns nicht lange warten. Eigentlich kam er dann schon gleich mit seinem Hund um die Ecke und wir konnten in den Umsonstladen hineingehen und uns erstmal umschauen. Ingo hat dabei auch eine Menge entdeckt.
1: Unglaublich, was es ergibt. Unglaubliche Sachen. Comics, Plüschtiere, Spielsachen und Schnickschnack gibt es hier. Ja, das war's. Tschüssi.
2: Wir sprechen jetzt mit Falk. Er ist heute unser Gast beim Kinderradio Coloradio. Hallo, du arbeitest beim Umsonstladen. Warum engagierst du dich dafür?
3: Weil ich den Umsonstladen ein gutes Projekt finde.
2: Was ist ein Umsonstladen?
3: Ein Umsonstladen ist ein Laden, wo die Leute Sachen, die sie nicht mehr benötigen und die noch verwendbar sind, herbringen können. Für andere Leute, die eben sagen, wir brauchen das. Und die kommen dann zu uns und holen sich das einfach.
2: Was kann man in einem Umsonstladen finden?
3: Alles Mögliche. Also bei uns jetzt hier ganz speziell, wir nehmen nur kleinere Sachen. Zum Beispiel, also wir nehmen jetzt keine Schrankwände oder sowas, das ist dann zum Beispiel für, das macht draußen auf der Heidestraße der Umsonstladen. Und bei uns gibt es eher Sachen, Bücher und ja, Kleinkram, Spielzeug, Küchenzeug, Schuhe.
2: Ich sehe Anziehsachen, ich sehe Taschen, Haarbänder, Küchenkram, Spielzeug müsste ich sehen, Schuhe, Kindersachen, Erwachsenensachen, das hatte ich schon gesagt, Surfzeug, also ein Surfbrett, Kindersitz, Deckenlampen, ein Kaffeekocher, ein CD-Player mit Fernbedienung, ein Hund, ein Falk, ein Ingo, Anna, Rasmus.
4: So, jetzt.
2: Gibt es auch Sachen für Kinder?
3: Ja, gibt's.
2: Welche Idee steckt dahinter?
3: Hatte ich jetzt soweit schon mal erklärt. Es ist eben einfach die Sache, dass es viele Sachen gibt, die Leute nicht mehr brauchen. Die bringen die zu uns. Und zu uns kommen dann Leute und gucken halt, was wir da haben. Und wenn sie sagen, wir brauchen das, dann nehmen sie sich das ja einfach mit.
2: Welche Leute nutzen denn Umsonstladen?
3: Oh, alle. Also es ist durch alle Altersklassen weg eigentlich immer jemand hier. Von der Oma bis zum Jugendlichen kommen hier alle vorbei. Wir haben auch Kinder, die teilweise hier vorbeikommen und sich was mitnehmen. Also alle.
2: Gibt es noch andere Umsonstläden in Dresden?
3: Es gibt auf der Heidestraße den Umsonstladen, der dann eben die größeren Sachen wie Möbel nimmt. Und ansonsten ein weiterer ist mir nie bekannt, aber es gibt noch Tauschringläden in Dresden.
2: Wie wichtig ist dir Geld?
3: Man braucht es halt zum Leben, zwangsläufig. Und ich denke aber auch, dass es ohne gehen könnte.
2: Wenn alles im Umsonstladen umsonst ist, wie wird dann deine Arbeit bezahlt?
3: Wir arbeiten hier ehrenamtlich und wir arbeiten auf Spendenbasis, also die Leute, die hierher kommen, können was spenden und davon zahlen wir die Ladenmiete. Und wir selbst machen das in unserer Freizeit.
2: Aha. Wenn du einen Wunsch frei hättest, was würdest du dir für den Umsonstladen wünschen?
3: Dass wir endlich einen Ladenraum haben, wo wir sicher sein können, dass wir dort die nächsten Jahre sind und den wir auch bezahlen können.
2: Müsst ihr etwa bald raus?
3: Nein, also wir gehen davon aus, dass wir noch ein Weilchen hier sind.
2: Wie lange gibt es den Umsonstladen schon?
3: Seit 5 Jahren.
2: Das war Falk. Er engagiert sich für den Umsonstladen. Danke für das Interview.

0: Ich habe eine mechanische sozusagen Sternenkarte mitgebracht. Ein Flummi, der leuchten kann, wenn man auf dem Beet, auf dem Boden schlägt. Und das war ein bisschen, ne? Ein Loch für Minigold. Ja. Und ich mir so eine Glasschachtel oder sowas mit, wo Patronen drin sind. Ich sammle die.
1: Also ich habe einen Flummi, eine selbstgebastelte Schale, eine Schiefermappe, also so ein kleines Schlampermäppchen und eine Taschenlampe mitgebracht. Und ich werde mir wahrscheinlich so einen CD-Player mit, dann mit mitnehmen.

Ein Mann sitzt in der Kneipe. Er hat ein Glas mit zu trinken vor sich stehen. Auf einmal kommt ein Rocker und trinkt ihm das zu trinken weg. Da wird der Mann sauer und sagt, nee, da fängt der Mann an zu weinen. Dann fragt der Rocker, was hast du denn? Ich mag es nicht, wenn kleine Männer weinen. Darauf sagt der Mann, heute ist mein Pechtag. Erst ist mir mein Taxi weggefahren. Dann kam ich zu spät zur Arbeit. Als ich nach Hause kam, habe ich einen Zettel von meiner Frau gefunden. Darauf steht, dass sie sich von mir getrennt hat. Jetzt sitze ich hier in der Kneipe und wollte mein Gift trinken. Und dann kommst du und trinkst es mir weg.

0: Also, ich habe ja einen Opa, der arbeitet in der Landwirtschaft. Wenn wir bei denen sind, dann gibt er uns immer auch einen Sack Kartoffeln mit, meistens 2 Säcke, ein bisschen Fleisch von dem Rind, was er letztens geschlachtet hat, und auch ein paar Eier. Und dann hat er auch meistens so Kompost. Den nehmen wir dann immer mit zum Nachbarn von unserem Opa, und er gibt uns dann auch immer Eier von seinen Hühnern, die er gerade auf dem Hof haltet. Ja. Und meine Oma und Opa, die pflanzen eben auch gerade Brombeeren an. Da machen wir immer Brombeertee oder Brombeermarmelade. Muss man dann nämlich immer kaufen.
1: Wenn wir in Italien in einem Dorf sind, da geben die uns meistens auch Sachen mit Öl, selbst hergestellt, Fleisch, Milch, alles selbst hergestellt.
2: Mein Opa, der hat ganz viele Apfelbäume in seinem Garten und die. Ja, jedenfalls bringt er uns da Haufen Kisten. Stiegen noch vom Winter, haben wir noch ganz viele Kästen zu Hause mit Äpfeln voll. Ich habe jetzt mal so einen kleinen Dinosaurier aussortiert, den brauchte ich nicht mehr. Irgendwie, den hatte ich mal als kleines Kind. Und da war so ein Junge in unserem Haus, der hatte Geburtstag, und dem habe ich das einfach gegeben als Geburtstagsgeschenk. Hab gesagt, wenn du es haben willst, dann behalte es, wenn nicht, dann gib's mir wieder zurück. Also ich bekomme ganz viele Anziehsachen von irgendwelchen geschenkt. Das sind meist Arbeitskollegen von meiner Mama, und die geben der dann die Sachen mit. Die geben das einfach, weil die haben schon ältere Kinder und da brauchen sie es eben nicht mehr.
0: Also bei mir ist es mit den Sachen fast genauso wie bei Saskia. Aber in der Schule hatten wir manchmal solche Aktionen, Tauschaktionen. Da haben wir in der Klasse alles mitgebracht, was wir nicht mehr brauchten. Und dann haben wir das immer die Tische zusammengestellt, und dann konnten wir dann rumgehen und mal gucken. Vielleicht gefällt mir da was, dann kann ich das tauschen und so. Mir hat's gut gefallen, weil habe ich endlich mal mein Zeug losgeworden, wie zum Beispiel Geschenke, die mir überhaupt nicht gefallen haben, wie
1: Ich
0: solche
1: habe keine Lust.
0: rosa Ballerinas mit Prinzessin drauf, und am besten noch so pinke Federn, alles schön rosa. Naja, einer aus unserer Klasse hat das übelst toll gefallen, die mag rosa wie Sau. Alles in ihrem Zimmer muss irgendwie rosa sein. Ich habe dann so einen Kamm mit einem Spiegel dran gehabt, und das finde ich auch immer ganz praktisch. Wenn man auf Reisen geht, kann man ja nicht so einen riesigen Spiegel mitnehmen.
1: Einmal habe ich bei meinem Freund ihm was gegeben. Er hat mir seine Sachen gegeben, also ausgeliehen. Und nach einer Zeit haben wir es eben uns wieder zurückgegeben. Dann brauchten wir es nicht kaufen und mussten es auch nicht behalten. Ja, Spielsachen. Ich gehe montags mal mit die Bibo. Das ist praktisch, da kann man sich ausleihen und bezahlt nichts. Manche Leute haben eben nicht genug Geld, um sich was zu kaufen, und dann nimmt sie sich einfach mit. Und dafür werden auch Sachen gemacht, zum Beispiel Alarmanlagen. Wenn da jemand durchgeht, was nicht abgecheckt worden ist, dann geht die Alarmanlage los und die Türen schließen sich automatisch und solche ganzen Sachen.

0: Reich ist für mich jemand, wenn er wirklich eine Luxuswohnung hat, mit Pool oder so oder mit einem riesen Garten. Wenn jemand jetzt 1.000 € gewöhnlich auf dem Konto hat, gewöhnlich eigentlich fast immer, dann ist das schon reich. Aber wenn jetzt jemand sich noch nicht immer eine Wohnung leisten kann und in einem Bungalow auf dem Campingplatz dauercampen muss, ist das schon für mich arm.
1: Wenn wir einkaufen gehen, und da ist ganz öfters jemand, der ist dort und bettelt um Geld. Also da gibt es solche Häuser, wo Arme hingehen können. Da haben sie ein Dach über dem Kopf. Das ist für Obdachlose.
0: Also ich finde es nicht so wichtig, viel Geld zu haben. Wir wohnen jetzt in einer Wohnung mit nur Ofen. Ich finde es da sehr schön. Auch mit der Heizung kann ich nicht so richtig schlafen, weil wenn es mal richtig kalt ist, dann macht ihr ja immer so ein komisches Geräusch, damit sie nicht erfriert. Also ich finde es mit einer Ofenwohnung viel schöner. Und da haben wir auch einen Garten. Also mir ist gar nicht wichtig, viel Geld zu haben, weil das Wichtigste ist, ein Dach über dem Kopf zu haben, was zu essen und eine Familie, die man lieb haben kann.
1: Meine Oma und mein Opa, die haben wirklich ein Grundstück für sich, die müssen keine Miete dafür bezahlen und die kriegen auch nur ganz wenig Geld. Trotzdem geht es ihnen so gut wie bei uns.

So, das war's leider schon wieder. Wir hoffen, es hat euch gefallen. An der Technik war für euch Sophie und am Mikrofon Saskia und Ingo. Macht's gut und bleibt uns treu. Der nächsten Sonntag sind wir wieder da. Junges Radio Colorado, immer sonntags um 3. Also schaltet unbedingt am nächsten Sonntag wieder ein. Also, dann hier unser letztes Lied von Katy Perry und tschüss.

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1: Ja, einen schönen guten Abend hier am Montag, den 21.09. zu den nächsten Stunden Magazin auf Coloradio. Ihr hört uns auf 99,3 oder 98,4 Megahertz in Dresden oder ihr hört uns auf DAB Plus oder im Livestream irgendwo auf der Welt. Von irgendwo auf der Welt sende ich auch gerade, bin aktuell in Stuttgart. Schöne Grüße von da. Hier am Mikrofon ist Roman. Worum wird es in den nächsten Stunden gehen? Es gab Angriffe aufs Regenbogenkombinat. Es gab einen CSD in Halle. John Coltrane wäre 100 Jahre alt geworden übermorgen. Es geht auch um Syrien. Es gibt den Vogel der Woche. Also, so einiges Thema Kontokündigung der Roten Hilfe ist jetzt vor Gericht gelandet. Dazu gibt's einen kurzen Zwischenbericht. Und natürlich gibt's auch Musik massenweise. Und zwar geht es jetzt hier erstmal los mit Meryl Streep. Ich habe erstmal gedacht, klingt ein bisschen wie Sleaford Motts, aber eigentlich tut's das auch wiederum nicht. Auf jeden Fall ein sehr, sehr engagierter junger Mensch und dem hören wir jetzt gemeinsam Death to the Landlord.

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Ja, den Namen kann man sich wahrscheinlich mal merken. Meryl Streep und nicht Streep. Am 17. in der Nacht auf den 18. September haben Ehrenamtliche des sich Widerstandskollektiv nennenden, einer Gruppe mit einer Kunstaktion erneut auf den unzureichenden Schutz für vulnerable Verkehrsteilnehmende hingewiesen. Bereits im Sommer tauchten nach der Beseitigung zweier selbstgemachter Fußgängerüberwege in der Johannstadt die tierischen Namensgeber auf. Nachdem am 4.9. ein Zebrastreifen auf der Charlottenstraße angelegt und von der Stadt binnen kürzester Zeit mit gelben Kreuzen durchgestrichen und entfernt wurde, zieren nun auch dort kleine Zebras den Asphalt. Durch Plakate wird nach dem Verbleib des Zebrastreifens gefragt und die kommunale Verkehrspolitik kritisiert. Selbsthilfeaktionen dieser Art finden statt, um die benötigte klima- und menschenschützende Verkehrswende voranzubringen. Wir brauchen, so das ein Zitat, wir brauchen eine Infrastruktur, die Menschen, die mit dem Fahrrad oder zu Fuß unterwegs sind, eine sichere Mobilität ermöglicht. Mit unseren Zebrastreifen leisten wir einen konkreten Beitrag, da von politischer Seite keine ausreichenden Maßnahmen umgesetzt werden, erklärt eine Ehrenamtliche. Die Stadt Dresden wehre sich aktiv gegen sicherheitsstiftende Zebrastreifen, wie an der Beseitigung der Streifen auch an dieser Stelle deutlich zu erkennen ist. Und Zitat weiter: Wir können nicht nachvollziehen, warum die Verwaltung besonders vulnerablen Verkehrsteilnehmenden mehr Sicherheit im Straßenverkehr verwehrt. Wir brauchen keine vierspurige Brücke für Autos, wir brauchen einen Fokus auf vulnerable Personengruppen, Verkehrsberuhigung sowie den Erhalt und Ausbau des ÖPNV, sodass allen eine eigenständige Mobilität ermöglicht wird, so die Gruppe. Da die Stadt ihrer Verantwortung nicht nachkomme, nehmen wir die soziale und ökologische Verkehrswende selbst in die Hand und laden alle anderen dazu ein, dies ebenfalls zu tun. Soweit die Gruppe, die sich da nennt Widerstandsgruppe, eine Nachfolgegründung aus der letzten Generation. Ja, und es gab ja da nun auch in der Dresdner Neustadt Zebrastreifen, die dann mit großem Gestus wieder entfernt worden sind. Wir werden sehen, wie die Auseinandersetzung weitergeht. Notwendig ist es allemal, darüber zu diskutieren. Gut, hier geht's weiter mit Musik von Tricky und Mitch Sanders, I Still See Me There.

Ja, in der letzten Woche gab es auch eine Diskussion im Landtag über Staustufen. Hintergrund sind die Pläne in Tschechien, eine weitere Staustufe an der Elbe zu bauen. Und es gibt natürlich eben in der Landespolitik Sachsens auch immer wieder, schon seit Anfang 1990 eigentlich, die Diskussion, endlich die Elbe auch in einen Kanal zu verwandeln, um die Schiffbarkeit zu verbessern. Der BUND hat sich dazu geäußert und kommt zu dem Ergebnis, dass natürlich viele solche Aussagen stupider Blödsinn sind. Es wird irgendwie gesagt, dass die Abflüsse vergleichmäßigt würden durch die Staustufen, aber es gibt bereits 24 existierende Staustufen und die bringen eben gerade nicht eine solche Vergleichmäßigung, sondern bleibt bei den üblichen Schwankungen, die es gibt, beziehungsweise die werden dann eben mal so nach menschlichen Ideen bearbeitet. Ein wichtiger Punkt, der mir aus dieser Pressemitteilung vom BUND irgendwie hängen geblieben ist in meinem Kopf, ist, dass diese Talsperren, die in Tschechien da stehen, dass die nicht nur für die Trinkwasserbereitstellung gebraucht werden und für die Landwirtschaft, womit das Wasser ja schlicht und einfach der Elbe verloren geht, sondern auch, dass bei Niedrigwasser dieses Wasser gebraucht wird, um Schadstoffgrenzen nicht zu überschreiten. Also schlicht und einfach, es wird Chemieabfall verdünnt durch das Wasser, was dort dann vorgehalten und dann mit reingeschoben wird. In der Debatte im Landtag hat sich Wolfram Günther von den Bündnisgrünen geäußert. Unsere Elbe braucht keinen weiteren Ausbau, hat er gesagt, sondern einen besseren Schutz. Baggerarbeiten, Sohlvertiefung und Buhnen erzeugen keinen einzigen Liter zusätzliches Wasser in der Elbe. Im Gegenteil, sie erhöhen die Strömungsgeschwindigkeit, beschleunigen die Tiefenerosion und führen bei Niedrigwasser zu noch extremeren Tiefständen. Wer die Elbe weiter ausbaggert, gräbt unserer Natur und der Wasserversorgung der Region das Wasser ab. Das betrifft Trinkwasser, Landwirtschaft und Industrie. Und die Katja Mayer, verkehrspolitische Sprecherin, sagt, statt Ausbaumaßnahmen an der Elbe voranzutreiben, sollten wir die Elbe mit ihren wertvollen Auen und Schutzgebieten erhalten und gleichzeitig auf einen verlässlichen Güterschienenverkehr setzen. Das ging nochmal in Richtung der Güterverkehrsverbindung Dresden-Prag, die sich im Ausbau befindet, aber ja, wo es eben auch die Frage ist, wie ist es finanziert? Wie schnell geht's vorwärts? Und

am Wochenende wieder zwei Wahlen mit doch einigermaßen unterschiedlichem Ausgang erlebt. Interessant ist, wie viele Menschen sich in Berlin zu expliziten Aussagen bezüglich der Verstaatlichung von Wohneigentum sich da klar dazu bekannt haben. Das finde ich mal einen erstaunlichen Vorgang, wenn man in Dresden oder anderswo schaut, wie wenig Menschen auf die Straße zu bekommen sind für dieses Thema Wohnen, was ja am Ende eigentlich alle betrifft und alle Menschen leiden darunter, klagen darüber, wie teuer ihre Wohnung ist und wie viel das eigentlich von der eigenen Energie abzieht, eigentlich nur dafür arbeiten zu gehen, dass man halt irgendwie wohnen muss. Und trotzdem, es gibt natürlich kleine, aber feine Projekte. Wir berichteten über das eine oder andere in der Stadt, wo Wohnprojekte sich bilden, die genossenschaftlich arbeiten, sich genossenschaftlich organisieren und so weiter. Aber das betrifft eben nicht die große Mehrheit. Eine große Zahl von Menschen in Berlin hat sich dazu bekannt, ganz klar zu sagen, wir wählen jetzt eine Partei, die genau sowas verspricht. Jenseits davon ist natürlich trotz alledem in Mecklenburg-Vorpommern wieder zu sehen, wie stark blau eigentlich dieses ganze Land aufgestellt ist, wie viele Menschen, also deutlich über ein Drittel der Menschen, die da wählen dürfen und dieses Recht zu wählen wahrgenommen haben, haben offensichtlich ein Faible für eine nationalsozialistische Partei und möchten der die Macht übergeben, möchten das Experiment Demokratie wahrscheinlich dauerhaft beenden und haben natürlich eine Idee davon, dass mit dieser Partei verbunden das Versprechen der Misshandlung von Menschen, die nicht weißer Hautfarbe sind oder eben nicht blutsverwandt mit dem Rest der Inzestgemeinschaft, dass die verschafft werden aus diesem Land, abgeschoben, deportiert, auf schön geistig ausgedrückt, remigriert. Und

So ein Stückchen kann man sich ja auch dann mal angucken, was gibt das eigentlich für eine Politik, auch so in so ganz, ganz scheinbar kleinen Dingen. Und so ein ganz, ganz scheinbar kleines Ding ist mir jetzt begegnet, dass in Heidenau ein Antrag gestellt worden ist von Stadträten von AfD und CDU, wo ich in meinem Kommentar nach der sachsen-anhaltinischen Wahl die CDU ja auch schon mal einfach so flapsig als Vorfeldorganisation der AfD bezeichnet habe. Schließlich und endlich sind ja die Mengen der Leute, die in der AfD irgendwie Ämter übernehmen, sozialisiert und Karriere geturbelt in der CDU, setzen also gewissermaßen einfach nur ein Stückchen radikaler eine dort eingeübte Politik fort. Jetzt gibt's also in Heidenau einen fraktionsübergreifenden Antrag, der möchte statt der Stolpersteine, die möchten sie gerne verbieten. Sie möchten keine weiteren Stolpersteine in der Stadt verlegen lassen. Und stattdessen möchten die AfD und die CDU oder die CDU und die AfD möchten sie gemeinsam eine Sammelgedenkfläche für Opfer von Krieg, Diktaturen und Nationalsozialismus am Stadtrand einrichten. Das ist natürlich aus Perspektive vom AKUBITZ oder anderen Akteurinnen eine massive Relativierung des Nationalsozialismus. Und nichtsdestotrotz haben also Ende Juni 9 von 22 Mitgliedern des Heidenauer Stadtrats diese Initiative eingereicht. Wir können uns das genauer noch angucken, wie es in Zukunft weitergeht. Aber klar ist, dass seit einigen Jahren keine Stolpersteine mehr verlegt worden sind, dass da immer wieder neue Gründe vorgeschoben werden, die das nicht in der Stadt so weit sehen wollen. Das gab Stadtratsbeschlüsse von 25, ist der Antrag eingerichtet worden, und genau seitdem ist da einfach nichts mehr passiert. Die Bürgermeisterin Conny Oertel von der Heidenauer Bürgerinitiative ist gegen diesen Antrag, auch die Stadt argumentiert, die Verwaltung kritisiert, dass in diesem Antrag undifferenziert Opfer des NS mit Kriegstoten, Vertriebenen und anderen Diktaturopfern in einen Topf geworfen werden. Eine Sammelwidmung dürfe die Besonderheiten der nationalsozialistischen Verfolgung nicht unsichtbar machen. Das soweit die Stadtverwaltung zu diesem Thema. Hier geht's musikalisch weiter mit Actors und Stimulation.

Im Rahmen des Gremienlaufs, der Vorlage von Oberbürgermeister Hilbert zu den Kürzungen im öffentlichen Nahverkehr ist bekannt geworden, dass die DVB aufgrund von zusätzlichen bisher ungeplanten Einnahmen sowie Ergebnisverbesserungen in 2025 und 2026 genügend Geld zur Verfügung hätten, um das aktuelle Angebot vollständig zu erhalten. Hilbert plant jedoch, diese Gelder nicht der DVB zugutekommen zu lassen, sondern den Technischen Werken Dresden. Diese kommen laut der Finanzplanung im aktuellen Haushaltsentwurf jedoch auch ohne diese Mittel aus. Wovon sprechen wir? Wir sprechen von insgesamt einem Einnahmeplus gegenüber den bisherigen Planungen von 6,7 Millionen Euro pro Jahr. Und damit wäre die Aufrechterhaltung des derzeitigen Angebots, die Kosten betragen etwa 7,2 Millionen Euro, wären also relativ ohne nennenswertes städtisches Engagement leistbar. Wir sprechen also von einer Differenz von 500.000. Dieser jetzt Zitat von der AG Mobilität für alle, Initiative Mobilität für alle. Dieser Vorgang zeigt, dass es Hilbert entgegen aller Behauptungen um die Zerlegung unseres Nahverkehrs geht. Erst spart die DVB in den Jahresergebnissen 2025 und 2026 mehr ein, als finanziell geplant war. Dann gibt es obendrauf zusätzliche Mittel. Statt diese Chance zu nutzen, will Hilbert das eigentlich der DVB zustehende Geld zweckentfremden. Hilberts Kürzungspläne werden entgegen jeder finanziellen Notwendigkeit vorangetrieben. Keine der geplanten Angebotsreduktionen ist mal eben wieder umkehrbar. Wer als Oberbürgermeister so kurzsichtig agiert, riskiert nicht nur die Zukunft der Mobilität in Dresden, sondern sabotiert auch die große Hoffnungserzählung im Dresdner Norden. Wenn Hilbert gesichtswahrend und im Sinne dieser Stadt aus der Nummer rauskommen will, kann er nur die Kürzungsvorlage zurückziehen. So Pascal Bechtold vom Bündnis Mobilität für alle. Weiter, wir fordern die vollständige Nutzung der zusätzlichen Mittel für den Erhalt des Angebots der DVB, den Rückzug der Kürzungsvorlage und rufen die Bürgerinnen und Bürger zum Unterschreiben unserer Petition auf. Denn dieses Geld für die Erhaltung des derzeitigen Angebots ohne nennenswerte Belastung des städtischen Haushalts ist da. Alles andere sind Nebelkerzen. Soweit die Initiative Mobilität für alle und die unter dem Titel DVB erhalten, findet ihr eine Petition auf der Petitionsseite der Stadt Dresden. Hier geht's weiter. This Mirror with a Ton von Interpol.

Es findet diese Woche ab Mittwoch wieder das Literaturfestival Literatur Jetzt statt im Dresdner Zentralwerk, also an dem Ort, von dem wir auch senden. Und es wäre natürlich völliger Unsinn, hier jetzt irgendwie das alles erzählen zu wollen, weil es gibt ziemlich viele Geschichten, die da laufen. Es wird Norbert Gstrein kommt nach Dresden und ein alter Bekannter Marcel Bayer ist wieder dabei. Svenja Flasspöhler hat eine Gesprächsrunde. Und was auf jeden Fall vielleicht natürlich zu erzählen ist, Jens Balzer will was über die Nullerjahre machen. Das ist ein Buch, Confusion is Next. Und Peggy Mädler mit Selbstregulierung des Herzens. Und was natürlich jetzt die letzten Jahre schon mehrfach stattgefunden hat, die Pop- und Poesie-Show mit Falk Töpfer und Nigel, und als Gäste sind Finna und Florian Sievers im großen Saal im Zentralwerk, die ja beide im deutschen Rap wichtige Figuren sind. Und natürlich überhaupt nicht zu vergessen, was am Sonntag dann auch wieder stattfindet, das Kinderlesefest Literatur fetzt, jetzt zum zweiten oder zum dritten Mal, ich glaube erst zum zweiten Mal, dass also eine extra Schiene an dem Sonntag stattfindet. Schaut selber nach auf literatur-jetzt.de. Und dort/Shows könnt ihr schauen, was alles in diesen Tagen stattfinden wird. Ab Mittwoch, 16 Uhr geht es los. Nicht für alles bekommt ihr noch Karten, aber es ist auch nicht alles ausverkauft. 19 Uhr am Mittwoch geht das Literatur Jetzt Festival los. Und hier gibt es jetzt John Joseph Holt und Over Mono mit Night in Shining Prada.

0: Tja, sehr abrupt beendet. Vor 10 Jahren wurde Eugenio Bodnari vom damaligen Filialleiter der Edeka-Filiale im Bahnhof Berlin-Lichtenberg des Ladendiebstahls bezichtigt. Ein Vorwurf, der nie belegt werden konnte und anschließend von ihm brutal angegriffen. Der Täter verschickte später ein Video der Tat an seine MitarbeiterInnen, versehen mit menschenverachtenden Kommentaren. Wenige Tage später starb Eugenio Bodnari an den Folgen des Angriffs. Der Angriff war von rassistischen und sozialdarwinistischen Motiven geprägt. Heute trägt der Vorplatz des Bahnhofs Lichtenbergs seinen Namen. Rund um den 10. Todestag erinnert die Gedenkinitiative Eugenio Bodnari zusammen mit weiteren AkteurInnen mit mehreren Gedenkwochen an ihn. So gab es am Nachmittag des 17. letzter Woche eine Gedenkveranstaltung und eine Demonstration. Danach folgen weitere Veranstaltungen. Dabei geht es um Rassismus, Wohnungslosigkeit und soziale Ausgrenzung, aber auch um die Frage, wie ein angemessenes Gedenken aussehen kann. Das Ganze ist ein Beitrag von Hilmer bei Radio Blau.
1: Wer war denn eigentlich Eugenio Bodnari und was wissen wir über sein Leben und über die Umstände seines Todes?
2: Wir wissen relativ wenig über ihn. Alle Informationen, die wir haben, haben wir aus den Gerichtsakten und aus der Presse. Wir haben keinen Kontakt zu Angehörigen oder anderen WeggefährtInnen. Aber was wir zum Beispiel wissen, ist, dass Eugenio Bodnari 34 Jahre alt war. Er ist im Jahr vor seinem Tod, also 2015, aus Moldawien nach Deutschland gekommen, hat in Berlin zeitweise als Hilfsarbeiter auf dem Bau gearbeitet und hat aber die meiste Zeit ohne eigene Wohnung gelebt in Berlin und ist bei Bekannten untergekommen. Aber wie gesagt, mehr wissen wir über sein Leben nicht. Zu der Tat hast du in der Anmoderation schon vieles gesagt, aber er wurde eben des Diebstahls bezichtigt, ins Getränkelager des Marktes gebracht und vor laufender Kamera mit Quarzhandschuhen dort misshandelt. Er wurde dabei schwer verletzt. Was uns wichtig ist, ist, dass er sich danach länger nicht getraut hat, zum Arzt zu gehen. Der Grund war, dass er nicht krankenversichert war und er dann erst noch 2 Tagen, nachdem ihn Bekannte mehrfach dazu aufgefordert haben, sich dann doch medizinische Hilfe gesucht hat. Und von dem Arzt, den er aufgesucht hat, wurde er dann sofort ins Unfallkrankenhaus überwiesen und da ist er dann 3 Tage nach der Tat, also am 20. September, an einer Hirnblutung verstorben. Und im Gerichtsverfahren stellte sich dann heraus, dass Eugenio Bodnari nicht das einzige Opfer dieser Misshandlung war, sondern dass es in diesem Supermarkt durch den Filialleiter, aber auch durch andere Mitarbeitende ganz offensichtlich System hatte, dass migrantische und wohnungslose Menschen dort im Getränkelager des Supermarktes zusammengeschlagen wurden. Also wenn davon ausgegangen wurde, dass sie geklaut hätten. Also das Ganze hatte System und Eugenio Bodnari ist eben nur das einzige Todesopfer dieser Gewalt gewesen.
3: Ja, der Angriff auf Eugenio Bodnari liegt jetzt ja schon 10 Jahre zurück. Warum ist es denn heute noch wichtig, über das, was ihm widerfahren ist, zu sprechen und daran zu erinnern?
2: Es hat für uns 2 zentrale Gründe. Das eine ist auf jeden Fall, wir wollen an Herrn Bodnari erinnern, also als Menschen, der eben von einem rechten Täter aus dem Leben gerissen wurde. Also wir wollen nicht nachgeben, wie um uns herum sonst mit dem Verlust von Menschenleben umgegangen wird. Was eben, also gerade diese Erinnerung an ihn ist eben sehr schwierig, einfach weil wir so wenig über ihn wissen. Der zweite Grund ist aber, dass die Verhältnisse, in denen diese Gewalt möglich war, ja eben fortbestehen. Und das sehen wir in aktuellen politischen Debatten, wie über arme Menschen gesprochen wird, wie über migrantische Menschen diskutiert wird. Das sehen wir aber auch ganz konkret am Bahnhof Lichtenberg. Also das ist nach wie vor ein Ort, an dem sich viele wohnungs- und obdachlose Menschen aufhalten und an denen sie eben auch weiterhin mit Repression und Verdrängung konfrontiert sind. Deshalb ist uns wichtig, mit diesem Gedenken auch zu zeigen, dass diese Gewalt, die Eugenio Bodnari passiert, eben nicht von den gesellschaftlichen Zusammenhängen getrennt werden kann.
1: Ihr sprecht auch von einem rassistisch und sozialdarwinistisch motivierten Angriff. Gleichzeitig wurde die Tat offiziell aber nicht als politisch motivierte Tat anerkannt. Spielt das eine Rolle für dieser Widerspruch für euer Gedenken?
2: Also wenn überhaupt, dann ist das, glaube ich, für uns eher eine Motivation. Also diese fehlende Anerkennung ist keine Seltenheit. Sozialdarwinistische Motive werden in vielen Fällen, in den meisten Fällen eben nicht als politische Motive anerkannt. Gerichte, Polizei, Politik, Gesellschaft finden bis heute immer viele Umwege, um diese Fälle zu beschreiben, um bloß nicht anerkennen zu müssen, wie tief sozialdarwinistische Ressentiments in der Gesellschaft verankert sind. Und also gerade in den vergangenen 10 Jahren, seit dem Tod von Eugenio Botnari, konnten wir eben als Gedenkinitiative unheimlich viel schon erkämpfen. Also wer zum Bahnhof Lichtenberg kommt, kommt an dem Namen Eugenio Botnari eben nicht mehr vorbei. Und das ist quasi das, was wir schon erkämpft haben. Und die Anerkennung, die staatliche Anerkennung von Eugenio Botnari als Todesopfer rechter Gewalt wäre noch was Zusätzliches, für das wir auf jeden Fall auch weiterhin kämpfen.
3: Der Platz ist ja auch nach ihm benannt, und das ist ja auch wie das Gedenken an ihn immer noch umstritten. Warum stößt denn das Erinnern an einen Wohnungslosen und von Rassismus betroffenen Menschen auf so viel Widerstand?
2: Also sinnbildlich dafür ist, glaube ich, aus meiner Sicht die Argumentation der FDP damals, die eben gegen die Benennung des Platzes gestimmt hat. Und da wurde damals gesagt von der FDP, dass mit Straßenumbenennungen Menschen für ihre Leistung geehrt würden und dass Eugenio Botnari, der dann auch immer nur als Ladendieb verunglimpft wurde, schließlich nichts geleistet hätte. Und ich finde, das steht wirklich beispielhaft für diesen sozialdarwinistischen Blick auf den Wert von Menschen, also der eben zwischen nützlichen und angeblich nutzlosen Menschen unterscheidet, der sich eben nicht nur in den Motiven der Tat zeigt, sondern genauso auch in der Gesellschaft geprägt.

0: Kids ansprechen. Wir wollen alle, die rechte Gewalt nicht unwidersprochen hinnehmen wollen, ansprechen, die gegen sozialen Kahlschlag demonstrieren wollen. Wollen wir ermuntern, solidarisch zusammenzukommen. Wir organisieren Gesprächsrunden, ein Zusammensein, politische Debatten, aber eben auch diese antifaschistische Demonstration und am Sonntag dann noch, also an dem Todestag von Eugenio Botnari, auch noch eine Kranzniederlegung. Also ganz konkret, was wir organisieren, richtet sich an die Zivilgesellschaft in Lichtenberg, aber eben auch an alle, die sich an antifaschistischem und solidarischem Protest beteiligen wollen.
1: Ihr habt euch ja ganz bewusst nicht auf einen einzelnen Gedenktag beschränkt, sondern Gedenkwochen organisiert. Und dabei geht es ja unter anderem um die Perspektiven von wohnungslosen Menschen, rechte Gewalt im Kiez und die Frage nach einem angemessenen Gedenken. Warum war ich denn diese thematische Breite so wichtig?
0: Ja, wir wollten auf jeden Fall verschiedene Blickwinkel einnehmen. Also wir wollen auf die dahinterstehenden Ideologien und so historische Kontinuitäten gucken. Wir wollen auf die konkreten Täter schauen. Aber wir wollen natürlich auch die Betroffenen selbst zu Wort kommen zu lassen und Räume schaffen für ihre Perspektiven oder ihre Expertisen, was ja wirklich auch in linken und linksradikalen Kontexten einfach sehr selten passiert. Und uns war wichtig, eben Gedenkwochen zu organisieren und nicht nur so ein einzelnes Ereignis, also nicht nur einen Vortrag oder eine Demonstration, weil wir eben finden, dass die Beschäftigung mit Sozialdarwinismus, mit rechter Gewalt, aber eben auch mit Obdachlosigkeit eben auch deutlich präsenter sein muss in unserer politischen Arbeit und deutlich mehr Raum einnehmen soll. Deshalb wollen wir jetzt auch mit diesen Veranstaltungen eben genau diesen Raum anbieten und auch füllen.
2: Am Ende der Gedenkwochen habt ihr auch die grundsätzliche Frage vielleicht gestellt, warum gedenken wir? Wäre das wichtig für euch oder was wäre erreicht, wenn Menschen nach diesen Wochen auch vielleicht anders auf Eugenio Botnari, auf die Wohnungslosigkeit oder auf sozialdarwinistische Gewalt schauen? Also ja, glaubt ihr, dass ihr da was erreichen könnt?
0: Im Rahmen dessen, was eine kleine Gedenkinitiative leisten kann, wäre dann, also wenn anders auf Eugenio Botnari geguckt wird oder auf Wohnungslosigkeit, dann wäre eigentlich alles erreicht, was wir wollen. Also grundsätzlich geht es uns bei der Frage nach der Art und Weise von Gedenken darum, auch zu reflektieren, warum wir das alles machen. Also wie Gedenken aussehen kann oder aussehen soll, auch gerade wenn Angehörige und WegbegleiterInnen eben nicht beteiligt sind. Wir wollen nicht jedes Jahr einfach nur so eine eingeübte politische Praxis, quasi ohne nachzudenken, wiederholen, sondern auch schauen, was wir wie erreichen können. Ja, und ich glaube, uns ist am wichtigsten, dass solidarische und antifaschistische Perspektiven die Erfahrungen und politischen Forderungen von wohnungslosen Menschen, von armen Menschen, von migrantischen Menschen eben zwingend mit einbeziehen müssen. Und deshalb können natürlich auch unsere Gedenkwochen nur ein Puzzleteil in einem großen Ganzen sein. Aber ich glaube, gerade wenn anders über Wohnungslosigkeit gesprochen wird oder wenn tatsächlich überhaupt mal über Wohnungslosigkeit gesprochen wird, dann haben wir schon sehr viel erreicht.
3: Ja, der Nationalsozialismus ist sehr vielfältig. Auch das sind Positionen, die natürlich exemplarisch durch die AfD auch vertreten werden, aber wie wir im Beitrag hörten, ja auch von der FDP oder anderen getragen werden. Also der Sozialdarwinismus ist breit und im Kommen. Im Übrigen hat André S., der Täter, in diesem Zusammenhang für dieses Schmuckstück, was er sich da geleistet hat, hat er 3 Jahre und 3 Monate Haft bekommen. Hier gibt's noch ein bisschen Musik von Nick Nicely, I've Gone Jackson Pollock.

Ja, jetzt geht's hier weiter mit dem Abendgruß. Und zwar heute geht's um die Tiere und den Teufel. Ich bin gespannt. Die Tiere und der Teufel. Es war einmal ein alter Mann, der drei Tiere besaß. Eine Katze, einen Hahn und einen Ochsen. Als man nun einst beim Abendessen saß, sagte der Hauswirt zum Knecht, morgen früh musst du die Katze töten. Aber nach dem Essen gab der Knecht der Katze den Rat, flieh, sonst wirst du morgen früh geschlachtet. Die Katze nahm sich die Warnung zu Herzen und als man sie am frühen Morgen töten wollte, war das Opfer fort, von der Katze nichts zu sehen noch zu hören. Am folgenden Abend sagte der Hauswirt wieder, morgen früh muss man unseren Hahn schlachten. Diesen Befehl des Hausherrn hinterbrachte der Knecht auch dem Hahn, der geschleunigst das Gehöft verließ. Auch an den Ochsen kam die Reihe zu fliehen und alle drei fanden sich im Wald wieder zusammen. Sie wanderten unter den Bäumen dahin, da kommt ihnen ein Wolf entgegen. Wohin gehst du? Fragten sie diesen. Ich suche die Herde dort auf, antwortete der Wolf. Ich will sehen, ob ich nicht ein Lämmchen zum Imbiss erwischen kann. Geh nicht hin, warnten die anderen, dort wird man dich töten, komm lieber mit uns. Der Wolf willigte ein und sie gingen vier Mann hoch weiter. Dann kommt ihnen ein Bär entgegen. Wohin gehst du? Fragten sie wiederum. In die Nähe des Dorfes dort, ich will Hafer fressen, antwortete der Bär. Geh nicht hin, du könntest zu Schaden kommen, sagten die anderen, komm lieber mit uns. Der Bär ging dann auch mit ihnen und als sie zu fünfen ein Stück weit gewandert waren, begegneten sie einem Hasen. Den redeten sie ebenfalls an und auch ihn gewandten sie zum Gefährten, woraufhin sie einem Dorf zuschritten und sich anschickten, die Badestube zu heizen. Vor der Stube lag ein Hund, der die anderen mit der Warnung empfing, geht dort nicht hinein, darin wohnen böse Geister. Aber die anderen gingen doch hinein. Der Bär legte sich an der Schwelle hin, der Wolf zwischen den Türpfosten, der Ochs suchte sich einen Viehwinkel auf, der Hahn flog auf die Hühnerstiege, die Katze legte sich auf den Ofen, der Hase unter die Bank und der Hund mitten in die Stube. Da kommt auch der Teufel in die Badestube und öffnet die Tür. Im Nu beißt ihn der Wolf in die Wade, der Bär schlägt ihn mit der Tatze, der Ochs stößt ihn mit den Hörnern, der Hahn fängt an zu krähen und die Katze zu miauen, der Hase springt unter der Bank hin und her und der Hund rennt in der Stube herum. Vor Schrecken über diesen Wirrwarr fiel der Teufel rücklings hin, aber kaum hat er sich aufgerafft und sich aus den Klauen seiner Feinde befreit, als er auch aus der Tür hinausflog und in eiligster Flucht im Walde zurannte, wo er seinen Gefährten die Geschichte mit den Worten erzählte. Geht nicht mehr in die Badestube, darin hausen Fremde und gar Gewaltige. Ein Schneider stach mich gleich an der Schwelle mit seinen Nadeln. Ein rauhaariger Mann packte mich mit seinen Fäusten an der Brust. Ein Schuster schlug mich mit seinem Leistensack, dass ich rücklings hinfiel. Einer auf dem Ofen schlug Feuer an, die Lehrbuben rannten in der Stube herum, sprangen mit glühenden Augen aus einer Ecke in die andere und suchten mich, um mich zu prügeln, konnten mich aber nicht finden. Einer schrie sogar den anderen zu, als ich entfloh, greift den Kerl, greift den Kerl. Ja, das Ganze ist im Übrigen ein finnisches Märchen gewesen, was ich mal vor 3 Jahren oder so das erste Mal eingelesen habe. Hier geht's musikalisch weiter mit Craig Freeman und Indu.

0: Am Regenbogenkombinat in Cottbus wurden erneut Banner mit Hakenkreuzen beschmiert. An der Fassade hinterließen die Täter die Botschaft: Wir hassen euch. Es ist nicht der erste Angriff auf das queere Zentrum. Radio Dreieckland sprach mit Christian Müller, dem Geschäftsführer des Regenbogenkombinats, über die Angriffe, die Situation queerer Menschen in Cottbus und darüber, was Solidarität gegen rechte Einschüchterung praktisch bedeutet.
1: Herr Müller, das Regenbogenkombinat ist seit Jahren ein sichtbarer Ort queeren Lebens in Cottbus und genau deshalb wird es immer wieder angegriffen. Was bedeutet es für Ihre Arbeit, dass Sie sich gegen diese Angriffe immer wieder aufs Neue behaupten müssen?
2: Ja, wir sind mit dem Regenbogenkombinat in Cottbus in einem sogenannten sozialen Brennpunkt. Das heißt in Cottbus-Sachsendorf, das ist ein Bereich von Cottbus, der auch in den letzten Jahren immer kritisch, sozialkritisch auch angeguckt werden muss. Das bedeutet, Menschen, die queer sind, die sich ja auch in ihrer Queerness öffentlich zeigen, laufen Gefahr, wenn sie öffentlich sind, dass sie ja bepöbelt werden, angespuckt werden, dass sie verfolgt werden, dass sie angegriffen werden. Und so ist es auch hier bei uns mit unserem Beratungszentrum. Das heißt, das Zentrum ist sichtbar im Stadtbild. Das ist uns auch wichtig. Wir haben hier Regenbogenbanner an der Fassade, an der Haupteingangstreppe. Und wenn diese Banner dann angegriffen werden, wenn hier eine Papiertonne in Brand gesetzt wird, dann macht das natürlich was mit Menschen, die diesen Ort als Schutzort brauchen. Viele queere Menschen, die uns besuchen, sagen, das ist wie nach Hause kommen für sie. Das ist ein Ort, an dem sie sich sicher fühlen wollen und den sie auch brauchen, um durchzuatmen. Und wenn dann plötzlich angegriffen wird, mal wieder, dann versetzt das viele queere Menschen auch in Angst und Schrecken. Das bedeutet, ich habe hier Menschen zu sitzen, die geweint haben. Ich habe hier Menschen, die sagen, hey, ich fühle mich total unsicher, wenn ich zu euch komme und danach wieder nach Hause gehe. Weil die Veranstaltungen, die hier zum Beispiel stattfinden, Selbsthilfegruppen sich treffen, die finden meistens am späten Nachmittag oder am Abend statt. Und dann geht man halt irgendwie diese große Treppe wieder runter und rein in die Stadt. Und dann ist halt die Frage, okay, bin ich da eigentlich sicher?
1: Sie und diese Menschen erleben diese Angriffe ja nicht erst seit diesem oder letzten Jahr. Was hat sich Ihrer Wahrnehmung nach in Cottbus in den Jahren verändert, seit es das Regenkombinat gibt?
2: Verändert hat sich vor allen Dingen für queere Menschen, dass es für sie jetzt einen Ort gibt, dass hier Angebote sichtbar im Stadtteil zu sehen sind, zu erleben sind und dass hier Menschen sich sammeln, die ja gemeinsam versuchen, also in dieser Gesellschaft, die auch in Teilen sozusagen schwierig ist für queere Menschen, die versuchen in dieser Gesellschaft unter all dem Druck klarzukommen. Das heißt, es gibt eine positive Entwicklung in den letzten Jahren in Bezug auf solidarisches Handeln, Aktivismus und auch Selbstwirksamkeit für queere Menschen. Und je stärker sozusagen das auch sichtbar wird, umso stärker nehmen wir auch Gegendruck wahr. Das bedeutet, Antidemokraten beschäftigen sich in der Stadtverordnetenversammlung mit uns. Es gibt Anfragen bei der Stadt zum Thema Finanzierung. Es werden Plakate in die Bushäuschen am Standort gehängt, wo klar ist, dass queere Menschen hier nicht sein sollen, Plakate vom Dritten Weg, Aufkleber und so weiter. Das heißt, es gibt auf der einen Seite quasi eine positive Bewegung für queere Menschen und etwas, was es vorher all die Jahre nicht in der Art und Weise gab, das ist das Gute. Und auf der anderen Seite wächst mit all der Sichtbarkeit von Queerness aber eben auch die Gefahrenlage.
1: Wie erleben Sie den Umgang von Polizei und Justiz mit den Angriffen auf das Regenbogenkombinat?
2: Die sind sehr, sehr bemüht. Wir merken, dass das vor allen Dingen so in den letzten 3 Jahren stärker thematisch auch aufgegriffen wurde. Also dass Polizei sich viel stärker auch meldete, wir intensiver ins Gespräch gekommen sind. Ich weiß, dass auf Landesebene der Polizeichef sich auch regelmäßig Updates holt, wie vor Ort in Cottbus die Lage ist am Regenbogenkombinat. Ich habe erst nachher wieder einen Termin mit dem Staatsschutz. scheinbar ist in den letzten Jahren genug passiert, bedauerlicherweise, dass uns Polizei und Ordnungsbehörden stärker auf dem Schirm haben.
1: Polizei und Ordnungsbehörden sind das eine. Sie fordern ja aber für die queere Community auch zivilgesellschaftliches Engagement, zivilgesellschaftliche Gegenwehr. Wie steht es darum in Cottbus?
2: Das ist wahnsinnig dünn, da ist noch viel Luft nach oben. Wir haben ja hier eine Stadt, die ist also knapp 100.000 Einwohner stark. Der Diskurs gesamtgesellschaftlich in dieser Stadt ist durchaus schwierig. Da können wir definitiv mehr Unterstützung brauchen aus allen Bereichen der Stadt, also auch von Verwaltung und ja, Bildungsbereichen und so weiter. Also da ist richtig viel noch Luft nach oben.
1: Sie haben ja die Gemeinde schon angesprochen oder die Stadtratsfraktionen und es geht ja auch um den finanziellen Sparkurs, der ja nicht nur von Kommunen ausgeht, sondern auch vom Land und vom Bund. Was konkret fordern Sie in diesem Zusammenhang?
2: Wir fordern ganz konkret, dass auf Landesebene der Aktionsplan Queer, den es seit vielen, vielen Jahren ja gibt, der auch grundsätzlich ganz toll ist, dass der endlich finanziell so ausgestattet wird, dass alle auch davon partizipieren können. Das heißt, wir brauchen da eine Mindestsumme im Jahr von mindestens 500.000 Euro. Von der Summe sind wir hier noch weit, weit weg. Wir fordern außerdem von den Kommunen eine anteilige Finanzierung an den Maßnahmen des Regenbogenkombinats. Ich werbe dafür, dass sich die Stadt Cottbus, dass sich der Landkreis Spree-Neiße und auch dass sich der Landkreis OSL an den Finanzen beteiligt, sodass ich hier mit einem Minimum an Finanzen, das heißt 100.000 Euro im Jahr, arbeiten kann.
1: Wie sieht es da aktuell um die Gewährleistung der Finanzierung des Regenbogenkombinats aus?
2: Das passt alles unter den Fingernagel. Das bedeutet, wir leben in den letzten Jahren von einer kleinen Finanzierung vom Land, vom Gesundheitsministerium für den Bereich sexuelle Gesundheit. Das ist ein Teil, das ist ein Projekt, was jedes Jahr aufs Neue beantragt werden muss. Damit kann ich eine halbe Personalstelle finanzieren und dann haben wir noch ein bisschen Geld, um ein, zwei kleine Projekte zu machen, aber ansonsten war es das. Und den Rest, also alles, was queere Bildung, was queere Beratung, was den CSD angeht alles, was damit zusammenhängt, das funktioniert nur, weil ich kleine Projekte mache, die dann alle mehr oder weniger parallel laufen. Und da haben wir schon für uns das Problem, dass eben immer auch die Frage ist, okay, die Töpfe, aus denen diese Projektchen kommen, sind diese Projekttöpfe weiterhin verfügbar, ja oder nein? Und ein gewisser Anteil, um es mal konkret zu machen, kommt aus dem Topf vom Bundesprogramm Demokratie leben. Und wer da sich aktuell mit ein bisschen beschäftigt, wird feststellen, dass in diesem Bundesprogramm Demokratie leben gerade ein starker Umstrukturierungsprozess stattfindet, der in Summe auch dazu führen wird, dass die Kategorie, die Förderkategorie Vielfalt, Gestaltung, dass die entfernt wird. Und Vielfalt, Gestaltung ist genau die Förderkategorie, die wir brauchen, um einen CSD beispielsweise zu fördern, um hier Maßnahmen zu fördern, um queere Bildungsarbeit zu machen. Und wenn das entfernt wird, dann fehlen mir im nächsten Jahr mal locker 15.000 Euro zum Beispiel.
1: Wenn wir jetzt den Blick noch ein bisschen weiten und nach Sachsen-Anhalt schauen, nach Berlin, nach Mecklenburg-Vorpommern, wo die AfD mir nie gekannte Erfolge feiern, möchte ich in diesem Zusammenhang gar nicht sagen. Und gleichzeitig richtet sich ja die Politik der AfD ausdrücklich gegen queere Sichtbarkeit und die Rechte von queeren Menschen. Ja. Was verändert sich in einer Gesellschaft, wenn solche Positionen wie die der AfD immer mehr politischen Einfluss bekommen?
2: Es ändert sich für viele Menschen wahnsinnig viel. Ich glaube, manche haben es noch gar nicht verstanden, was das in Summe bedeutet. Für queere Menschen bedeutet es vor allen Dingen, dass sie noch unsicherer werden, als sie so schon sind. Das heißt, wir werden abgeschnitten von Fördermitteln, wir werden abgeschnitten von Sichtbarkeit. Das heißt, es wird Maßnahmen geben, die gezielt darauf ausgerichtet sind, dass wir kaum in der Öffentlichkeit mehr wahrgenommen werden können als queere Menschen. Und da geht es auch darum, dass wir in der Öffentlichkeit nicht mehr Kritik üben dürfen. Und wenn gerade finanzielle Strukturen wegbrechen, dann bedeutet das ja, dass Maßnahmen, die bisher notwendig waren und auch erfolgreich waren, dass die nicht mehr umgesetzt werden können. Und insofern wird eine ganze Menge sozusagen nicht mehr stattfinden können. Das heißt, im Bereich Schutz und Sicherheit wird es Auswirkungen haben, im Bereich Finanzierung und Ressourcen wird es Auswirkungen haben. Es wird Auswirkungen haben auf Arbeitsplätze. Das heißt, da wo queere Menschen in Arbeit, in Brot und Spiele sozusagen sind, wird es Maßnahmen geben, Stück für Stück deutlich zu machen, ein Klima zu schaffen, dass diese queeren Menschen dort nicht mehr gern gesehen sind, und das wird vergiftet werden. Und das führt dann dazu, dass gesellschaftliches Klima sich derart verschlechtert, dass Vielfalt nicht mehr als positiv und als schützenswert angesehen wird, sondern als, es braucht irgendwie übermäßig viel Geld und das wollen wir nicht mehr bezahlen, also muss Vielfalt sozusagen verringert werden. Das heißt, in Summe sind es alles Elemente, die dazu führen, dass es zu einem Verdrängungseffekt kommen wird. Und das werden wir unterschiedlichen Stellen auch unterschiedlich stark merken. Wir merken es schon seit ungefähr anderthalb Jahren sehr, sehr deutlich, dass die AfD ein wahnsinnig großes Interesse daran hat, dass das alles, was queeres Leben hier in Cottbus angeht, dass das nicht sichtbar sein soll und dass das auch nicht unterstützt werden soll.
1: Herr Müller, zum Schluss gefragt, wenn wir auf die kommenden Jahre schauen, was gibt Ihnen Hoffnung, dass das Regenbogenkombinat dennoch weiter bestehen wird wie ein Fels in der Brandung?
2: Meine große Hoffnung ist, dass wahnsinnig viele Menschen, die auch vorhanden sind, dass die mehr und mehr mutiger werden, dass solidarisches Handeln stärker zum Tragen kommt und dass Leute sagen, okay, wenn wir auf der politischen Ebene nicht mehr vorwärts kommen und wenn man uns da verbieten will, dann suchen wir uns andere Player, die uns unterstützen, dann geht auch eine Community in die Bereitschaft, zum Beispiel finanziell zu helfen oder mit anderen Ressourcen zu unterstützen. Das heißt, meine große Hoffnung ist, dass wir uns unter der Grasnarbe, wenn man so will, weiter stark vernetzen und uns gegenseitig helfen, um diese Zeiten zu überstehen und auch Strategien zu lernen, damit umzugehen und auch entsprechend widerständig zu bleiben. Weil hinnehmen auf gar keinen Fall.
0: Ja, soweit dieses Gespräch von Radio Dreieckland mit Christian Müller, dem Geschäftsführer des Regenbogenkombinats in Cottbus. Und das mit der unter der Grasnarbe, das bringt mich gleich zu einem weiteren Beitrag Cottbus betreffend auf queer.de. Es gab beim Spiel gegen St. Pauli ein queerfeindliches Banner von den Cottbus-Fans. Eure Regenbogen-Utopie endet in Pädophilie, keine Akzeptanz für eure kranke Welt. Der FC Energie Cottbus verurteilt diesen Pädo-Vergleich, der da drinne ist, aber jetzt ganz ehrlich gefragt, warum haben die Spieler nicht den Platz verlassen, wenn sowas zur Solidarität mit oder zur Ermunterung ihres Spiels dort vorgetragen wird? Das Ding war so groß, dass da also locker mindestens 20 Leute dabei waren. Das ist ja auch das, was immer wieder passiert zu den CSDs, dass da die seltsamen Aussagen von sich gegeben werden. Und es gibt in Görlitz am 26. September den CSD von Görlitz und Skorsische Lesz. Also in beiden Städten soll gemeinsam ein CSD abgehalten werden. Ihr habt sicherlich das eine oder andere an Negativem gehört zur Situation von Queers in Polen, wo es nochmal eine ganze Nummer schlimmer ist. Es gibt da seit einiger Zeit so ein Picknick der Vielfalt auf dem Obermarkt. Dort gibt es dann sozusagen die Möglichkeit, miteinander im Gespräch zu sein und an lokalen Ständen irgendwas zu machen, zu haben, zu sehen. Und das hat die Stadtverwaltung sicherlich auch wieder auf Empfehlung des Regierungspräsidiums der CDU als eine Versammlung eingestuft und damit nicht unter den Schutz der Versammlung gestellt. Der entsprechende Antrag, der beim Verwaltungsgericht eingegangen ist, ist formfehlerhaft dort eingegangen. Entsprechend hat sich das Verwaltungsgericht nicht dazu geäußert. Es gibt einfach zwei Bescheide, die die CSD-VeranstalterInnen bekommen haben. Und der eine datiert auf den 11., der andere auf den 16. September. Wir dürfen also diese Woche gespannt sein, ob dieses Picknick der Vielfalt noch unter den Schutz des Versammlungsrechts fallen wird oder ob sich die sächsische CDU mit ihrer grundsätzlichen Auffassung, dass man eigentlich alles das, was nicht Demonstration ist, als eine Veranstaltung einstufen sollte, ob sie sich damit durchsetzen. So weit, so schlecht. Hier gibt es Musik von Chad Pyle Creature.
1: Herr Müller, das Regenbogenkombinat ist seit Jahren ein sichtbarer Ort queer.

0: Mir ist gerade hier hineingeschickt worden eine Webseite noch-kanzler.de. Da steht, ist Friedrich Merz noch Kanzler? Und dann gibt es einen Button, jetzt prüfen. Ich gucke mal, ja, noch. Also er ist noch Kanzler. Das kann man jetzt wahrscheinlich hier da regelmäßig gucken, ob das noch was ist oder nicht. Gut, danke also für diesen Beitrag. Und wir hatten schon vor längerem zum Thema die Kontokündigung an die Rote Hilfe. Das Ganze ist zuerst bei der Bank für Sozialwirtschaft, später auch bei der Sparkasse an verschiedenen Stellen sichtbar geworden. Und jetzt heißt es hier in einem Beitrag von Radio Dreieckland, wir hören also gleich nochmal dieselbe Stimme, die Rote Hilfe hätte gewonnen vom OLG. Die Rote Hilfe kann vorerst aufatmen im Streit um ihr Konto bei der Sparkasse Göttingen. Hat jetzt das Oberlandesgericht Braunschweig eine wichtige Entscheidung getroffen. Die Sparkasse hatte das Konto der linken Rechtshilfeorganisation gekündigt, unter anderem im Zusammenhang mit Spenden für Anwaltskosten im sogenannten Antifa-Ost-Verfahren. Warum das Gericht die Argumentation der Sparkasse nicht gelten ließ und weshalb der Streit trotzdem noch nicht endgültig entschieden ist, dazu ein Bericht von Radio Dreieckland.
1: Die Sparkasse Göttingen hatte im vergangenen Jahr der linken Rechtshilfeorganisation Rote Hilfe das dort seit vielen Jahren geführte Konto gekündigt. Die Rote Hilfe zog daraufhin in einem Eilverfahren vor Gericht. Anfang dieses Jahres verpflichtete das Landgericht die Sparkasse, das Konto bis zur Entscheidung im Hauptsacheverfahren weiterzuführen. Hiergegen hatte die Sparkasse Berufung zum Oberlandesgericht eingelegt. Worum ging es in dem Rechtsstreit? Die Sparkasse Göttingen hatte die Rote Hilfe bereits seit 2015 als ein sogenanntes höheres Risiko eingestuft und ihre Kontobewegungen monatlich kontrolliert. Begründet wurde die Kündigung im letzten Jahr zunächst allgemein mit den gesetzlichen und vertraglichen Modalitäten. Tatsächlich hatte die Kündigung mit einem Spendenaufruf der Roten Hilfe für Anwaltskosten im sogenannten Antifa-Ost-Verfahren zu tun. Die USA hatten Antifa-Ost als ausländische Terrororganisation eingestuft. Eine Organisation namens Antifa-Ost gibt es allerdings nicht. Gemeint ist mit der Bezeichnung Antifa-Ost ein Verfahren gegen meist junge Antifaschistinnen, denen vorgeworfen wird, Neonazis körperlich angegriffen zu haben. Deutschland und die Europäische Union übernahmen die Einstufung der USA als Terrororganisation im Übrigen nicht. Die Rote Hilfe hatte auch nie erklärt, eine Organisation namens Antifa Ost finanziell unterstützen zu wollen. Ihr Spendenaufruf bezog sich auf das Verfahren und auf die Finanzierung anwaltlicher Vertretung, um ein faires Verfahren zu gewährleisten. Das Oberlandesgericht Braunschweig hat nun diese Unterscheidung ausdrücklich anerkannt und die Berufung der Sparkasse zurückgewiesen. Die Sparkasse muss somit vorerst bis zu einer Entscheidung in der Hauptsache das Konto weiterführen. Das heißt, völlig sicher ist es noch nicht, ob die Rote Hilfe ihr Konto bei der Sparkasse wird behalten können. Aber das Hauptsacheverfahren kann mehrere Jahre dauern. Aus den Spendenaufrufen lasse sich gerade nicht ableiten, so das Oberlandesgericht, dass die Rote Hilfe die Antifa Ost bei Straftaten unterstützen wolle. Der Schluss, damit würden mögliche terroristische Aktivitäten unterstützt, sei nicht plausibel, so das Oberlandesgericht. Auch habe die Sparkasse nicht nachvollziehbar dargelegt, warum sich das bereits seit 2015 bestehende höhere Risiko Ende 2025 plötzlich so erheblich erhöht haben sollte, dass nur noch eine Kündigung angemessen war. Der Pressesprecher des Bundesvorstandes der Roten Hilfe, Hartmut Brückner, wertete die Entscheidung des Oberlandesgerichts als ein, Zitat, Zeichen der Justiz gegen versteckte Angriffe auf die Zivilgesellschaft, die von der US-Regierung ausgehen. Zitat Ende. Wie das Hauptsacheverfahren tatsächlich ausgehen wird, bleibt abzuwarten. Radio Dreieckland wird den Fall weiterhin verfolgen und berichten.
0: Ja, interessante Rechtsauffassung, wenn man sozusagen die Verteidigung von Menschen als eine Identifikation mit den Menschen ansieht. Das würde ja bedeuten, dass MörderInnen eigentlich nur vertreten werden können von Menschen, die selber Mord und Totschlag verbreiten. Soweit danke an Thomas von Radio Dreieckland für diesen Beitrag. Hier gibt es Bonaparte mit Happy Birthday.

0: So, vorhin beim Thema CSD ist noch ein bisschen was unter den Teppich gefallen. Wir haben jetzt hier mal noch einen 10-Minuten-Beitrag von Radio Blau. Es ist ein Interview mit Claudia Schmidt von der CDU zum CSD in Halle. Am 12.09. gab es den CSD in Halle. Über 7000 Menschen sind erschienen, mehr als ein CSD in Halle jemals zuvor gesehen hat. Claudia Schmidt hat die CDU bei einer Podiumsdiskussion zwischen den VertreterInnen der Landtagsparteien auf dem CSD vertreten. Sie erzählt von ihrem Eindruck, der Haltung der CDU zum CSD. Und das hören wir uns jetzt gemeinsam an.
1: Also ich bin als Vertreterin der CDU mit dabei gewesen. Ich bin seit 7 Jahren Stadträtin in Halle. Und uns als CDU war es wahnsinnig wichtig, dass wir dort mitvertreten sind und dort auch mit Position beziehen. Ich war erstaunt über die Stimmung erst einmal auf dem Podium und unten, weil wir ganz schnell kamen wir eigentlich von den zentralen Fragen zum Thema queere Community und Forderungen relativ schnell weg, weil allen unter den Nägeln brennt natürlich hier in Sachsen-Anhalt, wie geht's weiter mit unserer Landesregierung und natürlich, wie geht es auch ganz speziell beim CSD, fragt man sich natürlich auch, wie geht es weiter für Menschen aus der queeren Community. Ja. Am Anfang war die Stimmung recht verhalten. Es war sehr aufgeladen. Es gab Buhrufe, es gab Zwischenrufe von den Menschen, die da auf dem Marktplatz standen. Und es gab durchaus auch für fast alle Vertretende, die da oben standen, auch mal frenetischen Applaus, einfach wenn es um klare Positionierung ging, der AfD gegenüber insbesondere.
2: Ja.
1: Später war die Stimmung eigentlich richtig, richtig gut. Dort war es sehr konzentriert und sehr unterschiedlich, die Stimmung bei dieser Diskussion. Aber als wir dann in den Demozug gegangen sind, da war einfach nur gute Stimmung, da war einfach gute Laune. Und ich glaube, die allermeisten waren erstaunt, wie viele Menschen da auf der Straße waren und mitgelaufen sind. Und ich habe auch wahnsinnig viele Leute gesehen, die jetzt nicht irgendwie Teil der queeren Community sind oder sonst irgendwie das Thema jetzt für sich speziell intensiv auf dem Schirm haben, sondern die einfach gekommen sind und gesagt haben, ich möchte hier ein Statement mit abgeben, gerade nach dieser Landtagswahl. Ich möchte zeigen, dass ich auch dafür stehe, dass Menschen aus der queeren Community gleichermaßen wie alle anderen natürlich mitten in der Gesellschaft Teil dieser Gesellschaft sind, natürlich wie jeder andere eine Würde haben, wie jeder andere akzeptiert sind und respektiert sein müssen und genauso keinerlei Nachteile haben dürfen dafür, wie sie leben und wen sie lieben.
2: Ja. Warst du vorher schon mal bei einem CSD?
1: Ich war vor 2 Jahren auch auf so einer politischen Runde, auch auf dem Podium. Mhm. Das war bei Weitem nicht so aufgeheizt. Mhm. Also in meiner Erinnerung war die Demo auch nicht so groß. Und auf dem Podium war es sehr ruhig, sehr gemütlich. Es ging darum, dass die politischen Parteien mal noch eine Position beziehen, sich zu konkreteren Fragen auch äußern. Wie geht es weiter mit Beratungsstellen, mit Schutzräumen? Wie geht es weiter mit Selbsthilfegruppen und so? Mhm. Aber das war alles bei Weitem nicht so von intensivem Interesse, sondern fast so ein bisschen wie, naja gut, die Politik muss jetzt auch noch mal was sagen und dann sind sie wieder runter und dann können wir weiter feiern.
2: Das ist jetzt dieses Mal ganz anders. Ich habe auch noch mal nachgelesen. Ich glaube, über 7000 Menschen waren dieses Mal da, also weit mehr als ein CSD in Halle jemals gesehen hat. Wahrscheinlich auch eben wegen den Wahlergebnissen, was ja wirklich auch für alle queeren Menschen gerade spannend ist, zu wissen, wie es da weitergeht. Natürlich auch besorgniserregend. Und da auch so die Frage ist, wie die CDU da weitergehen möchte mit der Sicherheit für die queeren Menschen, die so ein bisschen zu gewährleisten.
1: Ich kenne unsere Grundsatzaussagen dazu und die sind ganz klar da, stehen dafür, dass wir sagen, die Ehe, egal ob zwischen gleichgeschlechtlichen Menschen oder verschiedengeschlechtlichen Menschen, die in Deutschland geschlossen wird, ist genau auch die Ehe, die vom Grundgesetz unter besonderem Schutz steht. Mhm. Und genauso Familien, die mit Paaren sind in gleichgeschlechtlicher Beziehung, sind genauso unter dem Schutz des Grundgesetzes. Und das sage ich so ausdrücklich, weil die AfD ja genau hier eine ganz andere Position hat. Mhm. Das war mir wichtig, deswegen war es mir auch wichtig, auf dem CSD zu sein und uns als CDU wichtig. Also der Vertreter, der eigentlich angefragt war, hat mich sofort sofort gefragt, hat gesagt, Claudia, es ist wichtig, dass wir dort sind. Mhm. Hast du Zeit, kannst du kommen.
2: Ja.
1: Und da stand das für mich außer Frage. Ich muss dazu sagen, wir haben auch keinen Infostand gehabt, wie die meisten alle anderen Parteien dort hatten. Das haben wir dann sehr bedauert und haben sofort dort spontan auf dem Platz die anderen, die ich getroffen habe, haben gesagt, also wir müssen sicherstellen, dass wir in Zukunft auch den Infostand dort haben. Einfach, dass die Menschen dort sehen, dass wir genauso uns auch interessieren. Auch wenn es so ist, dass natürlich die CDU keine progressive Partei ist, wenn es um queere Themen geht. Ich weiß, dass die CDU lange ausgebremst hat, als es um die gleichgeschlechtliche Ehe ging. Mhm. Dass wir sind einfach ein anderer, also Repräsentanten für einen anderen Teil der Gesellschaft, für Menschen, die eher konservativ sind. Mhm. Und wollen aber trotzdem immer im Gespräch bleiben mit allen Parteien, mit allen Teilen dieser Gesellschaft, um zu erkennen und zu schauen, wie können wir Lösungen finden. Und wir sind eben andere Vertreter anderer Interessen. Ja? Mhm. Also wir sind eher die Vertreter der konservativen Interessen und versuchen aber als Partei der Mitte doch einen Ausgleich auch zwischen den Interessen zu finden und möglichst Lösungen in diesem Land zu finden, die für einen breiten Teil der Gesellschaft passen und die genauso Minderheiten auch schützen.
2: Ja. Was mich vielleicht noch interessieren würde, wäre, warum du persönlich dich da auch, also warum auch dein Kollege dich dann da auch angefragt hat. Also wieso dein persönlicher Bezug sozusagen dazu, sodass du sagen würdest, du kannst dir gut vorstellen, dich dann beim CSD sozusagen auf die Bühne zu stellen, jetzt im Vergleich zum Beispiel zu anderen Menschen aus der CDU.
1: Ach, ich glaube, ich kenne eigentlich einige aus der CDU, die hätten da auch ganz gut oben stehen können. Also die sogar noch persönlicheren Bezug haben als ich, weil sie selbst dazu gehören oder weil sie in ihrer Familie jemanden haben oder so und das intensiv auch besprochen wird zum Teil, gerade wenn es um Minderjährige, um die eigenen Kinder geht. Aber ich, genauso wie die allermeisten Menschen in Deutschland, habe ich natürlich in meinem Umfeld, in der Familie auch Menschen aus der queeren Community. Und deswegen ist es mir wichtig, dass die Menschen um mich herum, wenn sie mit ihren Problemen auch ankommen und sagen, hier, ich habe hier ein Problem, ich möchte gerne genauso respektiert sein, ich möchte, dass ich frei in dieser Gesellschaft leben kann. Egal, was ich für eine sexuelle Orientierung habe, egal, was für eine geschlechtliche Identität ich lebe, dann möchte ich mich da auch drum kümmern. Mhm. Ja, das wäre offen gestanden ähnlich gewesen, wenn mich jetzt der Tag der Begegnung, wo es um Integration von Behinderten und Teilhabe von Menschen mit Behinderung in der Gesellschaft geht, hätte ich dort auch auf der Bühne gestanden. Ja. Dafür muss ich nicht persönlich betroffen sein. Mhm. Ja. Dadurch, dass ich aber stellvertretende Fraktionsvorsitzende bei uns im Stadtrat, in unserer Fraktion im Stadtrat bin, ist vielleicht auch deshalb die Frage direkt an mich auch gekommen. Mhm. Ich möchte eins loswerden. Ich würde mich so freuen, wenn wir mal in einer Welt leben würden, wo wir nicht mehr über queere Menschen und nicht queere Menschen oder Cis-Menschen oder Heteros und Homos und so reden, weil es wäre so schön, wenn das so egal wäre. Also wenn wir nicht mehr in diesen Kategorien reden müssen. Ich weiß, es ist notwendig, weil wir müssen es benennen und da, wo Probleme sind, die noch gelöst werden müssen, da müssen wir auch ganz klar drüber reden können. Und da muss es Worte dafür geben. Aber es wäre schön, wenn wir irgendwann in einer Welt leben, wo das sowas von wurscht ist, welche Identität jemand lebt, wen er liebt oder wen er nicht lieben möchte. Und das wäre großartig. Also das wäre so das, wo wir gar nicht mehr über irgendwelche Rollenvorstellungen reden müssen in unserer Gesellschaft, wo wir nicht mehr drüber reden müssen, wer da jetzt mit einem Mann zusammenlebt oder eine Frau oder einen Mann geheiratet hat. Und es ist immer noch Thema. Das ist so verrückt. Also eigentlich tun wir alle gerade immer noch, wir sind ja ach so tolerant das ist doch alles gut und fein. Aber wenn dann wenn jemand dann sagt, ja, der hat geheiratet, das ist ein Mann. Mhm. Und dann denke ich, oh, ja, so what, es ist ein Mann. Es wäre so schön, wenn diese Erwähnung nicht kommen muss.
2: Ja.
1: Es ist nun mal so, wir leben noch in einer Gesellschaft, in der das nicht so ist und vielleicht wird es auch nie so sein, dass es völlig egal ist. Das wird immer auch Menschen irgendwie interessieren, wenn etwas vielleicht nicht so ist, wie die große Mehrheit oder Masse ist. Aber ich hoffe, wir kommen noch mehr dahin, dass das irrelevant wird. Und dann muss ich nicht mehr sagen, ich bin, was bin ich denn eigentlich? Bin ich Cis-Frau? Wenn ich jetzt rein heterosexuell bin, dann, und mich dem Geschlecht zuordne, mit dem ich geboren wurde?
2: Genau, das ist Cis. Mit dem Geschlecht, mit dem man geboren wurde, sich mit dem zu identifizieren, ist Cis.
1: Okay, das heißt, es gibt nicht nur Cis-Männer.
2: Nee, es gibt auch Cis-Frauen. Ich bin auch eine Cis-Frau.
1: Das heißt, die Rede ist von den alten weißen Cis-Männern. Ne?
2: Ja, genau. Und,
1: okay, ich bin also eine alte weiße Cis-Frau, um mich zu bekennen hier.
2: Ja, das stimmt. Das finde ich auch schön als abschließenden Satz. Wir kämpfen alle dafür, dass es diese Welt irgendwann hoffentlich gibt, in der wir alle nicht reduziert werden auf unsere Sexualität, auf unsere Herkunft, auf was vielleicht uns auszumachen scheint, was uns überhaupt nicht ausmacht, was alles nur Aspekte von uns als Menschen sind und was uns viel mehr definieren sollte, sind unser Charakter, unser Gefühl für Gemeinschaft, unser Bedürfnis nach Solidarität und Zusammenhalt. Ich denke, das sind am Ende die Sachen, über die wir uns wirklich definieren sollten. Und ich hoffe, dass wir da irgendwann ankommen.
1: Du sagst es und du bringst es auf den Punkt. Danke für das Gespräch.
2: Ja, vielen Dank.
0: Ja, danke nach Leipzig für diesen Beitrag. Check your privileges. Fiel mir gerade noch ein. Zum Thema Cis oder nicht Cis. Und hier gibt's erstmal ein bisschen Musik und dann würde ich nochmal durch die Woche gucken, was da so ansteht. Diane Clark mit Easy to Be Around.

Ja, was wird die Woche für uns, für euch bereithalten? Vom 17. bis 21.09.1991 kam es in Hoyerswerda zu rassistischen Angriffen auf ehemalige VertragsarbeiterInnen und Geflüchtete. Die Angriffe bildeten den Anfang einer Reihe weiterer rassistischer Gewalttaten in ganz Deutschland. Heute ist die Rede von den sogenannten Baseballschlägerjahren. Daher wollen wir, das ist die Kosmotik, das 35-jährige Gedenken an das Pogrom in Hoyerswerda zum Anlass nehmen, um auf die Bedingungen dieser Gewalt zu schauen. Mit Blick auf das Ende der DDR, den Mauerfall und den massiven rassistischen Gewalttaten wollen Sie jene Strukturen und Entwicklungen in den Blick nehmen, die bis heute Bestand haben und weiter wirken. Eine Veranstaltung der Initiative Gedenken, Erinnern, Mahnen, Dresden und Rassismus tötet Leipzig. Am 22. sprich morgen um 19 Uhr in der Kosmotik findet diese Veranstaltung statt. Ebenfalls mit Hoyerswerda verbunden und auch nicht gerade appetitlich. Am 25. Februar 1993 verstarb Mike Zerner im Alter von nur 22 Jahren infolge eines Überfalls junger Neonazis auf den Club Nachtasyl in Hoyerswerda. Gemeinsam mit Angehörigen und der Stadt Hoyerswerda laden wir am 26. September 26 zur feierlichen Einweihung eines Gedenksteins ein, der am damaligen Ort des Geschehens dauerhaft an Mike Zerner und die Umstände seines Todes erinnern wird. In der Nacht zum 20. Februar 1993 wurde Mike Zerner bei einem rechtsmotivierten Angriff auf ein Heavy-Metal-Konzert in der Hoyerswerder Neustadt lebensgefährlich verletzt. Wenige Tage später, am 25. Februar, verstarb er im Klinikum Hoyerswerda. Gemeinsam mit Angehörigen lädt Support zur Einweihung eines Gedenksteins ein, der in unmittelbarer Nähe zum damaligen Tatort an Mike Zerner und

Das Ganze wird veranstaltet von der Landesarbeitsgemeinschaft Sexuelle Gewalt, Prävention, Intervention. Wir sprachen im Vorfeld bereits über die Veranstaltung. Also es ist übermorgen von 9 bis 13 Uhr digital via Zoom erreichbar. Ihr müsstet euch anmelden und könnt das über die Webseite der sgpi-sachsen.de. Und zum CSD nach Görlitz am 26., auch darüber sprach ich vorhin, gibt es für 10 bis 20 Uhr gibt es eine gemeinsame Anreise, 10 Uhr Dresden Hauptbahnhof Gleis 14 beziehungsweise 10.35 Uhr in Dresden-Neustadt auf Gleis 2. Gemeinsame Reisen, gemeinsam sichtbar sein zum CSD nach Görlitz. Wir sprachen darüber, was die Angriffe durch Nazis so unter Umständen auch mit euch schon gemacht haben. Und eine weitere Sache möchte ich euch darauf aufmerksam machen. Am Freitag, den 25. um 18 Uhr, findet in Bielefeld in der Hechelei der Big Brother Awards die Gala statt. Und da ich nicht davon ausgehe, dass ihr diese Gala besuchen könnt in Bielefeld, zumal die Frage ist bei einer nicht existierenden Stadt, wie man da hinkommt. Aber es gibt über bigbrotherawards.de gibt es auch einen Livestream, bei dem ihr die Gala anschauen könnt, durch die, wie bereits früher, Ralf Kaspers führt, der die Sendung mit der Maus und Wissen macht A im Fernsehen moderiert. Soweit vielleicht der Blick auf diese Woche. Hier gibt's noch ein kleines bisschen Musik und dann anschließend geht's hier weiter mit dem libertären Podcast August Rückblick, anschließend Pepsteins Welt und danach Indie Rehe diesmal aus Frankreich. Und ja, von meiner Seite gilt's da einfach nur noch Tschüss zu sagen. Was haben wir noch? 3:30. Okay, nee, Easy Be Around ist gerade durch. Also hören wir jetzt gemeinsam We Operate on Each Other von Years of Denial. Tschüss von meiner Seite.

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4: Hallo und herzlich willkommen zum Rückblick auf den August des anarchistischen Radios Berlin. Bevor wir loslegen, vielleicht ein kurzer Verweis auf die aktuelle Gesamtscheiße. Die News umreißen das Thema Autistici Inventati auch schon einmal. Allerdings war beim Abschluss des Newsrooms noch nicht klar, dass am Ende auch NoBlocks dem Repressionsdruck der staatlichen Extremismusforscher nicht mehr gewachsen war, beziehungsweise nicht mehr sein wollte. Ohne näher darauf einzugehen, kursieren mittlerweile verschiedenste Aufrufe und Initiativen mit dem Thema offensiv und dezentral umzugehen. Wir hoffen deswegen hier, dass dieses Ende auch etwas Gutes, Neues für uns bereithält und ziehen für einen Augenblick den Hut vor den Menschen, die all die Jahre so viel Infrastruktur bereitgestellt haben. Jetzt aber genug von mir, der Stimme aus dem Off. In unserem Podcast sind dieses Mal die folgenden Beiträge gelandet. Die News schulen uns weiter in unserem Umgang mit Katastrophenmeldungen. Es gibt einen Vortrag auf Initiative der Revolutionären Perspektive Berlin zu Ingar Soltis Buch Innere Zeitenwende, abgerundet mit einem kleinen Ausflug ins Aktionscamp gegen die Rheinmetall-Waffenfabrik im Wedding. Die Polizsatire versucht euch die Absurditäten des politischen Schauspiels näher, Fragezeichen, Ausrufezeichen, zu bringen. Eine im wortwörtlichen Sinne Wanderreportage führt uns ein in die Geschichte der schwarz-roten Bergtage in der sächsischen Schweiz und damit auch in die Geschichte von Repression und Widerstand im NS-Deutschland am Beispiel der Region. Satirisch betrachtet wie immer unsere Rubrik Wo herrscht Anarchie? Den Blätterwald und geleitet uns langsam zum Ende der Sendung.

0: Das Boot La Candona der zapatistischen Befreiungsarmee EZLN ist Mitte Juli in Kuba eingetroffen. An Bord waren Solaranlagen und Medikamente für kubanische Krankenhäuser. Die spanische Schwesternorganisation der EZLN, Open Arms, lieferte diese Hilfe ohne Bedingungen, ohne wirtschaftliche Forderungen. Kapitän Marcos deutete die Ankunft politisch. Die La Candona sei die kleinste, aber vollwertige Stimme einer globalen Familie derer, die gegen militärische, wirtschaftliche und rassistische Kriege Widerstand leisten. 5 Jahre nach der Atlantiküberquerung auf La Montaña erneuert die EZLN diese Form der Solidarität. Seit 25 Jahren betrieb das italienische Kollektiv Autistici Inventati eine der wenigen freien Infrastrukturen im Netz. Sie stellten E-Mail, Hosting und Kommunikationswerkzeuge für AktivistInnen, anarchistische Gruppen, Gewerkschaften und marginalisierte Gemeinschaften bereit. Ihre gesamte Arbeit beruhte auf dem Gedanken der digitalen Selbstverteidigung. Wem gehört die Technologie, wenn nicht denen, die sie gegen Unterdrückung einsetzen? Genau das machte AI zum Ziel. Am 27. August verhängte die US-Regierung gegen das Kollektiv eine Terrorismusdesignation, ein ideologischer Angriff auf eine Gruppe von Freiwilligen, die nie Gewalt ausgeübt haben. Die profane Anklage, sie würden antikapitalistische Strukturen unterstützen. AI antwortete kämpferisch: Antifaschismus und Antikapitalismus sind kein Terrorismus, protestieren ist kein Terrorismus. Doch 10 Tage später, am 6. September, verkündete das Kollektiv seine Schließung. Nicht aus Angst, sondern aus Verantwortung. AI konnte nicht länger ihre NutzerInnen der Repression aussetzen. Diese AktivistInnen, JournalistInnen und OrganisatorInnen wurden selbst zur Zielscheibe. Das Kollektiv erklärte, Zitat, wir können uns nicht in einen Kampf verwickeln, der die Leben dieser Menschen und ihre Nahestehenden gefährdet. Zitat Ende. AI endet nicht mit Kapitulation, sondern mit diesem Appell. Schaltet eure PCs aus, geht raus, kämpft, umarmt euch und bleibt menschlich. Wir hören auf, aber der Widerstand und die Ideen hören nicht auf. Die Bakunin-Hütte feiert ihr 100-jähriges Bestehen. Das Gelände auf dem Hohen Mars bei Meiningen ist ein seltenes materielles Zeugnis der anarcho-syndikalistischen Bewegung im deutschsprachigen Raum. ArbeiterInnen der FAUD gründeten die Hütte 1926 nach Jahren kollektiven Ackerbaus. Anfang der 1930er Jahre wurde sie zum Treffpunkt der ArbeiterInnenbewegung aus ganz Deutschland, finanziert durch gegenseitige Hilfe, Sachspenden und eine Sammelbüchse. Die GenossInnen stellten ein zerbrochenes Gewehr gegen Militarismus auf und legten Gedenksteine für Bakunin, Ferrer sowie Sacco und Vanzetti. Im August 1933 enteigneten die Nazis die Hütte. Die DDR nutzte sie später als Touristation, später als Polizeiübungsgelände. Nach 1989 reaktivierten AnarchistInnen aus Berlin und Meiningen den Ort durch Wiederaneignung. 2009 konnten sie die Hütte vom Bundesvermögensamt kaufen. Seit 2015 steht sie unter Denkmalschutz. Derzeit laufen Sanierungsarbeiten. Am Wochenende des 12. und 13. September gibt es Kulturprogramm, Führungen und die Möglichkeit zu zelten. Die Bewegung setzt wie vor 100 Jahren auf Solidarität. Über einen IT-Angriff auf Berliner Verwaltungsserver wurden am 7. September interne Leistungsbeschreibungen der Bullen veröffentlicht. Darin zeigt sich, die Berliner Polizei plant, das Rote Rathaus, das Abgeordnetenhaus und die Senatsverwaltung mit stationären Kameras, mobilen Kamerasystemen und Drohnen auszustatten. Alle kombiniert mit KI-gestützten Verhaltensscannern. Das System soll Bewegungsmuster erfassen und bei verdächtig klassifizierten Verhaltensweisen automatisch Alarm schlagen. Konkret als auffällig definiert sind zurückgelassene Gegenstände, das Betreten gesperrter Bereiche, aber auch langes Verharren ohne Anlass, langanhaltendes Fotografieren und wiederholtes Erscheinen. Also normale Verhaltensweisen von Menschen im öffentlichen Raum werden technisch zu Verdachtsmomenten erklärt. Das System darf dabei mit bis zu 25% Fehlalarmquote operieren. Und trotzdem will die Polizei die Überwachung auf Botschaften und weitere Orte ausweiten. Der Innenstaatssekretär kündigte bereits eine Expansion an. Ein Langzeitpilot in Mannheim läuft seit Jahren ohne öffentliche Evaluierung. Die Bullen planen die Inbetriebnahme für Ende diesen Jahres.
1: Für den folgenden Beitrag waren wir im Beiz und haben eine Veranstaltung der Gruppe Revolutionäre Perspektive Berlin mitgeschnitten. Revolutionäre Perspektive stellten das Buch Innere Zeitenwende von Ingar Solti vor. In dem Buch geht es um die Militarisierung von Gesellschaft und Alltagskultur in Deutschland. Außerdem haben wir bereits Mitte Juli das Aktionscamp gegen die Rheinmetall-Waffenfabrik im Berliner Stadtteil Wedding besucht.
2: Herzlich willkommen bei unserer Veranstaltung zum Thema Militarisierung der Gesellschaft und ihre Ursachen. Wir freuen uns sehr, dass Inga Solti heute hier ist und mit uns über den Umbau auf eine Art Kriegswirtschaft und über die Militarisierung als Klassenfrage sprechen will.
3: Also nochmal ein paar Infos zum Wert.
2: Es handelt sich um das Werk im Wedding, das ja Peerbock hieß und Autoteile produziert hat. Im Juli letzten Jahres dann umbenannt wurde in Rheinmetallwaffe Munitions GmbH. Und seitdem wird die Produktion umgestellt. Das wird das erste Mal sein, dass seit 1945 in Berlin wieder Rüstung produziert wird. Demnächst sollen die Arbeiterinnen dort Hülsen für Artilleriemunition, Artilleriegeschosse herstellen. Die werden dann von dort aus in das Rheinmetallwerk nach Unterlüß transportiert, um mit Sprengstoff gefüllt zu werden. Das Endprodukt wiegt dann ganze 45 Kilogramm. Die Geschosse sind ca. 90 cm lang und haben eine Reichweite von 30 bis 40 Kilometer. Wenn die detonieren, zerspringt der Stahlkörper in tausende Splitter. Der Stückpreis beträgt ca. 5.000 Euro und bis nächstes Jahr soll die Produktion konzernweit von 70.000 auf über 1 Million Stück pro Jahr steigen. Die Munition wird bereits eingesetzt, und zwar seit 22 im Ukraine-Krieg und wurde auch schon in den Kriegen in Afghanistan 2001 und im Irak 2003 genutzt.
3: Was ist eure Motivation mitzumachen?
4: Wir fanden die Aktionstage auch besonders spannend, weil das irgendwie ein sehr geballtes Wochenende war, wo viele Aktionen stattgefunden haben, ne? Es gab irgendwie, Leute haben sich diese Waffenfabrik irgendwie blockiert, haben sich vor der Straße festgeklebt. Es gab Demonstrationen vor, also an der Ecke zur Fabrik, und ich glaube, das macht Rheinmetall einen Riesendruck. Das merkt man auch, ne? Also jetzt die Polizeipräsenz im Umkreis von dieser Fabrik hat massiv zugenommen in den letzten Monaten, und es ist also das maßgeblich zurückzuführen auf den Protest, der da irgendwie stattgefunden hat.
5: Ich denke, meine Main-Motivation mitzumachen ist so ein bisschen die Erkenntnis, dass Krieg am Ende etwas ist, was uns alle betrifft. Und wir sehen ja auch, wie krass unsere Gesellschaft immer mehr in diesen Militärkurs geht, wie dann an den Schulen Bundeswehrsoldaten versuchen, uns zu agitieren, wie man an den Bahnen die Werbung dafür sieht. Also man sieht ja einfach, wie krass unsere Gesellschaft gerade in eine Richtung shiftet, mit der wir absolut nicht in Ordnung sind.
6: Also Elemente der Militarisierung sind natürlich leicht umrissen. Also wir alle erleben das sicherlich. Man kann ja quasi da auch die Augen nicht mehr vorschließen. Also wir sehen es im Alltag, ne? Wir sehen es, wenn wir mit der Straßenbahn fahren. Wir sehen es, wenn wir mit dem Bus fahren. Wir sehen es, wenn wir ICE auf freier Strecke stehen bleiben und da dann eben Uniformierte mit dem ICE fahren. Sie fahren uniformiert, weil wenn sie in Uniform fahren, können sie kostenlos fahren. Warum in Uniform? Naja, damit es normalisiert wird. Ne? Dass also eine Bevölkerung, für die Armee immer ein Staat im Staat war, wo man also eher mit gefremdelt hat, also dass das jetzt plötzlich in der Gesellschaft höher angesehen wird. Ne? Das ist im Grunde das Ziel, auch tatsächlich das Militärische in der Gesellschaft zu normalisieren.
3: Welche Ziele habt ihr denn bei dem Camp?
5: Ich denke, hauptsächlich ein Ausdruck für Wut zu sein für die Menschen, ein Sprachrohr, eine Möglichkeit, sich zu sammeln und gemeinsam diese Wut auf die Straßen zu tragen und dann eben auch Widerstand zu leisten. Weil alleine können wir nicht so viel schaffen, aber wenn wir das alles gebündelt sammeln, dann haben wir die Möglichkeit, uns dem zu widersetzen. Und ich denke, das ist der Hauptfaktor dieses Bündnisses, diese Kräfte zu sammeln, zu bündeln und dann gemeinsam auf die Straße zu tragen und sich dem zu widersetzen, was gerade passiert.
7: Ich würde auch sagen, irgendwo gerade durch diese Lage im Park, wo dann ja viele Menschen irgendwie eine Freizeit verbringen und dann ein bisschen gelassener sind, dann dort auf die Menschen zuzugehen und irgendwo einen Raum zu geben, wie Möwe schon gesagt hat, sich darüber auszutauschen, aber auch die Menschen dafür zu mobilisieren, was es halt schlecht ist. Also viele Menschen haben das gar nicht auf dem Schirm, dass deren Nachbar bald Waffen produzieren wird.
3: Wie reagieren die Menschen, wenn die hier so anquatscht?
5: Ganz gemischt. Viel Frustration, viel Wut, viel auch das Gefühl von Machtlosigkeit, von was kann ich denn überhaupt machen, aber gleichzeitig ich möchte unbedingt etwas machen. Von allem ist die Stimmung ziemlich krass gegen dieses Werk und auch gegen die aktuelle Militarisierung, aber das ist eben auch mit einer massiven Angst verbunden.
6: Es ist jetzt ja wirklich bemerkenswert, also die Zahlen, die wir jetzt bekommen haben, ne? 300.000 Briefe sind verschickt worden, also beziehungsweise 300.000 Bundeswehrformulare sind ausgefüllt worden, aber freiwillig gemeldet haben sich tatsächlich nur knapp über 500, ich glaube 513 war die Zahl, ne? Also 7%. Ne? Also das heißt, also offensichtlich verstehen sehr viele Leute auch den Widerspruch, ne? Auf der einen Seite, dass es heißt, Bundeswehr kommt eigentlich nur als Karriereförderer in die Schule, ne? Und die Bundeswehr, ich weiß nicht, ob ihr die 70 Gründe für die Bundeswehr kennt, also das sind die Gründe, die da immer plakatiert werden, unter anderem auch, wir als Bundeswehr sind die größte Friedensbewegung Deutschlands. Das Schlimme ist, dass viele Leute in Deutschland diese Logik sogar einleuchtet, ne? Also weil sozusagen, wenn Aufrüstung für Frieden sorgt, dann sind natürlich die, die aufrüsten, die größten Friedensaktivisten. Also, ne, das ist dann nicht das Camp, ne, das ist nicht Rheinmetall entwaffnen, sondern Rheinmetall ist der größte Friedensaktivist, weil eben die Waffen ja für Frieden sorgen, wie wir wissen, auch aus der Geschichte, kennen. Aber, also, ne, offenbar sehen viele junge Leute oder kennen diesen Widerspruch, dass man einerseits sagt, die Bundeswehr ist eigentlich nur ein ganz normaler Arbeitgeber, als wäre das irgendwie ein Beamtenjob. Ja, da gibt es Jobsicherheit für die ganzen Menschen, die jetzt gerade als Berufseinsteiger nicht eingestellt werden. Wir haben eine extrem hohe Arbeitslosigkeit unter Berufseinsteigern und Einsteigerinnen. Auch, also, ne, das, also die Bundeswehr Sozialaufstieg gewährleistet, ne, dass die Bundeswehr dir den Führerschein bezahlt und so weiter und so fort. Also auf der einen Seite ist ein ganz normaler öffentlicher Arbeitgeber, aber auf der anderen Seite sind wir schon nicht mehr im Frieden, sondern in der Vorkriegszeit. Dieser Sommer, Sönke Neitzel, man muss die Leute auch an ihren Prognosen messen, ne, irgendwie, Sönke Neitzel hat ja letztes Jahr gesagt, also dass der vergangene Sommer schon der letzte im Frieden sein dürfte. Also jetzt, ich musste daran denken, als wir am Wochenende jetzt so geschwitzt haben, ist es nicht jetzt schon der Sommer? Müsste jetzt nicht eigentlich schon Krieg sein? Aber das sozusagen, das fällt jungen Leuten, glaube ich, einfach auf, ne? Dass sie, dass einerseits gesagt wird, die Bundeswehr ist ein ganz normaler Arbeitgeber und andererseits ein Diskurs gefahren wird, naja, Russland steht morgen schon hier vor unserer Haustür und klopft da an. Und wenn wir jetzt nicht kriegstüchtig werden, dann Strack-Zimmermann und Jens Spahn wortidentisch, dann müssten wir alle Russisch lernen, ne? So. Also es ist eine ziemlich systematische Militarisierung Deutschlands, angefangen mit der Aufrüstung und jetzt eben mit der Rekrutierung von Soldaten. Wohin das gehen soll, ist auch klar. Der Patrick Sensburg, der Vorsitzende des Reservistenverbandes, der hat gesagt, also wir müssten uns ehrlich machen, also die müssen sich ehrlich machen, dass im Kriegsfall eben der Verlust 1000 Soldaten am Tag bedeuten würde. Damit ist nicht gemeint 1000 Tote, aber 1000, die so verschimmelt sind oder traumatisiert sind oder was auch immer und tot, dass sie eben nicht mehr kämpfen können und entsprechend müsste man dann eben so eine entsprechend hohe Sollstärke bräuchte man dann eben auch im Reservistenverband, also nicht nur bei der stehenden Truppe, sondern im Reservistenverband ebenfalls. Und daraus ergibt sich natürlich jetzt auch das Politikum, also dass wir eine Debatte bekommen über die Wiedereinführung der Wehrpflicht, was vielen Leuten aber eben auch klar macht, wie stark es da eine Durchstaatlichung der Gesellschaft gibt, ne? Also wie stark der Staat jetzt in die Gesellschaft eingreift und dass er den Anspruch hat, über die Leben der eigenen Bevölkerung, der eigenen Staatssubjekte, Subjekt heißt Unterwerfene, Subjackere, also der Staatsuntertanen und Unterworfenen, auf dieses Leben einen Zugriff zu haben. Das ist aber in dieser Gesellschaft auch noch nicht angekommen, ne? Also durch Staatlichung war bis vor kurzem das, was jeder Liberale wie der Teufel das Weihwasser gemieden hätte. Na, also wenn ihr euch erinnert an das, was uns in der Schule mitgegeben wurde, das ist, da gibt's den bösen Totalitarismus, ne, von beiden Seiten, rot gleich braun, und die haben die ganze Gesellschaft instrumentalisiert und politisiert und jetzt geht's darum, das Individuum vor dem bösen Staat zu schützen und am besten natürlich das Individuum, das ein Entrepreneur ist, ne, also das, der Unternehmer. Und das war ja im Prinzip durch die Bank weg von der Frankfurter Schule über, ne, den Foucault bis Hannah Arendt war das eigentlich, ne, das Denken nach 45 nie wieder ein Staat, der in dieser Weise die Gesellschaft durchstaatlicht, ne, also Zugriff hat auf seine Bevölkerung und sie gegebenenfalls also auch über Leben und Tod entscheiden darf, ne. Und das erleben wir jetzt allerdings. Und da gibt's aber natürlich entsprechende Reibung, ne? Also ich habe an einer Stelle mal geschrieben, dass sich jetzt auch der Neoliberalismus rächt, ne? Also weil wenn du den Leuten 40 Jahre erzählst, also es gibt keine, ne, Margaret Thatcher, there's no such thing as society, there's only individuals and families. Ne? Also es gibt keine Gesellschaft, ihr habt alle keine Verantwortung für diese Gesellschaft, ne? Also ihr müsst nur eurem privaten Interesse folgen und sagen, eurem egoistischen Interessen folgen und ihr habt keine Verantwortung für die Gesellschaft, für niemanden, ne? Und wenn man das aber den Leuten 40 Jahre erzählt, dann überspitzt formuliert, könnten wir in eine Situation geraten, wo der Neoliberale von gestern eben der Wehrdienstverweigerer von heute und der Deserteur von morgen ist. Ne? Also das ist, glaube ich, auch etwas, woran man anknüpfen kann. Man hat das ja gesehen bei der Wehrdienstreform, also der Gesetzesnovellierung für den Wehrdienst, also wie groß der Aufschrei war, als dann klar war, dass jeder, der irgendwie ein Erasmus-Jahr machen will oder jeder, der irgendwie Work and Travel in Australien machen will, also wenn er männlich zwischen 17 und 47 ist und oder 46 und jeder, der jetzt nach der Hochzeit die Flitterwochen gehen will für mehr als 3 Monate, vielleicht eine Weltreise machen will, wenn er es sich leisten kann, da sorgt der Kapitalismus ja auch dafür, dass das nicht mehr so leicht ist, aber dass jeder sich bei der Bundeswehr abmelden muss, ne? Und da war der Aufschrei natürlich groß, einfach weil es als eine krasse Einschränkung der Freiheit wahrgenommen wird. Da will ich jetzt auf die Klassenfrage zu sprechen kommen, also dieser Aufrüstung, die ergibt sich eben dadurch, dass die Vorstellung der Sozialdemokratie war, okay, wir heben die Schuldenbremse auf und dann können wir uns beides leisten, Gewehre und Butter. Ne? Also wir können verhindern, dass es einen Gegensatz gibt von Kampfflugzeugen und Kitas oder Schützenpanzern und Schulen. Und tatsächlich haben wir aber jetzt diesen Gegensatz. Ne? Und zwar deswegen, weil natürlich ist es möglich, diese Aufrüstung später zu bezahlen. So, ne? Dass man im Grunde sich verschuldet, und also durch die Aufhebung der Schuldenbremse und dass jetzt nicht die Kindeskinder sind, wahrscheinlich auch nicht die Kinder, sondern man selber, aber irgendwann später im Leben. So, ne? In der Hoffnung vielleicht auch, dass das Wirtschaftsmodell sich erholt und dass man das dann auch wieder zurückzahlen kann. Das Problem ist natürlich für alle, die ihr jemals Fänge der Banken geraten seid, weil ihr irgendeinen Kredit abbezahlen musstet. Also man zahlt ja nicht nur das Geld ab, was man sich leiht, sondern eben auch Zinseszins darauf. Ne? Und die müssen aber aus dem laufenden Haushalt bestritten werden. Und damit ergibt sich eben ein immer höherer Posten im Bundeshaushalt, der diese Schulden bedient. Ne? Also und der Chefökonom von Verdi, Dirk Hirschel, der hat das berechnet, für jetzt die kommenden Jahre, also dass die Schuldenlast, also ne, die Zinstilgung 2025 30 Milliarden betrug und bis 2028 sich verdoppeln wird auf 60 Milliarden. 60 Milliarden ist was, das könnte im Rahmen bleiben, wenn es ein relativ hohes Wirtschaftswachstum gibt. Wir wissen, dass es das nicht geben wird, durch die Rüstungswirtschaft nicht. Aber selbst wenn es das wäre, es ist halt nicht der einzige Posten. Weil es ist ja auch nicht zum ersten Mal in kapitalistischen Krisen. Wir haben die größte Systemkrise des Kapitalismus, also mindestens seit den 70er Jahren, wenn nicht seit den 30er Jahren. Das ist die vierte große Systemkrise. Wer muss die Krise managen? Also das macht immer der Staat. Und wir erleben ja, dass der Staat immer stärker dann auch Gelder aufgewendet hat, um diese Krisen des Kapitalismus in irgendeiner Weise einzudämmen. Das waren die Bankenrettung in der globalen Finanzkrise, es war der Schutzschirm für die Unternehmen während der Corona-Krise. Und das heißt also, all diese Mittel, die da aufgenommen wurden über Schulden, gerade in Deutschland, wenn die Schuldenbremse gilt, aber wir haben ja auch diese Formen auf europäischer Ebene, ne? Die Maastricht-Kriterien, als sie eingeführt wurden.
3: Gab es da auch Menschen, die für die Waffenfabrik waren?
4: Auf jeden Fall. Also wir hören da auch regelmäßig kritische Stimmen. Ich meine, es ist ja, ich glaube, Leute konsumieren einfach unterschiedliche Medien, bekommen ihre Informationen auf unterschiedlichen Kreisen. Und auf jeden Fall gibt es Leute, die das irgendwie befürworten, die irgendwie denken, okay, diese Waffenfabrik ist irgendwie maßgeblich verknüpft mit unserer Verteidigungsfähigkeit, die das jetzt irgendwie brauchen würde in der geopolitischen Zeit, in der wir leben. Wir haben da eine andere Meinung und ich finde es trotzdem fruchtbar, sich da irgendwie drüber auszutauschen, Argumente auszutauschen und einfach ins Gespräch zu kommen. Vielleicht bleibt ja irgendwie ein Argument kleben, vielleicht kann man ja auch irgendwie Leute umstimmen, was die Waffenproduktion angeht.
6: An der Militarismusfrage wird sich sehr viel entzünden. Und ich glaube, die Aufgabe des Antimilitarismus neben all der ganzen Diskussion, die ja auch entscheidend ist, also Waffen sorgen nicht für Frieden, die reduzieren die Kriegsgefahr nicht, sie steigern die Kriegsgefahr. Ne? Wir schaukeln uns gerade hoch in einen direkten Krieg mit Russland. Also ich bin immer noch davon überzeugt, dass keine der beiden Seiten Interesse hat, einen Krieg gegen den anderen zu führen. Aber also es wäre eher ein Schlafwandeln, was da passiert. Der deutsche Imperialismus hat andere Ziele. Also die Aufrüstung ist ein klares Ziel des deutschen Imperialismus, aber nicht ein direkter Krieg mit Russland. Aber es, also die zunehmende Beteiligung, na, aktive Beteiligung, macht es wahrscheinlicher, dass es zu einem Krieg im Baltikum kommt oder dass es eskaliert durch eben Vergeltungsaktionen gegenüber jetzt Drohnenproduktion auf dem europäischen Kontinent. Russland gehört natürlich auch zu Europa, aber in den europäischen NATO-Staaten. Aber also das ist alles wichtig, diese Diskussion zu führen, ne, zu sagen, also den Militarismus auf seiner engeren Ebene zu kritisieren. Dazu gehört auch ganz klar, davon bin ich fest überzeugt, man wird den Kampf da auch nicht gewinnen, wenn man nicht den Mythos zerstört, dass Russland, wenn es könnte, morgen Düsseldorf und Bordeaux einverleiben würde. Ne? So, also weil der dann tatsächlich zu so einer Lähmung führt, ne? Wo die Leute dann sagen, ich erlebe das bei den Gewerkschaften immer wieder, also ja, ich komme ja eigentlich auch aus der Friedensbewegung und diese Aufrüstung, ja, ich sehe das ja auch, dass das irgendwie zu Sozialkürzungen führt, aber andererseits dieser Putin und na, und das also führt letztlich zu auch, dass man das Thema meidet, weil es gibt keine einfache Antwort, glaubt man, und engagiert sich dann vor allem auch nicht antimilitaristisch. Ne?
3: Das Camp ausschließlich lokalen Bezug oder geht es auch um andere Orte?
7: Also ich würde sagen, prinzipiell schon, wir sagen ja auch immer ein bisschen, ist auch so ein Spruch von uns gegen Waffenfabriken und Wedding, aber auch überall auf der Welt. Deswegen klar, wir machen uns jetzt gegen diese Waffenfabrik ganz, ganz stark, aber das heißt nicht, dass der Kampf jetzt gewonnen ist, wenn die Waffenfabrik in Brandenburg verlegt wird oder sowas. Also am Ende des Tages haben wir hier noch das Glück irgendwo, dass es mitten in der Stadt ist, auch in einem vergleichsweise stabilen Bezirk, wo wir dann gut die Leute dagegen agitieren können. Aber das heißt nicht, dass der Kampf jetzt nur mit dieser einen Waffenfabrik gewonnen ist.
5: Ich denke, am Ende lässt sich das gut zusammenfassen mit fünf Dingen in die Welt tragen. Hier fangen wir an, hier haben die Leute einen Bezug von, hier passiert das direkt nebenan. Und daran lernt man dann, hey, ich kann etwas dagegen machen. Und dadurch gibt es dann auch die Möglichkeit, sich größer zu organisieren. Weil gerade diese internationalen Konflikte dann ja nochmal mehr das Gefühl geben von, ich kann aber gar nichts machen, weil ich bin ja gar nicht da. Und wenn man aber den Nachbarn hat, dann kann man da anknüpfen und sagen, hey, das passiert hier und das, was hier passiert, betrifft diese Länder, in denen diese Kriege stattfinden. Und damit schafft man einfach eine Verbindung zu dem, was nebenan passiert.
3: Wo könnten sich denn anschließen, die mitmachen wollen?
7: Ich würde sagen, wir haben ja...
5: in unserem Nachbarschaftscafé.
7: Also die Menschen können entweder in unser Nachbarschaftscafé kommen, den ersten Samstag im Monat, oder zu einem unserer Unterstützer in Plena, wie wir uns dann auf verschiedenen Ebenen austauschen können, gerade auf den Unterstützerplänen, dann auch darüber reden können, wie diese Menschen bei uns mitmachen können und sich zusammen mit uns gegen diese Fabrik stark machen können.
5: Ich denke, am Ende ist auch immer eine gute Anlaufstelle. Wir sind ja ein sehr breit gefächertes Bündnis, da kann man auch einfach gucken, hey, welche Gruppe passt zu meinem Themenschwerpunkt am besten und sich dann da vor Ort organisieren.
3: Nur mal angenommen, ich würde komplett woanders wohnen. Könnte ich da auch irgendwie helfen oder ist das eher so nur vor Ort?
5: Auf jeden Fall. Ich meine, die Antikriegsbewegung ist eine riesige Bewegung. Wir haben quasi überall Kleingruppen oder größere Gruppen, die dagegen aufstehen, die sich dagegen organisieren. Das kann man, wo man wohnt, ganz gemütlich nebenan machen. Oder auf Social Media, wenn man das Haus nicht verlassen möchte, weil man die Kapazitäten nicht hat oder chronisch erkrankt ist. Dann kann man auch immer unsere Beiträge leiten, zu posten, zu gucken, sich informiert zu halten, andere Leute zu informieren. Genau.
8: Deutschland und Europa brennen. Und was machen wir jetzt?
9: Erstmal prüfen, ob die Feuerwehr ausreichend ausgestattet ist.
8: Aha. Und der Klimawandel?
9: Der ist auch dabei.
8: Als was?
9: Als Einsatzgrund.
8: Also, es wird heißer, trockener, Wald brennt leichter. Und dann schicken wir die Feuerwehr.
9: Genau.
8: Das ist ja beruhigend.
9: Sehr. Wir haben das Feuer zwar nicht abgeschafft, aber wir haben einen organisatorischen Umgang damit gefunden.
8: Das klingt nach moderner Klimapolitik.
9: Eigentlich eher nach Klimaanpassung.
8: Was ist der Unterschied?
9: Ja, Klimaschutz fragt, warum wird es heißer?
8: Und Klimaanpassung?
9: Warum haben wir noch nicht genug Löschtechnik?
8: Ach.
9: Man kann die Ursache also stehen lassen und stattdessen die Folgen verwalten.
8: Das ist effizient.
9: Vor allem für die politische Sprache.
8: Wie meinst du das?
9: Weil wir müssen uns an die Klimakrise anpassen, viel angenehmer klingt als wir müssen unsere Wirtschafts- und Produktionsweise verändern.
8: Weil Anpassung so nach Wanderschuhen klingt.
9: Und Veränderung nach Eigentumsverhältnissen.
8: Apropos Eigentum. Was passiert, wenn der Wald brennt?
9: Dann wird aus der Eigentumsfrage sehr schnell eine Gemeinschaftsaufgabe.
8: Interessant.
9: Ja. Gewinne können EigentümerInnen haben, der Rauch hat eher demokratische Teilhabe.
8: Das ist ja eine spannende Eigentumsform.
9: Welche?
8: Privat, solange es sich lohnt. Gemeinsames Problem, sobald es brennt.
9: Willkommen im Wald der sozialen Marktwirtschaft.
8: Aber die einzelnen Brände haben doch auch menschliche Auslöser.
9: Natürlich.
8: Dann sind doch die Menschen schuld.
9: An einem konkreten Feuer kann menschliches Verhalten eine Rolle spielen.
8: Also doch Mensch gegen Wald.
9: Nein, das wäre zu einfach.
8: Warum?
9: Weil ein Auslöser noch nicht erklärt, warum aus einem Feuer unter bestimmten Bedingungen eine Katastrophe werden kann.
8: Hitze und Trockenheit?
9: Ganz genau.
8: Das heißt, eine Person legt das Feuer.
9: Und das Klima entscheidet mit, wie freundlich die Umgebung darauf dann reagieren wird.
8: Ein ziemlich unfreundliches Klima.
9: Ja, der Mensch bringt das Streichholz. Die Klimakrise liefert die Gebrauchsanweisung für den Großbrand.
8: Und politisch?
9: Da wird gern über das Streichholz gesprochen.
8: Weil man dann eine schuldige Person hat.
9: Genau. Dann muss man nicht so lange über die Strukturen reden, in denen Wald genutzt, Land bewirtschaftet und Emissionen produziert werden. Friedrich Merz hat Urlaub.
8: Schon wieder?
9: Ja, aber keine Sorge, er arbeitet natürlich trotzdem.
8: Im Urlaub?
9: Natürlich. Man möchte schließlich nicht, dass irgendjemand denkt, ein Kanzler könnte Freizeit haben.
8: Das wäre ja auch ein gefährlicher Gedanke.
9: Vor allem für die Leute, denen Merz ständig erklärt, sie müssten mehr arbeiten.
8: Ach ja. Die sollen länger arbeiten, damit Deutschland wieder leistungsfähig wird.
9: Genau.
8: Und Merz?
9: Der arbeitet im Urlaub.
8: Also gleiche Regeln für alle?
9: Fast.
8: Was heißt fast?
9: Die einen sollen ihre Arbeitszeit verlängern, der andere kann seine Arbeitszeit einfach zum Urlaub erklären.
8: Das ist aber ungerecht.
9: Nicht ungerecht, leistungsgerecht.
8: Was ist der Unterschied?
9: Bei der Leistungsgerechtigkeit entscheidet nicht jeder selbst, wie viel seine Leistung wert ist.
8: Wer entscheidet dann?
9: Menschen, die offenbar sehr gut darin sind, ihre eigene Leistung zu bewerten.
8: Und die Leistung der anderen?
9: Da gibt es ein bewährtes Instrument. Mehr arbeiten.
8: Für wen?
9: Für die, die unten stehen.
8: Und für die oben?
9: Mehr Verantwortung.
8: Das klingt nach Arbeit.
9: Ist es auch, aber Arbeit mit besserem Blick auf die Urlaubsliege.
8: Merz kämpft also gegen die Faulheit der Unterschicht?
9: Sagen wir mal so. Er kämpft gegen die Vorstellung, dass Menschen mit wenig Geld auch ein Recht auf Zeit haben könnten.
8: Aber Zeit kann man doch nicht essen.
9: Eben. Deshalb ist sie für Menschen ohne Geld trotzdem das Wertvollste, was sie besitzen.
8: Und genau davon sollen sie mehr hergeben.
9: Das ist die Idee.
8: Mehr Arbeitszeit.
9: Mehr Lebenszeit für die Arbeit.
8: Und weniger Zeit für sich.
9: Dafür gibt es den Begriff Leistung.
8: Und Merz?
9: Hat Urlaub.
8: Aber arbeitet.
9: Yep.
8: Und deshalb ist sein Urlaub kein richtiger Urlaub.
9: Doch, für ihn schon.
8: Und für die anderen?
9: Für die anderen ist Urlaub offenbar eine Charakterfrage.
8: Wie bitte?
9: Wer wenig arbeitet, braucht Disziplin. Wer viel verdient, braucht Erholung oder so.
8: Das ist aber eine interessante Moral.
9: Kapitalismus hat viele Religionen. Das ist eine davon.
8: Und das Arbeitsgebot?
9: Hat sogar einen Gottesdienst.
8: Wann?
9: Montags morgens.
8: Und wo?
9: Im Büro.
8: Und was predigt der Kanzler?
9: Mehr arbeiten.
8: Und was macht er?
9: Urlaub.
8: Mit Arbeit.
9: Natürlich.
8: Dann ist Merz vielleicht gar nicht das Problem.
9: Nein.
8: Vielleicht ist er einfach das perfekte Produkt seiner eigenen Arbeitsideologie.
9: Wie meinst du das?
8: Er hat die Arbeitswelt so konsequent verstanden, dass selbst sein Urlaub noch Leistung sein muss.
9: Das ist fast schon beeindruckend.
8: Und die Unterschicht?
9: Die darf sich jetzt auch erholen.
8: Wirklich?
9: Yep.
8: Wann?
9: Nach Feierabend.
8: Und wann ist Feierabend?
9: Wenn die Wirtschaft wieder läuft.
8: Und wann läuft sie wieder?
9: Wenn alle mehr arbeiten.
8: Außer Merz.
9: Der arbeitet ja schon.
8: Im Urlaub.
9: Genau.
8: Dann kann die Unterschicht ja beruhigt sein.
9: Warum?
8: Der Klassenkampf macht schließlich auch mal Ferien.
9: Nicht der Klassenkampf.
8: Sondern?
9: Nur der Klassenkämpfer.
8: Also, die CDU hat ein neues Erziehungsprogramm?
9: Genau, sehr modern. Man nennt es, wie kriegen wir die CDU konservativer?
8: Und wie?
9: Indem man der AfD Geld gibt.
8: Ach, das klingt nach politischer Pädagogik.
9: Ja, Bernd Prange, CDU-Bürgermeister aus Sachsen-Anhalt, hat der AfD 10.000 Euro gespendet und zur Wahl der AfD aufgerufen.
8: Moment, ein CDU-Mann spendet der Konkurrenz?
9: Konkurrenz ist ein bürgerliches Wort. Prange nennt es offenbar Erziehungsmaßnahme.
8: Er will also, dass die AfD stärker wird, damit die CDU merkt, dass sie konservativer werden muss?
9: Genau.
8: Und wenn das nicht funktioniert?
9: Dann wird die AfD noch stärker.
8: Und dann?
9: Dann wird die CDU noch konservativer.
8: Und wenn sie dann immer noch nicht zufrieden ist?
9: Dann spendet man wahrscheinlich nochmal.
8: Das ist ja ein erstaunliches politisches Bildungskonzept.
9: Ja, früher hieß es, wählt uns, damit wir regieren.
8: Und heute?
9: Wählt unsere Konkurrenz, damit wir uns verändern.
8: Das klingt fast wie eine Paartherapie.
9: Nur, dass am Ende nicht beide glücklich sind, sondern eine Partei die absolute Mehrheit will.
8: Prange wünscht sich also tatsächlich eine starke AfD?
9: Seine Spende und seine Wahlempfehlungen gehen jedenfalls genau in diese Richtung. Und damit landet die CDU bei einer interessanten Frage. Was ist eigentlich gefährlicher, die AfD als Gegnerin oder die eigene Idee, sie könne der CDU beim Konservativwerden helfen?
8: Das ist ja wie eine Feuerwehr, die dem Brand Benzin hinzufügt.
9: Nein, viel besser. Eine Feuerwehr, die dem Brand 10.000 Euro gibt und sie sagt, mach mal richtig Druck, Schätzerlein, sonst lernen die da drüben das nie.
8: Aber die CDU hat doch diese Brandmauer.
9: Eher so eine moderne Brandmauer. Tragend für die politische Kommunikation, aber mit einer ziemlich großzügigen Eingangstür für 10.000 Euro.
8: Und was lernt die AfD daraus?
9: Dass man manchmal gar nicht anklopfen muss.
8: Warum?
9: Weil die Brandmauer von innen bezahlt wird.
8: Na dann, gute Erziehung.
9: Yep. Und wenn die CDU danach noch konservativer werden möchte, kennt sie jetzt ja den Weg zum Geldautomaten.

0: Hinter mir weht der Wind durch den Wald auf den Sandsteinfelsen. Auf der anderen Elbseite rauschen die Züge. Ich bin für 3 Tage bei den schwarz-roten Bergtagen in der Sächsischen Schweiz in der Nähe von Wehlen unterwegs. Seit mehreren Jahren komme ich immer wieder im August zu diesem kleinen anarchistischen Treffen, das die schwarz-roten BergsteigerInnen, ein Teil der FAU Dresden, jedes Jahr organisieren. Am nächsten Tag oder dem ersten richtigen Camptag geht es direkt los zu einer langen Wanderung. Wir starten in dem kleinen Ort Kohlmühle. Dort war in den 30er Jahren eine Ortsgruppe der KPD aktiv. Es wurden Menschen, die vor dem NS-Terror fliehen mussten, nach Tschechien gebracht und linke Literatur, Flugblätter und Zeitungen, aber auch Waffen aus Tschechien über die Grenze ins Deutsche Reich transportiert, um widerständige Gruppen damit zu versorgen oder sich besser schützen zu können. Außerdem wurde Geld für die Rote Hilfe gesammelt, um Familien von inhaftierten Genossinnen helfen zu können. Wir gehen weiter durch Sebnitztal. Wenig später erreichen wir ein paar unscheinbare Felsen im Wald. Dort fanden AktivistInnen der schwarz-roten BergsteigerInnen vor einigen Jahren versteckte Hinterlassenschaften einer kommunistischen Widerstandsgruppe.
1: Im April 2020 wurde sozusagen in der Felsspalte, die ich den meisten von euch gerade gezeigt habe, eben so eine Art KPD-Archiv gefunden, wurde, was eben höchstwahrscheinlich von den Gruppen versteckt wurde, über die wir vorhin geredet haben. Und zwar waren 2 Leute von uns, die jetzt gar nicht mehr hier aktiv sind, die waren einfach zum Klettern hier unterwegs und auf dem Weg zwischen 2 Felsen haben die halt auf dem Boden so Schnipsel gefunden und haben die aufgehoben aus Umweltschutzgründen und halt dann irgendwie gesehen, dass das irgendwelche, ja, also es wurde, glaube ich, Rote Hilfe hatten sie irgendwo schon gesehen und ich weiß gar nicht was noch, aber jedenfalls war dann erst die Vermutung, dass es irgendwelche DDR-Publikationen sind, die halt irgendwo hier, keine Ahnung, zerfetzt oder sonst was wurden. Und die haben aber dann immer mehr gefunden und hatten dann langsam so ein bisschen Blut gelegt, um zu gucken, wo das sozusagen ist und haben eben rundherum, also die waren sogar auf der Rückseite von den Felsen schon, wir haben halt rundherum überall alles abgesucht und dann nach einer ganzen Weile eben in dieser Felsspalte das Zeug gefunden. Dann wurde auch relativ schnell klar, dass es halt eben deutlich älter ist und es war schon ein sehr überraschender Fund und ein abgefahrener Tag. Ich weiß noch, also ich wurde dann auch noch angerufen von dem einen, dann war sofort klar, gut, okay, am nächsten Tag müssen wir auf jeden Fall da nochmal hin und uns das angucken. Und dann wurde schon noch mit, ich glaube, mit dem Landesamt auch schon an dem Tag telefoniert und mit anderen Leuten, die sich so ein bisschen hier mit der Forschung von so Bergsteigen und NS beschäftigen, angerufen und eben angeguckt. Und genau, es hat sich halt eben herausgestellt, dass ganz viele Schriften von der KPD, also so wie Anweisungen an die Ortsgruppen und so, waren dabei. Dann war ganz viel so verschiedene Schriften, also genau, Sachen von der Roten Hilfe, also so verschiedene Broschüren, Soli-Postkarten, KPD-Propaganda-Broschüren, Texte und Broschüren von Rosa Luxemburg. Es gab auch eine Broschüre von Magnus Hirschfeld zu Methoden der Empfängnisverhütung. Genau, eben einige Mitteilungen an KPD-Ortsgruppen. Und da war das letzte Datum, was wir gefunden haben, eben aus dem Juni 1932. Weswegen wir auch davon ausgehen, dass das wahrscheinlich schon irgendwann Mitte, Ende 32 versteckt wurde. Was auch gut sein kann, also es fing ja schon vor 33 gegen die KPD Repressionsdruck an und die Wahrscheinlichkeit von einem Verbot wurde immer höher und genau, also es wurde sich ja auch schon vorbereitet auf die Illegalität. Also wir gehen sozusagen davon aus, dass es einfach schon 32 versteckt wurde. Genau, von Materialien von der Roten Gewerkschaftsopposition und auch Schriften der Rote Textilarbeiter, was auch so ein, ja, nochmal darauf hinweist, dass es sicherlich Verbindung auch zu der Fabrik in Kohlmühle bestand. Und tatsächlich war eben ein Briefumschlag auch an Max Richter adressiert. Also der Max Richter, von dem ich vorhin erzählt habe, also der hier gewohnt hat in Kohlmühle.
0: Weiter geht's im Fluss entlang. An einer Biegung des Sebnitzbaches haben die schwarz-roten BergsteigerInnen zusammen mit der Nationalparkverwaltung Gedenktafeln aufgestellt. Im Außenlager Schwalbe 3 des KZ Flossenbürg waren von Februar 1945 an 250 Personen, größtenteils aus Italien und Russland, aber auch aus Belgien, Polen und dem Deutschen Reich interniert. Der Alltag der Häftlinge dort war von schwerer Arbeit geprägt. Schließlich sollten in den Sandstein Stollen getrieben werden, um Produktionsstätten für Flugbenzin zu errichten. Das Ende des Krieges machte diesen Plänen jedoch einen Strich durch die Rechnung. Anfang April wurden die Inhaftierten auf einen Todesmarsch gezwungen, der aber schon nach 3 Tagen endete. Einigen Personen gelang die Flucht, viele starben an Krankheit und Entkräftung. Einige wurden beim Fluchtversuch erschossen. Von den 250 Personen wurden am Ende nur etwa 80 durch die Rote Armee befreit.

0: Der nächste Tag. Mein Wecker klingelt. Und ich schlüpfe aus meinem Zelt. Es ist 6 Uhr morgens. Nur wenige Menschen machen sich zu einer gemeinsamen Wanderung vor dem Frühstück auf. Wenig später sind wir am Rand des Nationalparks unterwegs und laufen auf dem berühmten Malerweg an der Schwarzbergaussicht vorbei zum Aussichtspunkt Bastei. Wir wollen dort sein, bevor die großen Tourischaren dort auftauchen. Auf der windigen Aussichtsplattform angekommen, erklärt eine Person der schwarz-roten BergsteigerInnen die Aussicht, aber auch die Bedeutung der Bastei.
1: Was mich hier tatsächlich an der Bastei dauerhaft immer so faszinierte, war, dass unser Blick wurde hier in gewissen sozusagen Richtung gelenkt. Das ist eigentlich gar keine sozusagen natürliche Situation. Das ist eigentlich sehr künstlich entstanden und hat gewisse sozusagen historische Kontinuität und hat auch gewisse so Funktion, weil dieser Blick erzeugt uns auch als gewisse wie gesagt, Subjektposition und es ermöglicht uns auch gewisse sozusagen Erzählungen, Aussagen und Wahrnehmungen, welche dann so zirkulieren können zwischen uns als Personen, aber auch als Kollektiven. Und so ist diese Bastei nicht nur etwas wie so ein Landschaftsstück, aber diese Bastei-Aussicht macht auch Landschaft sichtbar auf spezifische Weise. Und ich würde gerne hier über so 2 spezifische Weisen erzählen. Aus meiner Perspektive als wanderbegeisterte Person und aus meiner Perspektive als Antifaschist. Also schon vor über 200 Jahren zog es Besucherinnen vom Raten zur Aussicht vom Kanapé. Das ist eine solche Ort, sagen wir, an der anderen Seite, hinter dieser Bastei-Brücke. Und zum sogenannten Fersen des Neurathener Fersentors, damals noch vom Ort Raten aus. Wer zu diesem Bastei-Aussicht wollte, also hier, musste eigentlich so ganz kompliziert irgendwie so gehen über diese Vogeltelle. Also das ist solche Aufstiegsstelle, welche zu diesem Ort hier so führt. Und es gab damals tatsächlich keine Brücke für. Es wurde eigentlich gebaut im Jahr 1826, erst als hölzerne Brücke. Und zwar über sozusagen so Reste von einer Brücke, welche zu dem Felsenburg führte und über diese Schlucht, welche Mardetelle heißt. Diese Schlucht heißt Mardetelle. Und im Jahr 1849 war diese Steinbrücke, diese hölzerne Brücke baufällig und es wurde eine steinere Brücke dann eingerichtet im Jahr 1851 und zwar von den Architekten Fromherz Lebegott Marx. Das war tatsächlich auch Autor von dieser Dreikönigskirche als Architekt in Dresden. Und sie überspannt die Schlucht mit 7 Bögen auf Länge 56,5 Meter und ist 3 Meter breit. Und jetzt tatsächlich, Zitation, fügt sich mit ihrem feingliedrigen Mauerwerk harmonisch in die Felsenlandschaft ein. Ja, und warum will ich überhaupt über diese antifaschistische Perspektive sprechen? Weil wie die NS-Gewaltlandschaft sichtbar machen, durchbrechen wir auch die scheinbar neutrale, romantisierte TouristInnen-Perspektive und legen eine verdrängte Realität frei. Das ist super wichtig für mich. Landschaft für uns war nicht nur Rückzugsort, sondern auch Kulisse, Durchgangsraum und Infrastrukturgewalt. Und diese Gewalt zu sehen, heißt auch genau diese NS-Landschaft aus der Bastei zu sehen. Das heißt, was wir hier alles so theoretisch sehen können aus dieser Perspektive, ist nochmal Elbe, sage ich, welche sich zwischen Protektorat Böhmen und Mähren tatsächlich aus dieser Route hat funktioniert und da wurden unzählige Menschen und Güter bewegt und das werde ich später bei der Schwarzberg-Aussicht erzählen. Und was wir hier auch zum Beispiel sehen, oder was wir hier sehen, so systematischer, die Richtung sehen wir Teil von Pirna und Pirna war eine tatsächlich von Stellen, wo in Frontfeste Standgefängnis Pirna, Schmiedestraße 8, schon am 5. März 1933, das heißt wirklich bestimmt ein paar Wochen nach der Machtübernahme, eine so Folterstelle entstanden ist. Dann in Pirna SA-Kaserne, das selber ist im März 1933, das ist auch eine Haft- und Folterstelle für politische Gegnerinnen entstanden. In Struppen war es tatsächlich, ich glaube, diese Häuser da an dem Plateau, wir sehen hier die Wellen, an der rechten Seite, an der linken Seite dann, diese andere Teil mit Bahnhof und hoch an diesem Plateau sind die ein paar Häuser und ich glaube, das ist Struppen. Von März bis Mai 1933 gab es da eine Anlage. Genau das alte Schlossgebäude durch die SA wurde als Haftanstalt genutzt. Und da gab es tatsächlich auch eine so Widerstandsgeschichte, die würde ich gerne hier kurz erzählen. FB, Rotfrontkämpferbund, Mitglied Arthur Biermann, der gelangt da und mit Hilfe seiner Mithäftlinge konnte er flüchten. Die mitinhaftierte KPdlerin Elisabeth Hartmann aus Stuppen erinnerte sich dann später. Auf dem Kalendalblatt steht der 9. März 1933. Es ist abends. Der Schlüssel im Schloss einer alten Tür knarrt. Ein SA-Wachposten reißt sie auf und unter Schimpfworten wird mit einigen kräftigen Fußtritt der Kommunist Arthur Biermann aus Ebenheit in den schon dämmerigen Raum zu seinen Leidensgefährten hineingestoßen. Die nun folgenden Tage wurden für den Genossen sehr schwer, denn die SA-Schergen misshandelten ihn furchtbar. Um den weiteren Qualen zu entgehen, reifte ihm ein Fluchtplan. Diesen Plan besprach er eingehend mit der Genossin Elisabeth Hartmann. Sie war bereit, das Vorhaben von Arthur zu unterstützen. Seine mitgefangenen Genossen und Freunde unterrichteten ihn über die Räumlichkeiten des alten Schlosses, in dem sie untergebracht worden waren, und über die Gewohnheit der faschistischen Wachmannschaften bei der Postenablösung. Während der Postenablösung blieb die Haustür unbewacht. Mit einer abgebrochenen Klinge des Taschenmessers lockerte Genosse Thiermann die Schrauben des Zimmerschlosses. Als vom nahen Kirchturm die Glocke der Uhr viermal angeschlagen hatte, gelang ihm die Flucht in die Freiheit. Sein Weg führte ihn über die Elbleite nach Weißig, von da über Türmsdorf nach Langenhennersdorf und Rosenthal in die Tschechische Republik, in die Tschechoslowakei. Im Volkshaus in Tisa, das ist da bei den Tschechinskis Nischnik eigentlich Tisa direkt, war der Unterkunft. Das war auch ein wichtiger Ort für diese antifaschistische Grenzarbeit in dieser Zeit. Hier traf er die emigrierten Genossen Walter Richter aus Doma. Über Walter Richter haben wir auch gestern gehört. Gerhard Hartmann aus Stuppen, Alfred Vater aus Neuendorf und andere. Also der hat dann übelst viel weiter organisiert, illegale Grenztransporte, und war eigentlich dann 1935 nach Verrat im Rahmen eines Literaturtransportes von Grenzpolizei und SS gestellt und bei anschließendem Vorgefecht ebenso wie zwei seiner Genossen erschossen. Aber trotzdem, also nach seiner Flucht hat er einfach weitergemacht, hier direkt in der Nähe. Eigentlich können wir das sehen, wo er war und wo er dann weiter tätig war. Und zwei Jahre später hat er eigentlich sein Leben verloren.
0: Zurück im Camp frage ich noch einmal genau nach, was es mit den Bergtagen auf sich hat.
2: Die Schwarz-Roten Bergtage sind ein selbstorganisiertes Camp in der Sächsischen Schweiz. Und das wird ausgerichtet von den Schwarz-Roten Bergsteigerinnen. Und das Besondere ist, dass die Wanderungen zu Erinnerungsorten und auf historischen Routen anbieten. Und das Ganze findet sozusagen so rundherum statt, mit Inputs zu NS-Verbrechen und genau dem Widerstand dagegen. Und dann gibt es auch Inputs zu jüdischem Leben. Das Ganze ist gespickt mit Biografien. Und genau, weil das Ganze in der Sächsischen Schweiz stattfindet, genau, hat man dabei auch noch sehr, sehr schöne Aussichten. Auf dem Camp selbst, also sozusagen, wenn man nicht auf Wanderungen ist, gibt es Filme, die sozusagen thematisch daran anschließen, abends. Oder es gibt einen Workshop-Tag, wo man selbst sozusagen auch Workshops anbieten kann in Rücksprache mit den schwarz-roten BergsteigerInnen. Und man erfährt dann zum Beispiel, wie dieses Jahr, was über irgendwie die antifaschistische Bewegung in Tschechien, aber auch genau zu, sag mal, ja, so thematischen Randthemen, sowas wie geschichtliche Datenverarbeitung ist zum Beispiel auch da. Also genau, man findet einfach genau Gleichgesinnte dort, und das ist genau, findet einmal jährlich statt. Ja, und ist eins der schönsten Camps für mich. Es ist vor allen Dingen ein Ort der Vernetzung und der Geselligkeit. Genau, ich treffe dort andere treue Besucherinnen, genau, überregional, also nicht nur aus Sachsen, aber auch halt internationale FreundInnen durch die Nähe auch zu Tschechien. Und es ist, ja, eine familiäre Atmosphäre dort und genau, einfach dieses Wiedersehen, das bedeutet mir super viel. Und wie ich ja auch schon sagte, genau dieses Treffen von Gleichgesinnten, es ist natürlich auch ein anarchistisches Camp und hat dadurch eben auch eine große Bedeutung. Und ich würde sagen, für die Gegend, oder das Besondere da ist auch, dass man sozusagen in der Gegend halt mit stabilen politischen Leuten unterwegs sein kann, weil diese Gegend ist ja politisch sehr zweigeteilt, um es mal so zu sagen. Die fällt ja sehr durch eine hohe AfD-Wählerinnenschaft auf. Und das ist eben auch sehr, sehr cool, da mit einer guten, großen Gruppe da irgendwie unterwegs zu sein. Die Bergtage fanden 2015 das erste Mal statt. Und das Ziel war, erstmal günstig Urlaub zusammen zu machen und aber auch so die geschichtliche Forschung, die Leute damals schon gemacht haben, irgendwie zu teilen. Und so, ich würde sagen, aber um so zu verstehen, wie das irgendwie entstehen konnte, muss man schon erwähnen, dass es, ja, ich glaube, ab 2009 oder so das Libertäre Netzwerk in Dresden gab. Das ist damals so ein, ich würde sagen, loser anarchistischer Zusammenschluss oder so eine Vernetzung aus verschiedenen Gruppen gewesen und zum Beispiel eben auch der sogenannte Arbeitskreis Freizeit, der auch so andere Camps organisiert hat und aus dem hat sich halt sozusagen so eine Gruppe gefunden, die dann eben das erste damals noch Wanderseminar organisiert hat und 2015 hat das Ganze dann aber schon stattgefunden, als es so an die FAU angegliedert war, sage ich mal. Insgesamt, ja, es ist einfach diese Verbindung genau aus Urlaub und Input und zusammen lernen und sich kennenlernen.
0: Leute treffen, sich vernetzen, wandern, Gedenkarbeit. Hier werde ich sicher auch in den nächsten Jahren wieder zu finden sein.
3: Ich denke, ihr könnt euch die Idee dahinter ableiten. Wir hören jetzt den Song Extremist von DJ Pain One und Soul von deren Album Nor God Nor Country. Bevor uns dann satirisch betrachtet unsere Rubrik Wo herrscht Anarchie durch den Blätterwald langsam zum Ende der Sendung geleitet.

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1: Der Fall ist erledigt.
2: Du bist hier nicht der Captain.
1: Das ist hier keiner. Hier herrscht Anarchie.
3: Da sind wir wieder und wir legen gleich los mit unserer satirischen Presseschau. In der Mallorca-Zeitung lesen wir:
4: Anarchie in Rot.
3: Was? Wie?
4: 22.000 Menschen liefern sich Spaniens größte Tomatenschlacht.
3: Ach so, wir dachten schon, was kommt denn jetzt für ein verwirrter Artikel?
4: Wer sich mal wieder so richtig gehen lassen möchte, Dampf ablassen, tun, was sonst verboten ist und ordentlich Spaß haben will, der wäre heute in der kleinen spanischen Stadt Buñol richtig am Platz. Denn dort steigt, wie jeden letzten Mittwoch im August, die traditionelle La Tomatina, bei der sich tausende Teilnehmer aus aller Welt mit tonnenweise matschigen Tomaten bewerfen.
3: Da kommen wir doch gleich zu unserem Anarchie-Check. Dampf ablassen? Check. Tun, was verboten ist? Check. Ordentlich Spaß haben? Check. Was lesen wir noch?
4: Ähnlich wie beim Karneval in Deutschland sind die Regeln des Alltags für kurze Zeit außer Kraft gesetzt. Nur alles viel wilder. Anarchie in Rot.
3: Den Karnevalsvergleich verstehen wir jetzt nicht, aber Regeln wild außer Kraft zu setzen, ist auf jeden Fall ein guter erster Schritt. Danach sollten wir das einmal im Monat machen, einmal in der Woche, einmal am Tag, bis die Anarchie unsere aller Leben erfasst hat. Wir kommen zum Schnelldurchlauf durch Artikel, die hinter der Paywall versteckt sind. In der Allgäuer Zeitung wird uns

0: werden. Weiter geht's mit der Lausitzer Rundschau, die die provokante Frage stellt:
1: Russland oder linke Anarchie? Die Spurensuche beginnt.
0: Nun, immerhin wird hier geklärt, dass keine Anarchokapitalistinnen gemeint sind. Sehr vorbildlich. Weiter heißt es dort:
1: Nach dem Sabotageakt auf ein Umspannwerk in Jenschwalde rätseln Experten über die Täter. Linksextreme hatten zuvor eine Aktionswoche gegen den Staat ausgerufen. Warum trotzdem Zweifel bleiben?
0: Tja, wie diese Zweifel aussehen, können wir nicht lesen. Eine Aktionswoche gegen den Staat könnte man aber natürlich unterstützen. Super, dass die Rundschau extra darauf aufmerksam macht. Ist ja nicht so einfach, so eine Info in einem bürgerlichen Blatt unterzubringen. Chapeau. Und schließlich geht es um Tagesspiegel. Dort lesen wir:
1: Die Parteienlandschaft im Berliner Bezirk Friedrichshain-Kreuzberg ist vielfältig. Selbstgemachte Plakate haben Tradition. Die Kleinstpartei, Bergpartei, die Überpartei, B-Sternchen, verwendet ausschließlich handgemalte, im Siebdruckverfahren produzierte Unikate.
0: Das klingt sehr liebevoll.
1: Über 40 Plakate und Aufsteller wurden in wochenlanger Handarbeit produziert. Es sollen politische Botschaften mit viel Ironie verbreitet werden.
0: Wie zum Beispiel ein Spruch, der speziell auf Berlin gemünzt ist: Fahrräder brennen nicht. Doch eigentlich ist das keine Wahlwerbung, denn so der Tagesspiegel:
1: Obwohl die Partei in Friedrichshain-Kreuzberg bei den Zweitstimmen angekreuzt werden kann, möchte sie eigentlich nicht gewählt werden, sondern das Parteiensystem auflösen hin zur Anarchie und Selbstverwaltung.
0: Ein sehr löbliches Ziel, wozu Wählen nun auch nichts Entscheidendes leisten würde. Zum Schluss überrascht uns die Taz mit der Überschrift:
1: Benjamin, du lieber Anarchist.
0: Wer ist da bloß gemeint?
1: Die Bundeszentrale für politische Bildung soll Linksextremismus mehr in den Fokus nehmen. Dabei sind schon Benjamin Blümchen und Bibi Blocksberg zu links.
0: Ein Bild im Artikel zeigt Benjamin Blümchen und seine Freundinnen. Untertitelt ist das Ganze mit:
1: So sehen Linksextremisten aus, Benjamin Blümchen und seine Komplizen.
0: Es geht um einen Artikel der Bundeszentrale für politische Bildung, der bereits von 2005 ist, mit dem die Taz jedoch belegen will, wie weit die Abgrenzung der Bundeszentrale gegen, aus ihrer Sicht, zu linke Positionen zurückreicht. Zu dem angesprochenen Artikel heißt es denn auch:
1: Der Autor bemängelt, dass die Geschichten von Benjamin, Bibi und ihren FreundInnen häufig Bezug zu politischen Themen wie Umweltproblemen nehmen. Und sich die HeldInnen dieser Geschichten, die Vorbilder der leicht beeinflussbaren Kinder, stets politisch positionieren. Und zwar, verflixt nochmal, immer auf der Seite der Gerechtigkeit und im Interesse des Gemeinwohls.
0: Nee, das geht nicht.
1: Absichtlich werde Kindern dabei in frühen Jahren vermittelt, dass es moralisch richtig sei, sich für Umweltschutz einzusetzen oder für arme Klassenkameraden gemeinschaftlich Geld zu sammeln, damit auch diese mit auf die Klassenfahrt fahren können.
0: Ach je, das geht natürlich zu weit. Kinder dazu zu indoktrinieren, sich für die Umwelt und die Mitmenschen einzusetzen, das geht so gar nicht. Aber es geht offenbar noch krasser.
1: Besonders schlimm sei jedoch, dass PolitikerInnen und die Polizei stets als Gegner des Gemeinwohls dargestellt würden.
0: Polizei und Politik, wie kann man die bitteschön in einem solchen Licht erscheinen lassen? Aber Spaß beiseite. Wir sind ja selten mit der Taz einer Meinung, aber das ist auf jeden Fall etwas, das uns bald blühen könnte, wenn es so weitergeht, dass vielleicht nicht schon die Masse, aber in jedem Fall große Massen heim ins Reich wollen und sich daran machen, der Alternative für Deutschland oder gegen Deutschland ist beides eigentlich bekloppt, denn Deutschland muss weiterhin sterben, jedenfalls der AfD den Weg an die Macht zu ebnen. In diesem Sinne, organisiert euch, bildet Banden und verbreitet die Anarchie auf all euren Wegen.
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ganz im Sinne der Schlussworte von Autistici Inventati. Hier ist, was wir euch dazu vorschlagen können. Vom 2. bis 4. Oktober findet ein anarchistisches Treffen in München statt und bereits etwas früher, nämlich vom 18. bis zum 20. September, eine Tagung gegen Herrschaft und Hierarchie in Wien.

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1: Herzlich willkommen in der September-Ausgabe von Mrs. Pepsteins Welt. Heute erwartet euch eine ganz besondere Sendung, denn vor einigen Wochen hat mich der Kreuzer angefragt, sag mal, These Girls kommt doch dann im September raus, hast du nicht Bock, wenn wir da kooperieren? Und kam auch mit einer ganz konkreten Idee um die Ecke, nämlich drei Generationen von Leipziger Musikerinnen zu einem Gespräch in meiner Sendung zusammenzubringen. Gesagt, getan. Und ja, das Ergebnis hört ihr jetzt. Wer da alles zu Gast sein wird, erfahrt ihr dann gleich in der Sendung. Aber jetzt nehme ich euch erst noch mal kurz mit auf eine kleine Erfahrung, die ich jetzt gemacht habe. Und zwar war ich am vorletzten Augustwochenende in Darmstadt auf dem Golden Leaves Festival, ein Festival, das es schon fast 10 Jahre gibt und das ich bisher so aus der Ferne wahrgenommen habe, aber nie besucht habe. Und Anfang diesen Jahres ploppte dann bei mir auf, dass da Noga RS spielen wird und ich dachte, ja geil, da fahre ich auf jeden Fall hin. Und guess what, es war wirklich das schönste Festival, was ich je erlebt habe. Zugegeben, ich war lange nicht mehr auf Festivals, weil ich immer so ein bisschen Respekt habe vor diesem Drumherum, Zeltplatz und so und viel Alkoholkonsum. Beides gab es nicht auf dem Golden Leaf, kein Zeltplatz und ich habe auch kaum Leute gesehen, die ja, die jetzt besonders viel Alkohol konsumiert haben, sondern das Vereinende war einfach die Musik dort auf diesem Festival. Und es war ein All-Flinter-Line-Up, was vorher überhaupt nicht so explizit kommuniziert wurde, sondern die VeranstalterInnen haben es einfach gemacht. Dahinter steckt dann auch noch ein ehrenamtlicher Verein. Also ich weiß nicht, was man mehr richtig an einem Festival machen kann. Ja, sicher, es würde einem immer noch was einfallen, was man noch besser machen kann, aber das Golden Leaves hat auf jeden Fall sehr viel richtig gemacht, deswegen danke an dieser Stelle ans Golden Leaves Festival und die ganze Crew, die dahinter steckt. Ich habe mein Ticket bezahlt, also das ist jetzt keine Werbung für dieses Festival in dem Sinn, aber wenn ihr im nächsten Jahr überlegt, hey, auf so ein kleines Festival, 2 Tage, gemütlichere Atmosphäre, viel Platz, dann schaut euch doch mal um nach den ersten Tickets für das Golden Leaves Festival. Und ich muss euch auch sagen, wenn wir nicht auf Festivals gehen, dann werden die früher oder später weg sein. Viele Festivals haben ja da schon in diesem Jahr auch Alarm geschlagen. Zum Beispiel das Immergut Rock, das Immergut Festival, da will ich eigentlich auch schon immer mal hinfahren. Vielleicht mache ich das dann wirklich auch mal im nächsten Jahr. Das ist, glaube ich, eine ähnliche Größenordnung wie das Golden Leaves. Genau, und was natürlich ganz toll war, ich habe super Musikerinnen gesehen auf den Golden Leaves, nicht nur Noga RS, sondern auch Mine, mit der habe ich mich dort auch gleich zum Interview verabredet. Ich habe Orstra wieder gesehen, nach gefühlt 20 Jahren, das war eine körperliche Erfahrung. Vielleicht schaffe ich es auch noch, einen Song von Orstra heute in der Sendung zu spielen. Die haben ja auch in Leipzig gespielt. Und dann habe ich endlich mal Bodies gesehen von Cat Frankie. Das war etwas, was ich auch immer schon mal live sehen wollte und das war wirklich ein ganz, ganz besonders schönes Konzert. Wenn ich drüber rede, habe ich direkt Gänsehaut, weil Bodies ist so ein A-Cappella-Projekt mit ganz tollen Sängerinnen um Cat Frankie. Und ihr hört jetzt auf jeden Fall ein Stück von der Platte Carmen von Cat Frankie. Und wenn ihr das Ganze live sehen wollt, im Februar kommen die auf jeden Fall nochmal nach Dresden. Und da könnt ihr euch das auch nochmal anschauen. Also wirklich ein ganz, ganz, ganz, oh, ganz tolles Projekt. Goosebumps, jetzt für euch in Mrs. Pepsteins Welt, der Trennungssong von dieser Platte. Erstaunlicherweise ist das aber der beschwingteste Song. Deswegen habe ich den jetzt für euch als Start heute in Mrs. Pepsteins Welt ausgewählt. Bad Behavior von Cat Frankie und Bodies.

Bad Behavior von Bodies hier in Mrs. Pepsteins Welt. Und jetzt kommen wir zur Gesprächsrunde der drei Musikerinnen aus Leipzig. Also gehen wir nochmal einen Schritt zurück. These Girls, da kommt jetzt am 4.9. der dritte Band raus, These Girls Forever, herausgegeben von Juliane Streich, erschienen im Ventil Verlag, ist das eine Anthologie feministischer Musikgeschichte, in der ganz viele Menschen über Musikerinnen aus allen möglichen Jahrzehnten schreiben. Wenn ihr mehr über das Buch These Girls erfahren wollt, dann könnt ihr einfach euch mal beim Ventilverlag umschauen oder ihr geht am Freitag auf die Release Party in Leipzig im Coney Island. Dort werden einige der Autorinnen vor Ort sein und lesen. Die Herausgeberin Juliane Streich wird natürlich da sein und eventuell lege ich dort auch auf, gemeinsam mit Christina Mohr, Musikjournalistin aus Frankfurt. Für diese Sendung habe ich mich jetzt mit drei Musikerinnen getroffen. Zum einen Uschi Brüning, Jazz-Schlager-Chanson-Legende, geboren in Leipzig. Außerdem Safi, Jahrgang 77, auch geboren in Leipzig und jetzt in Berlin lebend. Und außerdem noch Fiona Lehmann von der noch relativ frischen Band Frau Lehmann. Genau, und mit diesen dreien habe ich gesprochen über alles Mögliche und das hört ihr jetzt gleich. Ganz zu Beginn gibt's aber noch eine lustige Rarität und zwar das Küsschenlied vom Traumzauberbaum. In dem Fall wird es hier gesungen von Angelika Mann, auch eine berühmte Musikerin. Ich weiß nicht, ob die in These Girls schon porträtiert wurde. Ich hoffe es für sie. Genau, wenn nicht, wird's Zeit. Genau, das Lied hört ihr jetzt zuerst und dann geht's direkt weiter mit unserer Gesprächsrunde. Viel Spaß!

0: Herzlich willkommen in Mrs. Pepsteins Welt. Das ist eine Sonderausgabe heute. Ich habe ganz besondere Gäste heute in meiner Sendung und gleichzeitig auch wird diese Sendung verwendet für einen Text, der dann im Kreuzer erscheint. Im September 2026 erscheint nämlich der dritte Teil der These Girls-Reihe, herausgegeben von Juliane Streich im Ventil Verlag. Genau, und ich habe drei Gäste. Ich stelle die jetzt so ganz kurz selber vor und dann dürft ihr gerne auch selber noch was zu euch sagen. Wir haben Fiona hier zu Gast. Fionas Band heißt Frau Lehmann und du heißt auch Fiona Lehmann. Du bist 1998 geboren. Euer Album Trost und Trotz ist dieses Jahr im Januar erschienen und du bist außerdem Autorin und hast auch noch einen weiteren Brotjob. Da kommen wir vielleicht nachher noch drauf. Dann ist Safi hier. Du bist 1977 geboren. Du bist Musikerin aus Leipzig, lebst aber mittlerweile, soweit ich weiß, in Berlin. Im Herbst bist du am Bass und am Gesang mit der Band Musa Dag auf Tour und dein letztes Soloalbum Groteske ist 2024 erschienen. Genau, und dann ist noch Uschi hier. Uschi Brüning, geboren 1947. Uschi ist Jazz- und Soul-Sängerin und Songwriterin, geboren und aufgewachsen in Leipzig, lebt aber auch schon lange nicht mehr hier. Und heute trittst du aber in Leipzig auf, deswegen passt es sehr gut, dass du hier bist. Genau. Also erstmal herzlich willkommen an euch. Zunächst würde ich von euch gerne wissen, die Kurzversion, wie seid ihr eigentlich zum Musikmachen gekommen? Ich weiß nicht, vielleicht möchtest du einfach anfangen, Uschi. Wie bist du zum Musikmachen gekommen? Was war denn so ein Auslöser?
1: Na, wie ein kleines Kind. Ich habe Musik gehört, Radio gehört und mir hat dies und jenes gefallen. Und ich bin da so hineingewachsen mit meinen Ohren. Ich hatte keine feste Vorstellung, aber große Lust, da zuzuhören.
0: Und dann ging es irgendwann weiter, dass du selbst Musik gemacht hast?
1: Ich habe dann im Amateurbereich gewirkt und habe auch noch einen Beruf erlernt. Und den musste ich dann an den Nagel hängen zugunsten meiner Sängerlaufbahn.
0: Safi, wie war es bei dir?
2: Ich habe als Kind ganz viel gezeichnet und dann nebenbei immer diese ganzen Märchenschallplatten und auch Traumzauberbaum und solche Musikmärchen gehört. Und das hat mich schon immer begleitet, dahingehend auch mal mit der Stimme was zu machen. Auch viele Hörspiele gehört, Hörspiele geschrieben, dann später mit meinem ersten Tonbandgerät, was ich hatte. Und dann später auch neben dem Kunststudium eben auch mit der ersten Band, mit den ersten Bands angefangen. Das hat mich da also schon immer parallel begleitet eigentlich.
0: Mhm. Fiona.
3: Ich bin in einem sehr medienregulierten Waldorf-Haushalt aufgewachsen, weshalb es bei uns irgendwie gar nicht so viel die Möglichkeit gab. Also wir hatten kein Radio und sowas, oder es lief keins. Was es aber gab, waren DDR-Kinderlieder-Schallplatten, Stichwort Traumzauberbaum, aber auch ganz viel Gerhard Schöne, was mich als kleines Kind dann schon sehr geprägt hat. Und dann so mit 11, 12 habe ich Punkmusik für mich entdeckt, also habe ganz viel Chefdenker und sowas gehört und da dachte ich mir dann, oh, das kann ich auch. Vorher hatte ich Geige gespielt, das war eher so ein bisschen frustrierend für mich.
0: Ja, Waldorf.
3: Aber E-Gitarre und irgendwie singen war dann cool und Lieder schreiben.
0: Wo steht ihr wo seht ihr euch selbst gerade als Musikerin heute? Was ist gerade heute euer aktueller Status als Musikerin? Wenn du jetzt Leuten erzählst, ich mach Musik, was erzählst du denen dann?
3: Eigentlich sage ich nur, ich mach Musik.
0: Okay, also du hast eine Band sozusagen und euer Album ist ja dieses Jahr erst rausgekommen.
3: Also wir haben bisher unser Debütalbum rausgebracht und touren dieses Jahr auch ganz viel. Davon erzähle ich dann auch manchmal.
0: Safi, wie ist es bei dir?
2: Also wenn mich jemand fragt, welche Musik ich machen würde, da sage ich meistens, ich mache Krach.
0: Mhm. Okay. Ja, Uschi, wo stehst du heute als Musikerin?
1: Ziemlich am Ende meiner Laufbahn.
0: Okay.
1: Ich mache noch so lange ich kann, aber ich will auch nicht freiwillig aufhören, aber es gibt immer wieder Neues zu entdecken. Und das ist, man ist nicht immer festgelegt auf Jazz oder auf Chanson oder Schlager. Man nimmt, was kommt, wenn es einem gefällt.
0: Und du trittst einfach, du trittst ja noch auf, aber jetzt auch nicht regelmäßig in der Form, ne, könnte man sagen.
1: Na, ziemlich regelmäßig. Mhm. Also ich habe verschiedene Projekte und wenn der Kalender frei ist, wird er zugeschmiert mit den Angeboten, die kommen.
0: Ja, vielen Dank an euch. Erstmal für die, dass wir euch so ein bisschen kennenlernen konnten. Vielleicht könnt ihr mir jetzt erzählen, welche Rolle Leipzig eigentlich in eurem Leben noch spielt. Also Fiona, du bist jetzt die einzige von euch dreien, die noch in Leipzig lebt. Uschi und Safi, ihr seid zwar hier geboren, seid aber weg. Ja, welche Rolle spielt Leipzig noch bei euch?
1: Na, abgesehen von heute, es spielt Leipzig für mich kaum noch eine Rolle. Meine Verwandten sind tot, das Grab ist abgelaufen und ich bin nicht mehr gebunden an Leipzig. Mhm. Es tut mir leid, ja.
0: Ja, das wäre nicht schlimm. Dein Lebensmittelpunkt ist dann Berlin, oder?
1: Berlin, ja.
0: Safi, bei dir ist ja auch Berlin der Lebensmittelpunkt.
2: Ja, der ist Lebensmittelpunkt, aber die Band ist in Leipzig. Meine Band wohnt in Leipzig, beziehungsweise pendelt zwischen Berlin und Leipzig und ich pendle dann auch. Meine Eltern wohnen in Markkleeberg und ich habe eine kurze Anbindung mit dem ICE. Es ist wirklich ein Katzensprung. Es ist wie eine Stadt für mich. Ich habe schon noch eine große Bindung nach Leipzig.
0: Ja, Fiona, du bist ja noch hier.
3: Ich bin ja erst 2018 hierher gezogen und gar nicht hier geboren. Und habe aber seitdem, glaube ich, schon inzwischen ganz feste Wurzeln hier geschlagen, die aber, glaube ich, auch sich noch immer weiter verfestigen. Und genau, wir sind als Band auf jeden Fall auch sehr fest hier verankert.
0: Und fühlt ihr euch auch als eine Leipziger Band? Weil wenn man eure Musik hört, da gibt's auch viel Berlin-Referenz auch in den Texten.
3: Ja, das liegt daran, dass ich irgendwie so in meiner Jugend ganz viel in Berlin war. Wir sehen uns schon als Leipziger Band, aber wir werden das irgendwie auch oft gefragt, wo wir uns sehen oder wie wir die Leipziger Musikszene definieren. Ich habe nicht das Gefühl, dass es jetzt irgendwie so ein fester Rahmen ist, der sagt, das ist die Leipziger Musikszene. Also.
0: Okay.

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1: Uschi, du hast 2024 mit Trettmann, auch ein Leipziger Künstler, einen Track veröffentlicht, Nach allem, was war, oder NAWW heißt der. Für diejenigen, die jetzt gerade die Radiosendungen hören, ihr habt den Song jetzt auch gerade gehört. Wie ist die Zusammenarbeit entstanden und wie ist es generell mit dir, mit dieser Kooperation mit jungen Künstlerinnen? Kriegst du da viele Anfragen? Wie handelst du das oder ist das eher so eine Zufallsnummer gewesen?
2: Da ist jemand auf mich zugekommen und hat mich gefragt, ob ich das machen will. Und ich dachte, na, versuchen kannst du es ja mal. Und das ist ganz schön interessiert aufgenommen, was mich wundert. Ich habe dann nämlich nur ganz wenige Zeilen gesungen. Das ist also nicht der Rede wert. Aber es hat immerhin für Aufsehen erregt, und das war ein Versuch. Also hätte auch weitergehen können. Ich hätte es gerne gemacht. Das sind gute Texte und gute Musiken. Und aber das war eben eine Begegnung. Die sind ja nicht immer sehr lang. Manchmal sind sie auch sehr kurz.
1: Und ihr habt es aber auch zusammen aufgenommen, oder?
2: Ja. In Berlin. Ja.
1: Ja, schön. Also dann habt es jetzt gehört da draußen, ne? Wenn ihr irgendeine Idee habt, dann ist Uschi offen, so habe ich das jetzt verstanden. Wie ist es denn im Lauf der Karriere? Hast du ja mit vielen Musikern zusammengearbeitet, ne? Mit Manfred Krug, Günther Fischer, natürlich in dem Zusammenhang ist auch dein Mann zu nennen, Ernst Ludwig Petrowski. Wer hat dich denn so im Laufe deiner Musikkarriere da eigentlich am meisten geprägt oder besonders geprägt, kann man das sagen?
2: Ja, meistens die Musiker, die immer schon auch, die mich umgeben haben, die immer schon jazzorientiert waren. Und durch die Auswahl des Repertoires wurde das immer jazziger, was ich gesungen habe und was die Band beabsichtigt hat. Und es waren eigentlich die Musiker, die mich angeregt haben, das zu machen, und außerdem mein eigenes Interesse. Das ist einfach was ganz anderes, Jazz, und damit kann man alt werden.
1: Ja, und nimm uns dann noch mal ein bisschen mit. Wie ist es dann konkret? Hast du dann auch eine Idee gehabt und gab es dann so Phasen, wo du mit bestimmten Menschen mehr zusammengearbeitet hast, oder gab es auch Ideen, wo du gesagt hast, das wäre jetzt eigentlich was, das würde ich gern mit Person XY machen? Wie läuft sowas oder lief's?
2: Ja, bei mir lief's ein bisschen anders, weil ich habe einfach gesungen, wenn ich sollte und durfte. Und habe mir darüber keine Gedanken gemacht. Ich habe aber gut zugehört, wenn die Musiker selbst musizierten, privat und überhaupt, erzählten von dem, was sie gehört haben. Ich bin da einfach so durchgelutscht und nicht ausgelutscht, aber so durchgekommen. Und mein Interesse ist immer mehr gewachsen. Und ich habe gemerkt, dass man, wie gesagt, mit Jazz auch alt werden kann.
1: Wie ist eure Beziehung zu Jazz, Safi? Du machst ja eine ganz andere Musik, sage ich jetzt mal. Wer hat dich da geprägt oder welche Musikerinnen, Musiker, mit denen du zusammengearbeitet hast?
3: Also aufgewachsen bin ich ja mit diesen Geschichtenliedern und auch Hörspielen und so weiter. Und dahingehend bin ich eher über die Stimme geprägt. Mich interessieren Leute, die was ganz Besonderes in der Stimme haben. Verliebe mich auch wirklich in Leute über die Stimme, über die Singstimme, über die Sprechstimme. Und das sind Sachen, die mich faszinieren. Und da geht's quer durch alle Genres. Ich höre von Metal bis zum Jazz, höre ich sehr gerne Sachen, die irgendwie extrem sind, die an die Grenzen gehen. Und da horche ich auf, also die nicht mainstreamig sind und die sagen, wow, das ist ja mutig, wo man sagen kann, das ist wirklich mutig, da muss ich mal näher hinhören. Das interessiert mich dann, fängt mich an zu interessieren, wenn es anfängt anzuecken.
1: Wie ist das bei dir, Fiona?
4: Also so in meiner Adoleszenz hatte ich allem gegenüber, was nicht Punk war, glaube ich, eine ziemlich arrogante Ablehnungshaltung. Aber so die letzten Jahre und vor allem tatsächlich durch meinen Partner, der auch der Bassist meiner Band ist, Philipp, habe ich gemerkt, dass Jazz total faszinierend ist und super cool. Und da interessieren mich vor allem auch eher so die experimentellen Sachen, Sun Ra und sowas. Also, Nina Simone mag ich auch sehr.
1: Wisst ihr denn auch von anderen MusikerInnen, dass ihr die geprägt habt? Habt ihr mal eine Begegnung gehabt, dass jemand zu euch gesagt hat, hey, wie du Musik machst, das inspiriert mich auch für meine eigene Musik?
3: Ich hatte schon ein, zwei solche Begegnungen, aber ich weiß nicht mehr, wer es jetzt war.
1: Okay.
3: Das gibt sich dann schon mal, wenn man sich irgendwie in der Szene oder so trifft auf irgendwelchen Zusammenkünften, dann kommt man gut in Austausch. Und das ist dann natürlich ein tolles Lob, klar.
1: Wie ist das bei dir?
2: Ja, also das ist schon vorgekommen und das freut mich auch sehr, weil dann hat das ja das Tun auch einen Sinn. Man will ja jemandem gefallen. Und wenn einem das auch noch gesagt wird, das ist dann eine gute Belohnung für die weitere in Empfangnahme neuer Musik.
1: Und es macht dann auch mehr als ein Publikum, was applaudiert, oder?
2: Nee, das kann man so nicht sagen. Also wenn das Publikum nicht applaudieren würde, wäre es mir auch nicht recht. Nee, es ist schon so ein gesundes Verhältnis zwischen den speziellen Komplimenten, die Kollegen machen, wenn sie mich gehört haben oder mich verfolgt haben. Und
1: Safi, ich habe noch eine Frage jetzt an dich. Du spielst ja jetzt aktuell auch in bereits bestehenden Bands. Wie ist das mit deinen Solo-Projekten? Hast du auch die Zeit, immer an eigenen Sachen weiterzuarbeiten? Und was schätzt du an der Bandarbeit?
3: Also ich suche immer kleine Zeitblasen, wo ich mich den eigenen Sachen und neuen Safi-Songs widmen kann. Das geht am besten im Proberaum, wenn ich sowieso arbeite, wo ich täglich hinradle und wieder zurück. Da ist meine Zeit aufgeteilt in die verschiedenen Projekte. Ich bin einmal muss ich ganz viel für Musa Dark üben, für die Tour, die jetzt ansteht. Da muss ich für den Expander des Fortschritts üben. Da gibt es Konzerte hier und da. Und da gilt das Repertoire am Laufen zu halten und immer wieder aufzufrischen und zu trainieren, gerade am Bass für Musa Dark auch. Und Safi-Titel müssen auch immer wieder trainiert werden. Und da ergeben sich dann auch die Ideen für weitere Schritte, für weitere Songs, die ich dann wirklich in Tagesabschnitten abarbeite. Das muss man wirklich so, also ich muss mir das so einteilen, damit ich dann kontinuierlich weiterentwickeln kann.
1: Wie sieht euer Musikalltag aus, Uschi? Übst du auch jeden Tag? Hast du irgendeinen Musikraum bei dir zu Hause?
2: Nein, nichts. Ich mache das in der Küche oder in der Stube oder wo ich gerade bin. Ich brauche da keinen extra Raum. Das kommt alles spontan über mich und dann lasse ich es raus und sortiere, was bleibt und was weg kann.
1: Okay, also singst du beim Abwaschen?
2: Auch beim Betten machen.
1: Okay.
3: Kannst du das dann irgendwie aufnehmen? Zeichnest du das dann auf, deine Ideen? Oder schreibst du einfach auf?
2: Nee, ich lasse es einfach kommen. Ich schreibe das auch nicht auf. Wenn es wiederkommt, dann ist es gut. Und wenn es nicht wiederkommt, dann war es vielleicht nicht so gut.
3: Ja, interessant.
1: Wie sieht dein Musikalltag aus, Fiona? Hast du so einen Musikalltag?
4: Also ich habe das Privileg, tatsächlich einen Proberaum zu haben. Den teile ich mir mit unserem Schlagzeuger. Also der übt da Schlagzeug und... Genau, ich habe da so, also wir sind den gerade erst dabei noch einzurichten. Also in 3 Wochen habe ich einen benutzbaren Proberaum. Aber sonst, ja, zu Hause habe ich auch meine Gitarren und meistens sitze ich auf dem Bett oder auf der Couch und spiele da so ein bisschen Gitarre und probiere Textfetzen aus und versuche es, also tatsächlich kann ich auch während ich Lohn arbeite, das ist nämlich geistig nicht so beanspruchend, was ich da mache auf Lohnarbeit, kann ich im Kopf auch mich um Textzeilen kümmern währenddessen.
1: Und die kannst du dann auch noch irgendwie aufschreiben oder notieren oder merkst du dir die so wie Uschi?
4: Das könnte ich gerne. Nee, bei mir ist es so, dass da auch schon das verloren alles geht, wenn ich mir das nicht aufschreibe.
1: Und wenn ihr jetzt gerade die Radiosendung hört, dann hört ihr jetzt den Song von Frau Lehmann, Deutschlandfunk Kultur, will, dass wir brennen.
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0: Ja, Fiona, in dem Stück Deutschlandfunk Kultur will, dass wir brennen, thematisierst du prekäres Künstlerinnenleben. Für die Miete machst du einen Brotjob, fürs Essen reicht es dann nicht mehr, heißt es dann sinngemäß. Ist es so, dass man sich Musik machen leisten können muss?
1: Ja, auf jeden Fall. Also ich kenne tatsächlich keine Menschen, die wirklich komplett davon leben können oder gut davon leben können. Oder viele haben andere Voraussetzungen oder mehr Privilegien, überhaupt da reinzustarten. Also ich spreche jetzt von Bands, die einen ähnlichen Status haben, gerade wie meine Band, weil das ja alles sehr, sehr teuer ist und auch weiter teurer wird. Jetzt auch sowas, wir sind ja eben gerade auf Tour. Es ist schon krass, so ein Mietwagen dann für einen Tourabschnitt und Sprit und sonst was. So viel Gage muss man erstmal reinkriegen.
0: Mhm. Und das heißt, das ist dann quasi ein, also ich kenne jetzt auch Bands, die hier in meiner Sendung schon erzählt haben, die einen ähnlichen Status vielleicht haben wie ihr oder ein kleines bisschen weiter sind, dass sie dann sagen, wenn was hängen bleibt, wird es dann auch ins nächste Album gesteckt.
1: Genau.
0: Also man kann eigentlich nicht davon leben, weil man braucht das Geld dann, was man auf Tour verdient hat mit Glück oder wie auch immer, um weiterzumachen überhaupt.
1: Ja, genau, das ist eigentlich die Situation.
0: Okay, wie ist das bei dir eigentlich, Safi?
2: Ist tatsächlich auch so. Es ist wahnsinnig teuer geworden. Ich mache mir oft Gedanken darüber. Ich mache das natürlich auch schon eine ganze Weile. Und jetzt nach Corona, mit nach Corona-Phase ist es wirtschaftlich noch viel, viel extremer geworden, was Touren angeht. Sodass bei mir zum Beispiel ganz selten mal eine schwarze Zahl hängen bleibt, wenn ich Merch verkaufe. Es geht da nur übers wirklich T-Shirts verkaufen, CDs, Platten verkaufen. Wenn die Leute zum Konzert kommen, wirklich der echte Kontakt zahlt dann wirklich auch aufs Konto ein. Und natürlich die GEMA. Je größer der Laden ist, in dem man spielt, zum Beispiel als Support, auch wir sind auch mit Refused, mit auf Support, mit Wire Support auf Tour gewesen. Je größer der Laden ist, mehr bleibt dann auch von der GEMA hängen. Und davon muss ich erstmal die Kosten decken, die ich vorausschießen muss für Albumproduktion, für den Mietwagen, für den Sprit. Also es muss man sich tatsächlich leisten können. Und es ist ein großes Privileg. Es ist viel größeres Privileg, heutzutage Musik zu machen und überhaupt auch eine Band zu haben.
0: Mhm.
2: Und nicht jetzt nur mit dem Computer aufzutreten oder so. Das eine Band zu machen, ist sehr teuer geworden.
0: Und hast du eine Phase in deiner Karriere gehabt, wo das mal anders war?
2: Eigentlich nicht. Na klar, aber früher war es ein bisschen günstiger, da waren die Gagen auch noch ein bisschen günstiger. Alles ist stetig gestiegen. So, jetzt ist wirklich, aber es ist trotzdem noch ein bisschen mehr auseinandergetriftet.
0: Und ich glaube,
2: jetzt noch weniger hängen.
0: Und es kommt ja auch so ein bisschen dazu, dass so die allgemeine Lage dazu führt, dass viele Menschen auch dann sich eben Konzerttickets nicht mehr leisten können oder wollen oder so, dass nicht mehr so arg viel ausgegangen wird. Das ist ja auch was gerade so ein bisschen beschrieben wird. Ne, im
2: ja, das ist ein Phänomen. Ich weiß nicht, ob es ein Altersphänomen ist, ob es unsere Gruppe, ob es meine Fangruppe betrifft oder ob es tatsächlich so ist, dass die Teenies auch weniger für Konzerte ausgeben oder mehr zum Rave gehen oder aber schon, also zu den TikTok-Künstlern oder als YouTuber, da wird ja schon ausgegangen und da stehen ja schon Schlangen vorm Club, wenn da mal ein Hip-Hop-Künstler auftritt, YouTuber auftritt. Da wird ja schon Geld ausgegeben.
0: Das ist dann die andere Extreme so ein bisschen auch, ne? Ja. Ja, wie ist es bei dir, Uschi, mit von Musik leben? Das hat das ein Leben lang auch funktioniert bei dir, ne?
3: Nicht am Anfang. Das war die Entdeckungsphase und das war das, was man selber gerne singen wollte, was einem die Musiker empfohlen haben. Und da ging es ja auch zum Teil dagegen, dass man sich gegen eine Gesellschaftsordnung durchsetzen muss. Also was bei euch das Geld ist, war bei uns die Ideologie. Und da konnten wir aus dem Grund nicht alles verwirklichen, was wir hätten wollen. Und also ich hatte dann Glück. Mein Weg ging dann wirklich immer so nach oben. Und ich bin viel unterstützt worden von Musikern, von Bands. Und ich bin das, wenn man das sagen kann, das ganze Gegenteil. Weil ich habe bis heute immer zu tun gehabt und konnte mich auch nicht über jede Gage beschweren.
0: Okay, und wie blickst du da, wenn du das jetzt hörst von den beiden, dass die sozusagen noch einen zusätzlichen Job machen müssen, um vom Musikmachen zu leben? Was löst es in dir aus?
3: Ich weiß nicht, ob das nicht auch so ein bisschen so ein Anreiz ist. Mhm. Aber es ist sehr, sehr schwer. Also man will ja auch sich mitteilen. Und wenn man dafür auch noch Geld bezahlen muss oder nicht weiterkommt, dann ist das eigentlich schon wieder eine Tragik, und dass das alles so teuer ist, und dass ich bin froh, dass das hatte ich nie. Also entweder ich habe kein Geld verdient oder ich habe verdient. Also ich bin dann ein Außenseiter diesbezüglich. Das Alter ist meine Rettung.
2: Aber das ist wirklich interessant. Ich finde, möglicherweise liegt es auch am Genre, dass sich Jazz ein bisschen besser eingliedern kann. Es ist eine andere Kulturszene, die anders auch gefördert wird in den verschiedenen
3: Kulturbereichen. Ja, das war nicht immer so. Auch Jazz wurde nicht immer gelitten, aber er hat sich dann durchgesetzt mit all seinen Facetten, ob Free Jazz oder Unterhaltungsjazz.
0: Ich glaube aber auch, dass bei Uschi das auch ein Stück weit ja so ist, dass du ja schon auch eine Ausnahmestimme hast einfach. Und es gab nicht, auch in der BRD, sage ich mal, gab es jetzt auch nicht so viele Stimmen. Na, ich denke jetzt vielleicht noch an Joy Fleming oder so.
3: Ja.
0: Aber die Stimme, die du hast, die ist ja auch dein Gold.
3: Ja, das weiß ich jetzt nicht so einzuschätzen. Ja. Ist mir immer auch ein bisschen peinlich. Aber okay. Ich habe mir auch nie Gedanken gemacht. Ich habe eben gesungen. Und ich habe auch was gewagt, also mit meinem Mann zusammen Free Jazz, und das ist, da musste ich mich auch überwinden, das war alles nicht so einfach, aber ich bin immer angepiekt worden, und dann habe ich gemacht. Mhm. Und wenn mir es nicht gefallen hat, dann habe ich es eben nicht gemacht. Aber in solchen Nöten, wie ihr seid, das kann einem ja richtig wehtun. Weil das ist ja auch ein Hinderungsprozess zum Teil. Ihr habt zu viel aufgezählt. Na, so soll es doch aber eigentlich auch nicht sein. Musik soll ja auch Freude machen. Also das klingt jetzt wie ein Altersheim. Musik soll Spaß machen und soll vielseitig sein. Und da muss man nicht Angst haben müssen davor, dass man nicht genug Geld hat. Dann kann man ja keine Familie gründen, gar nichts. Also ich bin fertig.
1: Genau, das ist auch das Stichwort. Also das kommt tatsächlich auch im Text vor, den die Hörer und Hörerinnen ja jetzt auch schon gehört haben, in dem Deutschlandfunk Kultur will, dass wir brennen, ist die Zeile, jetzt habe ich sie selber vergessen, aber ich soll mich vermarkten, nicht vermehren, weil das tatsächlich auch so ein Punkt ist. Also viele weibliche Künstlerinnen, die ich kenne, irgendwie, die einen Kinderwunsch haben, gar nicht die Möglichkeit sehen, wo das noch zu verwirklichen wäre.
3: Stimmt, das wollte ich noch hinzufügen. Das ist also wirtschaftlich gesehen, sozial ist das immer noch ein Ungleichgewicht. Das war auch schon bei uns in meiner Jugend so, dass die Frauen gehandicapt waren durch den Wunsch, eine Familie zu haben. Und wer bleibt zu Hause? Die Frau. Und das war schon lange ein Hinderungsgrund für die vielen tollen Musikerinnen. Und jetzt ist das klingt ja regelrecht schrecklich. Das ist ja, also am liebsten möchte ich jetzt sammeln gehen für euch.
0: Ja, wir können ja dazu aufrufen, auf jeden Fall auf eure Konzerte zu gehen und eure Platten zu kaufen, ne? Also das können wir ja auf jeden Fall machen. Ja. Und ich finde das auch sehr respektabel sozusagen, ne, wenn man das über Jahrzehnte auch so macht und sich da, ich meine, du kannst da jetzt wahrscheinlich schon das besser einschätzen, Safi, weil du ja auch seit den 90er Jahren jetzt schon Musik machst. Du machst jetzt nicht den Eindruck, als wärst du unglücklich, aber klar, der Wunsch wäre wahrscheinlich schon, komplett von Musik leben zu können, ne?
2: Naja, also auf der einen Seite darf man den Humor nicht verlieren, das ist ganz klar, sonst tötet man sich ab. Aber auf der anderen Seite bin ich ja auch mit meinen Grafikjobs, also mein Brotjob ist, ich bin Grafikdesigner und visuelle Künstlerin, und das ist für mich so ein Geben und Nehmen, also so ein Perpetuum mobile, was sich die Kräfte immer hin und her schiebt. Also eine inspiriert die andere Seite, deswegen bin ich eigentlich glücklich mit meinem Leben und kann alles, was ich mit der Grafik verdiene, in die Musik reinstecken und davon überleben gleichzeitig, aber keine großen Sprünge machen natürlich.
0: Aber hast trotzdem
3: der Idealfall, ne?
2: Ja, also, ja, alles frei einteilen und dann selbst entscheiden.
0: Ja, dann hören wir jetzt einen Song von dir, Safi, in der Sendung, und der heißt "Ich will ein Leben".
2: Das passt natürlich super.
0: Ja.
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1: Ihr hört immer noch Mrs. Pepsteins Welt. Heute sind bei mir zu Gast Uschi Brüning, Safi und Fiona Lehmann. Und wir haben uns heute hier getroffen, weil im September Band 3 von These Girls erscheint, im Ventil Verlag, herausgegeben von Juliane Streich. Liebe Grüße an dieser Stelle. Und ja, darin, in dem Buch geht es ja um feministische Musikgeschichte. Safi und Fiona, ihr habt beide schon mal in These Girls Texte veröffentlicht, beziehungsweise Fiona, bei dir kommt jetzt was in Teil 3. Könnt ihr beide was sagen zu den Musikerinnen, die ihr vorgestellt habt und warum die Wahl auf die gefallen ist?
2: Also ich habe mich für Melanie entschieden und war einerseits froh, aber andererseits auch traurig, dass sie bisher noch nicht vertreten war in den Bänden. Ja, und der Aufhänger für meinen Text war so ein bisschen, dass sie im Januar 2024 verstorben ist und es dazu tatsächlich medial eigentlich kaum eine Berichterstattung gab, was ja doch sehr erschreckend ist bei der tollen Musik, die sie gemacht hat und dem Bekanntheitsgrad, den sie eigentlich auch mal hatte, während jetzt wahrscheinlich bei männlichen Musikkollegen mit dem gleichen Status ein viel größerer Medienrummel geschehen würde, wenn die versterben.
1: Kannst du vielleicht ein, zwei Sätze sagen, wer Melanie war, damit diejenigen, die das jetzt noch nicht gehört haben, wissen, was es ist?
2: Ja, Melanie oder Melanie Safka, vor allem so, ja, 19 oder in den 60ern so zur großen Hippie-Welle, also Woodstock war eins ihrer ersten großen Konzerte und also bekannte Lieder von ihr sind Look What They've Done to My Song oder Beautiful People. Genau, also so ein paar Lieder von ihr kennt man, glaube ich, auf jeden Fall.
1: Und die hat auch eine ganz bekannte Coverversion von Ruby Tuesday gemacht, genau, von den Stones. Ja. Das ist, glaube ich, so noch ein sehr bekannter Track von ihr. Warum war es dir wichtig, über sie zu schreiben? Du hast jetzt schon gesagt, dass nichts über sie erschienen ist sozusagen oder dass der Tod kaum thematisiert wurde. Was hat es mit dir gemacht? Du bist ja noch sehr jung. Warum hat dich das so berührt?
2: Also tatsächlich, weil mir ihre Musik sehr wichtig ist und mich in verschiedenen Lebensphasen schon intensiv begleitet hat. Und ja, ich mich dann gefreut habe, eben ihr da nochmal so einen Platz zu geben.

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1: Safi, wen hast du porträtiert? Du warst in Band 2 dabei.
2: Ich war sogar schon in Band 1 dabei.
1: Ah, okay.
2: Ja, genau. Über Karin Elisabeth Dreyer, Fever Ray, alias Fever Ray, habe ich in einem ersten Band geschrieben. Die hat mich schon immer interessiert. Ihre Musik ist natürlich wahnsinnig faszinierend und extrem künstlerisch und immer in die Edge, also immer aus der Nische in die Welt. Mit ihren tollen, mit ihrer tollen visuellen Auftreten, die ganzen tollen Musikvideos. Im zweiten Band war es dann
1: Sefta Lisa,
2: die großartige, ist für mich ein sehr fremdes Phänomen, mal kurz in den Hip-Hop einzutauchen, in eine elektronische Künstlerin nahe der Hip-Hop-Grenze, wo ich mich überhaupt nicht auskenne. Und es ist mir sehr schwer gefallen, mich ihr anzunähern, aber sie fasziniert mich als Person optisch und auch wieder über ihre visuellen Auftreten in den ganzen tollen Clips, die sie macht. Und im aktuellen Band bin ich mit Soap and Skin, mit Anja Plaschk vertreten, alias Soap and Skin. Und das ist eine Künstlerin, an die ich mich auch erst nicht rangetraut habe. Die war übrig auf Julianes Liste. Und ich meine, vielleicht ist es jetzt das Ausrufezeichen und der Stupser, dass ich die jetzt mal in Angriff nehmen muss und mich mit ihr beschäftigen muss. Vor ihr habe ich immer so ein bisschen Angst gehabt. Und dann habe ich mich mit ihr beschäftigt und jetzt kann ich sie dadurch auch besser verstehen. Das ist für mich eine sehr große Freude gewesen, über sie dann auch zu schreiben und sie dadurch besser kennenzulernen.
1: Ich erinnere mich an einen sehr eindrücklichen Auftritt im Schauspiel, als sie, glaube ich, ihr erstes Album veröffentlicht hat. Da war sie, glaube ich, gerade mal 18. Ich weiß nicht, ob du da auch warst. Das war sehr, sehr eindrücklich. Sie hat quasi ihr ganzes Album am Klavier gespielt, gesungen und ist wirklich dann irgendwie so aufgestanden und rausgegangen und hat so kaum mit dem Publikum interagiert. Und man hat so gedacht, krass, was war das jetzt? Aber ich glaube, da war noch ganz viel auch in ihr, was so im Laufe der letzten Jahre auch eben so dann wirklich ans Licht gekommen ist. Ja, auf jeden Fall wundert mich auch, dass sie bisher noch nicht aufgetaucht ist. Schon auch eine wichtige Künstlerin.

0: Soweit ich das recherchieren konnte, habt ihr alle drei hauptsächlich mit Männern Musik gemacht. Ja, vielleicht stimmt es auch nicht und ihr könnt es gerne widerlegen, aber vielleicht könnt ihr mir sagen, ob ihr auch manchmal was vermisst habt und gedacht habt, so, oh, wäre jetzt schon cool, eine Schlagzeugerin in der Band zu haben oder nur mit Frauen unterwegs auf Tour zu sein oder so. Gab es so Momente in eurem musikalischen Leben? Weiß nicht, wer anfangen möchte, kann einfach.
1: Also bei mir nicht, weil es war so, dass die Männer immer das Sagen hatten und bestimmt haben und das Repertoire und überhaupt. Ich habe es angenehm empfunden, als dann die Frauen nachrückten. Und das ist ja also auf vielen Instrumenten so. Es gibt jetzt eine ganze Menge und das ist einfach wunderbar. Und so ist es, das ist meine Sicht aus dieser Geschichte.
0: Was ist da anders? Kannst du das beschreiben?
1: Naja, klar, eine Frau musiziert anders mit ihrem ganzen Wesen. Wir sind nun mal unterschiedlich, Männer und Frauen. Und ich habe es nie vermisst, weil es nicht da war. Und ich kann auch nicht sagen, dass dann eine große Welle kam von Frauen, die jetzt hier alles überschüttet haben und jetzt mal den Spieß rumgedreht haben. So schnell ging das ja alles auch nicht. Also ich habe immer genommen, was da war. Ich meine, man wurde ja auch gefragt, ob man mitsingen will und so. Und da denkt man nicht so viel darüber nach, ob man das jetzt macht, ob eine Frau ist oder nicht. Man hat ja auch in dem Beruf was zu bestellen, den Acker nämlich.
0: Ja, okay. Wer von euch möchte? Fiona?
2: Also bei mir oder uns war es jetzt auch nicht so eine

0: bewusste Entscheidung, weil ich das irgendwie damals auch noch nicht so auf dem Schirm hatte. Also ich war ja auch erst so 18, 19 und muss sagen, dass so, ja, feministische Aufklärung bei mir jetzt irgendwie auch erst so die letzten 4, 5 Jahre oder so ein Bewusstsein dafür ich mir angeeignet habe. Und jetzt kann ich ja schlecht sagen, ciao, ich suche mir jetzt drei Frauen, mit denen ich die Band mache, weil ich auch sagen muss, diese drei, also Toni, Felix und Philipp, mit denen ich dann Frau Lehmann bin, auch sehr bewusste Menschen sind, die, ja, also wenn ich mit denen unterwegs bin, denke ich nicht die ganze Zeit, ich bin mit drei Männern unterwegs, sondern mit drei Menschen, was ja sehr gut ist. Nichtsdestotrotz achten wir darauf, dass wir, was so Fremdleistungen angeht, die oft sehr männlich dominiert sind, versuchen, die an weiblich gelesene Personen zu geben. Also zum Beispiel hat unser Album En Yang Urbix gemastert, die wirklich eine tolle Soundingenieurin ist. Genau, also da versuchen wir irgendwie ein Bewusstsein drin zu haben und es macht für mich aber schon auch manchmal einen Unterschied, vor allem wenn man in so Venues kommt, Konzertlocations und da zum Beispiel weibliche Tontechnikerinnen sind und sowas. Also es macht auf jeden Fall Unterschiede.
1: Interessant, dass du auch auf Tour wahrnimmst, dass es mehr weibliche Tontechnikerinnen gibt. Genau, oder auch quasi junge Männer, die als Frau leben möchten und dann in die Tontechnik auch gehen und sich trotzdem mit der weiblichen Kraft an die Technik annähern. Also sehr, sehr positive Begegnungen auch gehabt in den letzten Jahren.
0: Cool,
1: Das ist
0: ja.
1: echt cool. Und genau, und ansonsten, ich hatte vor einigen Jahren, eigentlich vor ein paar mehr Jahren, hatte ich zusammen mit Astrid North, die ja auch schon verstorben ist, sie hatte eine Reihe in der Bar Jeder Vernunft in Berlin aufgezogen, der Frauensommer. Frauensommer hieß die Reihe, wo aus der Berliner Szene oder auch übergreifend aus der deutschen Musiklandschaft Frauen die Titel der anderen Frauen auf der Bühne gemeinsam spielen. Also wir haben uns selber unsere eigenen Titel gegenseitig begleitet. Und der einzige Mann in der Band war der Schlagzeuger, der Benny. Der hat sehr gut da reingepasst, weil er auch der Schlagzeuger von der Astrid North Band war. Und das war ein sehr, sehr schöner Abend. Das ging mehrere Jahre lang durch die Sommer. Und ich habe dann zwei, dreimal mitgemacht und mit den verschiedenen weiblichen Kolleginnen auf der Bühne gestanden. Und das war für mich auch eine sehr interessante Erfahrung, wie das ist, die ich sonst auch vorher nicht kannte, mit Frauen Musik zu machen, zu musizieren, da heranzugehen an die Musik und sich die Songs zu teilen. Es war sehr spannend. Ansonsten bin ich, würde ich sagen, ich bin über das Aufwachsen in der DDR so weit geprägt, dass es an mich so, ich bin so sozialisiert, dass egal ist, ob man ein Mann oder eine Frau ist, man muss das Gleiche leisten. Und ich habe auch als Sportlerin ganz viele Jahre trainiert in der DAFK und im Magdeberger Turnverein, immer mit Männern zusammen trainiert. Also es war total egal, ob man Mann oder Frau ist, man hat immer alles zusammen gemacht. Und deswegen fühle mich in jedem Kreis da sehr wohl und ich mag auch die männliche Energie, mag ich sehr, sehr gerne und schließe mich sehr gerne Bandkollegen an, Dinge zu reißen und auf der anderen Seite Frauen, die andere Seite zu erfahren und die Sachen zu, also das ist ja eine Erfahrung, die mir etwas weniger gegeben wurde, viel mit Frauen zu musizieren. Deswegen entdecke ich das jedes Mal ein bisschen anders und neu, wenn es mal wieder soweit ist.
2: Okay, spannend. Vielleicht ist es aber auch, ne, eine Frage der Sozialisation ein Stück weit. Ne? Wenn das für dich immer schon so selbstverständlich war, dann geht man wahrscheinlich auch selbstverständlich ran und fragt
1: Ja.
2: nicht, darf ich als weibliche Person so eine extreme Musik machen, ne?
1: Ja, es ist wahrscheinlich äußert sich das nur über die Musik, dass es für mich interessant ist, mit Frauen zusammen Erfahrungen zu machen. Im Sport war es ja früher anders. Man ist ja einfach nur Sportlerin oder Sportler gewesen. Es ist völlig egal, man musste Leistung. Man ist in der Riege, man hat eine Leistung verbracht, man hat den Preis gekriegt oder nicht. Und das war dann kein Miteinander. So. Und über die Musik ist dann plötzlich interessante Erfahrungswege, die sich da auftun.
2: Willst du noch was
3: Ich sitze
2: ergänzen?
3: hier so und staune nur, was ihr alles so macht. Das ist mir alles völlig fremd. Nun frage ich mal, unabhängig vom Inhalt, wie kommt man denn an eure Musik oder an Teile von eurer Musik? Also ich zum Kaufen. Also gibt's in Läden was von euch oder ja?
1: Also das, wir sind ja bei so einem Indie-Genre, also schon unabhängige kleine Plattenläden. Da müssten die, wenn der Vertrieb diese Plattenläden beliefert hat, dann müssten es quasi die Alben in den Lieblingsplattenläden der kleineren Stadt oder des Stadtteils auch zu erwerben sein. Ansonsten ganz normal über Flight 13 und die ganzen kleinen Indie-Online-Handel. Flight 13 Records.
3: Kann ich mir das merken?
0: Und ich glaube, wenn man im Plattenladen geht und sagt, ich hätte gerne von den und denen was, dann bestellen die das auch. Das geht meistens, glaube ich, wenn es nicht da ist schon.
2: Ihr habt offenbar heute nichts mit, was ihr jetzt so schön in die Hand drücken könnt. Aber das können wir ja sicher noch irgendwie nachholen.
3: Mit deiner Hilfe oder mit eurer.
2: Genau.
0: Ich hab auch
2: was
0: mit, aber
2: sehr gut.
0: So ein Kärtchen habe ich auf jeden Fall.
2: Eigentlich passt es auch sehr schön zu deiner Frage, Uschi. Ich würde nämlich jetzt gerne euch die Bühne geben für eine Musikerin, die ihr richtig toll findet, die ihr sagt, die kriegt gerade zu wenig Aufmerksamkeit. Hört euch das mal an. Oder irgendwas, was euch gerade irgendwer, wo er sagt, mit der arbeite ich gerne zusammen oder die ist ganz toll und vielleicht geben wir der jetzt noch eine Bühne sozusagen, wenn euch da jemand einfällt. Vielleicht müsst ihr
3: lebendig,
2: da kurz drüber nachdenken.
3: Ja, muss
2: ja
3: noch leben.
2: Ja, ach, wenn die nicht mehr lebt, ist ja auch nicht schlimm. Geht ja eher drum,
3: kommt
2: so. Kommt drauf an, ja. Stimmt, ja. Schon blöd, wenn man nicht mehr lebt, ja. Richtig.
1: Ich glaube, ich würde Mia Dico zum Beispiel hervorheben. Mit der habe ich zusammen auf der Bühne gestanden bei den Astrid North Konzerten und habe mich quasi in sie und ihre Stimme verliebt. Und sie hat jetzt irgendwie seit mit Corona oder nach Corona eine ganz seltene Krankheit bekommen und sie darf sich nicht zu sehr bewegen. Das heißt, sie liegt oder sitzt den ganzen Tag und macht trotzdem Alben. Mhm. Mia Dico aus Hamburg. Das muss man sich mal anhören.
2: Kannst du die Musik beschreiben ein bisschen?
1: Ist Chanson. Es ist schöner, frecher Pop-Chanson. Schön, also denke ich auch sozialkritisch, politisch natürlich und sehr menschlich.
2: Mhm. Fiona?
0: Annette Simons von Bärchen und die Milchbubis. Ich bin total verliebt in sie. Wir durften sie 2024, glaube ich, in der Moritzpastei supporten. Die hatten ganz lange Pause gemacht, also Bärchen und die Milchbubis, und haben, ich glaube auch 2024, ein neues Album rausgebracht und waren dann so ein bisschen auf Tour mit dem. Und spielen jetzt einfach wieder und ja, ich finde es total cool. Also Annette ist jetzt, ich weiß nicht genau, wie alt sie ist, aber finde es total faszinierend, dass wenn man, also Bärchen und die Milchbubis gab es ja in den 80ern und dann einfach 90er, 0er, 10er,
2: 30,
0: ja,
2: 40
0: Jahre,
2: später.
0: Pause macht und wieder anfängt und irgendwie trotzdem mit genau der gleichen Energie aber und genauso cool, aber irgendwie ja auch anders wieder weitermacht, das finde ich total bewundernswert.
2: Mhm. Oh, schießt ja auch immer
3: da. Mir fällt da gar nichts ein. Also ich habe Stammliebhaberinnen, Franklin, Fitzgerald und Leute, deren Namen mir jetzt nicht einfallen, die auch Free Jazz machen. Ich habe keinen Mangel. Also ich bin in dem, was ich hören kann, ganz zufrieden.
2: Okay.
3: Weil ich aber auch nicht dauernd am Radio hängen. Ne?
2: Ja.
3: Also es lässt auch nach, weil man glaubt, man kennt schon so viel. Und dann denkt man, ach, das hab ich schon drauf, das brauche ich nicht mehr. Aber ich bin eigentlich ganz zufrieden mit all dem, was ich hören darf und auch höre.
2: Okay, ja, vieles von dem, was ihr jetzt genannt habt, läuft auch leider gar nicht im Radio. Das ist ja halt auch so ein bisschen, ne, so für gerade jetzt so unbekanntere neue Bands aus dem Indie-Bereich. Da gibt's vielleicht noch Radio 1 in Berlin, die, ich nehme an, Safi ist sicher auch bei Radio 1 schon gefeatured worden, ne? Und ihr ja sowieso.
0: Ja,
2: ich
0: weiß gar nicht.
2: Doch, ich glaube schon. Okay. Das fehlt ja auch sozusagen ein Stück weit als Plattform, ist ja leider Radio dann sehr nischig, wenn man das dann irgendwo hört. Zum Beispiel in meiner Sendung oder so. Ne?
3: Schönes Wort, nischig.
2: Nischig, ja.

0: Ich weiß gar nicht, inwiefern du das damals mitgekriegt hast oder inwiefern deine Musikhistorie auch so ein bisschen begleitet wurde davon, aber Leipzig ist ja schon auch so ein Ort, in dem viel Veränderung so von unten, sag ich mal, passiert. Jetzt nicht nur die ganz großen politischen Veränderungen, aber gerade was feministische Musikgeschichte angeht, ist Leipzig ja schon ein Ort, wo viel passiert ist. Also zu meiner Zeit, als ich angefangen habe mit Radio machen, mich mit dem Thema auseinanderzusetzen, haben wir damals das Veranstaltungskollektiv die Propellers gegründet. Dann gab es die Ladyfeste auch in Leipzig natürlich. Und heute gibt's wirklich mehrere DJ-Kollektive von Flinter Artists und so weiter. Wie wichtig seht ihr für euch persönlich so eine Kollektive, so Zusammenschlüsse, so Netzwerke in einer Stadt? Ich weiß nicht, vielleicht kannst du anfangen, Safi, wie viel du davon auch mitbekommen hast und ob es dich auch irgendwie beeinflusst hat.
1: Ich bin irgendwann weg aus Leipzig, weil ich dieses Netzwerk hier nicht gefunden habe. Zu der Zeit, es wird jetzt sicher zu jetzt oder seit 10 Jahren oder seit einigen Jahren viel, viel besser geworden sein. Ich hatte damals, als ich angefangen habe, Musik zu machen, fehlte mir das Netzwerk total. Ich hatte so ein bisschen Ilses Erika, Kornecke und dann über das erste Label Zickzack bin ich dann schon ganz schnell in die Berliner angedockt. Und da bin dann immer wieder nach Berlin gefahren und konnte da viel schneller auf Leute treffen, mit denen ich was zusammen, die ich einfach besucht habe, ausprobiert habe, zusammen was mit denen. Und in Leipzig habe ich den Anschluss irgendwie nicht gekriegt. Und das wird jetzt aber viel besser geworden sein. Ich denke, ich höre sehr viel Gutes und ich finde es extrem wichtig, dass man sich vernetzt. Gerade in der Zeit, in den Zeiten, wo es wirklich immer teurer und schwerer wird, dass man sich gegenseitig featured und supportet, ist einfach, das muss.
0: Fiona, kannst du uns einen aktuellen Einblick geben?
2: Also ich finde es tatsächlich auch immer noch recht übersichtlich. Vielleicht bin ich da auch in den Fall oder nicht in den richtigen Netzwerken unterwegs oder so. Also es gibt das hieß Music is Women und da heißt jetzt, glaube ich, Welle machen. Da bin ich auch Mitglied und die machen regelmäßige Treffen. Da war ich bisher auch nur einmal und es wirkte alles sehr cool. Ich muss aber auch ehrlich sagen, dass ich nicht so super gerne netzwerke. Und sonst finde ich es trotzdem eher immer so ein bisschen lustig, dass man sich, also was heißt lustig, absurd, dass man sich nicht so richtig vernetzt irgendwie. Also klar, diese Ilses Erika Connection hatte ich irgendwie auch am Anfang, da bin ich jetzt seit ein paar Jahren irgendwie nicht mehr so oft. Aber wir hatten es ja vorhin vor der Aufzeichnung auch von Kappa Tult, die ja auch aus Leipzig sind, mit denen hatten wir bisher tatsächlich noch gar nichts zu tun, was ja eigentlich auch absurd ist, weil wir uns schon längst mal getroffen haben müssten oder so. Ja.
0: Ja, also voll, müsst ihr mal machen. Ja. Ruft doch einfach heute mal an. Okay. Ja, ich glaube, da muss dann immer irgendwie so ein Stein ins Rollen kommen und man muss halt immer dranbleiben und das ist halt eine zusätzliche Arbeit auch, ne, diese Netzwerke.
1: Ja, vielleicht braucht es dann einfach mal so ein kleines Festival oder sowas. Mhm. Ja. Vielleicht nochmal so ein Indie-Festival in Leipzig.
0: Gute Idee.

0: Gibt es noch irgendwas, wo ihr sagt, das interessiert euch voneinander?
1: Ja, wo kann man denn proben in Leipzig? Das würde mich auch nochmal privat interessieren. Ich habe manchmal auch Ausweichproberäume, aber es ist vielleicht jetzt für die Außenwelt jetzt nicht so spannend. Aber
2: also
1: so.
2: Privat oder für die Außenwelt?
1: Also, ich muss öfter mal in Berlin proben und in Leipzig proben und da würde mich mal interessieren, um sich zu vernetzen auch, wo man so proben kann in Leipzig zurzeit.
2: Also wir haben halt tatsächlich das Glück, dass wir ein Studio haben da in der Nähe vom Hubfeld Center. Und da sind auch andere Bands, aber das ist halt quasi so unser Proberaumstudio. Aber ich glaube, es gibt auch so Proberäume, die man irgendwie stunden- oder tageweise mieten kann. Wahrscheinlich im Hubfeld Center einfach auch.
1: Kennst du das? Toll. Ja, ich kenne das. Ich finde es toll, dass es diese Räume noch gibt. Und die müssen auch erhalten bleiben unbedingt. Ja. Ne? Da ist ja so viel in Bewegung. Spinnerei ist ja auch ab und zu noch ein Raum frei. Es gibt einen alten Proberaum, wo ich früher geprobt habe.
2: Ah, cool.
1: Den gibt es scheinbar auch noch.
2: Ja. Sehr gut.
0: Proberäume in Leipzig kennst du wahrscheinlich keine, Uschi?
3: Nicht mehr, nee, aber es gibt auch in Berlin immer Probleme und dann hat eben der Schlagzeuger, weil er jahrelang schon Schlagzeuger ist, sich da so einen Probenraum gemietet und in den dürfen wir auch manchmal, also es ist für Berufsmusiker nicht immer sehr, sehr schwer, sowas, ne? Also wenn man erstmal in Anführungsstrichen etabliert ist, da geht so manches einfacher. Aber wenn ich so höre, was ihr so macht, das ist hochinteressant. Ich kenne euch gar nicht. Das ist mir auch sehr peinlich. Aber ihr habt zumindest noch was zu erzählen. Wir rennen ja schon dem Geld hinterher, in Anführungsstrichen. Also das Ideal ist weg. Also zumindest in meinem Alter. Da denkt man, na ja, hoffentlich geht's noch eine Weile gut. Aber große Experimente wüsste ich nicht, was ich da machen sollte. Ich kann immer nur das, was von mir verlangt wird oder was ich freiwillig gebe. Es ist eine ganz andere Welt für mich und im Vergleich zu euch. Das hilft euch auch nicht weiter.
0: Ja, aber es ist ja trotzdem spannend, sich auszutauschen und das ist ja vielleicht auch toll für euch, so eine Anerkennung zu kriegen für eure Gedanken, weil ich glaube, das fehlt ja auch oft untereinander, dieser Austausch unter Musikerinnen, welche Erfahrungen man so gemacht hat und da kann das ja auch gegenseitig inspirierend sein. Dafür habe ich euch ja eingeladen.
1: Das ist wirklich interessant. Das ist genau das Netzwerkthema nochmal aufgegriffen. Mir fehlt das tatsächlich auch immer noch. Auch in Berlin ist es so, dass man sich eher so als Konkurrentin gegenübersteht oder als Konkurrenzprojekt. Und da ist der Austausch, wie machst denn du das oder wie machst du das? Es findet irgendwie sehr selten statt. Es sei denn, man arbeitet wirklich zusammen.
2: Ja.
1: Ich würde es mir mehr wünschen, auch, weil es ist ja auch interessant, wie man manche Sachen machen kann, einfach so.
2: Und auch so ganz pragmatische Sachen, irgendwie, keine Ahnung. Wir müssen jetzt dann bald irgendwann mit unserer Band GbR eine Steuererklärung machen. Ich habe keine Ahnung, wie das funktioniert. Und da fände ich auch so ein Netzwerk super praktisch, wenn man mal eine Band hat, die irgendwie das letztes Jahr schon mal gemacht hat und sagt, ja klar, hier ist die Nummer von unserer Steuerberaterin oder sonst was. Und da, ja, fände ich schon krass, dass es so.
3: Das ist
2: oder ich würde sagen, die Ellenbogen sind eigentlich weniger geworden.
3: Steuerabrechnung.
2: Steuer ist schrecklich, ja.
3: Man kriegt es ja nicht in die Wiege gelegt. Man muss sich das wirklich sehr schwer erarbeiten, wenn man es überhaupt begreift. Da müsste euch wirklich mehr Hilfe zuteil werden. Aber ich weiß es auch nicht. Ich kenne keine Adresse, die ich euch jetzt nennen könnte. Aber einfach sich austauschen, immer mal fragen. Eben gerade nach so einer so einem hochwichtigen Problem müsste man sich irgendwie mehr austauschen. Und also das Ergebnis ist da. Ihr macht ganz tolle Musik. Ich hoffe, ich höre das mal. Und ihr müsst mir dabei helfen. So, jetzt habe ich es gesagt.
1: Das liegt mir aber wirklich auch nochmal auf dem Herzen. Es wird ja in Deutschland, habe ich das Gefühl, dass es in der Tat soweit ist, dass erstmal den Selbstständigen und dann auch noch den KünstlerInnen Steine in den Weg gelegt werden, was die Selbstständigkeit angeht und dann auch noch die Ausübung oder das Risiko, was man eingeht, heutzutage überhaupt Kunst zu machen. Und das spiegelt sich auch in der Steuererklärung wieder, dass man sich zum Beispiel die neue Gitarre halt nicht absetzen kann, weil die Gage halt dann nicht dagegen ist. Also der Steuerberater sagt dann, es ist dann nur ein Hobby. Und das ist für mich eine Beleidigung.
0: Nachvollziehbar.
3: Es ist alles doch noch ganz schön unterschiedlich.
0: Ja.
3: Aber das macht es vielleicht doch interessant. Also wir werden nie auf einer gleichen Linie marschieren, weil weil die Musik ist so unterschiedlich und das, was ich hier so höre, das reizt mich regelrecht, euch mal zu besuchen im Konzert. Also
1: bestimmt klappen, das hoffe ich auch gegenseitig.
0: Ich habe Uschi schon live gesehen, schon zweimal und das hat mich jedes Mal sehr beeindruckt. Also das könnt ihr euch eigentlich nicht entgehen lassen. Aber wir
3: können wir das Thema jetzt.
0: Ja, genau, okay. Nicht zu viel Lobhudeln, habe ich gemerkt. Ja. Genau, aber wir können auf jeden Fall auch am Ende der Sendung kann ich dann nochmal sagen, wann ihr jeweils demnächst nochmal auftretet, damit dann Menschen auch dahin gehen können.
3: Ich extra aus Berlin geradelt.
0: Ja,
1: also ich bin auf jeden Fall dieses Jahr um die Weihnachtszeit wieder mit Philipp Boa zusammen in der Moritz-Bastei.
0: Ah, ja, das ist ja auch ein sehr traditioneller Termin. Mhm. Hast du da schon öfter mitgespielt?
1: Ja, das wäre jetzt das dritte Mal und wir müssten noch den Tag klären, welcher von den drei Tagen.
0: Okay.
1: Freut mich wieder, sehr schön.
0: Also darauf können wir euch auf jeden Fall schon mal hinweisen, die Philipp Boa Weihnachtskonzert in der Moritz-Bastei, das ist was, es glaube ich jedes Jahr gibt, seit Ewigkeiten. Und genau, ich war da auch noch nie. Dann wäre es ja mal ein Grund, dass ich da auch mal hinkomme. Genau. Können
3: wir uns ja alle mal treffen.
0: Da treffen wir uns alle an Weihnachten bei Philipp Boa und mit Safi. Das wäre toll.

0: Okay, jetzt hört ihr in der Radiosendung den Song September von Uschi Brüning. Das ist ein Song auf einen Text von Eva Strittmeier.
1: Matter.
0: Ihr Lieben, wir sind schon fast am Ende unseres Gesprächs jetzt hier in Mrs. Pepsteins Welt. Und ja, Leipzig ist eine Musikstadt. Das wird immer so behauptet. Die hat auch neben den bekannten Männern ja auch bekannte Musikerinnen hervorgebracht. Ich nenne jetzt mal Jutta Hipp oder auch Fanny Hensel oder vielleicht neuer Moritz Fassbender. Denke ich, ist auch über die Grenzen von Leipzig hinaus bekannt und euch zähle ich jetzt einfach auch alle mal mit dazu. Die Geschichte dieser Musikerin, die ist allerdings nicht so bekannt wie die von Bach und wie die alle noch so und den Prinzen vielleicht. Ja, was denkt ihr, woran das liegt und was können wir denn machen, wir alle oder andere, damit diese Geschichten auch mehr bekannt werden?
1: Da müssen wir die Medien locker machen und das ist sehr schwer. Die haben strenge Vorgaben. Die kannst du nicht einfach mal überrumpeln und sagen, hier, musst du dir mal anhören. Die ist sensationell oder der ist sensationell. Mhm. So läuft das nicht. Das sind alles, ist alles mit Geld verbunden und mit guten Beziehungen. Es ist nicht einfach. Also das kann ich mit Fug und Recht sagen. Mhm.
2: Sammelbände rausbringen zu feministischer Musikgeschichte oder Radiosendungen bei Radio Blau machen.
3: Okay. Richtig, das genau würde ich auch sagen. Diese sich zusammenschließen und gemeinsam kleine Festivals machen, was die Nischenmusik angeht, tolle Sammelbände und Bücher rausbringen und auch Radiosender gründen. Einfach das alles selber. Einfach alles selber machen. Wenn es die anderen nicht machen, muss man es selber machen.
0: Ja, das ist schön, dass du das mit so einem großen Humor und so einer schönen Freude sagst. Mir persönlich macht das wirklich, diese Sendung zu machen, auch Freude. Das ist ein Ehrenamt seit Jahren. Und ja, also das ist sozusagen schon was, wo ich auch sagen kann, ja, das macht Spaß, Menschen wie euch zu treffen, macht Freude und Menschen zusammenzubringen, macht dann auch nochmal zusätzlich Freude. Und insofern fand ich super, dass wir heute hier so zusammengekommen sind und ich kann auch so ein bisschen aus dem Nähkästchen plaudern. Ich habe euch drei angefragt, ihr habt alle sofort Ja gesagt und das hat mich auch total davon überzeugt, dass es diesen Raum halt für so einen Austausch auch geben muss und dass man den manchmal schaffen muss oder sich den vielleicht auch manchmal nehmen muss. Und zum Schluss würde ich jetzt von euch noch gern wissen, was wünscht ihr den anderen jeweils für ihre Zukunft?
1: Ihr jetzt drei, wir drei uns.
0: Ja, was ihr drei euch gegenseitig wünscht.
1: Na, gute Einfälle und gute Möglichkeiten, sie durchzusetzen mit Hilfe von Eigeninitiative oder ja, Geld haben ja immer die Funkleute, aber die sind ja auch alle beeinflussbar. Das ist alles so einseitig, dieses Interesse. Also es interessiert ja kein, wer jetzt hier, so wie ihr das alles beschrieben habt, wie ihr es jetzt schwer arbeitet, also euch das alles ausdenkt und dann darbietet. Das ist eigentlich normalerweise kein gesunder Ablauf. Man muss ja immer hoffen, dass es jemandem mal gefällt. Und das ist es aber nicht. Das ist mehr wert, als dass man da wartet, bis mal jemand sagt, das machst du aber schön, sondern da musst du, wie ihr schon sagt, Festivals oder was weiß ich was initiieren und ja, einfach den Mut behalten und den Hut auch.
3: Den Mut und den Hut.
2: Ja, auf jeden Fall. Finde ich gut.
3: Jawohl. Ich würde euch und uns allen auf den Weg geben, dass die junge Generation, die jetzt nachwächst und neue Musik für sich entdeckt, neben allen TikToks dieser Welt und so eben die handgemachte oder die Krachmusik, die Gitarrenmusik und alles, also da wirklich offen und Inspiration kriegt durch die Musik, die sonst noch existiert um sie herum. Und auch Neugier. Also ich wünsche einfach Neugier.
2: Neugier finde ich auch super. Also ich wünsche euch auf jeden Fall natürlich ganz viel Energie und Freude in dem, was ihr macht und schafft und dass ihr einfach weitermachen könnt, immer weiter.
0: Hey, dann schöne Schlussworte. Dann danke ich euch für dieses schöne Gespräch und bedanke mich bei allen, die zugehört haben. Und vielleicht gründet ihr da draußen jetzt einfach ein Festival und ladet die alle drei ein.
1: Gut.
3: Das werden wir.

Ja, das war meine Gesprächsrunde mit Fiona Lehmann, Safi und Uschi Brüning. Und wie versprochen kommen jetzt noch ein paar Hinweise für anstehende Konzerte dieser Künstlerinnen, aber auch derer, die wir gefeatured haben in der Sendung oder in dem zwischen den Gesprächen haben wir ja auch Musik gespielt von anderen. Genau, also ich fange einfach mal an mit Fiona, die ist mit ihrer Band Frau Lehmann wirklich ab in 2 Wochen unterwegs, am 12.9. in Hamburg, dann geht's weiter am 25.9. Ulm, 26.9. Karlsruhe, im Oktober gibt's dann noch Konzerte in Nürnberg, Potsdam, Jena, Mannheim, Köln und so weiter und am 7.11. spielt sie dann in Leipzig, dort zusammen mit Nicht Seattle, das wird ein ganz tolles Konzert, da werde ich auf jeden Fall hingehen. Ich denke mal, ihr vielleicht auch. Safi ist gerade unterwegs mit Musa Dag, wie sie ja auch im Interview erzählt hat. Am 10.9. spielt sie in Köln, dann geht's weiter nach München, Frankfurt, dann gibt's noch Termine Ende September in Düsseldorf, Hamburg und Berlin und im Oktober dann in Karlsruhe, Ulm, Göttingen und so weiter. Wenn ihr ein Solokonzert von Safi sehen wollt, das könnt ihr am 15. Januar in Bocholt machen. Ich gebe zu, das ist von Leipzig aus eine Ecke weg, aber diese Radiosendung wird ja zum Glück auch noch anderswo gehört. Dann haben wir Uschi Brüning gehört. Da soll ich auf jeden Fall verweisen oder möchte verweisen auf ein ganz besonderes Konzert am 2.10. in Döbeln, was ja nicht so weit weg ist von Leipzig und von Halle aus auch gut erreichbar. Und zwar wird Uschi da auftreten mit Günther Fischer. Das ist die Person, die damals auch mit Manfred Krug und Uschi Brüning und vielen weiteren anderen für einen ganz besonderen Sound, Easy Listening Sound, irgendwas zwischen Chanson und Schlager zu DDR-Zeiten gesorgt hat. Ganz tolle Musik. Die beleben die beiden jetzt wieder und spielen da auch ein paar Konzerte und unter anderem auch am 2.10. in Döbeln. Dann spielt Uschi am 3.11. in der Elbphilharmonie in Hamburg unter dem Stichwort Biermann and Friends. Dasselbe Programm gibt es dann auch nochmal am 20.11. im Gewandhaus in Leipzig. Genau, Soap and Skin haben wir jetzt ganz zum Schluss gehört in dieser Cover, diese Coverversion von What's Up. Soap and Skin spielt am 4.10. im Schauspiel Leipzig. Dann habt ihr noch Bärchen und die Milchbubis gehört. Die spielen am 2.4.2027 in Leipzig und am 3.4.2027 in Chemnitz. Und ich glaube, das war es erstmal. Wir haben da noch Mia Diko gehört in der Sendung, die hat ja Safi kurz vorgestellt, eine Künstlerin, die gerade nicht auftreten kann, weil sie an MECFS erkrankt ist, aber ihr könnt ja trotzdem ihre Musik hören, kaufen, für mich eine tolle Entdeckung und ja, ich hoffe, sie hat bald wieder genug Kraft oder auch zwischendurch mal genug Kraft, weiter an Musik zu arbeiten, da drücke ich ganz fest die Daumen, genau, und das Thema MECFS, falls ihr es nicht tut, beschäftigt euch mal ein bisschen damit, supportet Menschen, die das haben, indem ihr die Geschichten auch ein Stück weit öffentlich macht, wenn ihr die Kapazitäten selbst dafür habt. So, jetzt aber noch der Hinweis, dass das Interview, was ihr gerade gehört habt, auch in gekürzter Version in diesem Monat im Kreuzer in Leipzig erscheint. Und das ist das Stadtmagazin in Leipzig, falls ihr jetzt gerade außerhalb von Leipzig zuhört. Genau, und Anlass war These Girls 3, also These Girls Forever heißt es eigentlich in Wahrheit. Und ich habe auch 2 Texte geschrieben für diesen Band und über welche Musikerinnen. Die lasse ich jetzt einfach für sich selber sprechen und wir hören 2 Songs von denen.

Ja, das waren Alison Moyet und Mine, die beiden Künstlerinnen, über die ich geschrieben habe für These Girls Forever. Und Mine wird auch zu Gast sein in meiner nächsten Sendung in Mrs. Pepsteins Welt, die ihr gerade auf einem freien Radio eurer Wahl hört. Hier nochmal jetzt in ganzer Kürze und Schnelle die wichtigsten Veranstaltungshinweise. Am 4.9. Release Party von These Girls Forever im Coney Island, das ist gleich. Und am 19.9., wenn ihr Bock habt, die in Musikon, ein inklusives Musikfestival in Leipzig. Dort werde ich auch auflegen und ich freue mich, wenn ihr da vorbeikommt. Das war im letzten Jahr eine ganz, ganz schöne Party, aber es braucht einfach noch mehr Menschen, die sich für Inklusion nicht nur interessieren, sondern einfach mitmachen und mittanzen und sich den Abend zu Gemüte führen am 19.09. im Werk 2. Fühlt euch herzlich eingeladen. Und jetzt zum Schluss bekommt ihr noch zwei Lieblingslieder von mir. Ein ganz aktuelles, neu reingespült in mein Gehirn, Meine Ladies von Nick Seattle. Da gibt's auch bald neues Album und vorhin in der Sendung habe ich ja schon mal erwähnt, 7.11. im Konzert zu zusammen mit Frau Lehmann im UT Connewitz, eine Ode an die Freundinnenschaft. Und ja, vielen Dank, liebe Freundinnen, wenn ihr das gerade hört. Danke für die letzten Wochen, auch insbesondere an euch. Und danach kommt noch Austra, The Beat and the Pulse, ein Stück, was mich auf dem Golden Leaves Festival richtig umgehauen hat. I couldn't no more. Und ihr könnt mit diesem Stück dann einfach aus der Sendung raustanzen. Wir hören uns wieder in 4 Wochen bei Radio Korax in Halle, bei Radio Helsinki in Graz, bei Radio Blau in Leipzig, wo auch immer ihr zugehört habt. Tschüss, gehabt euch wohl. Vielen lieben Dank fürs Zuhören. Ihr findet alle Infos über die Konzerte in der Sendebeschreibung bei Radio Blau oder auf meinem Mixcloud-Account und die Playlist zur Sendung findet ihr ebenso dort. Wenn ihr nichts findet, wo es sein soll oder ich es versprochen habe zu posten, dann schreibt mir einfach eine Mail an briefkasten@mrspepstein.de. Tschüss, gehabt euch wohl. Das war eure Mrs. Pepstein.

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0: Lissabon stark bewölkt 12. Wien Schneefall 0. Prag Schneefall minus 3. Warschau Schneefall
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0: Hallo Radio.
1: Ja, einen schönen guten Abend hier am Montag, den 21.09. zu den nächsten Stunden Magazin auf Coloradio. Ihr hört uns auf 99,3 oder 98,4 Megahertz in Dresden oder ihr hört uns auf DAB Plus oder im Livestream irgendwo auf der Welt. Von irgendwo auf der Welt sende ich auch gerade, bin aktuell in Stuttgart. Schöne Grüße von da. Hier am Mikrofon ist Roman. Worum wird es in den nächsten Stunden gehen? Es gab Angriffe aufs Regenbogenkombinat. Es gab einen CSD in Halle. John Coltrane wäre 100 Jahre alt geworden, übermorgen. Es geht auch um Syrien. Es gibt den Vogel der Woche. Also, so einiges. Thema Kontokündigung der Roten Hilfe ist jetzt vor Gericht gelandet. Dazu gibt es einen kurzen Zwischenbericht. Und natürlich gibt es auch Musik massenweise. Und zwar geht es jetzt hier erstmal los mit Meryl Streep. Ich habe erstmal gedacht, klingt ein bisschen wie Sleaford Motts, aber eigentlich tut's das auch wiederum nicht. Auf jeden Fall ein sehr, sehr engagierter junger Mensch und dem hören wir jetzt gemeinsam Death.

Ja, den Namen kann man sich wahrscheinlich mal merken. Meryl Streep und nicht Streep. Am 17. in der Nacht auf den 18. September haben Ehrenamtliche des sich Widerstandskollektiv nennenden, einer Gruppe mit einer Kunstaktion erneut auf den unzureichenden Schutz für vulnerable Verkehrsteilnehmende hingewiesen. Bereits im Sommer tauchten nach der Beseitigung zweier selbstgemachter Fußgängerüberwege in der Johannstadt die tierischen Namensgeber auf. Nachdem am 4.9. ein Zebrastreifen auf der Charlottenstraße angelegt und von der Stadt binnen kürzester Zeit mit gelben Kreuzen durchgestrichen und entfernt wurde, zieren nun auch dort kleine Zebras den Asphalt. Durch Plakate wird nach dem Verbleib des Zebrastreifens gefragt und die kommunale Verkehrspolitik kritisiert. Selbsthilfeaktionen dieser Art finden statt, um die benötigte klima- und menschenschützende Verkehrswende voranzubringen. Wir brauchen, so das ist ein Zitat, wir brauchen eine Infrastruktur, die Menschen, die mit dem Fahrrad oder zu Fuß unterwegs sind, eine sichere Mobilität ermöglicht. Mit unseren Zebrastreifen leisten wir einen konkreten Beitrag, da von politischer Seite keine ausreichenden Maßnahmen umgesetzt werden, erklärt eine Ehrenamtliche. Die Stadt Dresden wehre sich aktiv gegen sicherheitsstiftende Zebrastreifen, wie an der Beseitigung der Streifen auch an dieser Stelle deutlich zu erkennen ist. Und Zitat weiter: Wir können nicht nachvollziehen, warum die Verwaltung besonders vulnerablen Verkehrsteilnehmenden mehr Sicherheit im Straßenverkehr verwehrt. Wir brauchen keine vierspurige Brücke für Autos, wir brauchen einen Fokus auf vulnerable Personengruppen, Verkehrsberuhigung sowie den Erhalt und Ausbau des ÖPNV, sodass allen eine eigenständige Mobilität ermöglicht wird, so die Gruppe. Da die Stadt ihrer Verantwortung nicht nachkomme, nehmen wir die soziale und ökologische Verkehrswende selbst in die Hand und laden alle anderen dazu ein, dies ebenfalls zu tun. Soweit die Gruppe, die sich da nennt Widerstandsgruppe, eine Nachfolgegründung aus der letzten Generation. Ja, und es gab ja da nun auch in der Dresdner Neustadt Zebrastreifen, die dann mit großem Gestus wieder entfernt worden sind. Wir werden sehen, wie die Auseinandersetzung weitergeht. Notwendig ist es allemal, darüber zu diskutieren. Gut, hier geht's weiter mit Musik von Tricky und Mitch Sanders, I Still See Me There.

Ja, in der letzten Woche gab es auch eine Diskussion im Landtag über Staustufen. Hintergrund, sind die Pläne in Tschechien, eine weitere Staustufe an der Elbe zu bauen. Und es gibt natürlich eben in der Landespolitik Sachsens auch immer wieder, schon seit Anfang 1990 eigentlich, die Diskussion, endlich die Elbe auch in einen Kanal zu verwandeln, um die Schiffbarkeit zu verbessern. Der BUND hat sich dazu geäußert und kommt zu dem Ergebnis, dass natürlich viele solcher Aussagen stupider Blödsinn sind. Es wird irgendwie gesagt, dass die Abflüsse vergleichmäßigt würden durch die Staustufen, aber es gibt bereits 24 existierende Staustufen und die bringen eben gerade nicht eine solche Vergleichmäßigung, sondern bleibt bei den üblichen Schwankungen, die es gibt, beziehungsweise die werden dann eben mal so nach menschlichen Ideen bearbeitet. Ein wichtiger Punkt, der mir aus dieser Pressemitteilung vom BUND irgendwie hängen geblieben ist in meinem Kopf, ist, dass diese Talsperren, die in Tschechien da stehen, dass die nicht nur für die Trinkwasserbereitstellung gebraucht werden und für die Landwirtschaft, womit das Wasser ja schlicht und einfach der Elbe verloren geht, sondern auch, dass bei Niedrigwasser dieses Wasser gebraucht wird, um Schadstoffgrenzen nicht zu überschreiten. Also schlicht und einfach, es wird Chemieabfall verdünnt durch das Wasser, was dort dann vorgehalten und dann mit reingeschoben wird. In der Debatte im Landtag hat sich Wolfram Günther von den Bündnisgrünen geäußert. Unsere Elbe braucht keinen weiteren Ausbau, hat er gesagt, sondern einen besseren Schutz. Baggerarbeiten, Sollvertiefung und Buhnen erzeugen keinen einzigen Liter zusätzliches Wasser in der Elbe. Im Gegenteil, sie erhöhen die Strömungsgeschwindigkeit, beschleunigen die Tiefenerosion und führen bei Niedrigwasser zu noch extremeren Tiefständen. Wer die Elbe weiter ausbaggert, gräbt unserer Natur und der Wasserversorgung der Region das Wasser ab. Das betrifft Trinkwasser, Landwirtschaft und Industrie. Und die Katja Mayer, verkehrspolitische Sprecherin, sagt, statt Ausbaumaßnahmen an der Elbe voranzutreiben, sollten wir die Elbe mit ihren wertvollen Auen und Schutzgebieten erhalten und gleichzeitig auf einen verlässlichen Güterschienenverkehr setzen. Das ging nochmal in Richtung der Güterverkehrsverbindung Dresden-Prag, die sich im Ausbau befindet, aber ja, wo es eben auch die Frage ist, wie ist es finanziert, wie schnell geht's vorwärts und so weiter. Gut, so viel erstmal dazu und wir hören jetzt Helen mit Dead Shark 2.

Wir haben ja am Wochenende wieder zwei Wahlen mit doch einigermaßen unterschiedlichem Ausgang erlebt. Interessant ist, wie viele Menschen sich in Berlin zu expliziten Aussagen bezüglich der Verstaatlichung von Wohneigentum sich da klar dazu bekannt haben. Das finde ich mal einen erstaunlichen Vorgang, wenn man in Dresden oder anderswo schaut, wie wenig Menschen auf die Straße zu bekommen sind für dieses Thema Wohnen, was ja am Ende eigentlich alle betrifft und alle Menschen leiden darunter, klagen darüber, wie teuer ihre Wohnung ist und wie viel das eigentlich von der eigenen Energie abzieht, eigentlich nur dafür arbeiten zu gehen, dass man halt irgendwie wohnen muss. Und trotzdem, ja, es gibt natürlich kleine, aber feine Projekte. Wir berichteten über das eine oder andere in der Stadt, wo Wohnprojekte sich bilden, die genossenschaftlich arbeiten, sich genossenschaftlich organisieren und so weiter. Aber das betrifft eben nicht die große Mehrheit. Eine große Zahl von Menschen in Berlin hat sich dazu bekannt, ganz klar zu sagen, wir wählen jetzt eine Partei, die genau sowas verspricht. Jenseits davon ist natürlich trotz alledem in Mecklenburg-Vorpommern wieder zu sehen, wie stark blau eigentlich dieses ganze Land aufgestellt ist, wie viele Menschen, also deutlich über ein Drittel der Menschen, die da wählen dürfen und dieses Recht zu wählen wahrgenommen haben, haben offensichtlich ein Faible für eine nationalsozialistische Partei und möchten der die Macht übergeben, möchten das Experiment Demokratie wahrscheinlich dauerhaft beenden und haben natürlich eine Idee davon, dass mit dieser Partei verbunden das Versprechen der Misshandlung von Menschen, die nicht weißer Hautfarbe sind oder eben nicht blutsverwandt mit dem Rest der Inzestgemeinschaft, dass die verschafft werden aus diesem Land, abgeschoben, deportiert, auf schön geistig ausgedrückt, remigriert. Und so ein Stückchen kann man sich ja auch dann mal angucken, was gibt das eigentlich für eine Politik, auch so in so ganz, ganz scheinbar kleinen Dingen. Und so ein ganz, ganz scheinbar kleines Ding ist mir jetzt begegnet, dass in Heidenau ein Antrag gestellt worden ist von Stadträten von AfD und CDU, wo ich in meinem Kommentar nach der sachsen-anhaltinischen Wahl die CDU ja auch schon mal einfach so flapsig als Vorfeldorganisation der AfD bezeichnet habe. Schließlich und endlich sind ja die Mengen der Leute, die in der AfD irgendwie Ämter übernehmen, sozialisiert und Karriere geturbelt in der CDU, setzen also gewissermaßen einfach nur ein Stückchen radikaler eine dort eingeübte Politik fort. Jetzt gibt es also in Heidenau einen fraktionsübergreifenden Antrag, der möchte statt der Stolpersteine, die möchten sie gerne verbieten. Sie möchten keine weiteren Stolpersteine in der Stadt verlegen lassen. Und stattdessen möchten die AfD und die CDU oder die CDU und die AfD möchten sie gemeinsam eine Sammelgedenkfläche für Opfer von Krieg, Diktaturen und Nationalsozialismus am Stadtrand einrichten. Das ist natürlich aus Perspektive vom AKUBITZ oder anderen Akteurinnen eine massive Relativierung des Nationalsozialismus. Und ja, nichtsdestotrotz haben also Ende Juni 9 von 22 Mitgliedern des Heidenauer Stadtrats diese Initiative eingereicht. Wir können uns das
genauer noch angucken, wie es in Zukunft weitergeht. Aber klar ist, dass seit einigen Jahren keine Stolpersteine mehr verlegt worden sind, dass da immer wieder neue Gründe vorgeschoben werden, die das nicht in der Stadt so weit sehen wollen. Das gab Stadtratsbeschlüsse von 25, ist der Antrag eingerichtet worden und genau, seitdem ist da einfach nichts mehr passiert. Die Bürgermeisterin Conny Oertel von der Heidenauer Bürgerinitiative ist gegen diesen Antrag. Auch die Stadt argumentiert, die Verwaltung kritisiert, dass in diesem Antrag undifferenziert Opfer des NS mit Kriegstoten, Vertriebenen und anderen Diktaturopfern in einen Topf geworfen werden. Eine Sammelwidmung dürfe die Besonderheiten der nationalsozialistischen Verfolgung nicht unsichtbar machen. Das soweit die Stadtverwaltung zu diesem Thema. Hier geht's musikalisch weiter mit Actors und Stimulation.

Im Rahmen des Gremienlaufs, der Vorlage von Oberbürgermeister Hilbert zu den Kürzungen im öffentlichen Nahverkehr ist bekannt geworden, dass die DVB aufgrund von zusätzlichen bisher ungeplanten Einnahmen sowie Ergebnisverbesserungen in 2025 und 2026 genügend Geld zur Verfügung hätten, um das aktuelle Angebot vollständig zu erhalten. Hilbert plant jedoch, diese Gelder nicht der DVB zugutekommen zu lassen, sondern den Technischen Werken Dresden. Diese kommen laut der Finanzplanung im aktuellen Haushaltsentwurf jedoch auch ohne diese Mittel aus. Wovon sprechen wir? Wir sprechen von insgesamt einem Einnahmeplus gegenüber den bisherigen Planungen von 6,7 Millionen Euro pro Jahr. Und damit wäre die Aufrechterhaltung des derzeitigen Angebots, die Kosten betragen etwa 7,2 Millionen Euro, wären also relativ ohne nennenswertes städtisches Engagement leistbar. Wir sprechen also von einer Differenz von 500.000. Dieser jetzt Zitat von der AG Mobilität für alle, Initiative Mobilität für alle. Dieser Vorgang zeigt, dass es Hilbert entgegen aller Behauptungen um die Zerlegung unseres Nahverkehrs geht. Erst spart die DVB in den Jahresergebnissen 2025 und 2026 mehr ein, als finanziell geplant war. Dann gibt es obendrauf zusätzliche Mittel. Statt diese Chance zu nutzen, will Hilbert das eigentlich der DVB zustehende Geld zweckentfremden. Hilberts Kürzungspläne werden entgegen jeder finanziellen Notwendigkeit vorangetrieben. Keine der geplanten Angebotsreduktionen ist mal eben wieder umkehrbar. Wer als Oberbürgermeister so kurzsichtig agiert, riskiert nicht nur die Zukunft der Mobilität in Dresden, sondern sabotiert auch die große Hoffnungserzählung im Dresdner Norden. Wenn Hilbert gesichtswarnd und im Sinne dieser Stadt aus der Nummer rauskommen will, kann er nur die Kürzungsvorlage zurückziehen. So Pascal Bechtold vom Bündnis Mobilität für alle. Weiter, wir fordern die vollständige Nutzung der zusätzlichen Mittel für den Erhalt des Angebots der DVB, den Rückzug der Kürzungsvorlage und rufen die Bürgerinnen und Bürger zum Unterschreiben unserer Petition auf. Denn dieses Geld für die Erhaltung des derzeitigen Angebots ohne nennenswerte Belastung des städtischen Haushalts ist da. Alles andere sind Nebelkerzen. Soweit die Initiative Mobilität für alle und die unter dem Titel DVB erhalten, findet ihr eine Petition auf der Petitionsseite der Stadt Dresden. Hier geht's weiter. This Mirror with a Ton von Interpol.

Es findet diese Woche ab Mittwoch wieder das Literaturfestival Literatur Jetzt statt im Dresdner Zentralwerk, also an dem Ort, von dem wir auch senden. Und es wäre natürlich völliger Unsinn, hier jetzt irgendwie das alles erzählen zu wollen, weil es gibt ziemlich viele Geschichten, die da laufen. Es wird Norbert Gstrein kommt nach Dresden und ein alter Bekannter Marcel Bayer ist wieder dabei. Svenja Flasspöhler hat eine Gesprächsrunde. Und was auf jeden Fall vielleicht natürlich zu erzählen ist, Jens Balzer will was über die Nullerjahre machen. Das ist ein Buch, Confusion is Next. Und Peggy Mädler mit Selbstregulierung des Herzens. Und was natürlich jetzt die letzten Jahre schon mehrfach stattgefunden hat, die Pop- und Poesie-Show mit Falk Töpfer und Nigel, und als Gäste sind Finna und Florian Sievers im großen Saal im Zentralwerk, die ja beide im deutschen Rap wichtige Figuren sind. Und natürlich überhaupt nicht zu vergessen, was am Sonntag dann auch wieder stattfindet, das Kinderlesefest Literatur fetzt, jetzt zum zweiten oder zum dritten Mal, ich glaube erst zum zweiten Mal, dass also eine extra Schiene an dem Sonntag stattfindet. Schaut selber nach auf literatur-jetzt.de. Und /shows könnt ihr schauen, was alles in diesen Tagen stattfinden wird. Ab Mittwoch, 16 Uhr geht es los. Nicht für alles bekommt ihr noch Karten, aber es ist auch nicht alles ausverkauft. 19 Uhr am Mittwoch geht das Literatur Jetzt Festival los. Und hier gibt es jetzt John Joseph Holt und Over Mono mit Night in Shining Prada.

0: Tja, sehr abrupt beendet. Vor 10 Jahren wurde Eugenio Bodnari vom damaligen Filialleiter der Edeka-Filiale im Bahnhof Berlin-Lichtenberg des Ladendiebstahls bezichtigt. Ein Vorwurf, der nie belegt werden konnte und anschließend von ihm brutal angegriffen. Der Täter verschickte später ein Video der Tat an seine MitarbeiterInnen, versehen mit menschenverachtenden Kommentaren. Wenige Tage später starb Eugenio Bodnari an den Folgen des Angriffs. Der Angriff war von rassistischen und sozialdarwinistischen Motiven geprägt. Heute trägt der Vorplatz des Bahnhofs Lichtenbergs seinen Namen. Rund um den 10. Todestag erinnert die Gedenkinitiative Eugenio Bodnari zusammen mit weiteren AkteurInnen mit mehreren Gedenkwochen an ihn. So gab es am Nachmittag des 17. letzter Woche eine Gedenkveranstaltung und eine Demonstration. Danach folgen weitere Veranstaltungen. Dabei geht es um Rassismus, Wohnungslosigkeit und soziale Ausgrenzung, aber auch um die Frage, wie ein angemessenes Gedenken aussehen kann. Das Ganze ist ein Beitrag von Hilmer bei Radio Blau.
1: Wer war denn eigentlich Eugenio Bodnari und was wissen wir über sein Leben und über die Umstände seines Todes?
2: Wir wissen relativ wenig über ihn. Alle Informationen, die wir haben, haben wir aus den Gerichtsakten und aus der Presse. Wir haben keinen Kontakt zu Angehörigen oder anderen WeggefährtInnen. Aber was wir zum Beispiel wissen, ist, dass Eugenio Bodnari 34 Jahre alt war. Er ist im Jahr vor seinem Tod, also 2015, aus Moldawien nach Deutschland gekommen, hat in Berlin zeitweise als Hilfsarbeiter auf dem Bau gearbeitet und hat aber die meiste Zeit ohne eigene Wohnung gelebt in Berlin und ist bei Bekannten untergekommen. Aber wie gesagt, mehr wissen wir über sein Leben nicht. Zu der Tat hast du in der Anmoderation schon vieles gesagt, aber er wurde eben des Diebstahls bezichtigt, ins Getränkelager des Marktes gebracht und vor laufender Kamera mit Quarzhandschuhen dort misshandelt. Er wurde dabei schwer verletzt. Was uns wichtig ist, ist, dass er sich danach länger nicht getraut hat, zum Arzt zu gehen. Der Grund war, dass er nicht krankenversichert war und er dann erst noch 2 Tagen, nachdem ihn Bekannte mehrfach dazu aufgefordert haben, sich dann doch medizinische Hilfe gesucht hat. Und von dem Arzt, den er aufgesucht hat, wurde er dann sofort ins Unfallkrankenhaus überwiesen und da ist er dann 3 Tage nach der Tat, also am 20. September, an einer Hirnblutung verstorben. Und im Gerichtsverfahren stellte sich dann heraus, dass Eugenio Bodnari nicht das einzige Opfer dieser Misshandlung war, sondern dass es in diesem Supermarkt durch den Filialleiter, aber auch durch andere Mitarbeitende ganz offensichtlich System hatte, dass migrantische und wohnungslose Menschen dort im Getränkelager des Supermarktes zusammengeschlagen wurden. Also wenn davon ausgegangen wurde, dass sie geklaut hätten. Also das Ganze hatte System und Eugenio Bodnari ist eben nur das einzige Todesopfer dieser Gewalt gewesen.
3: Ja, der Angriff auf Eugenio Bodnari liegt jetzt ja schon 10 Jahre zurück. Warum ist es denn heute noch wichtig, über das, was ihm widerfahren ist, zu sprechen und daran zu erinnern?
2: Es hat für uns 2 zentrale Gründe. Das eine ist auf jeden Fall, wir wollen an Herrn Bodnari erinnern, also als Menschen, der eben von einem rechten Täter aus dem Leben gerissen wurde. Also wir wollen nicht nachgeben, wie um uns herum sonst mit dem Verlust von Menschenleben umgegangen wird. Was eben, also gerade diese Erinnerung an ihn ist eben sehr schwierig, einfach weil wir so wenig über ihn wissen. Der zweite Grund ist aber, dass die Verhältnisse, in denen diese Gewalt möglich war, ja eben fortbestehen. Und das sehen wir in aktuellen politischen Debatten, wie über arme Menschen gesprochen wird, wie über migrantische Menschen diskutiert wird. Das sehen wir aber auch ganz konkret am Bahnhof Lichtenberg. Also das ist nach wie vor ein Ort, an dem sich viele wohnungs- und obdachlose Menschen aufhalten und an denen sie eben auch weiterhin mit Repression und Verdrängung konfrontiert sind. Deshalb ist uns wichtig, mit diesem Gedenken auch zu zeigen, dass diese Gewalt, die Eugenio Bodnari passiert, eben nicht von den gesellschaftlichen Zusammenhängen getrennt werden kann.
1: Ihr sprecht auch von einem rassistisch und sozialdarwinistisch motivierten Angriff. Gleichzeitig wurde die Tat offiziell aber nicht als politisch motivierte Tat anerkannt. Spielt das eine Rolle für, also dieser Widerspruch für euer Gedenken?
2: Also wenn überhaupt, dann ist das, glaube ich, für uns eher eine Motivation. Also diese fehlende Anerkennung ist keine Seltenheit. Sozialdarwinistische Motive werden in vielen Fällen, in den meisten Fällen eben nicht als politische Motive anerkannt. Gerichte, Polizei, Politik, Gesellschaft finden bis heute immer viele Umwege, um diese Fälle zu beschreiben, um bloß nicht anerkennen zu müssen, wie tief sozialdarwinistische Ressentiments in der Gesellschaft verankert sind. Und also gerade in den vergangenen 10 Jahren, seit dem Tod von Eugenio Botnari, konnten wir eben als Gedenkinitiative unheimlich viel schon erkämpfen. Also wer zum Bahnhof Lichtenberg kommt, kommt an dem Namen Eugenio Botnari eben nicht mehr vorbei. Und das ist quasi das, was wir schon erkämpft haben. Und die Anerkennung, die staatliche Anerkennung von Eugenio Botnari als Todesopfer rechter Gewalt wäre noch was Zusätzliches, für das wir auf jeden Fall auch weiterhin kämpfen.
3: Der Platz ist ja auch nach ihm benannt, und das ist ja auch wie das Gedenken an ihn immer noch umstritten. Warum stößt denn das Erinnern an einen wohnungslosen und von Rassismus betroffenen Menschen auf so viel Widerstand?
2: Also sinnbildlich dafür ist, glaube ich, aus meiner Sicht die Argumentation der FDP damals, die eben gegen die Benennung des Platzes gestimmt hat. Und da wurde damals gesagt von der FDP, dass mit Straßenumbenennungen Menschen für ihre Leistung geehrt würden und dass Eugenio Botnari, der dann auch immer nur als Ladendieb verunglimpft wurde, schließlich nichts geleistet hätte. Und ich finde, das steht wirklich beispielhaft für diesen sozialdarwinistischen Blick auf den Wert von Menschen, also der eben zwischen nützlichen und angeblich nutzlosen Menschen unterscheidet, der sich eben nicht nur in den Motiven der Tat zeigt, sondern genauso auch in der Gesellschaft geprägt ist. Und ich glaube, der große Widerstand kommt daher, dass wenn man diese Gewalt tatsächlich anerkennen und ernst nehmen würde, dann müsste das ja zur Folge haben, politische Konsequenzen daraus zu ziehen. Also zum Beispiel Menschen, die wohnungslos sind, vor derartiger Gewalt zu schützen. Und da ist das Einzige, was tatsächlich hilft, eben das bedingungslose Recht auf Wohnraum. Und das ist eine politische Forderung, die von denen, die eben Politik machen, nicht gewünscht ist.
1: Heute Nachmittag ab 14.30 Uhr, glaube ich, findet ja auf dem Eugenio-Botnari-Platz eine Gedenkveranstaltung statt. Anschließend auch eine Demonstration. Wie soll das Gedenken dann konkret aussehen und wer ist auch eingeladen, sich daran zu beteiligen?
2: Ja, genau. Wir bieten ganz bewusst ganz verschiedene Formate an, wollen damit auch ganz unterschiedliche Menschen ansprechen. Also gerade mit dieser Gedenkveranstaltung um 14.30 Uhr wollen wir eben alle Menschen im Kiez ansprechen. Wir wollen alle, die rechte Gewalt nicht unwidersprochen hinnehmen wollen, ansprechen, die gegen sozialen Kahlschlag demonstrieren wollen, wollen wir ermuntern, solidarisch zusammenzukommen. Wir organisieren Gesprächsrunden, ein Zusammensein, politische Debatten, aber eben auch diese antifaschistische Demonstration und am Sonntag dann noch, also an dem Todestag von Eugenio Botnari, auch noch eine Kranzniederlegung. Also ganz konkret, was wir organisieren, richtet sich an die Zivilgesellschaft in Lichtenberg, aber eben auch an alle, die sich an antifaschistischem und solidarischem Protest beteiligen wollen.
3: Ihr habt euch ja ganz bewusst nicht auf einen einzelnen Gedenktag beschränkt, sondern Gedenkwochen organisiert. Und dabei geht es ja unter anderem um die Perspektiven von wohnungslosen Menschen, rechte Gewalt im Kiez und die Frage nach einem angemessenen Gedenken. Warum war ich denn diese thematische Breite so wichtig?
2: Ja, wir wollten auf jeden Fall verschiedene Blickwinkel einnehmen. Also wir wollen auf die dahinterstehenden Ideologien und so historische Kontinuitäten gucken. Wir wollen auf die konkreten Täter schauen. Aber wir wollen natürlich auch die Betroffenen selbst zu Wort kommen zu lassen und Räume schaffen für ihre Perspektiven oder ihre Expertisen, was ja wirklich auch in linken und linksradikalen Kontexten einfach sehr selten passiert. Und uns war wichtig, eben Gedenkwochen zu organisieren und nicht nur so ein einzelnes Ereignis, also nicht nur einen Vortrag oder eine Demonstration, weil wir eben finden, dass die Beschäftigung mit Sozialdarwinismus, mit rechter Gewalt, aber eben auch mit Obdachlosigkeit eben auch deutlich präsenter sein muss in unserer politischen Arbeit und deutlich mehr Raum einnehmen soll. Deshalb wollen wir jetzt auch mit diesen Veranstaltungen eben genau diesen Raum anbieten und auch füllen.
1: Am Ende der Gedenkwochen habt ihr auch die grundsätzliche Frage vielleicht gestellt, warum gedenken wir? Wäre das wichtig für euch oder was wäre erreicht, wenn Menschen nach diesen Wochen auch vielleicht anders auf Eugenio Botnari, auf die Wohnungslosigkeit oder auf sozialdarwinistische Gewalt schauen? Also ja, glaubt ihr, dass ihr da was erreichen könnt?
2: Im Rahmen dessen, was eine kleine Gedenkinitiative leisten kann, wäre dann, also wenn anders auf Eugenio Botnari geguckt wird oder auf Wohnungslosigkeit, dann wäre eigentlich alles erreicht, was wir wollen. Also grundsätzlich geht es uns bei der Frage nach der Art und Weise von Gedenken darum, auch zu reflektieren, warum wir das alles machen. Also wie Gedenken aussehen kann oder aussehen soll, auch gerade wenn Angehörige und WegbegleiterInnen eben nicht beteiligt sind. Wir wollen nicht jedes Jahr einfach nur so eine eingeübte politische Praxis, quasi ohne nachzudenken, wiederholen, sondern auch schauen, was wir wie erreichen können. Ja, und ich glaube, uns ist am wichtigsten, dass solidarische und antifaschistische Perspektiven die Erfahrungen und politischen Forderungen von wohnungslosen Menschen, von armen Menschen, von migrantischen Menschen eben zwingend mit einbeziehen müssen. Und deshalb können natürlich auch unsere Gedenkwochen nur ein Puzzleteil in einem großen Ganzen sein. Aber ich glaube, gerade wenn anders über Wohnungslosigkeit gesprochen wird oder wenn tatsächlich überhaupt mal über Wohnungslosigkeit gesprochen wird, dann haben wir schon sehr viel erreicht.
0: Ja, der Nationalsozialismus ist sehr vielfältig. Auch das sind Positionen, die natürlich exemplarisch durch die AfD auch vertreten werden, aber wie wir im Beitrag hörten, ja auch von der FDP oder anderen getragen werden. Also

Ja, jetzt geht's hier weiter mit dem Abendgruß. Und zwar heute geht's um die Tiere und den Teufel. Ich bin gespannt. Die Tiere und der Teufel. Es war einmal ein alter Mann, der drei Tiere besaß. Eine Katze, einen Hahn und einen Ochsen. Als man nun einst beim Abendessen saß, sagte der Hauswirt zum Knecht, morgen früh musst du die Katze töten. Aber nach dem Essen gab der Knecht der Katze den Rat, flieh, sonst wirst du morgen früh geschlachtet. Die Katze nahm sich die Warnung zu Herzen und als man sie am frühen Morgen töten wollte, war das Opfer fort, von der Katze nichts zu sehen noch zu hören. Am folgenden Abend sagte der Hauswirt wieder, morgen früh muss man unseren Hahn schlachten. Diesen Befehl des Hausherrn hinterbrachte der Knecht auch dem Hahn, der geschleunigst das Gehöft verließ. Auch an den Ochsen kam die Reihe zu fliehen und alle drei fanden sich im Wald wieder zusammen. Sie wanderten unter den Bäumen dahin, da kommt ihnen ein Wolf entgegen. Wohin gehst du? Fragten sie diesen. Ich suche die Herde dort auf, antwortete der Wolf. Ich will sehen, ob ich nicht ein Lämmchen zum Imbiss erwischen kann. Geh nicht hin, warnten die anderen, dort wird man dich töten, komm lieber mit uns. Der Wolf willigte ein und sie gingen vier Mann hoch weiter. Dann kommt ihnen ein Bär entgegen. Wohin gehst du? Fragten sie wiederum. In die Nähe des Dorfes dort, ich will Hafer fressen, antwortete der Bär. Geh nicht hin, du könntest zu Schaden kommen, sagten die anderen, komm lieber mit uns. Der Bär ging dann auch mit ihnen und als sie zu fünf ein Stück weit gewandert waren, begegneten sie einem Hasen. Den redeten sie ebenfalls an und auch ihn gewandten sie zum Gefährten, woraufhin sie einem Dorf zuschritten und sich anschickten, die Badestube zu heizen. Vor der Stube lag ein Hund, der die anderen mit der Warnung empfing, geht dort nicht hinein, darin wohnen böse Geister. Aber die anderen gingen doch hinein. Der Bär legte sich an der Schwelle hin, der Wolf zwischen den Türpfosten, der Ochs suchte sich einen Viehwinkel auf, der Hahn flog auf die Hühnerstiege, die Katze legte sich auf den Ofen, der Hase unter die Bank und der Hund mitten in die Stube. Da kommt auch der Teufel in die Badestube und öffnet die Tür. Im Nu beißt ihn der Wolf in die Wade, der Bär schlägt ihn mit der Tatze, der Ochs stößt ihn mit den Hörnern, der Hahn fängt an zu krähen und die Katze zu miauen, der Hase springt unter der Bank hin und her und der Hund rennt in der Stube herum. Vor Schrecken über diesen Wirrwarr fiel der Teufel rücklings hin, aber kaum hat er sich aufgerafft und sich aus den Klauen seiner Feinde befreit, als er auch aus der Tür hinaus